0: In Bochum startet heute das Musikfestival Bochum Total zum 40. Mal. Bis Sonntag verwandelt sich das Bermuda-Dreieck in eine große Open-Air-Bühne. Bei freiem Eintritt treten Künstler wie Jupiter Jones und Thomas Godoy auf.
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0: Ab heute Morgen soll der Zugverkehr zwischen Wuppertal und Düsseldorf wieder normal laufen. Das Stellwerk in Wuppertal-Vohwinkel ist nach gut 2 Wochen repariert. David Rühl, WDR aktuell.
2: Wenn der Betrieb morgens wieder losgeht, sollen die S-Bahnen 9 und 28 wieder rollen. Auch die Regionalexpresslinien 13 und 49 fahren dann wieder planmäßig, heißt es von der Bahn. Bis dahin verkehren von Hagen nach Düsseldorf noch Ersatzbusse und auch von Essen über Fellbad nach Wuppertal ist der Zugverkehr noch betroffen. Der Ersatzverkehr zwischen Hagen, Wuppertal und Köln aufgrund der Generalsanierung, der bleibt allerdings noch bestehen bis zum 10. Juli.
0: Und das Wetter in NRW. Bei Tiefstwerten zwischen 16 und 10 Grad ist es meist sternenklar. Tagsüber gibt's erst mehr Sonne, später mehr Wolken und auch Schauer und Gewitter. Und viel Wind. In Hattingen bis 24, in Lünen bis 25 und in Soest bis 26 Grad. Das war WDR aktuell.
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4: Mit Marin Ulrich und mit Musik von Édouard Lalot. Sein Klavierkonzert F-Moll wird von Nathanael Gouin und dem Orchestre Philharmonique Royale de Liège gespielt. Am Pult Jean-Jacques Katerhoff.

Der Pianist Nathanael Gouin zu Gast beim Orchestre Philharmonique Royale de Liège unter der Leitung von Jean-Jacques Katorov. Konzert für Klavier und Orchester F-Moll von Édouard Lalo. Man weiß nie, wer im Publikum sitzt. So erzählt man es sich unter Musikerinnen und Musikern in der Hoffnung, entdeckt zu werden. Beim Angelus String Quartet ist es nicht eine einzelne Person gewesen, sondern die Joseph Haydn Society. Das Resultat war ein ehrgeiziges Projekt, die Einspielung sämtlicher Haydn-Streichquartette. Und der Ehrgeiz hat sich gelohnt. Bei den 44. Grammy Awards im Jahr 2002, da gab es dafür einen Preis in der Kategorie Best Chamber Music Performance. Das hier ist ein Ausschnitt daraus. Das Quartett D-Dur Opus 50, Nummer 6.

Das Angeles String Quartet mit einer Aufnahme aus ihrer preisgekrönten Haydn-CD-Box. Quartett D-Dur Opus 50, Nummer 6. Durch die Nacht, jetzt mit Musik von Luigi Boccherini, gespielt vom Cellisten Yo-Yo Ma und dem Amsterdam Baroque Orchestra. Cellokonzert Nummer 5, D-Dur.

Der Cellist Yo-Yo Ma zu Gast beim Amsterdam Baroque Orchestra unter Leitung seines Cembalisten Ton Koopmann. Das war Luigi Boccherinis Konzert für Violoncello und Orchester Nummer 5, D-Dur. Sie hören das ARD-Nachtkonzert, präsentiert von BR Klassik, jetzt mit einer gefeierten musikalischen Partnerschaft. Der Geiger Christian Tetzlaff und der Pianist Lars Vogt. Das ist die Sonate Nummer 3, D-Moll, Opus 108 von Johannes Brahms.

Aufgenommen im Jahr 2015 im Sendesaal in Bremen. Die Sonate für Violine und Klavier Nummer 3, D-Moll, Opus 108 von Johannes Brahms. Das war der Geiger Christian Tetzlaff und der Pianist Lars Vogt. Damit kommen wir zu Musik von Wolfgang Amadeus Mozart, seiner Sinfonie Nummer 33. Die ist viersätzig, doch der dritte Satz, das Menuett, das wurde von Mozart nachträglich hinzugefügt. Hier ist das Radiosinfonieorchester Stuttgart des SWR unter der Leitung von Roger Norrington.

Sinfonie Nummer 33, B-Dur, Köchelverzeichnis 319 von Wolfgang Amadeus Mozart. Das war das Radiosinfonieorchester Stuttgart unter der Leitung von Roger Norrington. Und mit diesem besonderen Stück von Johann Sebastian Bach geht's in Richtung der Nachrichten. Die Jüssen-Brüder spielen Schafe können sicher weiden.

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1: Die Nachrichten mit Magdalena Dietz. Guten Morgen. Fast 8 Stunden, vom Nachmittag bis in die Nacht, hat die schwarz-rote Koalition im Kanzleramt um ihr Reformpaket gerungen und hat sich geeinigt. Die Ergebnisse sollen am Vormittag in einer Pressekonferenz vorgestellt werden. Bianca Schwarz, WDR Berlin, was weiß man denn bis jetzt?
2: Es ist tatsächlich nichts nach außen gedrungen und es könnte ja auch ein gutes Zeichen sein, denn insgesamt waren alle sehr vorsichtig. Es haben wirklich alle gemeinsam großen Wert darauf gelegt, dass bis zu dieser Pressekonferenz heute um 9 Uhr keine Details verraten werden. Das Einzige, was man weiß, es gibt 2 Einigungen, eine im Bereich Wachstum und Beschäftigung und eine in Sachen Einkommenssteuerreform.
1: Die Ukraine ist in der Nacht Ziel einer besonders schweren russischen Angriffswelle geworden. Aus mehreren Städten wurden Explosionen gemeldet, darunter Saporischschja, Sumy und Kharkiv sowie der Hauptstadt Kiew. Nach Behördenangaben wurden sie durch Kampfdrohnen, Raketen und Marschflugkörper angegriffen. Mehrstöckige Gebäude sollen brennen, Wohnhäuser wurden demnach schwer beschädigt oder zerstört und mindestens 11 Menschen verletzt sowie 1 Person getötet. Die USA und der Iran haben nach Angaben der Vermittlerstaaten Katar und Pakistan bei ihren indirekten Gesprächen Fortschritte erzielt. Die Verhandlungen sollen nun nach der Beisetzung des getöteten iranischen Staatsoberhauptes Ali Khamenei fortgesetzt werden. Das Begräbnis soll am 9. Juli stattfinden. In Remscheid ist am Abend ein 42-jähriger Mann bei einem Polizeieinsatz erschossen worden. Nach Angaben der Polizei hatte der Mann zuvor 2 Mädchen mit Pfefferspray bedroht. Dann soll er die Polizei mit dem Spray angegriffen und später Werkzeug auf die Beamten geworfen haben. Daraufhin gab ein Polizeibeamter einen Schuss ab und traf den Mann tödlich.
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1: Ab heute Morgen soll der Zugverkehr zwischen Wuppertal und Düsseldorf wieder normal anlaufen. Das Stellwerk in Wuppertal-Vohwinkel ist repariert. Es war 2 Wochen lang ausgefallen und legte den Bahnverkehr weitgehend lahm. David Rühl, WDR aktuell.
3: Wenn der Betrieb morgens wieder losgeht, sollen die S-Bahnen 9 und 28 wieder rollen. Auch die Regionalexpresslinien 13 und 49 fahren dann wieder planmäßig, heißt es von der Bahn. Bis dahin verkehren von Hagen nach Düsseldorf noch Ersatzbusse und auch von Essen über Velbert nach Wuppertal ist der Zugverkehr noch betroffen. Der Ersatzverkehr zwischen Hagen, Wuppertal und Köln aufgrund der Generalsanierung, der bleibt allerdings noch bestehen bis zum 10. Juli.
1: Und das Wetter in NRW. Bei Tiefstwerten zwischen 16 und 10 Grad ist es meist sternenklar. Tagsüber gibt's erst mehr Sonne, später mehr Wolken und auch Regen und Gewitter. Dazu viel Wind. In Menden bis 24, in Münster bis 25 und in Unna bis 26 Grad. Und das war WDR aktuell.
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5: Durch diese Nacht begleitet sie Michael Atzinger. In den kommenden 10 Minuten mit Musik von Sigismondo d'India. Der kam aus Sizilien und machte sein Glück in Neapel. Mit Motetten, Madrigalen und Liedern. Das ist lange her. 1629 ist Sigismondo d'India gestorben. Hier ist eine Aria für Sopran und Laute von ihm, interpretiert von Roberta Mameli und Luca Pianca. Lamento di Didone.

Dido weint, nachdem sie von Aeneas sitzen gelassen wurde. Lamento di Didone, eine Aria für Sopran und Laute von Sigismondo d'India mit Roberta Mameli und Luca Pianca. Emil Gilels spielt jetzt die symphonischen Etüden in Form von Variationen für Klavier Opus 13 von Robert Schumann.

Symphonische Etüden in Form von Variationen für Klavier Opus 13 von Robert Schumann. Emil Gilels war unser Interpret im ARD-Nachtkonzert von BR Klassik aus München. Die folgende Musik von Ralph Vaughan Williams war eigentlich als Hommage an den Dirigenten Henry Wood gedacht, dem Begründer der später so berühmt gewordenen Londoner Proms. Und dann wurde diese Serenade to Music für 16 Solostimmen zu einer überwältigenden Ode an die Musik, mit Texten aus dem Kaufmann von Venedig von William Shakespeare. Unter unseren 16 Sängerinnen und Sängern sind Größen wie Norma Burrows, Sheila Armstrong und Alfreda Hodgson. Adrian Bolt leitet das London Philharmonic Orchestra. Ralph Vaughan Williams, Serenade to Music.

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Serenade to Music für 16 Solostimmen von Ray Vaughan Williams auf Texte aus dem Schauspiel Der Kaufmann von Venedig von Shakespeare. Unsere Sängerinnen und Sänger wurden vom London Philharmonic Orchestra begleitet. Dirigent war Adrian Bolt. Und hier sind noch Ruby Braff und Dick Hyman mit einem Titel von Frederick Loewe.

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1: Die Nachrichten mit Magdalena Dietz. Guten Morgen. Die Bundesregierung hat sich am späten Abend auf mehrere Reformen geeinigt. Details sind zwar noch nicht bekannt, aber einige Punkte sind klar. Bianca Schwarz, WDR Berlin.
2: Es gibt eine Einigung im Bereich Wachstum und Beschäftigung und es gibt eine Einigung in Sachen Einkommenssteuerreform. Die Ergebnisse sollen am Vormittag um 9 Uhr bei einer Pressekonferenz vorgestellt werden. Im Großen und Ganzen einig waren sich CDU, CSU und SPD bereits vor den Gesprächen in den Punkten, die sie schon im Koalitionsvertrag festgehalten hatten. Kleine und mittlere Einkommen sollen entlastet, die Arbeitszeit flexibler werden. Strittig waren die Details, zum Beispiel die Frage, wie eine Steuerreform gegenfinanziert werden könnte.
1: Der deutsch-französische Rüstungskonzern KNDS verschiebt seinen geplanten Börsengang. Grund seien die aktuellen Schwankungen an den Finanzmärkten. Eigentlich wollte die Bundesregierung durch den Börsengang in das Unternehmen einsteigen. KNDS stellt unter anderem den Kampfpanzer Leopard 2 und die Panzerhaubitze 2000 her. Die Ukraine ist in der Nacht Ziel einer besonders schweren russischen Angriffswelle geworden. Aus mehreren Städten wurden Explosionen gemeldet, darunter Saporischschja, Sumy und Kharkiv sowie der Hauptstadt Kiew. Nach Behördenangaben wurden sie durch Kampfdrohnen, Raketen und Marschflugkörper angegriffen. Allein aus Kiew werden mehr als ein Dutzend Verletzte und mindestens 2 Tote gemeldet. Bei der Fußball-WM stehen die USA, Belgien und England im Achtelfinale. Die USA gewannen in der Nacht 2:0 gegen Bosnien-Herzegowina, die Belgier 3:2 nach Verlängerung gegen Senegal, die Engländer 2:1 gegen die Demokratische Republik Kongo.
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1: In Remscheid ist am Abend ein 42-jähriger Mann bei einem Polizeieinsatz erschossen worden. Zu den Hintergründen Annette Selle für WDR aktuell.
3: Der Mann soll zuvor 2 Mädchen mit Pfefferspray bedroht haben. Als die gerufene Streife eintraf, habe er auch die Beamten mit dem Spray angegriffen und mit Werkzeug nach ihnen geworfen. Laut Staatsanwaltschaft und Polizei versuchten die Beamten, den Mann mit einem Taser zu stoppen, verfehlten ihn jedoch, woraufhin ein Polizist auf den Angreifer schoss. Dieser starb noch am Einsatzort. Die Ermittlungen hat aus Neutralitätsgründen die Polizei Hagen übernommen.
1: Und das Wetter in Nordrhein-Westfalen bringt heute erst mehr Sonne, später dann vom Niederrhein her mehr Wolken und ab dem Mittag auch Schauer und einzelne Gewitter und dazu auch noch viel Wind. In Minden werden bis zu 24 Grad erwartet, in Münster bis 25 und in Unna bis 26 Grad. Auch am morgigen Freitag wird es ziemlich windig, aber weitestgehend trocken mit Sonne und kompakten Wolken bei bis zu 26 Grad. Und am Samstag wird's ähnlich, aber nochmal wärmer. Bis zu 29 Grad. Und das war WDR aktuell.
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5: Mit Maren Ulrich, ich wünsche Ihnen einen schönen guten Morgen. Wir starten in den Tag mit Musik von Sergei Tanjejew. Aus seiner Suite de Concert für Violine und Orchester G-Moll Opus 28 hören wir den zweiten Satz. Schön, dass Sie einschalten.

Der Start in den Tag mit Musik von Sergei Tanjejew. Aus seiner Konzertsuite ist das der zweite Satz gewesen. Ilya Gringolz, seines Zeichens Geiger, der war beim BBC Scottish Symphony Orchestra zu Gast und die Leitung hatte Ilan Volkov. Kommen wir zu einer Aufnahme aus der aktiven Zeit des Orchesters The Women's Philharmonic. Bis 2004 hat dieses Orchester existiert. Damals unter der Leitung von Joanne Faletta ist die folgende Aufnahme entstanden. Clara Schumanns Klavierkonzert A-Moll Opus 7 und Angela Cheng, die ist die Solistin in dieser Aufnahme und spielt den dritten Satz.

Bis 2004 gab es das Orchester The Women's Philharmonic, hier unter der Leitung von Joanne Faletta. Auf dem Programm stand Musik von Clara Schumann, ihr Klavierkonzert A-Moll Opus 7, der dritte Satz. Und die Solistin in dieser Aufnahme, das war die Pianistin Angela Chang. Sie hören das ARD-Nachtkonzert, präsentiert von BR Classic, jetzt mit einem kleinen Ausschnitt aus Antonio Salieris Trippelkonzert.

Der erste Satz aus dem Trippelkonzert D-Dur von Antonio Salieri. Das war das Orchester Budapest Strings unter der Leitung von Bélor Bonfolvy. Wo geht's Richtung Musikkarriere? Einer der Wege, der führt über München, denn der ARD-Musikwettbewerb hat schon so einige erfolgreiche Solistinnen und Solisten hervorgebracht. 2009, da stand das Fach Harfe mit auf dem Programm und der Gewinner des ersten Preises, das war Emmanuel Cesson. Natürlich gibt es auch noch eine Aufnahme vom Preisträgerkonzert und genau da hören wir rein. Der erste Satz aus dem Konzert für Harfe und Orchester Opus 74 von Reinhold Glier.

Der erste Platz im Fach Harfe des ARD-Musikwettbewerbs 2009, der ging an den französischen Harfenisten Emmanuel Cesson. Und in dieser Aufnahme gerade hat er mit dem Symphonieorchester des Bayerischen Rundfunks musiziert, unter der Leitung von Lorenz Rennes. Das war der erste Satz aus dem Harfenkonzert Opus 74 von Reinhold Glier. Sie hören das ARD-Nachtkonzert, jetzt mit Musik von Karl Philipp Emanuel Bach. Die Berliner Barocksolisten spielen die Sinfonie für Streicher A-Dur, Wodkennverzeichnis 182, Nummer 4.

Die Berliner Barocksolisten unter der Leitung von Gottfried von der Goltz mit Musik von Karl Philipp Emanuel Bach. Hamburger Sinfonie A-Dur, Votkennverzeichnis 182, Nummer 4. Und jetzt geht's nach Leipzig zum Gewandhausorchester unter Leitung von Ricardo Chailly. Die haben in ihrer folgenden Aufnahme einen Gast gehabt, den Pianisten Roberto Proceda. Und gemeinsam wurde Musik von Felix Mendelssohn-Bartholdy gespielt. Aus dem Konzert für Klavier und Orchester Nummer 3 E-Moll, rekonstruiert und komplettiert, hören wir den dritten Satz.

Marcello Bufalini sei gedankt für diese Rekonstruktion und Komplettierung von Felix Mendelssohn Bartholdys Klavierkonzert Nummer 3, E-Moll. Das war der dritte Satz daraus, gespielt vom Pianisten Roberto Proceda, gemeinsam mit dem Gewandhausorchester Leipzig unter Leitung von Ricardo Chailly. Damit ist es kurz vor 6, wir sind am Ende der heutigen Sendung angelangt und ich entlasse Sie mit Neoklassik in Richtung der Nachrichten. Mein Name ist Maren Ulrich, vielen Dank fürs Zuhören. Ich wünsche Ihnen noch einen schönen Start in den Donnerstag. Bis zum nächsten Mal.

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1: Die Nachrichten mit Detlef Dickmann. Guten Morgen. Die führenden Politiker aus der schwarz-roten Koalition haben sich offenbar geeinigt, wie sie die Einkommenssteuer reformieren und die Wirtschaft stärken wollen. Beides waren zentrale Punkte im Koalitionsausschuss, der bis in die Nacht getagt hat. Genaue Ergebnisse sollen um 9 Uhr vorgestellt werden. Bianca Schwarz, WDR Berlin.
2: Im Großen und Ganzen einig waren sich CDU, CSU und SPD bereits vor den Gesprächen in den Punkten, die sie schon im Koalitionsvertrag festgehalten hatten. Kleine und mittlere Einkommen sollen entlastet, die Arbeitszeit flexibler werden. Strittig waren die Details, zum Beispiel die Frage, wie eine Steuerreform gegenfinanziert werden könnte. Die Koalitionspartner arbeiten seit Monaten an einem großen Reformpaket. Das Treffen im Kanzleramt galt als entscheidende Runde.
1: In Venezuela gilt von heute an eine Woche Staatstrauer wegen der schweren Erdbeben vor 7 Tagen. Die Zahl der Toten ist inzwischen auf knapp 2300 gestiegen. Es werden aber noch viele Menschen unter den Trümmern vermutet. Die UNO befürchtet zudem, dass sich Krankheiten ausbreiten. Jenny Barke für WDR aktuell.
3: Die medizinische Versorgung gestaltet sich schwierig. 38 Krankenhäuser sind in der betroffenen Region beschädigt worden. In den Einrichtungen fehlt es an notwendigen Geräten und Medikamenten. Unter Trümmern geborgene Menschen könnten ohne die richtige Versorgung langfristige Folgeschäden davontragen, warnen Ärzte in Venezuela. UNICEF schätzt, dass rund 680.000 Kinder nun auf humanitäre Hilfe angewiesen sind. Sie gehören demnach zu der am stärksten gefährdeten Gruppe. Tausende Kinder könnten in der Folge der Erdbeben von Familientrennung, Vertreibung und emotionaler Belastung betroffen sein. Schutzsysteme wie Zuhause, Schule und Gemeinschaft sind für viele weggefallen.
1: In Remscheid ist am Abend ein Polizeieinsatz tödlich ausgegangen. Ein 42-jähriger Mann wurde von einem Beamten erschossen. Zu den Hintergründen Annette Selle für WDR aktuell.
4: Der Mann soll zuvor 2 Mädchen mit Pfefferspray bedroht haben. Als die gerufene Streife eintraf, habe er auch die Beamten mit dem Spray angegriffen und mit Werkzeug nach ihnen geworfen. Laut Staatsanwaltschaft und Polizei versuchten die Beamten, den Mann mit einem Taser zu stoppen, verfehlten ihn jedoch. Woraufhin ein Polizist auf den Angreifer schoss. Dieser starb noch am Einsatzort. Die Ermittlungen hat aus Neutralitätsgründen die Polizei Hagen übernommen.
1: Weitere Meldungen jetzt im Überblick. Die Bahn will heute wieder den normalen Zugverkehr zwischen Düsseldorf und Wuppertal aufnehmen. Die Stellwerkstörung in Vohwinkel ist behoben. Laut Bahn wurden mehrere Computerteile ausgetauscht. In den vergangenen 2 Wochen konnten, abgesehen von kurzen Unterbrechungen, keine S-Bahnen und Regionalzüge auf der Strecke fahren. Russland hat heftige Luftangriffe auf mehrere Städte in der Ukraine geflogen mit Drohnen, Raketen und Marschflugkörpern. Auch aus der Hauptstadt Kiew wurden Explosionen gemeldet. Mehrere Gebäude, darunter ein Hotel, gerieten in Brand. Der ukrainische Präsident Selenskyj hatte gestern vor einem bevorstehenden Großangriff gewarnt. Das Leben des italienischen Modemachers Giorgio Armani soll verfilmt werden. Armani ist vor 10 Monaten gestorben, jetzt wurde ein Regisseur für seine Biografie gefunden. Es ist der dänische Filmemacher Bille August. August drehte zum Beispiel Das Geisterhaus und Fräulein Smillers Gespür für Schnee. Bei der Fußballweltmeisterschaft haben die USA und Belgien das Achtelfinale erreicht. Belgien setzte sich nach einem 0:2 Rückstand noch mit 3:2 gegen den Senegal durch. Die USA schlugen Bosnien-Herzegowina mit 2:0. Damit sind alle 3 Gastgeber für die nächste Runde qualifiziert: Mexiko, Kanada und die USA.
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1: In Berlin startet heute die Berliner Fashion Week. Viele Profis aus der Modebranche, Influencer und Promis werden in der Stadt erwartet. Marion Kürles, WDR Kultur.
5: Die Berliner Fashion Week ist 2-mal im Jahr. Jetzt im Sommer zeigen Designerinnen und Designer das, was wir im Frühjahr und Sommer 2027 tragen sollen. Noch bis Sonntag sind die Fashion-Shows von Größen wie dem aus Köln stammenden Designer Kilian Kerner oder der Österreicherin Marina Hörmannseder zu sehen. Die verschiedenen Events sind dann über die ganze Stadt verteilt, zum Beispiel im alten Kongresszentrum, im Ex-Flughafen Tempelhof oder im Hotel Adlon. Die Berliner Fashion Week gehört zu den wichtigsten Mode-Events in Deutschland und setzt besonders auf die Nachwuchsförderung und das Thema Nachhaltigkeit. Im letzten Jahr hatte sie etwa 30.000 Fachbesucher. Ähnlich wie bei den Fashion Weeks in Paris oder Mailand reisen auch viele Modefans an, um bei öffentlichen Events oder Partys dabei zu sein.
1: Das Wetter in Nordrhein-Westfalen startet freundlich. Gegen Mittag ziehen von den Niederlanden her mehr Wolken auf. Es kann etwas Regen geben. Später lockert es bei frischem Wind am Niederrhein wieder auf. In Siegen 23, in Viersen 24 und in St. Augustin 26 Grad. Morgen bleibt es bei einem Sonne-Wolken-Mix meist trocken, 16 bis 25 Grad, weiter windig. Am Samstag dann länger Sonnenschein mit lockeren Wolken, 25 bis 28 Grad. Das war WDR Aktuell.
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6: Mit Cornelia Bittmann, guten Morgen. Heute ist Donnerstag, der 2. Juli und es ist Halbzeit. Aber nicht bei der Fußball-WM, da ist das Spiel zwischen den USA und Bosnien-Herzegowina in den frühen Morgenstunden zu Ende gegangen. 2:0 für die USA. Nein, die Halbzeit bezieht sich auf das Jahr 2026. Heute ist der Mitjahrestag. Damit ist genau das halbe Jahr rum und zwar um 12 Uhr mittags. Ging mal wieder schnell.

Die Prager Philharmoniker unter Jakob Ruža mit dem Walzer Nummer 4 von Antonín Dvořák hier im Mosaik auf WDR 3. Sprechen Sie Beethoven? Der niederländische Pianist Ronald Brautigam kann nach vielen Jahren an historischen Hammerklavieren in aller Bescheidenheit behaupten, ja, ich spreche jetzt Beethoven jedenfalls erheblich fließender als früher. Zwischen 2007 und 2010 hat Brautigam alle Klavierkonzerte Beethovens eingespielt, aber nicht auf dem Hammerklavier, sondern auf einem kapitalen Flügel, dem Steinway D, zusammen mit dem Norrköping Symphony Orchestra unter Andrew Parrott. Puristen dürften die Konzerte nach wie vor lieber auf einem Fortepiano auf Beethovens Zeit hören. Für alle anderen hat Brautigam die Überzeugung parat, dass die Interpretation nicht so sehr von dem Instrument abhängt, das man spielt. Sie sitze vielmehr zwischen den Ohren. Was er aus seiner Erfahrung mit dem Hammerklavier gelernt hat, Beethovens Konzerte, sagt Brautigam, sind als Kammermusik gedacht und nicht als Kampf zwischen dem Solisten und dem Orchester. Und so hat Brautigam bei der Einspielung von Beethovens erstem Klavierkonzert in C-Dur, das übrigens nur offiziell das erste ist, eigentlich gibt es noch ein früheres. Brautigam hat also den Konzertflügel ohne Deckel in die Mitte des Orchesters stellen lassen. Eine interaktive Anordnung, bei der die Musiker viel mehr Kontakt mit dem Solisten haben, als wenn der hinter seinem riesigen Instrument verschwindet. Ob diese Nähe zu hören ist, urteilen Sie selbst. Hier ist das Finale.

0: Schöner kleiner Rausschmeißer am Ende des dritten Satzes in Ludwig van Beethovens erstem Klavierkonzert, dem in C-Dur. Ronald Brautiger musizierte zusammen mit dem Norrköping Symphony Orchestra unter Andrew Parrott. Hier ist das Mosaik auf WDR 3, gleich 20 nach 6. Der 4. Juli 1776 gilt als das Gründungsdatum der USA. Erstmals werden die vormals 13 britischen Kolonien als Vereinigte Staaten von Amerika bezeichnet. Schon am 2. Juli 1776, also heute vor 250 Jahren, wurde der Antrag Virginias im 2. Kontinentalkongress zum Beschluss erhoben, wonach diese 13 vereinigten Kolonien freie und unabhängige Staaten seien und von Rechts wegen auch bleiben müssen. Zwei Tage später wurde dann die Unabhängigkeitserklärung angenommen, die diesen Entschluss rechtfertigte und die endgültige Trennung vom Mutterland vollzog. In unserer Mosaikserie schauen wir in dieser Woche, ob und wie der Unabhängigkeitsgedanke in den USA von heute trägt. Heute geht es um das Silicon Valley und die Frage, welchen Einfluss die großen Tech-Konzerne auf die US-Politik und das Leben von Milliarden Menschen weltweit haben. Aus Kalifornien, Nils Danz.
1: 844 East Charleston Road in Palo Alto. Ein sehr unscheinbares Gebäude, grau-grün. Hier ist auf jeden Fall eine Gedenktafel. Sieht auch ein bisschen aus wie ein Grabstein, aber es ist eine Gedenktafel. Darauf steht, dass in diesem Gebäude in den 50er Jahren die Firma Fairchild Semiconductor war. Heute ist hier eine KI-Firma drin. 1959 passiert hier was sehr Wichtiges. Robert Noyce erfindet den ersten kommerziell nutzbaren integrierten Schaltkreis. Das klingt sperrig, hat aber die Welt verändert. Der integrierte Schaltkreis ist die Grundlage moderner Computerchips. Ohne sie keine Smartphones, Computer oder Fernseher, wie wir sie heute kennen. Der wichtigste Rohstoff für Chips ist Silizium, auf Englisch Silicon. Heute sind hier Apple, Meta, Adobe, Google und viele andere Startups recht nah beieinander. Aber wie ist es dazu gekommen? Pionierfirmen wie Fairchild Semiconductor konnten vor allem deshalb groß werden, weil sie einen mächtigen Geldgeber und Abnehmer hatten.
2: Die US-Regierung.
1: Die USA wollten nach dem Zweiten Weltkrieg technologisch auf keinen Fall hinter Russland zurückfallen. Deshalb investieren sie in aussichtsreiche Tech-Startups wie Fairchild Semiconductor. Sie profitieren von der Tatsache, dass die Regierung viel Geld in Dinge steckt, wie zum Beispiel integrierte Schaltkreise.
3: Things like integrated circuits, for example.
1: Sagt Margaret O'Mara, Geschichtsprofessorin an der Universität Washington in Seattle.
3: The market was effectively created.
1: Dieser Markt ist vor allem durch das Apollo-Programm entstanden. Kennedy hat gesagt, wir werden bis Ende der 60er Jahre den Mond erreichen und auf einmal gibt es diese große Nachfrage der NASA nach diesen sehr speziellen, sehr teuren Geräten, die nur von einer Handvoll Firmen an diesem Ort hier hergestellt werden.
3: This one place.
1: Die Regierung steckt mehrere Milliarden Dollar in kalifornische Startups. Die können ihre Computerbauteile in größeren Stückzahlen herstellen und billiger anbieten. Computerchips werden zum Massenprodukt. Bis heute arbeiten diverse kalifornische Tech-Firmen mit dem Pentagon zusammen. Auch wichtig für den Erfolg des Silicon Valleys war und ist gut ausgebildetes
2: Fachpersonal.
1: Die Elite-Universitäten Stanford und Berkeley liegen im direkten Einzugsgebiet von San Francisco und dem Valley. Tech-Unternehmen und Unis sind eng vernetzt. Auch der heutige Google-Chef Sundar Pichai hat einen Abschluss in Stanford gemacht und Mitte Juni den aktuellen Jahrgang verabschiedet.
4: Thank you for the invitation to address you today. Congratulations.
1: Im Silicon Valley gibt es ständig Konferenzen und Netzwerkevents. Fachleute lernen sich kennen, tauschen sich aus, daraus entstehen neue Ideen und Startups. Als Motivation und Vorbild gelten die berühmten Silicon Valley Gründergeschichten, in denen aus Computernerds mit großen Ideen einflussreiche Milliardäre werden. Man könnte das auch so nennen.
2: Der Silicon Valley Garagenmythos.
1: Denn einige der größten Silicon Valley Unternehmen haben in Garagen angefangen. Google, HP oder Apple zum Beispiel. Apple-Gründer Steve Jobs hat später über die Anfangszeit in der Garage und seinen Kollegen Steve Wozniak gesagt:
5: Woz and I started Apple in my parents' garage when I was 20.
1: Woz und ich haben mit Apple in der Garage meiner Eltern angefangen. Wir haben hart gearbeitet und nach 10 Jahren ist aus den zwei aus der Garage ein Milliardenunternehmen mit 4.000 Mitarbeitenden geworden. Apple, Google oder Meta sind heute Billionen Dollar wert, dass sie so groß und mächtig werden konnten. Dabei spielt die US-Politik wieder eine wichtige Rolle. Die Rechtsprechung in den USA ist sehr tech-freundlich. Es gibt
2: kaum Regulierung.
1: Die Anbieter von Plattformen wie YouTube, Facebook oder X, früher Twitter, können zum Beispiel nicht für Inhalte verantwortlich gemacht werden, die ihre User hochladen. Das hat ihnen viele teure Prozesse erspart. Silicon Valley-Historikerin Margaret O'Mara. Das ist auch staatliches Handeln. Deregulierung und die Entscheidung, eine bestimmte Gruppe nicht dazu zu bringen, sich an etwas zu halten. Die lockere Regulierung hat die Internet- und Social-Media-Wirtschaft in den USA florieren lassen.
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Auch das sehr amerikanische Musik, der dritte Satz aus der ersten Sinfonie der afroamerikanischen Sinfonie vom afroamerikanischen Komponisten William Grant Still. Das Royal Scottish National Orchestra spielte unter Kellen Gray. Und weil wir gerade schon bei den Composers of Color sind hier, kommt jetzt noch Musik vom afro-französischen Komponisten Joseph Boulogne Chevalier de Saint-Georges.

0: Der Geiger Théotime Langlois de Swart und das Orchestre de l'Opéra Royal mit dem dritten Satz aus dem Konzert in C-Dur, Opus 3 Nummer 2 für Violine und Orchester von Joseph Boulogne Chevalier de Saint-Georges.
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2: Die Kurznachrichten mit Dominik Freiberger. Guten Morgen. Die Spitzen von Union und SPD haben sich auf ein Reformpaket geeinigt. Einzelheiten wollen sie um 9 Uhr verkünden. Ein Bestandteil sind Änderungen bei der Einkommensteuer. Monatelang hatten die Koalitionspartner an großen Reformen gearbeitet für mehr soziale Sicherheit und Wirtschaftswachstum. Das Treffen im Kanzleramt galt als entscheidende Runde. Russland hat heftige Luftangriffe auf mehrere Städte in der Ukraine geflogen, mit Drohnen, Raketen und Marschflugkörpern. Mindestens 8 Menschen kamen ums Leben. In Kiew gerieten mehrere Gebäude, darunter ein Hotel, in Brand. Der ukrainische Präsident Zelensky hatte gestern vor einem bevorstehenden Großangriff gewarnt. In Venezuela gilt von heute an eine Woche Staatstrauer wegen der schweren Erdbeben vor 7 Tagen. Die Zahl der Toten ist inzwischen auf knapp 2300 gestiegen. Es werden aber noch viele Menschen unter den Trümmern vermutet. Die Chance, weitere Überlebende in Venezuela zu finden, ist gering. Sony hat angekündigt, Spiele für die PlayStation nicht mehr auf physischen Datenträgern wie Discs zu veröffentlichen. Neue Titel wird es ab 2028 nur noch zum Download geben. Sony sagt, dass die allermeisten Menschen sowieso keine physischen Spiele mehr wollen. Rund 80% wurden zuletzt in digitaler Form verkauft. Der Nachteil, sie können nicht verliehen werden.
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2: Seit gestern müssen alle, die den Kölner Dom von innen besichtigen wollen, Eintritt zahlen. Die Kirchenverantwortlichen ziehen nach Tag 1 eine positive Bilanz. Eine Zielmarke sei erreicht worden, heißt es. Im Onlineshop wurden 500 Tickets verkauft, an der Kasse am Haupteingang des Doms waren es rund 2400. Mit den Extraeinnahmen soll rund die Hälfte der Erhalt- und Unterhaltskosten für die Kathedrale gedeckt werden. Die liegen jeden Tag bei insgesamt 44.000 Euro. Nur an ein paar Feiertagen ist der Dom noch kostenfrei. Auch Gottesdienstbesucher und Betende müssen keinen Eintritt zahlen. Ein Forschungsprojekt soll den Ursprung der Schriftrollen vom Toten Meer klären. Es geht um die Frage, wo die antiken Handschriften von Qumran mit den ältesten überlieferten Bibeltexten hergestellt wurden. Dafür stellt die EU einem internationalen Forschungsteam 2,5 Millionen Euro zur Verfügung. Das Projekt hat eine Laufzeit von 5 Jahren. Die Manuskripte waren vor rund 2000 Jahren in den Höhlen von Qumran deponiert und ab 1947 wiederentdeckt worden. Wo genau die Schriftrollen hergestellt und beschrieben wurden, ist bis heute unbekannt. Jetzt sollen die Materialien neuen chemischen Analysen unterzogen und mit anderen Textfunden verglichen werden, auch mit Hilfe von KI. In Berlin startet heute die Berliner Fashion Week. Sie geht bis Sonntag. Vertreter der Modebranche, Influencer und Promis werden in der Stadt erwartet. Modeschauen und andere Events sind über die ganze Stadt verteilt. Die Fashion Week in Berlin gehört zu den wichtigsten Mode-Events in Deutschland und setzt besonders auf die Nachwuchsförderung und das Thema Nachhaltigkeit. Das waren die WDR3 Kulturnachrichten und so wird das Wetter in Nordrhein-Westfalen. Nach freundlichem Start ziehen gegen Mittag von den Niederlanden her Wolken auf mit etwas Regen. Dabei legt der Wind zu, Temperaturen zwischen 19 und 26 Grad. Die Zeit 6.33 Uhr.
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0: Das sind von Orchester Basel unter Ivor Bolton mit der Danse Macabre von Camille Saint-Saëns, einem Skelettballett für großes Orchester.
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0: Ja, und wenn Sie sich jetzt vielleicht schon ein bisschen gegruselt haben bei dieser Danse Macabre, dann passt auch der folgende Satz. Drei Feuer erheben sich von den östlichen Seiten, während der Westen leise sein Licht verliert. Das liest man in den Weissagungen des französischen Astrologen und Apothekers Nostradamus, die seine Anhänger durch geschickte Zahlenknobelei in diesem Fall auf das Jahr 2026 beziehen. Was soll das heißen? Drei Feuer von den östlichen Seiten. Der Aufstieg neuer Mächte, während es mit dem Westen und vielleicht auch der Demokratie abwärts geht, könnte passen. Das ist ja das Tolle an diesem Orakel aus der Renaissance. Seine Prophezeiungen sind so allgemein oder so rätselhaft gehalten, dass sie sich mühelos auch auf aktuelle Ereignisse beziehen lassen. Heute vor 460 Jahren, am 2. Juli 1566, starb Michel de Notre-Dame, genannt Nostradamus, in der Provence. Oliver Rustemeyer über ein Vermächtnis, an dem sich die Geister scheiden.
2: Nostradamus war kein Scharlatan. Nostradamus war zu seiner Zeit einer der großen Universalgelehrten,
3: sagt Bernd Hader von der Gesellschaft zur wissenschaftlichen Untersuchung von Parawissenschaften. Der Verein bemüht sich, für vermeintlich unerklärliche Phänomene plausible Erklärungen zu finden. Ein Dauerbrenner: Wie konnte ein Mann, der 1503 in der Provence geboren wird, bis zum heutigen Tage Teile der Welt mit seinen Prophezeiungen in Atem halten? Michel de Notre-Dame heißt der Mann, der als Arzt und Apotheker in Südfrankreich zum Ausbruch der Pest ungewöhnliche Behandlungsmethoden empfiehlt.
4: Sägemehl aus besonders frisch gepressten Zypressen, Gewürznelken, Kalmus, Schwertlilien und als wichtigstes 300 bis 400 Rosen, knospend und noch vor dem Aufblühen gepflückt.
3: Klingt interessant, hilft aber nicht. Seine Frau und Kinder sterben an der Pest. Michel de Notre-Dame irrt jahrelang ziellos durch Europa auf Wanderschaft, kehrt nach Südfrankreich zurück und heiratet eine reiche Witwe. Auf Erwerbsarbeit ist er nun nicht mehr angewiesen. Er muss nicht mehr als Arzt praktizieren und so veröffentlicht er unter dem Namen Nostradamus ab 1550 Almanache mit Prophezeiungen fürs kommende Jahr, später dann für kommende Jahrtausende.
4: Perpetuierliche Weissagungen von jetzt an bis zum Jahre 3797. Dans la maison du traducteur de Bourg.
2: Nostradamus hat diese Verse natürlich in seiner damaligen Sprache geschrieben, in Altfranzösisch.
3: Und vor allem in wirren Satzkonstruktionen, ohne Zeitangaben und Namen, ohne Punkt und Komma. Aber mit lateinischen Vermischungen und Wortneuschöpfungen. Rätselhaft und unverständlich. Eine verschlüsselte Geheimsprache oder doch nur im Suff entstandener Unfug, wie Kritiker behaupten.
4: Es sind die meisten meiner prophetischen Strophen dermaßen holprig, dass man weder einen Weg darin finden, noch sie interpretieren kann.
3: Als Nostradamus den Tod eines jungen Löwen voraussagt und einige Zeit später Heinrich II., dessen Wappentier ein Löwe ist, in einem Ritterturnier stirbt, festigt sich sein Ruf als erfolgreicher Wahrsager. Was Verschwörungstheoretiker und Freunde des Weltuntergangs bis heute nutzen. Irgendein Spruch passt immer. Und was nicht passt, wird passend gemacht. So Bernd Hader von der Gesellschaft zur wissenschaftlichen Untersuchung von Parawissenschaften.
2: Da stolpert man immer wieder über das Wort Hister. Es wird sofort als Hitler übersetzt. Dann findet man sehr schnell heraus, dass das der alte lateinische Name für die Donau gewesen ist. Und genau in diesem Wortsinn ist das auch von Nostradamus gebraucht worden.
3: Was soll Nostradamus bereits im 16. Jahrhundert nicht alles vorausgesagt haben? Die Französische Revolution, den Ersten Weltkrieg, den Zweiten natürlich auch, ja selbst noch Katastrophen im nächsten Jahrtausend.
5: Die größte Katastrophe, die Manhattan je erfasst hat.
4: In der goldenen Stadt wird es einen großen Donner geben.
3: Mit ein bisschen Fantasie und geschürter Angst lässt sich halt Geld machen. In vielen Buchveröffentlichungen sei einfach nur falsch übersetzt und fehlinterpretiert worden. So Mireille Huchon, Professorin an der Pariser Sorbonne und Nostradamus-Biografin.
6: Neuinterpretationen gibt es vor allem im Nachhinein, nach dem Ereignis. Man sagt dann, Nostradamus habe das vorausgesehen. Das ist so, seit er seine Prophezeiungen gemacht hat.
3: Seit Mitte des 16. Jahrhunderts also. Und große Katastrophen gab es ja seitdem genug. Nostradamus hat diese nicht mehr erlebt. Er starb am 2. Juli 1566. Heute vor 460 Jahren.

0: Musik vom franco-flämischen Komponisten Guillaume Dufay. Das war sein Gloria ad modum tube. Heißt nicht Gloria aus der Tube, sondern Gloria auf Trompetenart. Neu aufgelegt von der Lautenkompanie unter Wolfgang Katschner. Hier ist das Mosaik auf WDR 3, gleich 7:10. Die Bilder von Rauch und Flammen über den goldenen Zwiebeltürmen haben Sie bestimmt noch im Kopf. Mitte Juni flog eine russische Drohne in die wichtigste Kirche des Kiewer Höhlenklosters. Ein Großbrand brach aus. Der Anblick der brennenden Kathedrale hat die Ukrainerinnen und Ukrainer sehr bewegt. Jetzt, gut 2 Wochen später, ist der erste Schock verflogen, aber die Beseitigung der Folgen wird noch lange dauern und teuer werden. Aus Kiew, Friedrich Rother.
1: Dutzende Mitarbeiter des Katastrophenschutzes arbeiten auf der Maria-Entschlafts-Kathedrale, hämmern und sägen. Aus Holz zimmern sie einen provisorischen Dachstuhl und spannen eine Plane darüber, damit es nicht reinregnet. Das bisherige Dach der Kirche, die wichtigste auf dem Gelände des Kiewer Höhlenklosters, wurde Mitte Juni durch einen Großbrand zerstört. Eine russische Drohne war eingeschlagen. Pavlo Petrov vom Katastrophenschutz ist froh, dass die Rettungskräfte schnell am Einschlagort waren. Im Grunde genommen konnten wir die Flammen sehr schnell unter Kontrolle bringen, sodass sie sich nicht nach unten ausbreiten konnten. Auch alle Kuppeln sind ganz geblieben. Das Feuer hatte nicht genug Zeit, die Baukonstruktion zu beeinträchtigen oder zu beschädigen. Dennoch sind in der Kirche Fenster kaputt gegangen. Löschwasser ist ins Innere eingedrungen. Wichtige Objekte wie die 25 Meter hohe Ikonostase, eine mit Ikonen geschmückte Wand, sind nass geworden. Noch immer riecht es verbrannt, Trocknungsgeräte sind im Einsatz. Glücklicherweise gab es keine Verletzten und die Rettungskräfte haben nicht nur den Brand gelöscht, sondern auch dabei geholfen, die Exponate aus der Kirche zu holen, um sie dann an einen sicheren Ort bringen zu können. Das war eine der größten Sorgen, dass die vielen Exponate, die opulenten Deckenmalereien zerstört werden. Aber das Schlimmste konnte offenbar verhindert werden. Das Kiewer Höhlenkloster ist eine der bedeutendsten Stätten des orthodoxen Christentums. Für die ukrainische Geistesgeschichte ist das Kloster wichtig. Das erste in Kiew gedruckte Buch entstand hier, theologische Strömungen wurden hier geprägt, bekannte Gelehrte lebten hier. Die Bilder des lichterloh brennenden Dachstuhls haben die Menschen in der Ukraine aufgewühlt. Lyudmila Filipowitsch, Philosophieprofessorin an der Nationalen Wissenschaftsakademie und Religionswissenschaftlerin. Das Kloster ist eines der wichtigsten Symbole unserer nationalen Identität. Eine Nation ohne Wurzeln ist wie eine Distel. Sie bleibt nirgendwo haften, wird durch die Welt getragen von Land zu Land. Und die Tatsache, dass das Kloster erbaut wurde, dass es hier bereits seit dem 11. Jahrhundert besteht, macht es zu einem sakralen und sehr geschätzten Ort. Wie könnte das einen nicht bestärken, nicht wärmen? Viel deutet darauf hin, dass Russland gezielt einen Krieg gegen die ukrainische Kultur führt und solche Treffer kein Zufall sind. In der Nacht, als das Höhlenkloster angegriffen wurde, wurden auch weitere Kulturstätten in Kiew beschädigt. Lyudmila Filipowitsch. Gerade jetzt zerstören sie die ukrainische Kultur allein deshalb, weil sie nicht russisch, sondern ukrainisch ist. Stand heute verfügen wir über eine Liste zerstörter Kulturstätten, die etwa 700 Einträge umfasst. Wie geht es weiter? Die ukrainische Regierung will Gelder für die Reparatur der Kathedrale bereitstellen. Die Schweiz und wohl auch andere internationale Partner wollen helfen. Eine Bank hat eine Spendenkampagne gestartet. Zurzeit untersuchen Experten die Schäden genau. Das provisorische Dach ist mittlerweile fertig, aber es ist nicht wintertauglich. Da muss eine neue Lösung her. Der Wiederaufbau könnte rund 2 Jahre dauern, heißt es. Die Kosten werden auf mehrere Millionen Euro geschätzt. Das alles im Krieg ist ein Kraftakt. Aber dass die Maria-Entschlafens-Kathedrale wieder in altem Glanz erstrahlen soll, steht für die Ukrainer außer Frage.
0: Am Kiewer Höhlenkloster haben die Aufräumarbeiten angefangen nach einem Brand, ausgelöst durch russische Drohnen. Friedrich Rother berichtete. Und dieses Thema, diese emotionale und kollektive Bindung an Kulturgüter, an Baudenkmäler, das greifen wir nach 7 Uhr auch nochmal auf hier im Mosaik auf WDR 3. Dann geht es um Änderungen im Denkmalschutz hier in Nordrhein-Westfalen.

Lise de la Salle mit dem Broadway-Hit Tea for Two von Vincent Jumans. Hier im Mosaik auf WDR 3. Gleich um 7 hat Detlef Dickmann die Nachrichten für uns. Und danach schauen wir auf die neue Landesbauordnung für Nordrhein-Westfalen. Die ist gestern in Kraft getreten und wirkt sich doch sehr massiv auf den Denkmalschutz aus. Ich spreche darüber mit meinem Kollegen Michael Köhler, der sich in dieses Thema tief reingewühlt hat. Bis gleich.

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1: Die Nachrichten mit Detlef Dickmann. Guten Morgen. Führende Politiker von Union und SPD haben sich offenbar auf weitere Reformen geeinigt. Sie haben darüber bis in die Nacht hinein im Koalitionsausschuss beraten und wollen die konkreten Ergebnisse heute um 9 Uhr vorstellen. Eine Einordnung von Georg Schwarte, WDR Berlin.
2: Der Wert an sich erst einmal, es gibt eine Einigung. Das war nicht selbstverständlich. Der Kanzler hatte sich den Tag für heute und für morgen im Kalender schon mal freigeräumt, hätte also auch in die Verlängerung gehen können. Dickstes Brett, das ist die Einkommensteuerreform. Möglicherweise wird der Reichensteuersatz tatsächlich hochgesetzt von derzeit 45 auf vielleicht 48%. Wir wissen es nicht, aber eine Einkommensteuerreform ist da. Also das dickste Brett, das haben sie tatsächlich gestern in den knapp 8 Stunden durchgebohrt.
1: In Remscheid ist am Abend ein Polizeieinsatz tödlich ausgegangen. Ein 42-jähriger Mann wurde von einem Beamten erschossen. Zu den Hintergründen Annette Selle für WDR aktuell.
3: Der Mann soll zuvor 2 Mädchen mit Pfefferspray bedroht haben. Als die gerufene Streife eintraf, habe er auch die Beamten mit dem Spray angegriffen und mit Werkzeug nach ihnen geworfen. Laut Staatsanwaltschaft und Polizei versuchten die Beamten, den Mann mit einem Taser zu stoppen, verfehlten ihn jedoch, woraufhin ein Polizist auf den Angreifer schoss. Dieser starb noch am Einsatzort. Die Ermittlungen hat aus Neutralitätsgründen die Polizei Hagen übernommen.
1: Bei der Fußballweltmeisterschaft haben die USA und Belgien das Achtelfinale erreicht. Belgien setzte sich nach einem 0:2 Rückstand noch mit 3:2 gegen den Senegal durch. Die USA schlugen Bosnien-Herzegowina mit 2:0. Heute Abend spielen Spanien und Österreich um den Einzug ins Achtelfinale. Weil der Anpfiff erst um 21 Uhr ist, hat der österreichische Bundespräsident einen ungewöhnlichen Appell an alle Eltern gerichtet. Ihre Kinder sollen wegen des Spiels länger wach bleiben dürfen.
4: Bis spät in die Nacht hinein Fernsehen ist nicht gut, ich weiß das. Aber drücken Sie diesmal ein Auge zu, damit die Kinder, die das wollen, unser Nationalteam live anfeuern können. Solche Erinnerungen nimmt man doch sein Leben lang mit.
1: In Österreich beginnen in wenigen Tagen die Sommerferien. Für die Nationalmannschaft ist es das erste K.O.-Spiel bei einer Fußballweltmeisterschaft seit 1954. Weitere Meldungen jetzt im Überblick. In Venezuela gilt von heute an eine Woche Staatstrauer wegen der schweren Erdbeben vor 7 Tagen. Die Zahl der Toten ist inzwischen auf knapp 2300 gestiegen. Es werden aber noch viele Menschen unter den Trümmern vermutet. Die Chance, weitere Überlebende in Venezuela zu finden, ist gering. Die Bahn will heute wieder den normalen Zugverkehr zwischen Düsseldorf und Wuppertal aufnehmen. Die Stellwerkstörung in Vohwinkel ist behoben. Laut Bahn wurden weitere Computerteile ausgetauscht. In den vergangenen 2 Wochen konnten, abgesehen von kurzen Unterbrechungen, keine S-Bahnen und Regionalzüge auf der Strecke fahren. Der deutsch-französische Rüstungskonzern KNDS hat seinen geplanten Börsengang verschoben. Der Grund ist, dass Rüstungsaktien zuletzt eher an Wert verloren haben. Mit dem Börsengang wollte die Bundesregierung in das Unternehmen einsteigen. Das wird jetzt verschoben. KNDS stellt unter anderem den Kampfpanzer Leopard 2 her. Das Leben des italienischen Modemachers Giorgio Armani soll verfilmt werden. Armani ist vor 10 Monaten gestorben. Jetzt wurde ein Regisseur für seine Biografie gefunden. Es ist der dänische Filmemacher Bille August. August drehte zum Beispiel Das Geisterhaus und Fräulein Smillers Gespür für Schnee.
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1: In Duisburg beginnt heute das neue große Kulturfestival Ruhrorter Campusabende. Auf dem Haniel Campus gibt es bis Ende des Monats Musik, Theater und Kabarett. Nicola Reik, WDR Kultur.
5: Geballtes Vergnügen versprechen die Ruhrorter Campusabende an jedem Wochenende im Juli, wobei das Festivalwochenende immer schon donnerstags beginnt. Dabei wechseln sich laut Programm die großen 4K ab: Kabarett, Komödien, Konzerte und Kindertheater. Den Krimi Achtsam Morden gibt es als Live-Hörspiel. Musikfans können schon am ersten Wochenende zwischen einem klassischen Streicherkonzert, einer Deep Purple Coverband und irischen Balladen wählen. Und den Auftakt heute macht der Duisburger Kabarettist Wolfgang Trepper. Alle Veranstaltungen sind Open Air und die Veranstalter sagen, wir brechen nur ab, wenn's blitzt und donnert.
1: Das Wetter in Nordrhein-Westfalen. Der Tag beginnt freundlich. Gegen Mittag ziehen von den Niederlanden her mehr Wolken auf. Es kann etwas Regen geben. Später lockert es bei frischem Wind am Niederrhein wieder auf. In Gummersbach 23 Grad, in Heinsberg 24 und in Bonn 26 Grad. Morgen bleibt es bei einem Sonne-Wolken-Mix meist trocken, 16 bis 25 Grad, weiter windig. Am Samstag dann länger Sonnenschein mit lockeren Wolken, 25 bis 28 Grad. Das war WDR Aktuell.
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6: Mit Cornelia Wittmann, guten Morgen. Denkmalschutz ist was Schönes, kann aber im Alltag auch ganz schön anstrengend sein. Sie wollen eine neue Haustür? Ja, aber Sie wohnen in einem historischen Ortskern. Da müssen Sie Ihr Türmodell erstmal bei der städtischen Baubehörde vorstellen. Und bis grünes Licht kommt, kann das dauern. Jetzt sollen Hindernisse durch den Denkmalschutz abgebaut werden im Zuge eines Bauturbo für NRW. Allerdings gilt das nicht für den kleinen Hausbesitzer, sondern nur für öffentliche Gebäude. Und das treibt Denkmalschützern den Schweiß auf die Stirn. Was dahinter steckt, besprechen wir gleich.

0: Mahan Esfahani am Cembalo und die Britten Sinfonia mit dem Presto aus dem Konzert Nummer 5 in F-Moll von Johann Sebastian Bach hier im Mosaik auf WDR 3. Gestern am 1. Juli ist in NRW eine neue Landesbauordnung in Kraft getreten. Ziel ist ein Bauturbo. Es geht um neuen Wohnraum. Bürokratische Hindernisse sollen abgebaut, die Digitalisierung vorangetrieben werden. Klingt erstmal sehr gut. Allerdings laufen alle, die mit Denkmalschutz zu tun haben, jetzt Sturm. Denn hier heißt es, werden fachliche Standards des Denkmalschutzes aufgeweicht. Am Sonntag hat mein Kollege Michael Köhler im WDR 3 Forum mit Fachleuten diskutiert unter dem Motto schutzlose Denkmäler, Fragezeichen. Jetzt ist er bei mir im Studio. Guten Morgen.
1: Morgen, Cornelia.
0: Michael, was sehen die Änderungen beim Denkmalschutz in NRW vor?
1: Also erstmal finde ich, dass die Formulierung mit dem Bauturbo NRW klingt ja erstmal super, ne? Dass da Bewegung reinkommt, effizienter, mutiger, partnerschaftlicher, digitaler. Soll das alles werden, so begründet das Ministerium für Heimat, Kommunales Bau und Digitalisierung, dass Nutzungsänderungen, Umbauten, Aufstockungen, Wohnraum schaffen. Unsere Innenstädte verändern sich, das sieht ja jeder. Kaufhäuser verschwinden, was macht man, dass die Innenstädte nicht keine Friedhöfe wären. Also will man Technikanforderungen reduzieren, Regelungsvielfalt runterdimmen, vereinfachte Baugenehmigung. Aber, und das ist der Generaleinwand, du hast das richtig wiedergegeben, die Aufsichtspflichten werden jetzt den Fachämtern entzogen. Weg also von den Landschaftsverbänden beispielsweise, wo die Expertise sitzt, bei den oberen Denkmalbehörden. Jetzt könnte man sagen, na, die sollen sich mal nicht so anstellen und nicht beleidigt sein. Nein, aber da sitzt eine wissenschaftlich unabhängige Expertise, auf die die unteren Denkmalbehörden, und die sitzen in den Kommunen, immer zurückgreifen. Weil da sitzen Leute, die haben manchmal eine halbe Stelle im Sozialen, eine halbe Stelle im Denkmalamt, und sie sind natürlich auch weisungsgebunden. Blödes Beispiel.
0: Sie müssen also machen, was der Stadtrat sagt und nicht, was Ihre, selbst wenn Sie fachliche
1: aber
0: Kompetenz haben.
1: Wie es so ist im Leben, wenn der Kämmerer auf dem Flur vorbeigeht und sagt, das mit der Stadtteilentwicklung im Kombahnviertel, das klappt doch, Frau Kollegin, oder? Also ich will es jetzt nicht bagatellisieren, aber die wissenschaftlich unabhängige Expertise von oberen Denkmalbehörden wird entzogen. In Sachsen plant man sogar, die Denkmallandesfachämter ganz abzuschaffen. Da ist einiges in Bewegung, und wie du richtig gesagt hast, die Arbeitsgemeinschaft der kommunalen Spitzenverbände in NRW, das ist der Städtetag, der Landkreistag, die Kommunen, aber auch die Vereinigung der Denkmalfachämter in den Ländern, die laufen Sturm dagegen, weil sie darin eine Beschädigung sehen auf dem Weg zu schutzlosen Denkmälern.
0: Spielen wir doch mal ein Beispiel durch, auch Bodendenkmäler, um die geht es ja auch. Das ist dann nicht ein Haus, was schon da steht, sondern das sind archäologische Funde, die muss man erstmal als solche erkennen. Und wenn es halt schnell gehen soll und da schnell was entstehen soll und keiner mehr gucken darf, dann ist es weg.
1: Ja, ich sage immer, wenn man im Rheinland die Erde aufmacht, kommt ein Römer raus, ne? Oder ein Franke oder irgendwie sowas.
0: Oder vom Römer das Schwimmbad.
1: Ja, sowas. Oder wie gerade bei mir in Bonn, man macht eine Straße auf, will die sanieren, plötzlich stellt man fest, da ist ein Zweiter Weltkriegsbunker drunter, total unversehrt mit Malereien, mit Requisiten. Jetzt ist das vielleicht nicht das Allerkostbarste auf der Welt, aber das Ding soll ja wenigstens dokumentiert werden. Und wenn die Anhörungspflichten, die Aufsichtspflichten wegfallen, dann fällt damit vielleicht auch die Dokumentation von Erbe weg. Es geht nicht darum, alles auf Teufel komm raus zu erhalten. Das sagen auch die Fachämter und auch der Stiftung Denkmalschutz. Wir wollen es doch möglich machen. Wir erlauben auch Photovoltaikanlagen auf Fachwerkhäusern, wenn das im Einklang ist eben mit Denkmalschutz.
0: Und auf die lange Sicht geht es um Erbe, um kollektive Erinnerung, um,
1: so kann man das sagen,
0: Gemeinschaft, nicht nur, das wurde in deinem Gesprächskreis ja auch sehr betont, nicht nur Gemeinschaft derer, die immer schon hier waren, sondern auch derer, die hier eine Heimat gefunden haben und ein bisschen Wasser unterm Kiel braucht, ein bisschen mehr Geschichte als nur das, was gestern gebaut wurde.
1: Eben, wir reden viel über so fachliche Begriffe, Teilentzug von Antragsrecht, das klingt so furchtbar technisch, aber es geht letztlich um sowas wie Heritage, Überlieferung, über Erbe und auch Identifikationsangebote.
0: Wir sehen ja in der Ukraine, wie wichtig
1: es ist. Ich hab's auf der Zunge, Höhlenkloster. Ja, Zerstörung des Höhlenklosters ist Zerstörung von Identität, und das ist eigentlich gegen Haager Konvention und gegen die Europäische Granada Konvention.
0: Du hast gerade schon so ein technisches Wortungetüm mitgebracht. Ich habe ein noch dolleres, darum geht es nämlich auch, Angleichung an Rahmenrichtlinien des Bundes zur Gesamtverteidigung.
1: Ja.
0: Auch das RRGV spukt im in der Bauordnung umher. Was steckt dahinter?
1: Ja, da wird sich so ein bisschen hinter versteckt, um eigentlich vielleicht eine andere Nutzung herbeizuführen. Das hat letztes Jahr auch schon die Vereinigung der Denkmalfachämter in den Ländern kritisiert. Da kann man dann hingehen und sagen, bisher denkmalgeschützte, sagen wir Krankenhäuser, Feuerwehrwachen, Polizeistationen, aber auch Brücken, Hafenanlagen, Bahnhöfe oder sogar Schulen, Kirchen oder Schlossanlagen, praktisch gesprochen. Aber Schloss Augustusburg Brühl oder Poppelsdorfer Schloss Bonn, die Franzosen haben daraus schon Pferdeställe gemacht. Und wenn es hier nach geht, würde das dann, was weiß ich, zum Lazarett oder irgendwas. Dabei ist das heute eigentlich auch schon möglich, wenn es um höhere Belange geht. Aber das Land räumt sich da Privilegien ein, die dem privaten Bauherrn nicht zustehen.
0: Das haben deine Gesprächsteilnehmer auch kritisiert. Und vielleicht hören wir mal Steffen Skudelny, der ist Geschäftsführer des Deutschen Stiftung Denkmalschutz.
2: Ich sehe vor allem auch ein Stück weit einen Werteverfall. Man schwächt die Akzeptanz von Denkmalschutz und Denkmalpflege, obwohl das ein wertvoller Aspekt ist, der sogar in unserer Verfassung verankert ist. Das bedauere ich sehr. Damit tut man der Sache großen Schaden.
0: Ja, wichtig hier nochmal zu merken, ne, das ist in der Verfassung verankert.
1: Artikel 18 Landesverfassung.
0: Ja. Und vielleicht auch noch wichtig, Barbara Welzel, die von der TU Dortmund Kunsthistorikerin ist und sich auch für dieses Kirchenmanifest stark gemacht hat, die hat nochmal zusammengefasst, was das eigentlich für uns alle bedeutet.
3: Aber wir sollten auch nochmal darüber reden, was für eine unglaubliche zivilisatorische Errungenschaft der Denkmalschutz ist. Es ist eine der ganz großen Errungenschaften seit dem 19. Jahrhundert sukzessive, und dann hat es eine ganze Menge auch mit den Weltkriegen zu tun, zu sagen, wir setzen bestimmte Bauten, und welche, dafür gibt es eben Verfahren, über die reden wir gerade, wir setzen bestimmte Bauten ein Stück heraus aus der alleinigen Verzweckung und Vernutzung in der Gegenwart. Es gibt ein Recht auf ein Leben in historischen Orten.
1: Ja, das ist doch eigentlich ganz gut zusammengefasst, dass es nicht nur um technische Regelungen und drittes Gesetz zur Änderung der Landesbauordnung geht, sondern um sowas wie Tradition und Herkunft.
0: Ein Recht auf Leben in historischen Orten. Denkmalschutz aufgeweicht? Fragezeichen. Mit Michael Köhler habe ich gesprochen über die Änderungen, die durch die neue Landesbauordnung entstehen. Vielen Dank, Michael.
1: Gerne.

0: Die Sinfonietta Riga mit Musik von Wolf Kerschek. It's Still Our Dream, so heißt dieses Stück. Und das ist für ein ganz besonderes Instrument geschrieben. Also zum einen für Horn und Orchester, das ist bekannt, aber auch für ein Mellophon. Und ich habe nachgeschaut, das ist ein Verwandter des Waldhorn, das aber in Marching Bands eingesetzt wird, weil der Schalltrichter nach vorne zeigt, das ist die Marschrichtung. Und das hilft dann auch dem Mellophon, dass der Klang besonders gut hörbar ist. It's Still Our Dreams, Musik vom neuen Album Horn Legacy, das die Sinfonietta Riga unter Kaspars Adamsons aufgenommen hat.
1: John Favreau. Schon mal gehört, den Namen?
0: Moment, ja, da kommen wir gleich zu. Aber eigentlich hatten wir für unseren Zwischenruf immer noch so eine Art Klangsymbol. Sie kennen es, das ist jetzt nicht da. Deswegen sage ich aber noch drei Worte, bevor der Kollege Hufen dann loslegen darf. Bundesdigitalminister Carsten Wildberger hat's getan. Thüringens Ministerpräsident Mario Vogt hat's getan und eine aktuelle Recherche des Spiegel legt nahe, mutmaßlich hat es auch Bundeswirtschaftsministerin Katharina Reiche getan. Bei zwei Beiträgen der Ministerin für das Handelsblatt und die FAZ deutet laut Spiegel einiges darauf hin, dass sie zumindest teilweise von einer KI erstellt wurden. Wildberger und Vogt haben den Einsatz von KI für Reden und Zeitungsbeiträge zugegeben und verteidigt. Eine Sprecherin von Katharina Reiche erklärte nun, in der Politik sei KI ein selbstverständliches, alltägliches Werkzeug. Aber ist es auch gut, nur weil es offenbar schon selbstverständlich ist, fragt Uli Hufen im Zwischenruf.
1: John Favreau, schon mal gehört den Namen? Vermutlich eher nicht, aber Texte von diesem John Favreau, die haben Sie ganz bestimmt mal gehört. Und vielleicht sogar noch im Ohr, mindestens auszugsweise. Denn dieser John Favreau, der kann mit Worten umgehen wie kaum ein anderer. Favreau war gerade 23, als Barack Obama ihn zu seinem Chef-Redenschreiber ernannte. 2004 war das. Obama war gerade in den amerikanischen Senat gewählt worden. 4 Jahre später wurde er Präsident. Jetzt klar, Barack Obama war beim besten Willen nicht der erste Politiker, der sich helfen ließ. Redenschreiber ist ein alter, ehrenwerter Beruf. Politiker führen das heute gern als Argument an, wenn sie plötzlich am Pranger stehen und erklären müssen, warum sie sich bei Zeitungsbeiträgen und Reden von KI helfen lassen, falls die dienstbare Maschine nicht sogar doch die ganze Arbeit erledigt hat. Politiker hatten schon immer Helfer und wir gehen einfach mit der Zeit. Was soll also die Aufregung? Wer so argumentiert, sollte allerdings dringend mal nachlesen, wie der junge John Favreau Obama von sich überzeugte. Obama stellte Favreau nämlich nicht ein, weil der schnell war und effizient und viele Daten und schöne Vokabeln im Kopf hatte und auf Prompt in gewünschter Länge und Tonalität ausspucken konnte. Obama stellte Favreau ein, weil ihm gefiel, wie Favreau die Arbeit des Redenschreibers begriff. In seinem Bewerbungsgespräch sagte Favreau sinngemäß, es ginge in politischen Reden darum, Menschen davon zu überzeugen, dass man ihre Probleme ernst nimmt. Es ginge darum, den Leuten zu sagen, du bist aus guten Gründen von Politik enttäuscht und zynisch, aber wir können trotzdem etwas in die richtige Richtung verändern. Gib mir eine Chance. Mit anderen Worten, sicher, es ist wünschenswert, dass Politiker selber denken, schreiben und sprechen können. Es wäre auch schön, wenn sie ehrlich genug wären, ungefragt zuzugeben, dass und von wem sie sich helfen lassen. Aber wichtiger ist etwas anderes. Es geht in einer Demokratie jedenfalls für Politiker darum, glaubhaft zu vermitteln, dass sie es ernst meinen und ehrlich. Oder anders gesagt, es geht um Dinge, von denen eine Maschine nichts weiß, auch wenn sie darüber in sekundenschnelle, seitenlange Texte ausspucken kann. Es geht um Empathie, es geht um Moral und es geht um Vertrauen. John Favreau hatte das mit 23 begriffen. Katharina Reiche, Mario Vogt und Carsten Wildberger scheinen es eher für sentimentalen Quatsch zu halten. Und das ist mehr als nur schade. Denn es ist dieser sentimentale Quatsch, der ein demokratisches politisches System wie unseres zusammenhält. Empathie, Vertrauen, Moral. Politiker, die das nicht begreifen, sind nicht nur fehl am Platze. Sie sind eine Gefahr.

Das Arde-Trio mit dem Libertango von Astor Piazzolla hier in einer Bearbeitung für Violine, Viola und Bandoneon von Omar Massa. Gesang der Wolga-Schiffer, das ist so ein Titel, den hätte man jetzt bei einem Modernisten gar nicht vermutet, aber Igor Strawinsky hat diesen Gesang instrumentiert für Bläser und Schlagzeug. Wir hören ihn mit dem BBC Scottish Symphony Orchestra unter Ilan Volkov.

0: Zieht euch warm an unter diesem Text, dieser Textpersiflage kannten wir in unserer Kindheit diesen Gesang der Wolga-Schiffer. Hier mit dem BBC Scottish Symphony Orchestra in der Bearbeitung von Igor Strawinsky.
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2: Die Kurznachrichten mit Dominik Freiberger. Guten Morgen. Die Spitzen von Union und SPD haben sich auf ein Reformpaket geeinigt. Einzelheiten wollen sie um 9 Uhr verkünden. Ein Bestandteil sind Änderungen bei der Einkommensteuer. Monatelang hatten die Koalitionspartner an großen Reformen gearbeitet. Für mehr soziale Sicherheit und Wirtschaftswachstum. Das Treffen im Kanzleramt galt als entscheidende Runde. Russland hat heftige Luftangriffe auf mehrere Städte in der Ukraine geflogen, mit Drohnen, Raketen und Marschflugkörpern. Auch aus der Hauptstadt Kiew wurden Explosionen gemeldet. Mehrere Gebäude, darunter ein Hotel, gerieten in Brand. Der ukrainische Präsident Selenskyj hatte gestern vor einem bevorstehenden Großangriff gewarnt. In Venezuela gilt von heute an eine Woche Staatstrauer wegen der schweren Erdbeben vor 7 Tagen. Die Zahl der Toten ist inzwischen auf knapp 2300 gestiegen. Es werden aber noch viele Menschen unter den Trümmern vermutet. Die Chance, weitere Überlebenden in Venezuela zu finden, ist gering. US-Präsident Trump hat seinen ersten Flug mit der neuen Air Force One unternommen. Die umgebaute Boeing hat einen Wert von rund 400 Millionen Dollar und war ein Geschenk Katars an die USA. Trumps Kommentar zum neuen Staatsflugzeug: Man könne es dezent halten oder man könne es zeigen.
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2: Das Leben des italienischen Modedesigners Giorgio Armani soll verfilmt werden. Regie führt der dänische Filmemacher Bela August. Der 77-Jährige ist bekannt für Literaturverfilmungen wie Pelle der Eroberer und Das Geisterhaus. Der Produzent des geplanten Films lobte ihn dafür, dass er das Menschliche hinter der Größe sichtbar machen könne. Giorgio Armani war im September im Alter von 91 Jahren gestorben. Er galt als einer der wichtigsten Modemacher der Welt und arbeitete auch in Hollywood für diverse Filmproduktionen, darunter The Wolf of Wall Street mit Leonardo DiCaprio. Wer den Designer im Film verkörpern wird, ist bislang nicht bekannt. Kanada ist im kommenden Jahr beim Eurovision Song Contest dabei. Das melden die ESC-Organisatoren. Kanada ist seit ein paar Wochen Mitglied der Europäischen Rundfunkunion, einem Zusammenschluss von Rundfunkanstalten aus dutzenden Ländern. Dadurch dürfen die Kanadier auch am europäischen Gesangswettbewerb teilnehmen. Kanada ist das erste neue Teilnehmerland seit 2015. Der nächste ESC wird in Bulgarien ausgetragen. Im Mai hatte die bulgarische Sängerin Dara den ESC in Wien mit dem Song Bangaranga gewonnen. Die Kusama-Ausstellung im Kölner Museum Ludwig ist die erfolgreichste in der Geschichte des Hauses. Das teilte eine Sprecherin mit. Demnach steht die Ausstellung schon jetzt bei 358.000 Besucherinnen und Besuchern. Sie läuft aber noch bis Anfang August. Alle Tage bis dahin sind ausverkauft. Bislang hielt den Rekord eine Schau zu Edward Hopper in den Jahren 2004-2005 mit rund 380.000 Besucherinnen und Besuchern. Die Kusama-Ausstellung zeigt Werke der japanischen Künstlerin Yayoi Kusama. Eine letzte Möglichkeit zum Besuch ist die Kusama-Nacht vom 1. auf den 2. August. Dann bleibt das Museum bis 2 Uhr nachts geöffnet. Tickets werden erst am Abend vor Ort verkauft. Das waren die WDR3 Kulturnachrichten und so wird das Wetter in Nordrhein-Westfalen. Nach freundlichem Start ziehen gegen Mittag von den Niederlanden her Wolken auf mit etwas Regen. Dabei legt der Wind zu, Temperaturen zwischen 19 und 26 Grad. Die Zeit 7.33 Uhr.
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0: Heiden, der alte Spaßvogel, hat uns glauben machen, es sei schon vorbei, als es noch gar nicht vorbei war. Das Finale aus seiner Sinfonie Nummer 102 mit dem Danish National Chamber Orchestra unter Adam Fischer.
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0: Dazu ist jetzt Ina Plodroch ins Studio gekommen. Ina, wir haben gestern schon darüber gesprochen. In den Feuilletons der Tageszeitungen ist es erst heute das große Thema. Angela Merkel enthüllt ihr Kanzlerinnenporträt im Bode-Museum.
2: Ja, sie hat einen bisher unbekannten Künstler selbst beauftragt, Jemery Queyras, 28 Jahre ist er alt. Ja, solche Staatsporträts, die definieren sich über die Mimik, das meint die Frankfurter Allgemeine Zeitung. Die Probleme ihrer Amtszeit, die seien tief in das gemalte Gesicht eingegraben und sonst, naja, meint die Frankfurter Allgemeine Zeitung.
3: Der Kopf mit den tief ausgeleuchteten Faltentälern ist gelungen, ruht aber zu klein auf einem viel zu mächtigen und flachen Rumpf. Von den Händen schweigt des Kritikers Höflichkeit. Aber als eigenwilliger Kopf wollte sich Angela Merkel ja offenbar auch verewigt wissen.
2: Die Welt hält dieses Werk nicht für große Kunst und fragt sich, ob der junge Maler sein Ziel, nämlich Merkel kennenzulernen, erreicht habe.
3: Gemalt hat er beunruhigenderweise das, was Deutschland von ihr behalten soll. Verwaltungsrealismus auf vermeintlich verlässlichem Niveau.
2: Die Süddeutsche Zeitung, die war beim Enthüllungstermin im Bode-Museum dabei.
3: Im Blitzlicht der Fotografen lächelte sie neben ihrem Bild. Auf der anderen Seite stand tapfer der Künstler. Dann rief sie, jetzt mal ein Bild nur mit mir. Und der junge Maler sprang auf eine Handbewegung von ihr erschrocken zur Seite. Und jetzt mal nur mit dem Künstler. Und danach, ein letztes Merkel-Lächeln, so wie früher, verschwanden beide in den Galerien.
0: Die Süddeutsche Zeitung erinnert an die Enthüllungszeremonie des neuen Merkel-Porträts von Jemery Queyras. Vor 2 Monaten hat der Podcaster Benjamin Bernd den AfD-Politiker Björn Höcke in seinen Podcast Ungeskriptet eingeladen. Und die Kritik daran reißt seitdem nicht ab.
2: 4,5 Stunden haben die beiden gesprochen, beziehungsweise vor allem Höcke durfte sprechen, solange er will, worüber er will und behaupten, was er will. Das durfte er auch. Zum Beispiel, dass die SA kein Motto gehabt habe. Was nicht stimmt. Und das hätte Bernd, der Podcaster, richtigstellen müssen. Das meint nun die Landesmedienanstalt in NRW. Die hat ihm einen Brief geschickt und zur journalistischen Sorgfaltspflicht aufgefordert. Er müsse diese und andere Passagen nachträglich überprüfen. Also all seine Podcasts, 300 Stück sind das. Und darüber wird nun in den Medien kontrovers diskutiert. Bernd selbst sehe sich nicht als Journalist, ist in der Frankfurter Allgemeinen Zeitung zu lesen. Deshalb müsse er ja auch nichts prüfen, meint Bernd. Und die Zeit sagt,
3: es geht in dem Fall um nicht weniger als die empfindliche Grenze zwischen Falschbehauptungen und Pressefreiheit. Bernds Publikum wittert Zensur. Wenn er gewinnt, hat sich der Staat wieder mal blamiert und Bernd Aufmerksamkeit und Schlagzeilen geschenkt.
0: Schreibt die Wochenzeitung Die Zeit über den Podcast Ungeskriptet mit 6 Millionen Follower. Die Frankfurter Allgemeine Zeitung widmet sich heute dem Plagiatsvorwurf bei der Manifesta Ruhr.
2: Die Bochumer Künstlerin Dorothee Bielfeld erkennt ihn in einer Installation von Jeppe Hein eine große Ähnlichkeit zu einem Werk, das sie selbst für Ruhr 2010 geschaffen hat, nämlich aufrecht hingestellte Kirchenbänke. Bei ihr hieß das Werk Aufrichten, auf der Manifesta heißt es Elevation, also Anhebung. Die Frankfurter Allgemeine Zeitung meint, naja, Jeppe Hein, der arbeitet seit Jahren mit dem Konzept der Modified Social Benches. Und er ist viel bekannter, aber die Parallelen, die seien schon bemerkenswert. Und die Frankfurter Allgemeine Zeitung kommentiert vor allem, wie sich das Kuratorenteam und der Künstler selbst nun rechtfertigt.
3: Dorothee Bielefelds Arbeit sei ihm nicht bekannt gewesen. Und zu seinem Bedauern sei er bei seinen Recherchen zum Thema auch nicht darauf gestoßen. Besonders gründlich dürften diese Recherchen wohl nicht gewesen sein.
0: Meint die FAZ und das war die Kultur-Medienschau hier im Mosaik auf WDR 3. Vielen Dank, Ina Plodroch.
2: Gerne.

Terenza Keacock, Peacock, Violine, Hugh Watkins, Klavier und das Royal Philharmonic Orchestra unter Paul Bateman mit Musik von Oliver Davis. Das war der zweite Satz aus seinem Konzert Dance, oder weil Oliver Davis Brite ist, sollten wir wahrscheinlich sagen Dance. Also ein Konzert nicht nur für Solo-Geige, sondern Klavier und Streicher sind da auch noch beteiligt. Musik der Gegenwart hier bei WDR 3. Und jetzt kommen nochmal Musik der Vergangenheit, der Romantik. Felix Mendelssohn-Bartholdy hat um die 50 Lieder ohne Worte geschrieben. Eins schöner als das andere, aber es ist schwierig, die im Gedächtnis zu behalten, denn sie sind eigentlich nur mit Nummern und natürlich Tonarten gekennzeichnet. Aber einige, die treten heraus aus diesem Strom der schönen Lieder ohne Worte. Und das ist unter anderem das Spinnerlied. Das hat den gleichmäßigen Rhythmus des Spinnrades, das man ja im 19. Jahrhundert noch fleißig benutzt hat, hier in Musik übersetzt. Das Rotterdams Philharmonische Orchester unter seinem scheidenden Leiter Lahav Shani spielt uns dieses Spinnerlied in einer Fassung für Orchester.

Das Rotterdams Philharmonische Orchester mit dem Spinnerlied von Felix Mendelssohn Bartholdy. Und damit ist es 7.49 Uhr, Zeit für Kirche in WDR 3. Die hören wir heute mit Manuel Klaas-Hörster aus Delbrück. Und zu Beginn singt das Ensemble Siella den Morgengesang für Frauenchor vom Komponisten Simon Waver, der in Euskirchen geboren wurde.

Wahrscheinlich sind sie bis jetzt, an diesem Tag heute, noch nicht so viele Schritte gegangen. Ich schaue jedenfalls immer mal wieder in die Fitness-App. Für manche Menschen ist der Blick auf die Zahl der Schritte so selbstverständlich wie der Blick auf die Uhr. Ich vermute, dass heute und in den nächsten Tagen besonders viele Schritte im Land gemacht werden. Traditionell brechen in diesen Tagen an unterschiedlichen Orten Fußwallfahrten zu den besonderen Wallfahrtsorten auf. Heute, am 2. Juli, ist das Fest Maria Heimsuchung. Es erinnert an eine Reise in der Bibel. Die schwangere Maria macht sich zu Fuß auf den Weg zu ihrer Cousine Elisabeth, die ebenfalls ein Kind erwartet. Die prophetisch begabte Elisabeth weiß bereits darum, dass Maria den Sohn Gottes zur Welt bringt. Einfach gesagt, die Reise lässt Gott buchstäblich ganz nahe kommen. Nicht nur in dieser Erzählung in der Bibel, sondern auch bei Wallfahrten heute. Seit meiner Jugend habe ich schon an einigen solcher Fußwallfahrten teilgenommen. Dabei geht es um mehr als Schritte. Das konnte ich selbst erfahren. Frühmorgens in einer Gruppe singend und betend durch die Landschaft zu gehen, ist für mich alles andere als alltäglich. Aber es erfrischt, im besten Sinne des Wortes. Da kommt nicht nur der Körper in Bewegung, sondern auch die Gedanken. Manche sprechen sogar von Meditation. Die Lieder, Gebete und Zeiten des Schweigens lassen nicht nur biblische Erzählungen anklingen, sondern lassen auch Raum, das eigene Leben in den Blick zu nehmen, mit seinen unterschiedlichen Wegabschnitten, den Höhen und Tiefen. Obwohl es meistens an keine weit entfernten Orte geht, sondern zu Wallfahrtsorten wie Kevela, Werl oder Telgte, lässt sich das Ganze auch als eine echte Auszeit begreifen. Wenn es bei einer Pause Kuchen gibt oder das eigene Butterbrot wie eine Festmahlzeit schmeckt, kann man sogar den Eindruck gewinnen, dass Wallfahren eine Art Volksfest auf Beinen ist. Auf jeden Fall machen viele Menschen bei so einer Wallfahrt Erfahrungen, die sich ähneln. Trotz der Anstrengung, die ein gemeinsamer Weg mit sich bringt, wenn 2, 3 Tage 20 bis 30 Kilometer täglich zu Fuß zu gehen sind, verleiht so ein Fest auf Beinen auch neue Kräfte.

Das war Kirche in WDR 3, ein Beitrag der katholischen Kirche. Zuletzt mit Musik von Francisco Tárrega. Wulfin Lieske spielte sein Präludium Nummer 12 für Gitarre. Detlef Dickmann hat gleich die Nachrichten für uns und dann schauen wir auf den literarischen Sommer, den literären Sommer, der ab heute in Deutschland und den Niederlanden in beiden Fällen grenznah stattfindet und große, aber auch kleine Städte beinhaltet.

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2: Die Nachrichten mit Detlef Dickmann. Guten Morgen. Im Kanzleramt in Berlin haben sich Union und SPD in der Nacht auf weitere Reformen geeinigt. Die Beratungen im Koalitionsausschuss dauerten 7,5 Stunden und damit kürzer als von vielen erwartet. Kirsten Gerschig, WDR Berlin.
3: Um 9 Uhr sollen die Ergebnisse in einer Pressekonferenz vorgestellt werden im Garten des Kanzleramts. Seit Monaten haben die Koalitionspartner an Reformen gearbeitet. Diese sollen die Bürger steuerlich entlasten und der stagnierenden Wirtschaft neuen Schwung geben. In vielen

0: Punkten waren sich CDU, CSU und SPD bereits vor dem Treffen im Kanzleramt einig. Bei der Steuer sollen kleinere und mittlere Einkommen entlastet werden. Offen war noch, wie die Gegenfinanzierung aussehen könnte. Auch bei der Flexibilisierung der Arbeitszeit gab es noch offene Punkte. Hier konnte die Koalition offenbar am Ende Ergebnisse erzielen.
1: In Venezuela gilt von heute an eine Woche Staatstrauer wegen der schweren Erdbeben vor 7 Tagen. Die Zahl der Toten ist inzwischen auf knapp 2300 gestiegen. Es werden aber noch viele Menschen unter den Trümmern vermutet. Die UNO befürchtet zudem, dass sich Krankheiten ausbreiten. Jenny Barke für WDR aktuell.
2: Die medizinische Versorgung gestaltet sich schwierig. 38 Krankenhäuser sind in der betroffenen Region beschädigt worden. In den Einrichtungen fehlt es an notwendigen Geräten und Medikamenten. Unter Trümmern geborgene Menschen könnten ohne die richtige Versorgung langfristige Folgeschäden davontragen, warnen Ärzte in Venezuela. UNICEF schätzt, dass rund 680.000 Kinder nun auf humanitäre Hilfe angewiesen sind. Sie gehören demnach zu der am stärksten gefährdeten Gruppe. Tausende Kinder könnten in der Folge der Erdbeben von Familientrennung, Vertreibung und emotionaler Belastung betroffen sein. Schutzsysteme wie Zuhause, Schule und Gemeinschaft sind für viele weggefallen.
1: Der Bahn ist es nach tagelangem Rätselraten gelungen, das kaputte Stellwerk in Wuppertal-Vohwinkel wieder in Gang zu bringen. An dem Computersystem wurden weitere Teile ausgetauscht. Jetzt können auf der Strecke zwischen Düsseldorf und Wuppertal wieder Züge fahren. Sebastian Riechel, WDR aktuell.
3: Seit 2 Wochen war das Stellwerk kaputt und die Bahn war eine Zeit lang komplett ratlos, was genau der Fehler ist. Am Abend haben Techniker es aber dann geschafft, das Stellwerk zu reparieren. Seit heute Morgen fahren die S-Bahnen 9 und 28 wieder normal, genauso wie der RE 13 und der RE 49. Alle Wuppertaler können also aufatmen. Sie kommen mit der Bahn wieder nach Hagen, Velbert, Düsseldorf und Essen. Die meisten Ersatzbusse werden eingestellt. Ein paar fahren allerdings noch weiter, weil es ja noch eine andere Bahnbaustelle rund um Wuppertal gibt. Die Strecke Richtung Köln wird komplett erneuert. Wenn alles nach Plan läuft, soll die Baustelle nächsten Freitag fertig sein.
1: Weitere Meldungen jetzt im Überblick. Russland hat wieder heftige Luftangriffe auf mehrere Städte in der Ukraine geflogen, unter anderem mit Drohnen und Raketen. Hauptziel war Kiew. Von dort werden Explosionen gemeldet und dass mehrere Wohnhäuser getroffen wurden. Mindestens 10 Menschen wurden demnach allein in Kiew getötet. In der Nähe von Schwerin in Mecklenburg-Vorpommern ist am frühen Morgen das Dach eines Krankenhauses in Brand geraten. 2 Patienten sind ums Leben gekommen. Mehr als 30 Menschen wurden verletzt. Das Feuer war wohl in einem Patientenzimmer der Klinik in Ludwigslust ausgebrochen. US-Präsident Trump hat seinen ersten Flug mit der neuen Air Force One unternommen. Die umgebaute Boeing hat einen Wert von rund 400 Millionen Dollar und war ein Geschenk Katars an die USA. Trumps Kommentar zum neuen Staatsflugzeug: Man könne es dezent halten oder man könne es zeigen.
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1: In Bochum startet heute das Musikfestival Bochum Total zum 40. Mal. Bis Sonntag verwandelt sich das Bermuda-Dreieck in eine große Open-Air-Bühne. Jörg Steinkamp für WDR aktuell.
5: Seit der Premiere im Jahr 1986 hat sich das Festival zu einem der größten innerstädtischen Musikfestivals Europas entwickelt. Hier standen Bands auf der Bühne, lange bevor sie bundesweit bekannt wurden, darunter etwa Silbermond, Seed oder Kraftklub. In den letzten Jahren gab es immer wieder Probleme bei der Finanzierung. Zuletzt sagte die Stadt Bochum eine Finanzspritze von über 20.000 Euro zu. Nötig machen dies gestiegene Kosten etwa für die Terrorabwehr.
1: Das Wetter in Nordrhein-Westfalen startet freundlich. Gegen Mittag ziehen von den Niederlanden her mehr Wolken auf. Es kann etwas Regen geben. Später lockert es bei frischem Wind am Niederrhein wieder auf. In Xanten 23 Grad, in Herford 24 und in Leverkusen 26 Grad. Morgen bleibt es bei einem Sonne-Wolken-Mix meist trocken, 16 bis 25 Grad. Es ist weiter windig. Am Samstag länger Sonnenschein mit lockeren Wolken, 25 bis 28 Grad. Und am Sonntag zeitweise bewölkt, gelegentlich Sonnenschein und vom Niederrhein bis nach Ostwestfalen-Lippe einzelne Schauer, später auch Gewitter, bei 24 bis 27 Grad. Das war WDR aktuell.
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6: Mit Cornelia Bittmann, guten Morgen. Es gibt Bücher, an die erinnere ich mich ganz besonders gut. Warum? Weil ich sie im Sommer gelesen habe. Im Urlaub und ich weiß noch genau wo. Oder auch zu Hause, als Studentin auf dem WG-Balkon, am Baggersee oder natürlich auf langen Zugfahrten. Reisen mit Büchern ist was Tolles. Daheim bleiben und in Büchern reisen auch. Und da holt uns in diesem Jahr, auch in diesem Jahr wieder, der literarische Sommer ab. Ein Literaturfestival in 19 Städten in den Niederlanden und in NRW. Wir sprechen gleich über das Programm. Danach stellen wir Ihnen den neuen Minions-Film vor und der ist, wie alle gute Kinderliteratur und jeder gute Kinderfilm, nicht nur was für die Kleinen, sondern auch was für die Großen.

0: Danza Española, der spanische Tanz aus der Oper La Vida Breve, das kurze Leben von Manuel de Falla, hier mit dem Ensemble Double Sens und seinem Leiter Nemanja Radulovic an der Sologeige. Reisen mit Büchern und Reisen in Büchern, dazu lädt das Festival Literarischer Sommer auch in diesem Jahr ein. Und ein bisschen fern wie steckt schon im Konzept, denn hier haben sich Deutsche und Niederländer zusammengeschlossen zu einer Veranstaltungsreihe, die in beiden Ländern stattfindet und ihre Autorinnen und Autoren auch dem jeweils anderen Land vorstellt. Beziehungsweise die Belgier, die Flamen können wir da, glaube ich, noch in einem Atemzug mit nennen. Heute beginnt der Literarische Sommer, der bei unseren Nachbarn Literäre Sommer heißt. Bis September gibt es 50 Veranstaltungen in 19 Städten, von Amsterdam bis Willig, von Korschenbruch bis Ruhrmond. Und bei mir im Studio ist jetzt Oliver Vogt, der Geschäftsführer der Euregio Kultur, des Euregio Kultur e.V. Guten Morgen.
1: Guten Morgen, ich freue mich hier zu sein.
0: Wir freuen uns, dass Sie da sind, Herr Vogt. Sie wollen uns mit Büchern auf die Reise schicken. Sind denn die Bücher des Festivals so richtige Urlaubsschmöker?
1: Zum Teil, wobei eigentlich das ursprüngliche Konzept des Festivals ja ist, für die Daheimgebliebenen ein Kultur- und Literaturangebot zu machen. Das heißt ja, dass das Fernweh dem wird da begegnet.
0: Deswegen Reisen in Büchern, ne? Man bleibt bequem daheim und die Abenteuer finden im Buch statt.
1: Ja. Man bleibt bequem daheim, beziehungsweise begibt sich auf Entdeckungsreise durch die Region. Ja.
0: Es sind viele deutschsprachige Autorinnen und Autoren des Festivals sind bekannt. Nora Gomringer, Christoph Magnusson, Hans-Josef Orteil. Wie steht's mit den Niederländern und Flamen? Welche Namen sollten wir uns da mal vormerken?
1: Also gleich heute Abend starten wir mit Stefan Hertmans. Das ist ein flämischer Autor, der seinen Roman Dius vorstellt. Heute Abend in Aachen ist die Eröffnung und er liest dann auch morgen nochmal. Wen wir uns noch merken könnten, ist, das ist eher ein Sachbuch, aber ein interessanter Titel, Die Weltgeschichte der Bohne.
0: Ach.
1: Von Joël Bruckhardt, der in kaleidoskopisch verschiedene Kapitel der Weltgeschichte aufschlägt und darin beschreibt, welche Rolle ja diese kleine Hülsenfrucht da spielt in der Menschheitsgeschichte.
0: Wie laufen diese Lesungen sprachlich ab? Denn es lesen ja deutsche Autoren und Autorinnen in den Niederlanden, in Belgien und umgekehrt.
1: Also wir bemühen uns bei unserer Auswahl immer Literatur zu finden, die bereits übersetzt ist und legen auch einen großen Wert auf die Arbeit der Übersetzer, die wir auch versuchen zu würdigen, indem wir auch ÜbersetzerInnen mit einladen. Die Lesungen laufen in der Regel so ab, dass, also wir haben das Glück, dass die Niederländer oft sehr, sehr gut Deutsch sprechen und dann ihre übersetzten Werke dann für das deutsche Publikum lesen können. Und die Deutschen legen eben auch großen Wert darauf, dass gelesen wird, ganz anders als das niederländische Publikum. In den Niederlanden ist es so, dass da das Lesen eigentlich gar keine so große Rolle spielt, erstaunlicherweise, sondern die Veranstaltungen eigentlich eher Gespräche sind. Das Publikum dort ist viel eher interessiert an, was ist das für ein Mensch, dieser Autor, was kann der mir sonst noch so erzählen? Die Bücher hat man bestenfalls eh schon gelesen und muss die dann nicht nochmal vorgelesen bekommen. Das deutsche Publikum sieht das in der Regel ganz anders.
0: Ist ja interessant. Also kann man mal überlegen, was das bedeutet, was das aussagt über eine Nation, ob die sich lieber vorlesen lässt oder lieber diskutiert. Und dem tragen Sie dann Rechnung? Sprich, wenn es auf niederländischem Boden ist, dann wird diskutiert ganz viel und wenn es auf deutschem Boden ist, wird ganz viel vorgelesen?
1: Kann man schon so sagen, dass das so ist. Wir versuchen auch immer kleine Lesepassagen dann in den Niederlanden unterzubringen und natürlich wird auch auf deutscher Seite diskutiert. Also die meisten Veranstaltungen werden moderiert. Die meisten Moderationen übernimmt Maren Jungklaus vom Literaturbüro in Düsseldorf. Die macht das schon seit vielen Jahren hervorragend und verfängt dann die Autoren und Autoren dann immer in ein Gespräch nach den Lesungen.
0: Es gibt nicht nur Lesungen beim Literarischen Sommer, sondern auch literarische Spaziergänge. Was kann man sich darunter vorstellen?
1: Das sind ja literarische Führungen durch eine Stadt, also kleine Entdeckung der Literaten einer Stadt. Also hier in Köln zum Beispiel gibt es einen sehr interessanten Spaziergang, wie ich finde, der heißt Literaten auf Melaten.
0: Oh ja.
1: Da geht man.
0: Für alle Nicht-Kölner, Melaten ist der große alte Friedhof in
1: genau,
0: Köln.
1: Genau, ja. Genau. Da geht Alwin Müller-Jerina, ist übrigens einer der Mitinitiatoren und lange Jahre Leiter des Festivals. Der ist jetzt in Ruhestand, aber ist dem Festival immer noch erhalten geblieben als literarischer Führer. Und er bietet eben diese Führung an und geht dann eben Literatengräber ab und erzählt dazu.
0: Das Festival spielt sich nicht nur in großen Städten ab, in Amsterdam und Den Haag, in Köln und Düsseldorf, sondern es geht auch in die Provinz. Wie wichtig sind diese Begegnungen in Niederkrüchten oder in Schwalmtal?
1: Das ist für unser Verständnis ganz zentral, dass eben auch die kleineren Gemeinden die Möglichkeit bekommen. Und das ist Sinn und Zweck des Festivals und eben auch der Größe, weil es sind ja 50 Veranstaltungen mit 30 Autoren in 19 Städten und Gemeinden und eben explizit auch die kleineren mit einzubinden und ihnen die Möglichkeit zu geben, ein hochwertiges Literaturprogramm anzubieten, dass dann eben Schwalmtal sagen kann, wir haben bei uns dieselben Autorinnen und Autoren wie Düsseldorf oder Köln.
0: Dann bekommt dieses Wort von der Euregio auch so richtig Gewicht und Farbe und Sinn. Oliver Vogt war das, Geschäftsführer von Euregio Kultur e.V. und damit Mitveranstalter des literarischen Sommers. Bis zum 16. September stehen vor allem im deutsch-niederländischen Grenzland 50 Veranstaltungen auf dem Programm. Herr Vogt, vielen Dank für den Besuch im Studio und ich wünsche Ihnen ein schönes Festival.
1: Vielen Dank für die Einladung.

0: Klaviermusik aus dem Film Tuna, ganz frisch dieses Jahr erschienen. Palermo heißt dieser Titel, von Will Bates und Marius de Vries geschrieben. Hier ist das Mosaik auf WDR 3, 20 nach 9. Wenn ich das Wort Minions sage, dann denke ich, dass zumindest die von Ihnen, die Kinder oder Enkelkinder haben, wissend nicken und vielleicht auch ein bisschen schmunzeln, denn vielleicht geht es Ihnen wie mir und Sie haben diese kleinen gelben Männchen ins Herz geschlossen, die immer so in Jeans, Latzhosen auftreten, eine eigene Sprache sprechen und immer gut gelaunt sind. Wenn Ihnen Minions gar nichts sagt, dann darf ich sie Ihnen in diesem kleinen Ausschnitt mal ganz kurz vorstellen.
1: Wunderbar, wunderbar. Zuallererst, wer seid ihr?
2: Minions.
1: Also, Minions, mein Name ist Max.
0: Hello oder auch Bello sagen die Minions und ich sage jetzt Bello an Andrea Burz, die den neuen Minions-Film für uns gesehen hat, Minions und Monster. Hallo Andrea.
3: Guten Morgen.
0: Minions und Monster, das ist jetzt schon der dritte Film mit den Minions in den Hauptrollen. Außerdem sind sie auch noch dabei gewesen bei Filmen mit aus der Reihe Ich einfach unverbesserlich. Und aber gerade mit den Minions haben die Zuschauer ein ganz besonders herzliches Verhältnis, glaube ich, entwickelt. Und deswegen gibt's jetzt wieder einen exklusiven Minions-Film, Minions and Monster. Am Wochenende waren schon die Previews so gut besucht, dass der Film vor dem offiziellen Start an der Spitze der deutschen Kinocharts gelandet ist. Andrea, ist denn diese dritte Fortsetzung überhaupt noch was Besonderes?
3: Ja, ich finde schon. Besonders die erste Hälfte des Films ist was ganz Besonderes, denn sie erzählt im Grunde genommen die Kinogeschichte nochmal neu mit den kleinen gelben Minions in der Hauptrolle. Also wir als Zuschauer haben einfach nur nicht genau hingesehen, meint da der Erfinder, Regisseur und Sprecher der Minions. Das ist der Franzose Pierre Coffin und der führt uns jetzt vor Augen, also hilft uns da ein bisschen auf die Sprünge, wo überall die Minions in der Filmgeschichte schon zu sehen waren.
0: Ja, in welche Klassiker haben die sich denn eingeschlichen?
3: Ja, ein Regisseur hat diese lustige Truppe erstmal zufällig für den Film entdeckt, als sie mal wieder Chaos angerichtet hat. Und dann tauchen die zum Beispiel gleich als Statisten in Arbeiter verlassen die Fabrik der Lumière-Brüder auf. Der Bahnsteig bei der berühmten Ankunft eines Zuges in Ciotat ist plötzlich auch von gelben Minions bevölkert. Und es ist auch ein Minion und nicht etwa Harold Lloyd, der da am Zeiger einer Uhr am Wolkenkratzer hängt, also ein großer Verweis an Safety Last, an den Film.
0: Also wir sind wirklich in der Ur- und Frühgeschichte der Kinogeschichte, Andrea.
3: Genau,
0: ne?
3: In der goldenen Ära. Also egal, ob das jetzt Mumienfilm ist oder Western, die Minions sind mit dabei und dann werden aus diesen Statisten auch echte Kinostars, die Leute mögen sie schon damals, bis ihnen dann der Tonfilm zum Verhängnis wird. Sie können

0: ja nicht richtig sprechen. Also in Orson Welles' Citizen Kane zum Beispiel, da scheitert ein Minion dann am Wort Rosebud. Und dann geht's weiter mit den Dreharbeiten zu Casablanca und die markieren dann endgültig das Aus der Schauspielkarriere der Minions.
1: Oh, Humphrey. Meine Mutter sagte, ich soll mich vor Männern wie dir hüten.
2: Buddy. Pignata. Carbonara. Lasagna.
3: Was?
0: Ja, die Fantasiesprache der Minions passte da eben nicht in den Film. Man hört schon, diese ersten 45 Minuten des Films sind eine tolle, eine einfallsreiche Reise durch die Klassiker. Es gibt wirklich eine Fülle an Personen und Referenzen in Szenen, die auch fulminant miteinander verbunden sind und auch bis ins Detail wirklich liebevoll animiert. Das Schöne ist, dass die Szenen an sich komisch sind, sodass auch Zuschauerinnen und Zuschauer, die vielleicht nicht jede Anspielung sehen oder verstehen, der Film ist ja auch für Kinder gemacht, trotzdem unterhalten sind.
4: Also die Akademiker und Feuilletonisten können ihre Kinder und Enkel mitnehmen und alle haben Spaß. Du hast ja gesagt, die ersten 45 Minuten, was ist denn mit der zweiten Hälfte des Films?
0: Naja, die hält leider nicht das Niveau. Der Film zerfällt nämlich regelrecht in zwei Teile. Nach ihrem Aus als Schauspieler wollen die Minions dann selbst einen Monsterfilm drehen, deshalb auch der Titel. Und da wird dann aus der Zeitreise durch Hollywood ein ziemlich konventioneller Monsterfilm für Kinder mit so einem Gut- und Böse-Schema, der allerdings an Originalität und auch an Tempo verliert. Da werden viele neue Figuren eingeführt, die sich in eher überflüssigen Nebenhandlungen verlieren. Also Minions and Monster zerfällt in zwei Teile und der erste hat mir weitaus besser gefallen, weil er einfach überraschender und liebevoller ist und die heutigen animierten Helden, die Minions, so charmant mit den bekannten Stars aus der Kinogeschichte verbunden hat.
4: Andrea Burz über den neuen Film Minions and Monsters und Monster ab heute im Kino. Andrea, vielen Dank.
0: Gerne.

Valse de Depeche, der Depeschenwalzer aus dem Ballett Les Mariés de la Tour Eiffel, die Brautleute vom Eiffelturm von Germaine Taillefer, ein Beitrag in dieser diesem Gemeinschaftswerk der Gruppe Dissys. Wir haben das Philharmonia Orchestra gehört unter Jeffrey Simon. Jede Reise beginnt mit dem ersten Schritt und auch ein unglaubliches Oeuvre von 555 Sonaten für Cembalo beginnt mit der Nummer 1. Und die hören wir jetzt von Domenico Scarlatti, die Sonate D-Moll aus dem Kirkpatrick-Verzeichnis. Es ist die Nummer 1, es spielt Michael Pletnyov.

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1: Die Kurznachrichten mit Dominik Freiberger. Guten Morgen. Die Spitzen von Union und SPD haben sich auf ein Reformpaket geeinigt. Einzelheiten wollen sie um 9 Uhr verkünden. Ein Bestandteil sind Änderungen bei der Einkommensteuer. Monatelang hatten die Koalitionspartner an großen Reformen gearbeitet, für mehr soziale Sicherheit und Wirtschaftswachstum. Das Treffen im Kanzleramt galt als entscheidende Runde. Russland hat wieder heftige Luftangriffe auf mehrere Städte in der Ukraine geflogen, unter anderem mit Drohnen und Raketen. Hauptziel war Kiew. Von dort werden Explosionen gemeldet und dass mehrere Wohnhäuser getroffen wurden. Mindestens 10 Menschen wurden demnach allein in Kiew getötet. In Venezuela gilt von heute an eine Woche Staatstrauer wegen der schweren Erdbeben vor 7 Tagen. Die Zahl der Toten ist inzwischen auf knapp 2300 gestiegen. Es werden aber noch viele Menschen unter den Trümmern vermutet. Die Chance, weitere Überlebende in Venezuela zu finden, ist gering. Die Bahn will heute wieder den normalen Zugverkehr zwischen Düsseldorf und Wuppertal aufnehmen. Die Stellwerkstörung in Vohwinkel ist behoben. Laut Bahn wurden weitere Computerteile ausgetauscht. In den vergangenen 2 Wochen konnten, abgesehen von kurzen Unterbrechungen, keine S-Bahnen und Regionalzüge auf der Strecke fahren.
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1: Die Kusama-Ausstellung im Kölner Museum Ludwig ist die erfolgreichste in der Geschichte des Hauses. Das teilte eine Sprecherin mit. Demnach steht die Ausstellung schon jetzt bei 358.000 Besucherinnen und Besuchern. Sie läuft aber noch bis Anfang August. Alle Tage bis dahin sind ausverkauft. Bislang hielt den Rekord eine Schau zu Edward Hopper in den Jahren 2004-2005 mit rund 380.000 Besucherinnen und Besuchern. Die Kusama-Ausstellung zeigt Werke der japanischen Künstlerin Yayoi Kusama. Eine letzte Möglichkeit zum Besuch ist die Kusama-Nacht vom 1. auf den 2. August. Dann bleibt das Museum bis 2 Uhr nachts geöffnet. Tickets werden erst am Abend vor Ort verkauft. Ein Forschungsprojekt soll den Ursprung der Schriftrollen vom Toten Meer klären. Es geht um die Frage, wo die antiken Handschriften von Qumran mit den ältesten überlieferten Bibeltexten hergestellt wurden. Dafür stellt die EU einem internationalen Forschungsteam 2,5 Millionen Euro zur Verfügung. Das Projekt hat eine Laufzeit von 5 Jahren. Die Manuskripte waren vor rund 2000 Jahren in den Höhlen von Qumran deponiert und ab 1947 wiederentdeckt worden. Wo genau die Schriftrollen hergestellt und beschrieben wurden, ist bis heute unbekannt. Jetzt sollen die Materialien neuen chemischen Analysen unterzogen und mit anderen Textfunden verglichen werden, auch mit Hilfe von KI. Das Leben des italienischen Modedesigners Giorgio Armani soll verfilmt werden. Regie führt der dänische Filmemacher Bille August. Der 77-Jährige ist bekannt für Literaturverfilmungen wie Pelle der Eroberer und Das Geisterhaus. Der Produzent des geplanten Films lobte ihn dafür, dass er das Menschliche hinter der Größe sichtbar machen könne. Giorgio Armani war im September im Alter von 91 Jahren gestorben. Er galt als einer der wichtigsten Modemacher der Welt und arbeitete auch in Hollywood für diverse Filmproduktionen, darunter The Wolf of Wall Street mit Leonardo DiCaprio. Wer den Designer im Film verkörpern wird, ist bislang nicht bekannt. Das waren die WDR3 Kulturnachrichten und so wird das Wetter in Nordrhein-Westfalen. Nach freundlichem Start ziehen gegen Mittag von den Niederlanden her Wolken auf mit etwas Regen. Dabei legt der Wind zu, die Temperaturen heute zwischen 19 und 26 Grad. Die Zeit 8.33 Uhr.
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Regelrechte Spinnweben aus Klang hat Maurice Ravel geschaffen für den zweiten Satz seines Streichquartetts in F-Dur, seines einzigen Streichquartetts. Diese Spinnweben, das ist natürlich kein Hexenwerk, das ist alles Technik. Das ist das Flageolettspiel mit nur ganz leicht aufliegendem Finger auf der Seite. Das ist eine Bogentechnik, die ganz nah am Steg oder ganz nah am Griffbrett greift. Aber in der Klangwirkung ist es letztlich dann doch Zauberei. Das Vision String Quartet hat diese Zauberei, diesen Traum Wirklichkeit werden lassen im neuen Album, das im Januar erschienen ist, mit unter anderem dem Streichquartett von Maurice Ravel. Hier ist das Mosaik auf WDR 3, 20 vor 9. Angefangen haben sie seinerzeit in Studentenbuden und Garagen. Heute dominieren wenige Tech-Unternehmen aus dem Westen der USA die digitale Welt. Wie ist das Silicon Valley das Silicon Valley geworden und welchen Einfluss haben die großen Tech-Konzerne auf die US-Politik und auf das Leben und die Freiheit von Milliarden Menschen weltweit? Das hat sich unser Kalifornien-Korrespondent Nils Dams vor Ort angesehen für unsere Mosaik-Serie zum 250. Jahrestag der amerikanischen Unabhängigkeitserklärung, der übermorgen am 4. Juli gefeiert wird.

0: bis da, ne?
1: So. Das ist eine schöne und sehr amerikanische Musik, Rodeo von Aaron Copland. Und eigentlich wollten wir damit gleich unseren USA-Beitrag ausklingen lassen und garnieren. Denn ich habe ja schon alles dazu gesagt und Sie haben ja jetzt auch damit gerechnet, dass wir Nils Dumps hören aus dem Silicon Valley. Und das tun wir jetzt auch.
2: 844 East Charleston Road in Palo Alto. Ein sehr unscheinbares Gebäude. Grau-grün. Hier ist auf jeden Fall eine Gedenktafel. Sieht auch ein bisschen aus wie ein Grabstein, aber es ist eine Gedenktafel. Darauf steht, dass in diesem Gebäude in den 50er Jahren die Firma Fairchild Semiconductor war. Heute ist hier eine KI-Firma drin. 1959 passiert hier was sehr Wichtiges. Robert Noyce erfindet den ersten kommerziell nutzbaren integrierten Schaltkreis. Das klingt sperrig, hat aber die Welt verändert. Der integrierte Schaltkreis ist die Grundlage moderner Computerchips. Ohne sie keine Smartphones, Computer oder Fernseher, wie wir sie heute kennen. Der wichtigste Rohstoff für Chips ist Silizium, auf Englisch Silicon. Heute sind hier Apple, Meta, Adobe, Google und viele andere Startups recht nah beieinander. Aber wie ist es dazu gekommen? Pionierfirmen wie Fairchild Semiconductor konnten vor allem deshalb groß werden, weil sie einen mächtigen Geldgeber und Abnehmer hatten.
3: Die US-Regierung.
2: Die USA wollten nach dem Zweiten Weltkrieg technologisch auf keinen Fall hinter Russland zurückfallen. Deshalb investieren sie in aussichtsreiche Tech-Startups wie Fairchild Semiconductor. Sie profitieren von der Tatsache, dass die Regierung viel Geld in Dinge steckt, wie zum Beispiel integrierte Schaltkreise.
4: Things like integrated circuits, for example.
2: Sagt Margaret O'Mara, Geschichtsprofessorin an der Universität Washington in Seattle. Dieser Markt ist vor allem durch das Apollo-Programm entstanden. Kennedy hat gesagt, wir werden bis Ende der 60er Jahre den Mond erreichen und auf einmal gibt es diese große Nachfrage der NASA nach diesen sehr speziellen, sehr teuren Geräten, die nur von einer Handvoll Firmen an diesem Ort hier hergestellt werden. Die Regierung steckt mehrere Milliarden Dollar in kalifornische Startups. Die können ihre Computerbauteile in größeren Stückzahlen herstellen und billiger anbieten. Computerchips werden zum Massenprodukt. Bis heute arbeiten diverse kalifornische Tech-Firmen mit dem Pentagon zusammen. Auch wichtig für den Erfolg des Silicon Valleys war und ist gut ausgebildetes
3: Fachpersonal.
2: Die Elite-Universitäten Stanford und Berkeley liegen im direkten Einzugsgebiet von San Francisco und dem Valley. Tech-Unternehmen und Unis sind eng vernetzt. Auch der heutige Google-Chef Sundar Pichai hat einen Abschluss in Stanford gemacht und Mitte Juni den aktuellen Jahrgang verabschiedet.
5: Thank you for the invitation to address you today. Congratulations.
2: Im Silicon Valley gibt es ständig Konferenzen und Netzwerkevents. Fachleute lernen sich kennen, tauschen sich aus, daraus entstehen neue Ideen und Startups. Als Motivation und Vorbild gelten die berühmten Silicon Valley Gründergeschichten, in denen aus Computernerds mit großen Ideen einflussreiche Milliardäre werden. Man könnte das auch so nennen.
3: Der Silicon Valley Garagenmythos.
2: Denn einige der größten Silicon Valley Unternehmen haben in Garagen angefangen. Google, HP oder Apple zum Beispiel. Apple-Gründer Steve Jobs hat später über die Anfangszeit in der Garage und seinen Kollegen Steve Wozniak gesagt:
6: Woz and I started Apple in my parents' garage when I was 20.
2: Woz und ich haben mit Apple in der Garage meiner Eltern angefangen. Wir haben hart gearbeitet und nach 10 Jahren ist aus den 2 aus der Garage ein Milliardenunternehmen mit 4.000 Mitarbeitenden geworden. Apple, Google oder Meta sind heute Billionen Dollar wert, dass sie so groß und mächtig werden konnten. Dabei spielt die US-Politik wieder eine wichtige Rolle. Die Rechtsprechung in den USA ist sehr tech-freundlich. Es gibt
3: kaum Regulierung.
2: Die Anbieter von Plattformen wie YouTube, Facebook oder X, früher Twitter, können zum Beispiel nicht für Inhalte verantwortlich gemacht werden, die ihre User hochladen. Das hat ihnen viele teure Prozesse erspart. Silicon Valley-Historikerin Margaret O'Mara. Das ist auch staatliches Handeln. Deregulierung und die Entscheidung, eine bestimmte Gruppe nicht dazu zu bringen, sich an etwas zu halten. Die lockere Regulierung hat die Internet- und Social-Media-Wirtschaft in den USA florieren lassen.
1: Wie hängen US-Regierung und Tech-Konzerne zusammen? Das hat sich Nils Dams angesehen für unsere Serie zu 250 Jahren amerikanische Unabhängigkeitserklärung. Alle Beiträge der Serie gibt's zum Nachhören bei wdr3.de. Und weil es so schön war, hören wir jetzt nochmal in voller Länge den Hoedown aus der Ballettsuite Rodeo von Aaron Copland mit dem Colorado Symphony Orchestra unter Andrew Litten.

0: Hoedown aus der Ballettsuite Rodeo.
1: Ist so ungepriesen.
0: So, und heute laufen mir hier aber alle Sachen ineinander, die noch gar nicht dran sind. Also, jetzt mal eins nach dem anderen. Das war Musik von Aaron Copland mit dem Colorado Symphony Orchestra. Und jetzt ist es 9:09. Sie kennen das, das ist bei uns immer der Moment für das Gedicht, für die Lyrik. Vorige Woche haben wir den 100. Geburtstag von Ingeborg Bachmann gefeiert, eine Jahrhundertdichterin, geboren 1926 in Klagenfurt in Kärnten. Und ebenfalls aus Kärnten stammt eine andere große Lyrikerin des 20. Jahrhunderts, Christine Lavant. Unterschiedlicher könnten zwei Dichterinnen, glaube ich, kaum sein. Hier die intellektuelle, feministische Bachmann, auch eine Stilikone mit ihren ärmellosen schwarzen Kleidern und dem blonden Pagenkopf. Christine Lavant dagegen kam aus bitterarmen Verhältnissen, hatte nicht mal einen Volksschulabschluss, galt den Nationalsozialisten als geisteskrank und hat mit ihrer Lyrik doch die ganz großen Köpfe bewegt. Dieser Himmel ist so ungepriesen, heißt ihr folgendes Gedicht. Es liest Sigrid Burgholder.
1: Dieser Himmel ist so ungepriesen, dass ihn selbst die müden Vögel meiden. Ach, er duldet träge und bescheiden, seit die Sterne ihn des Nachts verließen. Abgestumpft sieht er die Erde an. Ernste Bäume rühren ohne Eifer an das greise Grau der Nebelschwaden. Alle Zweige werden kälter, steifer, fühlen sich so hoffnungslos beladen, eingebunden wie in einem Bann. Ach, wie viele solcher kargen Tage werden diese Erde noch bekümmern, bis ein Aufschrei ihre bleiche Klage wie ein blankes Schwert zertrümmern und den Himmel wieder öffnen kann.

Orpheus Schlafzimmer, Orpheus Schlafzimmer, so heißt dieser Titel, Musik aus der Kammeroper Orpheus Orphée von Philipp Glass, die basiert auf dem gleichnamigen Film von Jean Cocteau. Wir haben Pablo Sainz Viegas gehört an der Gitarre. Und jetzt kommt Musik von John Playford, beziehungsweise Musik, die der Engländer John Playford gesammelt hat aus volkstümlicher Überlieferung, aus volkstümlichen Sammlungen. Und da geht es bodenständig zu, auch in den Titeln Lumps of Pudding, so heißt dieses Stück.

0: Lumps of Pudding. Da denke ich an diese Knöbelchen, die man beim Puddingkochen oft nicht so richtig rauskriegt, wenn man nicht von Anfang an mit dem Schneebesen wirklich wild dabei ist. Aber ich glaube, der englische Pudding, der ist sowieso noch mal ein bisschen anders als unser Vanillepudding. Sehr fest und durchaus auch herzhaft. Das war Musik von John Playford mit der Lautenkomponei unter Wolfgang Katschner. Und damit geht das Mosaik für heute schon so gut wie zu Ende. Jetzt ist Heike Schwers ins Studio gekommen. Sie begleitet Sie gleich durch den Vormittag im Klassikforum. Heike, Pudding vielleicht heute nicht auf dem Programm, eher was Leichteres?
1: Ich weiß nicht, wie die Franzosen Pudding nennen eigentlich.
0: Es gibt auf jeden Fall Frankreich Pudding in der Dose von Mont Blanc, heißt es. Ist so eine Vanillepudding in einer Konservendose.
1: Ganz. Und ist der eher flüssig oder?
0: Ja, schwabbelig.
1: Schwabbelig. Gut, also es geht nach Frankreich, nicht nur, aber ich habe die neue CD des WDR-Sinfonieorchesters mitgebracht. Und die haben die Orchesterwerke der französischen Komponistin Mélanie Mel-Bonis aufgenommen. Wunderschöne CD, ganz tolle Sachen, also auch ein paar Sachen, die ich noch nicht kannte. Tänze sind dabei, die habe ich ausgewählt. Und diese Porträts der legendären Frauen, die sie gemalt hat in Tönen. Da habe ich heute eine ausgewählt. Also da hat sie unterschiedliche legendäre Frauen abgebildet. Kleopatra, Salome. Und ich habe heute Ophelia dabei, die geliebte Hamlets, die am Ende des Hamlet von Shakespeare in den Wahnsinn verfällt, nachdem Hamlet ihren Vater versehentlich getötet hat. Das gibt's von Mélanie Bonis und Ophelia hat natürlich viele andere Komponisten noch inspiriert, unter anderem Johannes Brahms. Der hat ganz kurze Ophelia-Lieder komponiert und die sind auch wunderschön und gar nicht oft zu hören.
0: Die schönste Wasserleiche der Kulturgeschichte. Klassikforum gleich mit Heike Schwers. Mein Name ist Cornelia Bittmann. Ich sage danke fürs Zuhören und wünsche Ihnen einen schönen Tag.
2: 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Es ist 9 Uhr. 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
3: Die Nachrichten mit Detlef Dickmann. Guten Morgen. Zwei zentrale Vorhaben der schwarz-roten Koalition nehmen offenbar Form an. Die Reform der Einkommenssteuer, um Bürger zu entlasten, und Lockerungen der Arbeitszeiten, um Unternehmen zu stärken. Über diese und weitere Punkte hat der Koalitionsausschuss beraten und will die konkreten Ergebnisse jetzt in Berlin vorstellen. Sabine Scholt, WDR Berlin.
4: Knackpunkt Steuern. Da hat ja der Koalitionsvertrag schon vorgesehen, dass es kleine und mittlere Einkommen, dass es eine Entlastung geben sollte. Die Frage ist, wie das passiert und vor allen Dingen, wie das finanziert wird. Und darum gab es Streit im Vorfeld. Die SPD hat gesagt, wir müssen obere Einkommen stärker belasten, um die unteren Einkommen entlasten zu können. Und das wird jetzt sehr spannend, gleich zu sehen, wie haben sie das hinbekommen. Das andere große Thema, das sind die Arbeitszeiten. Man will der Wirtschaft mehr Beinfreiheit, mehr Spielraum geben. Die Frage, ob man eine Höchstarbeitszeit pro Tag oder pro Woche in Zukunft hat. Der 8-Stunden-Tag könnte kippen. Die Details werden wir gleich um 9 in der Pressekonferenz hören und sehen.
3: In Venezuela gilt von heute an eine Woche Staatstrauer wegen der schweren Erdbeben.

0: vor 7 Tagen. Die Zahl der Toten ist inzwischen auf knapp 2300 gestiegen. Es werden aber noch viele Menschen unter den Trümmern vermutet. Die UNO befürchtet zudem, dass sich Krankheiten ausbreiten. Für WDR aktuell Jenny Barke.
1: Die medizinische Versorgung gestaltet sich schwierig. 38 Krankenhäuser sind in der betroffenen Region beschädigt worden. In den Einrichtungen fehlt es an notwendigen Geräten und Medikamenten. Unter Trümmern geborgene Menschen könnten ohne die richtige Versorgung langfristige Folgeschäden davontragen, warnen Ärzte in Venezuela. UNICEF schätzt, dass rund 680.000 Kinder nun auf humanitäre Hilfe angewiesen sind. Sie gehören demnach zu der am stärksten gefährdeten Gruppe. Tausende Kinder könnten in der Folge der Erdbeben von Familientrennung, Vertreibung und emotionaler Belastung betroffen sein. Schutzsysteme wie Zuhause, Schule und Gemeinschaft sind für viele weggefallen.
0: In Österreich hat sich Bundespräsident van der Bellen mit einer ungewöhnlichen Bitte an alle Eltern gewandt. Er bat sie, ihre Kinder heute Abend länger aufbleiben zu lassen. Der Grund: Österreich spielt bei der Fußball-WM ab 21 Uhr gegen Spanien um den Einzug ins Achtelfinale.
2: Bis spät in die Nacht hinein Fernsehen ist nicht gut, ich weiß das. Aber drücken Sie diesmal ein Auge zu, damit die Kinder, die das wollen, unser Nationalteam live anfeuern können. Solche Erinnerungen nimmt man doch sein Leben lang mit.
0: In Österreich sind es nur noch wenige Tage bis zu den Sommerferien und für die Nationalmannschaft ist es das erste K.O.-Spiel bei einer Fußball-WM seit 1954. Weitere Meldungen jetzt im Überblick. Auf der Zugstrecke von Düsseldorf über Wuppertal nach Hagen gibt es weiter Probleme. Zwar funktioniert das Stellwerk in Wuppertal-Vohwinkel seit dem Morgen wieder. Eine Signalstörung führt aber dazu, dass auf der Strecke weiter keine Regionalexpresszüge fahren können und S-Bahnen nur zwischen Düsseldorf und Wuppertal. Der deutsch-französische Rüstungskonzern KNDS hat seinen geplanten Börsengang verschoben. Der Grund ist, dass Rüstungsaktien zuletzt eher an Wert verloren haben. Mit dem Börsengang wollte die Bundesregierung in das Unternehmen einsteigen. Das wird jetzt verschoben. KNDS stellt unter anderem den Kampfpanzer Leopard 2 her. Der Europäische Gerichtshof entscheidet heute über eine Strafe von gut 4 Milliarden Euro gegen Google. Es geht um den Vorwurf, dass der Konzern Nutzer des Betriebssystems Android dazu zwinge, Apps von Google zu installieren. Die EU-Kommission hatte deswegen das milliardenschwere Bußgeld verhängt. Mit einer ersten Klage dagegen hatte Google keinen Erfolg und zog dann weiter vor den EuGH.
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0: In Berlin startet heute die Berlin Fashion Week. Viele Profis aus der Modebranche, Influencer und Prominente werden in der Stadt erwartet. Marion Kürlis, WDR Kultur.
4: Die Berliner Fashion Week ist 2-mal im Jahr. Jetzt im Sommer zeigen Designerinnen und Designer das, was wir im Frühjahr und Sommer 2027 tragen sollen. Noch bis Sonntag sind die Fashion-Shows von Größen wie dem aus Köln stammenden Designer Kilian Kerner oder der Österreicherin Marina Hörmannseder zu sehen. Die verschiedenen Events sind dann über die ganze Stadt verteilt, zum Beispiel im alten Kongresszentrum, im Ex-Flughafen Tempelhof oder im Hotel Adlon. Die Berliner Fashion Week gehört zu den wichtigsten Mode-Events in Deutschland und setzt besonders auf die Nachwuchsförderung und das Thema Nachhaltigkeit. Im letzten Jahr hatte sie etwa 30.000 Fachbesucher. Ähnlich wie bei den Fashion Weeks in Paris oder Mailand reisen auch viele Modefans an, um bei öffentlichen Events oder Partys dabei zu sein.
0: Das Wetter in Nordrhein-Westfalen: einem freundlichen Vormittag folgt von den Niederlanden her mehr Bewölkung und etwas Regen, am Nachmittag bis zum Siegerland. Dabei frischt der Wind spürbar auf. In Rheine 23, in Aachen 24 und in Pulheim 25 Grad. Morgen bleibt es bei einem Sonne-Wolken-Mix meist trocken, 16 bis 25 Grad. Weiter windig. Das war WDR aktuell.
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5: Mit Heike Schwers. Ich freue mich, dass Sie eingeschaltet haben und wünsche Ihnen einen schönen guten Morgen. Zufall oder nicht? Gestern hat Jörg Lengersdorf das Klassikforum mit einem Orchesterstück einer französischen Komponistin eröffnet, das den Titel Les Ziganes hatte. Ich tue es ihm heute nach und eröffne das Klassikforum mit einem Orchesterwerk einer anderen französischen Komponistin, das den Titel Les Gitanos hat. Gemeint ist fast das Gleiche, aber die Musik ist eine völlig andere. Diese hier ist überhaupt nicht ungarisch, sondern vielmehr spanisch. Ein spanischer Walzer von Melanie Boniz.

Ein spanischer Walzer aus der Feder der französischen Komponistin Mel Bunis. Und dieser Walzer befindet sich auf der schönen neuen CD unseres WDR-Sinfonieorchesters, das wir hier gehört haben, zusammen mit dem Dirigenten Joseph Bastien. Dieses Jahr erschien diese CD mit Orchestermusik von Mel Bunis. Und später gibt's noch mehr daraus hier im Klassikforum auf WDR3. Als nächstes erst einmal eine Walzerreihe von einem spanischen Komponisten, den wir eigentlich vor allem für seine spanischen Tänze kennen, die Danzas Españolas von Enrique Granados und dann natürlich für sein pianistisches Meisterwerk, die Guayescas, ein großer Klavierzyklus nach Gemälden des spanischen Malers Francisco de Goya. Unüberhörbar spanische Musik ist das. Und das sind diese Klavierstücke hier jetzt nicht. Die Valses Poéticos, die der spanische Pianist Luis Fernando Pérez jetzt für uns spielt, hat Granados noch ganz am Anfang seiner Karriere komponiert. Diese 7 Walzer gehen fließend ineinander über. Sie sind heiter und verspielt, dann wieder elegant und geschmeidig und irgendwie gar nicht so spanisch, wie wir es von Granados eigentlich gewohnt sind. Französische Eleganz und Wiener Charme gehen hier Hand in Hand. Und wir lernen, nicht nur in Wien und in Paris wurde Ende des 19. Jahrhunderts Walzer getanzt, sondern auch in Barcelona.

Der spanische Pianist Luis Fernando Pérez, ein Schüler der großen spanischen Pianistin Alicia de la Rocha mit den zauberhaften Valses Poéticos, den poetischen Walzern von Enrique Granados. Als nächstes hören wir hier im Klassikforum auf WDR 3 eine spanische Oper von einem italienischen Komponisten. Luigi Boccherini hat seit seinem 25. Lebensjahr als Kammermusiker des spanischen Infanten Don Luis in Madrid gelebt und er hat so manch einen spanischen Farbtupfer in seine Musik gebracht. Kastagnetten und Gitarrenklänge, die typischen Rhythmen der spanischen Tänze waren Boccherini alles andere als fremd und auch vom Fandango-Fieber ist er nicht verschont geblieben. Aber in seiner einzigen Oper Clementina, die im 18. Jahrhundert in Andalusien spielt und in der immerhin auch Spanisch gesungen wird, gibt Boccherini sich dann eben doch eher als kosmopolitischer Italiener. Die Oper könnte sowohl was ihre Handlung als auch was die Musik betrifft so ziemlich überall spielen, denn es geht um ein universales Thema, die Liebe. Um Liebesfreud und Liebesleid. Und nach der Ouvertüre zu dieser Oper spricht Clementina, die Tochter wohlhabender Andalusier, allen, die genauso unglücklich sind wie sie, ihr aufrichtiges Mitleid aus.

Die spanische Sopranistin Marta Almajano war das mit der Cavatine der Clementina aus der Oper Clementina von Luigi Boccherini. Davor haben wir die Ouvertüre zu dieser Oper gehört mit L'Etalon Lyrique unter der Leitung von Christoph Rousset. Alla Spagnola, nach spanischer Manier geht's hier im Klassikwurm auf WDR 3 jetzt weiter mit einem Streichquartettsatz, dem sich dann noch vier weitere Sätze anschließen. Komponiert hat diese fünf Novelletten, so wurden diese fünf kurzen Stücke später genannt, der russische Komponist Alexander Glasunow. Er gehört zu einer kleinen Gruppe von russischen Komponisten, die sich alle zwei Wochen immer freitagabends getroffen haben, um Kammermusik zu machen. Les Vendredis, die Freitage, so haben sie diese Kammermusikabende genannt. Sie haben da vor allem Streichquartette von Haydn, Mozart und Beethoven gespielt und zu vorgerückter Stunde dann auch zeitgenössische Kompositionen aus dem eigenen Land. Nikolai Rimski-Korsakow hat einmal sehr schön beschrieben, wie so ein Abend in der Regel verlaufen ist und was da und vor allem wieder so gespielt wurde. Die Quartette von Haydn, Mozart und die ersten Beethovenschen Quartette, so Rimski-Korsakow, wurden recht gut gespielt. Die modernen Quartette schlechter, zuweilen sogar sehr schlecht. Und das, obwohl alle vier Spieler tüchtige Blattleser waren. Wir haben hier jetzt keine tüchtigen Blattleser, sondern vier fantastische Streicher, die ordentlich geübt haben, bevor sie diese fünf Novelletten von Alexander Glasunow aufgenommen haben. Das Zürcher Casal-Quartett, ehemalige Studenten des Carmina und des Alban-Berg-Quartetts, spielt hier jetzt die fünf Novelletten von Alexander Glasunow. Und das sind vier volkstümliche Tänze, die sich um ein Zwischenspiel im alten Stil herum gruppieren. Und los geht's jetzt, wie gesagt, erst einmal spanisch angehaucht.

Kammermusik von Alexander Glasunow, das waren seine 5 Novelletten für Streichquartett. Und über der letzten Novelette stand Al-Ungarese, aber in meinen Ohren schwang da auch ein wenig russische Wehmut mit. Gespielt hat das Casal-Quartett. Sie sind beim Klassikforum auf WDR3 heute mit Heike Schwers. Femme de Légende, Frauen als Muse im Untertitel, so heißt eine neue CD der armenischen Pianistin Nare Agamanyan. Darauf spielt sie Klaviermusik von 14 Komponistinnen aus 3 Jahrhunderten, von der Frühklassik bis ins 20. Jahrhundert hinein. Musik von Komponistinnen wie Anna Bondi, Venezia und Mariana Martinez aus dem 18. Jahrhundert, über die Französin Cécile Chaminade, Louise Farrand, Mel Bonis und die beiden Schwestern Lili und Nadia Boulanger, bis hin zu 2 Stücken aus dem 20. Jahrhundert, die ich heute für Sie mitgebracht habe. Das erste ist ein langsamer Walzer von Ilse Fromm-Michaels, die schon im Alter von 8 Jahren komponiert hat. Offensichtlich ist ihr Talent früh erkannt worden, denn schon mit 13 war Ilse Fromm Schülerin an der Königlichen Hochschule für Musik in Berlin. Mit 16 ist sie ans Stern'sche Konservatorium in Berlin gewechselt und dort war sie Kompositionsschülerin von Hans Pfitzner. Ilse Fromm-Michaels muss eine hervorragende Pianistin gewesen sein. Sie hat mit vielen namhaften Dirigenten des 20. Jahrhunderts als Solistin zusammengespielt. Otto Klemperer, Arthur Nikisch, Wilhelm Furtwängler und viele mehr. Und sie hat sich sehr für die Musik ihrer Zeit eingesetzt, für die Werke von Max Reger, von ihrem Lehrer Hans Pfitzner, Paul Hindemith, Igor Strawinsky, Arnold Schönberg, die beiden Ungarn Béla Bartók und Zoltán Kodály. Eine beeindruckende Karriere, die von den Nazis abrupt beendet wurde. Weil Ilse Fromm-Michaels mit einem Juden verheiratet war, wurde sie mit einem totalen Aufführungsverbot belegt, sowohl als Pianistin als auch als Komponistin. Nach dem Krieg wurde sie als Professorin an die Hamburger Musikhochschule berufen. Gestorben ist Ilse Fromm-Michaels 1986, hochbetagt im Alter von 97 Jahren in Detmold. Und dies ist ihr langsamer Walzer für Klavier.

Ein langsamer Walzer von Ilse Fromm-Michaels, eine Komponistin aus dem 20. Jahrhundert, von deren Werken es noch nicht allzu viele Aufnahmen gibt. Ich hoffe, dass da in der nächsten Zeit noch mehr von ihr entdeckt und aufgenommen wird. Das gilt ebenso für die Werke der Kölner Komponistin Else Schmitz-Goa. Auch von ihr ist mir bislang nur diese einzige Komposition bekannt, die die armenische Pianistin Nari Agamanyan auf ihrer neuen CD eingespielt hat. Else Schmitz-Goa ist 1901 in Köln geboren. Sie war eine Nichte des Dirigenten Arthur Nikisch. Mit 17 hat sie ihr Debüt als Pianistin im Kölner Gürznich gegeben, unter der Leitung von Hermann Abendroth. Sie hat dann zuerst am Kölner Konservatorium und später dann in Berlin am Stern'schen Konservatorium Klavier und Komposition studiert. Später hat sie selbst am Stern'schen Konservatorium unterrichtet und nach vielen Jahren, die Else Schmitz-Goa als Pianistin im In- und Ausland konzertiert hat, ist sie in ihre Heimatstadt Köln zurückgekehrt und hat an der Rheinischen Musikschule und später dann auch an der Musikhochschule hier in Köln Klavier unterrichtet. Die beiden Brüder Alfons und Alois Kontarski zum Beispiel gehören zu ihren Schülern. Wir hören hier im Klassikforum auf WDR 3 jetzt eine Elegie für die linke Hand allein von Else Schmitz-Goa, ein Werk aus dem Jahr 1927. Es spielt Nari Agamanyan.

Ein Stück aus den Femmes de Légende, den legendären Frauen, die die französische Komponistin Mel Bunis porträtiert hat. Und das war Ophélie. Ophelia, die Geliebte Hamlets, die ihren Verstand verliert, nachdem Hamlet ihren Vater versehentlich getötet hat und sich anschließend von ihr abwendet. Gespielt hat das WDR-Sinfonieorchester unter der Leitung von Joseph Bastien. Hier ist das Klassikforum auf WDR3. Für eine Schauspielaufführung von Shakespeares Hamlet in Prag komponiert Johannes Brahms 5 Lieder, die die Darstellerin der Ophelia auf der Bühne singen soll. Es sind 5 sehr, sehr kurze Lieder, die zusammen gerade mal 4 Minuten dauern und die unglaublich schlicht komponiert sind. Brahms hat wahrscheinlich Rücksicht darauf genommen, dass es hier nicht mit einer ausgebildeten Sängerin, sondern mit einer Schauspielerin zu tun hat, die die Lieder singen soll. Aber auch die Klavierbegleitung hat er sehr schlicht gehalten. Es geht hier meiner Ansicht nach weniger um den Wahnsinn, in den Ophelia nach dem Tod ihres Vaters gefallen ist, als vielmehr um ihre Trauer um ihren Vater und den Verlust und ihre Liebe zu ihm.

Carolyn Sampson war das mit den 5 Ophelia-Liedern von Johannes Brahms. Begleitet wurde sie von Joseph Middleton. Und damit kommen wir hier im Klassikforum auf WDR 3 jetzt zu Franz Liszts sinfonischer Dichtung Hamlet, die heute vor 150 Jahren uraufgeführt wurde und in der Ophelia, die Geliebte Hamlets, auch noch einmal erscheint. Konzipiert hat Liszt diese sinfonische Dichtung als Vorspiel zu Shakespeares Schauspiel Hamlet und die Musik sollte nicht die Handlung der Tragödie nachzeichnen, sondern vielmehr ein musikalisches Charakterbild ihres tragischen Helden sein. Schwankend und sehr langsam und düster, schreibt Liszt gleich zu Beginn als Vortragsbezeichnung in die Noten und er spielt damit auf Hamlets innere Zerrissenheit und Unentschlossenheit an, seine Zweifel und seine psychische Unbeständigkeit. Im lyrischen Mittelteil dieser sinfonischen Dichtung lichtet sich das Dunkel ein wenig. Hier tritt Ophelia ins Bild. Das London Philharmonic Orchestra spielt unter der Leitung von Bernhard Haitink.

Hamlet, so hat Franz Liszt diese ungewöhnliche sinfonische Dichtung überschrieben, eine tiefgehende psychologische Charakterstudie des dänischen Prinzen aus William Shakespeares gleichnamigen Schauspiel. Gespielt hat das London Philharmonic Orchestra unter der Leitung von Bernard Haitink. Und nach Shakespeares tragischem Helden hat sich ein hochkarätig besetztes Klaviertrio benannt, das Hamlet Piano Trio. Mit der Geigerin Candida Thompson, der Cellistin Xenia Jankovic und dem Pianisten Paolo Giacometti. Die Musiker spielen auf historischen Instrumenten und den Namen Hamlet Piano Trio haben sie gewählt, weil Shakespeares Theaterstück für sie ein Symbol ist für extreme emotionale Kontraste. Liebe, Angst, Einsamkeit, Wahnsinn und Todessehnsucht. Ganz existenzielle Gefühle, die es ja auch in der Musik oft gibt, zumal in der romantischen Musik, etwa der Kammermusik von Franz Schubert. Auch da werden ja ganz tiefe, zum Teil extrem kontrastreiche Emotionen ausgeleuchtet. Wie zum Beispiel in Schuberts zweitem Klaviertrio, das wir jetzt hören hier im Klassikforum auf WDR3. Dieses Klaviertrio hat Schubert in seinem Todesjahr komponiert, in der Zeit, in der er auch die Winterreise komponiert hat, was man an so manch einer Stelle ganz unmittelbar hören kann. Im langsamen Satz zum Beispiel, der steht nicht nur im typischen Wanderer-Rhythmus, sondern hier zitiert Schubert auch ein schwedisches Volkslied, das er auch in der Winterreise zitiert, nämlich in dem Lied »Gute Nacht«. Und was die starken Kontraste gleich im ersten Satz betrifft, hat Robert Schumann einmal von tiefem Zorn und einer überschwänglichen Sehnsucht gesprochen. All dies hier jetzt in Franz Schuberts zweitem Klaviertrio mit dem Hamlet-Piano-Trio.

Das Klaviertrio in S-Dur Opus 100, Franz Schuberts zweites und letztes Klaviertrio hier im Klassikforum auf WDR 3 in einer Aufnahme mit dem Hamlet-Piano-Trio, das dieses Werk in seiner ursprünglichen ungekürzten Fassung gespielt hat. Schubert hat den Schlusssatz nämlich auf Wunsch bzw. auf Drängen seines Verlegers extrem gekürzt und diese gekürzte Fassung wird heute meistens gespielt. Hier haben wir also die ungekürzte Fassung gehört, in der dann auch das Trauermarschthema aus dem langsamen zweiten Satz nochmal wieder auftaucht. Kurz nach 11:30 ist es, 5 Minuten nach 11:30. Ich habe jetzt noch 3 Tänze von der französischen Komponistin Mel Bonis für Sie. Dem Titel nach sind es barocke Tänze, Bourée, Pavane und Sarabande. Die Komponistin hat diese Tänze Anfang des 20. Jahrhunderts komponiert, ursprünglich für Klavier, für ihre 3 Kinder. Später hat sie sie dann für Orchester bearbeitet und damit hat sie sie in ein klanglich noch romantischeres Gewand verpackt.

Eine traurige Sarabande am Schluss der drei Tänze der französischen Komponistin Mel Bunis, die uns heute ein wenig durchs Klassikforum hier auf WDR3 begleitet hat. Bourée, Pavane und Sarabande sind die Überschriften zu diesen drei Tänzen, gespielt hat das WDR-Sinfonieorchester unter der Leitung von Joseph Bastien. Ja, noch zwei Tage. 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Und wer am Samstag übrigens auch mit dabei ist, das ist der Pianist Fabian Müller. Und den hören wir hier jetzt mit der ersten Rhapsodie in H-Moll von Johannes Brahms.

Der Pianist Fabian Müller war das mit der ersten Rhapsodie in H-Moll von Johannes Brahms. Und am Samstag wird Fabian Müller Beethoven spielen, seine Appassionata, beim großen Galakonzert zum 40-jährigen Klassikforum Jubiläum hier im Funkhaus am Kölner Wallraffplatz. Freue ich mich schon sehr drauf. 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So. Das war das Klassikforum für heute.

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2: Mit Anne Basak und erstmal schauen wir nach Berlin.
3: Wir sorgen für die Entlastung der Arbeitnehmerinnen und Arbeitnehmer und der Unternehmen, indem wir die Steuern senken und die Bürokratie zurückbauen.
2: Hat Bundeskanzler Merz gesagt, als er die Reformpläne von Union und SPD vorhin vorgestellt hat. Was da auf uns zukommt, dazu gleich mehr. Außerdem, Europol hat Online-Netzwerke von Männern zerschlagen. Es geht um betäubte und missbrauchte Frauen. Und erst Planschen, dann Magen-Darm. Schon wieder gibt es Fälle an einem Badesee in NRW. Das Wetter, Sonne, Wolken und um die 24 Grad. Sie haben es schon ein bisschen spannend gemacht. Union und SPD haben gestern Abend, für viele überraschend früh, ihren Koalitionsausschuss beendet und Einigung bei den anstehenden Reformen verkündet. Ins Detail ging es dann aber erst heute Morgen um 9 Uhr. Bei einer Pressekonferenz erklärten Bundeskanzler und CDU-Chef Merz, Arbeitsministerin Baas und Finanzminister Klingbeil von der SPD sowie CSU-Chef Söder, auf was wir uns einstellen müssen. Ich habe Georg Schwarte, WDR Berlin, gefragt, schauen wir erstmal auf die Einkommen. Was ist da geplant?
4: Eine Menge. 1. Januar 2027 soll sie kommen, die Reform. Entlastungen durch Anhebung des Kinderfreibetrages, Erhöhung des Kindergeldes, Anhebung des Grundfreibetrages. Das Ganze in voller Wirkung ab 2028 für Normalverdiener, eine Durchschnittsfamilie, plus 600 Euro im Jahr. Da ist gleich die Frage, wer soll es bezahlen? Lars Klingbeil, der Finanzminister, hat eine Antwort.
5: Die Spitzeneinkommen am obersten Ende werden einen größeren Beitrag leisten. Das ist eine Frage der Fairness.
4: Stichwort Reichensteuer. Die greift etwas früher als bisher ab 250.000 und wird dann auch noch erhöht ab 280.000 auf 47%. Das war der Kompromiss.
2: Dann gab es ja im Vorfeld heftige Diskussionen um die Arbeitnehmerrechte, zum Beispiel den 8-Stunden-Tag. Wird es da Einschnitte geben?
4: Es wird Änderungen geben, sagen wir so, auf dem Arbeitsmarkt. Befristete Verträge können bis zu 48 Monate jetzt verlängert werden, bis zu 6-mal verlängert. Das soll mehr Flexibilität auf dem Arbeitsmarkt bringen. Kündigungsschutz für Hochverdiener, der wird gelockert. Sonn- und Feiertagszuschläge, die werden erhöht. Was auch kommt, und da wurden viele Augen groß, zumindest bei den Journalisten, beim Thema Krankenstand. Der Kanzler hat's gesagt, die Krankentage in Deutschland, die Zahl sei zu hoch. Und deswegen kommt jetzt das.
3: Wir schaffen die telefonische Krankschreibung ab und führen die Vorlage einer Arbeitsunfähigkeitsbescheinigung ab dem ersten Krankheitstag ein.
4: Also gelber Tag ab dem ersten Krankheitstag. Da gibt's jetzt schon einen Aufschrei der Hausärzte, die sagen, um Gottes Willen, das ist eine Vollkatastrophe. Aber die Koalition hat sich darauf geeinigt.
2: Seit Jahr und Tag versprechen Regierungen immer wieder Entbürokratisierung, um die Wirtschaft zu entlasten. Was haben Union und SPD denn da im Köcher?
4: Ganz beachtliches, da haben viele gestaunt, ich auch. Ein Beispiel nur, Berichtspflichten. Großes Ärgernis für die Unternehmen. Die müssen alles Mögliche berichten, müssen langwierige Verfahren durchlaufen. Was haben sie jetzt beschlossen?

0: alle, in Worten alle, Berichtspflichten werden komplett gestrichen. Pauschal, nada, niente, gar nichts mehr. Das ist mal eine Ansage. Datenschutz, der wird reduziert auf europäisches Mindestmaß beispielsweise. Also da ist eine Menge passiert. Der Kanzler hat es dann so formuliert.
1: Wir wollen Deutschland wieder flott kriegen. Jetzt ist klar, dass das möglich ist.
0: Der hat gleichzeitig auch an uns Bürgerinnen und Bürger appelliert, macht mit, helft mit, habt Lust auf Zukunft und sorgt dafür, dass dieses Land eine Zukunft hat.
2: Georg Schwarte berichtete aus dem Hauptstadtstudio. Das erinnert sehr stark an den Fall Gisèle Pelicot. Ermittler aus 7 europäischen Ländern haben mehrere Online-Netzwerke von Männern zerschlagen. Der Vorwurf, Frauen sollen betäubt und missbraucht worden sein. Europol spricht von rund 160 Tätern und etwa ebenso vielen Opfern. Auch das Bundeskriminalamt war an den Ermittlungen beteiligt. Mehr von Andreas Meyer-Feist, WDR Brüssel.
3: Die Ermittlungen richteten sich gezielt gegen Männer, die ihre Partnerinnen erst betäuben und dann missbrauchen und Videos teilen. Europol spricht in diesem Zusammenhang von frauenfeindlichen Online-Communities. In den sozialen Medien würden nicht nur Bilder verbreitet, die mutmaßlichen Täter hätten sich in verschiedenen Chatgruppen auch über die Wirksamkeit von Betäubungsmitteln ausgetauscht und wo und wie diese Mittel beschafft und wie sie angewendet werden können. 4 dieser Missbrauchsnetzwerke konnten laut Europol identifiziert und zerschlagen werden. Führend bei den Ermittlungen waren das Bundeskriminalamt und britische Polizeibehörden. Woher die mutmaßlichen Täter und Opfer kommen, teilte Europol nicht mit, um weitere Ermittlungen nicht zu gefährden. Europol spricht von fast 280 neuen Ermittlungsansätzen. Dabei geht es um Vergewaltigung, sexuelle Nötigung, gefährliche Körperverletzung bis hin zum Vorwurf des versuchten Mordes.
2: Bahnreisende müssen sich ab heute Abend zwischen Köln und Bonn auf neue Einschränkungen gefasst machen. Mehr dazu jetzt in den Meldungen aus NRW mit Katrin Baumhöfer.
4: Ab 21 Uhr entfallen viele Nah- und Fernzüge zwischen Köln und Bonn. Grund sind Bauarbeiten auf der linksrheinischen Strecke. Im Nahverkehr sind die Linien RE5, RE26 und RB48 betroffen. Hier fahren Ersatzbusse. Im Fernverkehr werden die Züge zwischen Köln und Koblenz umgeleitet. Sie halten dann weder am Bonner noch am Kölner Hauptbahnhof, dafür zusätzlich in Köln-Messe-Deutz und in Bonn-Beuel. Die Einschränkungen dauern bis zum 10. Juli. Und in Wuppertal ist der geplante Neustart des Bahnverkehrs fehlgeschlagen. Zwar konnte ein defektes Stellwerk repariert werden, dafür fiel aber ein anderes aus. Damit steht der Bahnverkehr auf der Strecke von Düsseldorf über Wuppertal nach Hagen wieder still. Es fahren Ersatzbusse. In NRW haben im vergangenen Jahr so viele Haushalte Wohngeld bekommen wie noch nie. Ende des Jahres waren es insgesamt fast 350.000, teilt das Statistische Landesamt mit. Im Vergleich zu 2024 ist das ein Plus von 7,5%. Im Schnitt gab es 322 Euro Wohngeld. Die meisten Haushalte haben es im Vergleich in NRW in Hamm bekommen, die wenigsten in Olpe. In Remscheid ist ein Mann durch Polizeischüsse ums Leben gekommen. Der 42-Jährige soll zuvor 2 Mädchen mit Pfefferspray bedroht und Werkzeug in Richtung der Polizisten geworfen haben. Nachdem ein Taser-Einsatz misslang, schoss einer der Beamten. Trotz Wiederbelebungsversuchen ist der Mann noch am Einsatzort in Remscheid gestorben. In Bochum beginnt heute das Musikfestival Bochum Total zum 40. Mal. Bis Sonntag verwandelt sich das Bermuda-Dreieck in eine große Open-Air-Bühne. Bei freiem Eintritt treten Künstler wie Jupiter Jones und Thomas Godoy auf. In den letzten Jahren gab es immer wieder Probleme bei der Finanzierung des Festivals. Zuletzt sagte die Stadt Bochum eine Finanzspritze von über 20.000 Euro zu. Nötig machen das gestiegene Kosten, etwa für Sicherheitsmaßnahmen.
2: Was ein Tag am Badesee gerne bringen darf, Abkühlung, Spaß, Entspannung. Was wohl niemand will, Durchfall, Brechreiz und Magenschmerzen. Genau darüber klagen gerade Leute, die im Sorpesee im Sauerland Erfrischung gesucht haben. Reporter Lukas Grünig hat sich mit dem Thema beschäftigt und ich habe ihn gefragt, was ist da los?
5: Woran die Betroffenen jetzt genau erkrankt sind, ist noch unklar. Allerdings teilt das Gesundheitsamt im Hochsauerlandkreis mit, dass alle Kranken abseits der offiziellen Badestelle baden waren. An diesen Stellen des Sees wird das Wasser nicht kontrolliert. Laut Kreis sei es daher durchaus denkbar, dass es da eine Gesundheitsgefährdung zum Beispiel durch Mikroorganismen oder Algen geben könnte. Das Wasser soll jetzt entsprechend untersucht werden. An der offiziellen Badestelle am Strandbad in Langscheid haben Kontrollen der Wasserproben bislang aber keine Auffälligkeiten festgestellt. Deshalb empfiehlt das Gesundheitsamt jetzt, nur in explizit ausgewiesenen Badebereichen zu schwimmen. Übrigens weist es auch darauf hin, dass Hunde im See gar nicht baden dürfen. Auch einige Hundebesitzer hatten sich gemeldet, deren Tiere im Sorpesee gebadet hatten und dann zum Tierarzt mussten.
2: Die Beschwerden der Sorpeseebesucher sind nicht die ersten in NRW. Auch Naturbadgäste in Ennigerloh im Münsterland hatten Magen-Darm und mussten sogar im Krankenhaus behandelt werden. Kann das jetzt überall passieren?
5: Grundsätzlich sagt der Ruhrverband, dass das warme Sommerwetter der vergangenen Tage Bakterien oder Algen im Wasser fördern kann. Das könne auch nur einen kleinen Teil von einem Gewässer betreffen. Deshalb rät der Ruhrverband, gerade in der Natur nur in ausgewiesenen Flächen zu baden. Da finden regelmäßig Wasserproben statt. Bei den Besuchern des Naturfreibads in Ennigerloh haben Stuhlproben aber ergeben, dass sie Noroviren haben. Die sind eine der häufigsten Ursachen für Magen-Darm-Erkrankungen und können auch durch verunreinigtes Wasser übertragen werden. Dass die Noroviren aber wirklich im Wasser des Naturfreibades waren, ist noch nicht geklärt. Morgen wird das Ergebnis der entnommenen Wasserprobe erwartet. Proben und Schnelltests im Bad waren vorher unauffällig. Laut der Gesundheitsdezernentin im Kreis Warendorf reiche aber schon ein Erkrankter, um das Virus ins Wasser einzuschleppen. Bei dem warmen Wetter können die Viren sich dann noch schneller vermehren.
2: Lukas Grünig berichtete. Und wie Badesee- oder Freibad-tauglich das Wetter wird, das weiß Inga Hinnenkamp.
4: Wir sehen jetzt gerade schon, dass es sich vom Niederrhein her zuzieht. Der Wind frischt auch noch weiter auf und heute Nachmittag ziehen dann eben mit diesem Wolkenteppich auch Schauer über uns hinweg. Die Temperaturen sind ähnlich wie gestern, die liegen heute bei 19 bis 26 Grad.
2: Und wie sieht's am Wochenende aus so?
4: Es ändert sich tatsächlich nicht allzu viel. Die Temperaturen bleiben ähnlich. Es bleibt auch erstmal recht windig. Morgen ist es im Rheinland sonniger als in Ostwestfalen. Aber dann auch Samstag mal Sonne, mal Wolken und Sonntag auch ähnlich.
2: Vielen Dank, Inga Hinnenkamp. Und das war WDR aktuell, der Tag um 12 mit Anne Barsack.
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7: Schönen guten Tag, Sebastian Wellendorf hier. Den schmalen Grat zwischen Inspiration und Kopie beschreiten wir heute in Westart. Einmal, indem wir auf Ihre Möbel schauen, ist nicht ganz unwahrscheinlich, dass auch Sie einen Stuhl im Esszimmer stehen haben, der entweder ein echter Tonnet ist oder er ist einem Tonnet-Klassiker nachempfunden, Freischwinger oder klassischer Wiener Kaffeehaus-Buchholzstuhl zum Beispiel. Heute vor 230 Jahren ist Michael Tonnet geboren worden. Wieso ausgerechnet seine Möbel für zig Designer zum Inspirationsobjekt geworden sind, das beleuchten wir gleich. Aber zu Beginn überschreiten wir diese Inspirationsgrenze und zwar Richtung plumper Kopie. Genau das ist nämlich der Vorwurf auf der Kunstbiennale Manifesta im Ruhrgebiet. Moment mal, hat da eine Künstlerin gedacht, das ist doch meine Arbeit, die da jemand anderes ausgestellt bzw. kopiert hat. Darf der das? Ist unser erstes Thema. Gleich und hier in Westart.

0: hat vor ziemlich genau einem Jahr die Musikwelt betreten mit ihrem Debütalbum die britische Indie-Folk-Künstlerin Ruth Lyon. Perfect, der Titel, den wir gehört haben, hier in Westart. Die Kunstbiennale Manifesta 16 in 12 ehemaligen Kirchen in Duisburg, in Essen, Gelsenkirchen und Bochum begeistert gerade die Besucher. Aber eine Besucherin war nicht so begeistert, als sie die senkrecht aufgestellten Kirchenbänke gesehen hat, eine Konzeptarbeit des Künstlers Nasantur. Das sei nämlich genau ihre Idee bzw. Arbeit gewesen, sagt die Bochumer Künstlerin Dorothee Bielfeld. Sie habe diese Idee schon mal im Kulturhauptstadtjahr 2010 umgesetzt, und zwar auch in einer Kirche im Ruhrgebiet. Ringfrei für eine aktuelle Plagiatsdebatte, die wir hier kunsthistorisch und kunstwissenschaftlich unterfüttern werden, mit Jörg Biesler am Mikrofon. Jörg, ist das ein Plagiat in diesem Fall?
1: Wie so oft im Leben ist das nicht so ganz so leicht zu entscheiden, also jedenfalls nicht mit Ja oder Nein zu beantworten. Es geht natürlich in der Kunst immer darum, dass man was Originelles macht, also dass Originalität dem Werk eigen ist. Also was jemand schreibt, komponiert, malt oder konzeptioniert, das muss irgendwie was sein, was noch nicht da war. Wenn ich jetzt einen Picasso selber nachmale, selbst wenn ich das verhältnismäßig gut mache, dann ist das keine Kunst. Es sei denn, ich erkläre, warum dieser Picasso von mir nachgemalt nochmal ein anderes Bild vielleicht auf Picasso wirft, auf sein Werk oder auf die Welt, auf was auch immer. Es muss gut gemacht sein, und darin ist dann die Originalität. Die Kunst kann aber andererseits nicht immer von Null anfangen. Das ist auch gar nicht das, was sie will. Es gibt immer Bezüge, Auseinandersetzungen, Verarbeitungen von Werken der Kunstgeschichte. Also diese Idee, um das konkrete Beispiel zu nehmen, Kirchenbänke in einem Kirchenraum senkrecht zu stellen, die haben hier beide Künstlerinnen und Künstler gehabt. Die bilden dann, Dorothee Bielfeld hat das eine Art Wald genannt, so eine Architektur, würde ich sagen, durch die sich Besucher bewegen können. Das ist ein bisschen unterschiedlich in beiden Fällen. Bei Dorothee Bielfeld stehen die verhältnismäßig viele Bänke verteilt im Kirchenraum. Bei Nasantur ist es so eine Art Ring, den er gebildet hat, um den Altar. Und oben auf dem Altar steht dann auch nochmal eine Kirchenbank. Aber die Kirchenbänke stehen alle senkrecht, ja. Und die Idee, die liegt ja vielleicht auch nicht so ganz fern. Es ging in beiden Arbeiten darum, was machen wir eigentlich mit ehemaligen Kirchen? Wie gehen wir damit um? Das heißt, erstmal so ein Wechsel in der Wahrnehmung wird natürlich dadurch erzeugt, dass ich die eigentlich horizontal stehenden Kirchenbänke senkrecht stelle. Man geht auch mit dem Material um, das in der Kirche ist. Da ist ja nicht viel anderes, mit dem man arbeiten kann, als diese Kirchenbänke. Und jetzt geht's so weit auch noch, dass die beiden Titel auch noch sehr ähnlich sind. Aufrichten, nämlich hieß die Arbeit von Dorothee Bielfeld. Elevation, also Erhebung, könnte man übersetzen, heißt die aktuelle von Nasantur. Man kann also auf einer ersten Ebene erstmal sagen, ohne abschließend zu sagen, ob es ein Plagiat ist oder nicht, beiden Arbeiten liegt zunächst mal formal die gleiche Idee zugrunde, und die hatte Dorothee Bielfeld zuerst.
0: Jetzt ist die Frage, Zufall oder nicht, denn du hattest es eben schon erwähnt, natürlich kann man sich künstlerisch auch auf andere Werke beziehen und sie insofern dann kommentieren, indem man sie nochmal nachstellt. Was sagt denn Nasantur zu den Vorwürfen? Also der Vorwurf ist ja, er habe die Arbeit von Dorothee Bielfeld quasi kopiert und sich keine eigenen Gedanken in Anführungsstrichen gemacht.
1: Ja, er hat im Deutschlandfunk gesagt, dass er die Arbeit von Dorothee Bielfeld überhaupt nicht gekannt habe, sie auch nicht entdeckt hat. Er habe recherchiert im Vorfeld zur Vorbereitung dieser Arbeit bei der Manifesta. Die hat er der Manifesta ja auch so angeboten, und die Manifesta hat sie auch so eingekauft. Das ist ehrlich gesagt ein bisschen peinlich, dass weder der Künstler noch das Kuratorenteam Dorothee Bielfelds Arbeit bei der Recherche gefunden haben. Das sagen sie jedenfalls. Und es gilt ja erstmal die Unschuldsvermutung. Da müssen wir erstmal von ausgehen, dass sie das auch tatsächlich so finden. Und der Nasantur ist ziemlich mitgenommen von diesem Vorwurf auch. Man muss sagen, das ist ein renommierter, etablierter Künstler, auch Professor an der Hochschule für Bildende Künste in Braunschweig. Und so ein Plagiatsvorwurf, der trifft ja jetzt einerseits natürlich das Selbstbild des Künstlers, andererseits rührt er natürlich auch am Ruf. Wir wissen ja, was einmal in der Welt ist, das hält sich dann. Und das kann dann auch noch ein Problem sein, wenn juristisch tatsächlich entschieden werden sollte, dass es sich gar nicht um ein Plagiat handelt. Ich würde mal sagen, die Arbeiten gleichen sich, das stimmt. Beide stellen Kirchenbänke auf. Als professioneller Künstler würde man das, so ist meine Einschätzung, aber genau deshalb auch nicht machen, wenn man weiß, dass es das schon mal gegeben hat. Und zwar nebenan. Also St. Gertrud in Essen ist aktuell, wo Nazanthur gearbeitet hat. Christ König in Bochum, wo 2010 Dorothee Bielfeld ausgestellt hat. Das ist nicht weit voneinander entfernt. Ich finde es glaubhaft, wenn Nazanthur sagt, habe ich nicht gewusst.
0: Gut, damit wäre ja quasi das Mitgefühl, wenn ich das mal so sagen darf, auf seiner Seite. Auf der anderen Seite kann man aber auch die Empörung von Dorothee Bielfeld doch auch ein bisschen verstehen, oder?
1: Die Empörung ist ja schon so ein bisschen eine Steigerungsstufe, die vielleicht nicht, aber die emotionale Beteiligung natürlich schon. Also das muss schockierend gewesen sein, dass sie da tatsächlich ihre eigene Idee gesehen hat im Konzept von Nazanthur. Und sie sagt aus ihrer eigenen Erfahrung auch, wenn man richtig recherchiert, die macht das ja auch, dann findet man solche Arbeiten auch. Aus ihrer Sicht als Kollegin von Nazanthur also kommt eigentlich nur in Frage, dass er sich da bei ihrer Idee bedient hat. Emotional kann ich das verstehen, aber der Plagiatsvorwurf ist natürlich ein sehr schwerer, mit allen Folgen, die das haben kann. Das heißt ja tatsächlich, man nimmt die Idee von jemand anderes und erklärt sie ganz bewusst für die eigene. Wie gesagt, ist am Ende eine juristische Frage. Ich würde sagen, es ist einfach eine schöne Idee, ein schönes Spiel mit dem Raum, diese Kirchenbänke aufzurichten. Aber so originell, dass man da jetzt nur drauf kommen kann, wenn man die Arbeit von Dorothee Bielfeld kennt, ist sie vielleicht auch wieder nicht. Das ist ja in der Kirche das, was man zur Verfügung hat. Und es gibt auch Unterschiede, muss man sagen. Nazanthurs Arbeit ist performativ. Er ritzt also über die Laufzeit der Ausstellung Hoffnungen, Sorgen, Ideen, Wünsche, Texte in diese aufgestellten Bänke. Und diese Wünsche kommen von Menschen, vor allem aus dem Ruhrgebiet. Archiv der Gefühle nennt er das. Also diese Kirchenbänke, auf denen vorher gebetet wurde, die haben ihre Funktion, Orte der Fürbitte, des Wünschens und Hoffens zu sein, transformiert sozusagen beibehalten. Auch das ist ja eine schöne Idee.
0: Jetzt hast du eben schon die juristische Komponente gedroppt, indem du gesagt hast, es gilt die Unschuldsvermutung. Und da sind wir jetzt tatsächlich auch schon an diesem Punkt. Denn das Ganze hat nicht nur eine künstlerische Komponente und eine Frage von Aura, Echtheit und Original. Und denn auf der anderen Seite haben die beiden jetzt auch schon inzwischen Anwälte eingeschaltet. Also wie konnte es so weit kommen?
1: Ja, das sind natürlich auch die Emotionen, die da eine Rolle spielen. Dorothee Bielfeld hat als erste einen Anwalt eingeschaltet und man muss eigentlich schon sagen, die Manifesta hätte versuchen müssen, das zu vermeiden, also eine vermittelnde Rolle einnehmen müssen. Denn Dorothee Bielfeld hat schon vor Beginn der Ausstellung gesagt, ich finde das ein Plagiat. Da hätte man ins Gespräch kommen müssen. Ich weiß aber gar nicht, ob das möglich gewesen ist. Also die Manifesta hat auf die Vorwürfe reagiert am 20. Juni. Sie hat argumentiert, die Arbeiten, das sehen sie ein, seien tatsächlich ähnlich, aber doch auch unterschiedlich. Und das hat eben Dorothee Bielfeld nicht gereicht. Sie hat dann eben den Anwalt eingeschaltet und dann musste Nazanthur genauso reagieren. Eine Rolle bei der ganzen Sache mag vielleicht auch gespielt haben, dass Dorothee Bielfeld sich selbst um die Teilnahme an der Manifesta beworben hat. Mit einer Arbeit mit Kirchenbänken übrigens, aber sie wurde eben nicht eingeladen. Also man wird das am Ende nur juristisch klären können. Es wäre sicherlich gut, da in den Dialog zu kommen. Beide Seiten, wenn die miteinander reden, kann man das vielleicht klären. Und ich glaube, also ich bin da sehr skeptisch, dass man die Idee, Kirchenbänke senkrecht zu stellen in einem Kirchenraum als Kunstaktion, dass man das tatsächlich sich schützen lassen kann, urheberrechtlich. Und das wäre auch gar nicht sinnvoll. In der modernen Kunst gehen wir ständig damit um, dass andere Leute Dinge einfach nur nehmen oder als Konzept in den Raum stellen.
0: Hey, Kirchenbänke senkrecht aufstellen war doch meine Idee, sagt die Künstlerin Dorothee Bielfeld. Oh, sorry, wusste ich gar nicht, als ich meine Kirchenbänke senkrecht aufgestellt hat, sagt wiederum der Künstler Nazanthur. Das alles auf der Kunstbiennale Manifesta im Ruhrgebiet. Die Plagiatsdebatten-Einordnung kam in diesem Fall von Jörg Biesler. Und wenn Sie, liebe Westart-Freunde, sich die senkrechten Empörungsbänke ansehen wollen, St. Gertrud in Essen is the place to be. 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

0: The one and only Soul-Legende Gregory Porter, Don't Lose Your Steam, haben wir gehört, hier in Westart, im WDR. Dass das Mittelalter nicht dunkel und finster und voller Gestank war, das hat sich inzwischen rumgesprochen. Viele Sachbücher, viele Filme und Podcasts über die politische und die großartige Kulturgeschichte des Mittelalters gibt es ja und erleben seit Jahren Hochkonjunktur. Der Historiker Tilman Bendikowski hat sich in seinem Sachbuch Ein Jahr im Mittelalter auf die Zeit um 1200 konzentriert. Er schaut dabei nicht nur auf Kaiser, Kriege und Klöster, sondern eben auch auf das ganz alltägliche Leben, und zwar in allen Schichten. Jetzt ist das Hörbuch erschienen und Christian Kusfeld hat zugehört.
1: Es geht laut zu in den engen Gassen der Stadt. Es wird gedrängelt, geflucht und gelacht. Priester und Mönche stimmen fromme Gesänge an, Händler bieten ihre Waren feil, Kinder toben umher.
2: Tausende Menschen drängen sich in den Gassen der Stadt Köln, doch es ist kein verkaufsoffener Sonntag oder Karneval, sondern ein heißer Julitag im Jahr 1164.
1: Quiekend springen die Schweine zur Seite, die wie immer zwischen den Häusern herumlaufen. Bettler flehen um eine milde Gabe. Es ist laut, und heiß ist es obendrein. Ein Hochsommertag am Rhein.
2: Mit dieser lebendigen Stadtszenerie eröffnet Tilman Bendikowski seinen faszinierenden Streifzug durch das Mittelalter. Er beginnt damit, wie die Ankunft der Reliquien der Heiligen Drei Könige die Stadt Köln in Aufruhr versetzt. Doch Autor Bendikowski geht es nicht nur um historische Höhenkammereignisse, sondern auch um das alltägliche Leben im Hochmittelalter. Wie wohnen, arbeiten die Menschen? Was essen sie? Welche Kleidung tragen sie? Welche Bedeutung haben Glaube, Recht, Liebe, Gewalt und Bildung? Und warum riecht es eigentlich so schlimm?
1: Noch wollen die Ratsherren in den allermeisten Städten das freie Herumstreifen der Schweine nicht verbieten. So wird es noch 2 bis 3 Jahrhunderte dauern, bis sich in deutschen Städten die Vorschrift durchsetzt, der zufolge diese Tiere grundsätzlich nur noch in Ställen gehalten werden dürfen. Und selbst das reicht den empfindlichen Nasen oft nicht aus. Schließlich dürfen nur noch besonders privilegierte Einwohner Schweine halten.
2: Bendikowski gliedert seine Themen nach Monaten im Jahreskreislauf, politische Ereignisse, Ernten, kirchliche Feste und unternimmt erläuternde Exkurse, historisch genau und sehr anschaulich. 12 Stunden lang kann man mit Sprecher Daniel Buser in das Mittelalter abtauchen. Buser gelingt es, mit seiner ruhigen, gliedernden Sprechweise die Detailfülle zu bändigen, zugleich den Alltag der Menschen lebendig zu schildern. Etwa wenn es darum geht, was und wie gegessen wurde. Nicht nur bei wohlhabenden Städtern oder dem Adel, sondern auch bei den einfachen Menschen, die jeden Tag ums Überleben kämpften.
1: Die allermeisten Menschen löffeln Tag ein, Tag aus im Prinzip die gleiche Suppe oder besser gesagt den gleichen Brei. Dafür wird grobes Mehl zu einer fleischlosen Masse gekocht. Dieser Brei ist das tägliche Brot der armen Leute. Das wichtigste Breigetreide ist der Hafer. Haferbrei, die Grundnahrung schlechthin.
2: Im Hörbuch erzählt Sprecher Daniel Buser anschaulich, wie die Menschen in Dörfern oder Städten zusammenlebten, wie sie Handel trieben, Recht sprachen, Stadtmauern und Kathedralen bauten, von Symbolen wie Kerbhölzern oder dem Mantel des Papstes, von Medizin und Aberglaube. Zudem werden auch Themen wie Ehe und Intimität, Nacktheit und Gewalt, das Verhältnis von Mann und Frau behandelt. Manche Frauen forderten die Ordnung von Kirche und Machthabern heraus, etwa die Nonne Hildegard von Bingen oder die adlige Elisabeth von Thüringen, die sich für ein Leben in Armut entschied.
1: Die Tochter aus dem ungarischen Königshaus verzichtet auf ein prunkvolles Leben als Landesfürstin von Thüringen und entschließt sich für eine Existenz in Armut und als Dienerin der Armen und Aussätzigen. Gegenüber ihren Dienerinnen legt sie alles höfische Gebaren ab, sie lässt sich von ihnen bewusst duzen und befiehlt ihnen sogar, bei Tisch an ihrer Seite zu sitzen. Ohne Scheu nimmt Elisabeth sich der Hilfsbedürftigen ihrer Zeit an. Die Chronisten berichten davon ebenso erstaunt wie ehrfürchtig.
2: Auch dieses Hörbuch über das Mittelalter kann einen immer wieder ins Staunen versetzen. Denn sofern die Lebenswelten sind, so wirken manche Aspekte aktuell. Der Gedanke etwa, den Papst Gregor I. über die Lesbarkeit von Bildern formulierte, würde heute auch zu TikTok und Instagram passen. Das Mittelalter, es ist offenbar noch nicht vergangen.
1: Was Schrift denn lesen, das ist das Bild, welches sie sehen, für diejenigen, welche nicht lesen können. Die Unwissenden sehen darin, was sie zu tun haben, und die, welche die Lesekunst nicht verstehen, lesen einigermaßen in den Gemälden.
0: Christian Coesfeld hat sich die ungekürzte 12-Stunden-Fassung des Buches Ein Jahr im Mittelalter von Tilman Bendikowski angehört, ist im Audioverlag erschienen.
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4: mit Christina Maria Greve. Die australische Juristin Jane McAdam bekommt den Preis der Düsseldorfer Gerda-Henkel-Stiftung. Die Stiftung ehrt sie für ihre Forschung zu katastrophenbedingter Vertreibung und Umsiedlung. In der Begründung heißt es, ihre Arbeiten seien wegweisend und hätten unter anderem dazu beigetragen, Lücken im geltenden Recht aufzudecken. Jane McAdam lehrt an der Universität von New South Wales in Sydney. Für ihre Verdienste um das internationale Flüchtlingsrecht hat sie den höchsten zivilen Verdienstorden ihres Landes bekommen. Der Gerda-Henkel-Preis ist mit 100.000 Euro dotiert. In der Vergangenheit wurde unter anderem der Publizist Karl Schlögl mit dem Preis geehrt. Das Leben des italienischen Modedesigners Giorgio Armani soll verfilmt werden. Regie führt der dänische Filmemacher Bille August. Der 77-Jährige ist bekannt für Literaturverfilmungen wie Pelle, der Eroberer und Das Geisterhaus. Der Produzent des geplanten Films lobte ihn dafür, dass er das Menschliche hinter der Größe sichtbar machen könne. Giorgio Armani war im September im Alter von 91 Jahren gestorben. Er galt als einer der wichtigsten Modemacher der Welt und arbeitete auch in Hollywood für diverse Filmproduktionen, darunter The Wolf of Wall Street mit Leonardo DiCaprio. Wer den Designer im Film verkörpern wird, ist bislang nicht bekannt. Die Kusama-Ausstellung im Kölner Museum Ludwig ist die erfolgreichste in der Geschichte des Hauses. Das teilte eine Sprecherin mit. Demnach steht die Ausstellung schon jetzt bei 358.000 Besucherinnen und Besuchern. Sie läuft aber noch bis Anfang August. Alle Tage bis dahin sind ausverkauft. Bislang hielt den Rekord eine Schau zu Edward Hopper in den Jahren 2004-2005 mit rund 380.000 Besucherinnen und Besuchern. Die Kusama-Ausstellung zeigt Werke der japanischen Künstlerin Yayoi Kusama. Eine letzte Möglichkeit zum Besuch ist die Kusama-Nacht vom 1. auf den 2. August. Dann bleibt das Museum bis 2 Uhr nachts geöffnet. Tickets werden erst am Abend vor Ort verkauft. Kanada ist im kommenden Jahr beim Eurovision Song Contest dabei. Das melden die ESC-Organisatoren. Kanada ist seit ein paar Wochen Mitglied der Europäischen Rundfunkunion, einem Zusammenschluss von Rundfunkanstalten aus dutzenden Ländern. Dadurch dürfen die Kanadier auch am europäischen Gesangswettbewerb teilnehmen. Kanada ist das erste neue Teilnehmerland seit 2015. Der nächste ESC wird in Bulgarien ausgetragen. Im Mai hatte die bulgarische Sängerin Dara den ESC in Wien mit dem Song Banga Ranga gewonnen.

0: Gemma Ray hören wir. There Must Be More Than This ist eine britische Sängerin, Gitarristin, übrigens auch Filmkomponistin. Unter anderem hat Wim Wenders sie engagiert, für einen Film Musik zu komponieren. Wer ist das hier? Kultur im WDR. Das hier ist der S32, klassischer Freischwinger mit Wiener Geflecht und gerundeter Sitzfläche und hinten nicht gebogenen Rohren. Da kennt man auch das Original. Die Nachahmung hat nämlich eine nicht nach vorn abgerundete Sitzfläche. Ich zitiere hier gedächtnisprotokollmäßig aus einem Verkaufsgespräch, das ich in einem Möbel-Second-Hand-Laden in Köln geführt habe vor 3 Wochen. Und auf meine Frage, was dieser Stuhl denn koste, da kam die Antwort 750 Euro gebraucht. Und zwar, weil dies eben keine Kopie war, sondern ein Original Tonnet. Ja, so ist das leider bei Klassikern. Diese Kultmarke Tonnet begegnet uns überall, im Büro oder im Café. Wiener Kaffeehausstuhl-Klassiker zum Beispiel. Erkennen Sie zum Beispiel, wenn Sie mit dem Namen selbst dann nichts anfangen können, wenn Sie ja ins Café gehen oder in Ihrem Büro sitzen? Tonnet ist überall. Heute vor 230 Jahren wurde der Tischler Michael Tonnet geboren. Wieso seine Entwürfe so revolutionär waren und bis heute stilprägend sind, Mathis Trapp hat recherchiert.
1: Es riecht nach Kaffee und altem Holz. Wer im Café Elefant im Kölner Agnesviertel Platz nimmt, sitzt, oft ohne es zu wissen, auf einem Stück Designgeschichte. Den ersten Holzstühlen mit geschwungener Rückenlehne.
2: Meines Wissens sind das hier alles Tonnet-Stühle. Aber da hinten die 4, die sind sehr besonders. Die haben hier diese typische Lackierung. Hab mal geguckt, wenn ich die bei eBay einstellen würde, würden die irgendwas zwischen 700, 800, vielleicht sogar 1000 Euro das Stück bringen.
1: Michael Hamacher betreibt das Café Elefant zusammen mit Paula Sure. Rund 30 bis 35 Buchholzstühle besitzen die beiden. Viele davon sind über 100 Jahre alt.
3: Ich habe schon auch einmal erlebt, da sagte jemand zu mir, würdet ihr eigentlich aufhören, wenn ich den Stuhl mitnehme? Und ich so, ja. Ich kenne hier jeden einzelnen Stuhl, die sind was sehr Besonderes. Und er sagte, wow, er hätte auch gerne so viele tolle Tonnet-Stühle, wenn er ein eigenes Café hätte.
1: Michael Tonnet wurde 1796 in Boppard am Rhein geboren. Der Tischlermeister war besessen von einer Idee, Holz zu biegen. Doch bis dahin war es ein langer Weg, erklärt Heinz Kähne aus Boppard. Er hat mehrere Bücher über Tonnet geschrieben.
4: Wir hier in Boppard dürfen stolz darauf sein, dass derjenige, der es erfunden hat, seine ersten Experimente hier gemacht hat, wiewohl diese Buchholzmöbel, die hier in Boppard im Museum stehen, nicht hier gefertigt worden sind. Das einzige Möbel, was hier gefertigt worden ist, ist der sogenannte Bopparder Stuhl, der noch im Stil des zweiten Rokoko in Erscheinung tritt. Alles andere ist erst später produziert worden.
1: Der Bopparder Stuhl wirkt fast wie ein Thron, eher massiv und fürstlich. Der Grund, die geschwungenen Teile der Stühle bestanden noch aus einzelnen verleimten Holzschichten. Bis es mit dem Holzbiegen klappte, dauerte es Jahrzehnte. Immer wieder brach das massive Buchenholz bei seinen Versuchen. Dann kam Tonnet auf eine zündende Idee. Er weichte das Holz mit Wasserdampf auf, spannte es in gebogene Formen ein und wartete ab.
4: Die Schablonen waren aus Gusseisen und in diesen Schablonen verharrte das Holz dann, bis es komplett ausgetrocknet gewesen ist. Und wenn man die dann aus der Schablone entfernt hat, dann behielten die ihre Form.
1: Was Heinz Kähne beschreibt, klingt heute fast selbstverständlich. Doch damals war Tonnets Biegemethode eine absolute Neuheit. Sie bringt auch Menschen, die das Handwerk gut kennen, immer noch zum Staunen.
5: Sehr faszinierend, dass das möglich wurde. Es war schon revolutionär, was er da hergestellt hat.
1: Sabine Zabel restauriert historische Möbel in Köln. Immer wieder landen Buchholzstühle auf ihrer Werkbank. Dort zeigt sich, wie anspruchsvoll Tonnets Konstruktionen wirklich sind.
5: Diese Sitzrahmen, die werden ja in einem gebogen. Also sowas habe ich auch schon repariert. Jetzt sieht man das an diesem Stuhl. Gerade jetzt so eine enge Biegung, gerade bei der Rückenlehne, ist eben sehr eigentlich anfällig. Hier sieht man das zum Beispiel, dass das überall gerissen ist.
1: Auch die Sitzfläche der Stühle, reine Handarbeit. Bei vielen Tonnet-Stühlen sind es die berühmten Wiener Geflechte. Eine wabenartige, stabile Struktur aus elastischen Rattanfäden.
5: Im Sitzrahmen sind diese Lochungen und durch diese Lochungen wird das Rattan durchgeführt. Es ist viel Arbeit.
1: Dass ausgerechnet ein Handwerker aus der Kleinstadt Boppard die Möbelindustrie revolutionieren würde, ahnte damals niemand. Auch nicht Michael Tonnet selbst. Als Österreichs Staatskanzler Fürst von Metternich ihn in den 1840er Jahren nach Wien holte, änderte sich alles. Wien war der perfekte Ort, um Tonets Erfindung massentauglich zu machen. Hier gab es einen enormen Bedarf an stilvollen Holzstühlen, sagt Tonet-Experte Heinz Kähne.
4: Wien war die Stadt der Kaffeehäuser. Sie waren unvorstellbar groß und ungeheuer frequentiert, die Kaffeehäuser. Und dort hat man zum ersten Mal Stühle im wahrsten Sinne des Wortes in Besitz nehmen können.
1: Die Tonet-Stühle wurden größtenteils in den Wäldern von Böhmen produziert und dort auch gelagert. Sie waren leicht, stabil und günstig. Und sie konnten zerlegt, verschifft und in die ganze Welt verkauft werden, Jahrzehnte bevor Möbelhäuser auf die Idee kamen. Tonets berühmtestes Stuhlmodell, die Nummer 14, wurde über 50 Millionen Mal verkauft. Es ist der klassische, eher schlichte Kaffeehausstuhl mit sanft geschwungenen, dunkelbraunen Holzbögen, die an die Form einer Geige erinnern. Die Stühle wurden Teil des modernen Lebens. Und sie prägen unser Bild von Design bis heute.
4: Sie machen einen Raum transparent. Sie stellen den Raum nicht zu. Man kann praktisch die Leichtigkeit schon sehen.
1: Kähne erklärt auch, woran man einen originalen Tonet zum Beispiel auf dem Flohmarkt erkennt. Den Stuhl umdrehen und auf der Unterseite nach dem Tonet-Stempel oder Etikett suchen. Im Kölner Café Elefant wird den meisten Gästen wohl weiterhin nicht bewusst sein, dass sie auf einer Design-Ikone sitzen. Und vielleicht ist genau das das größte Kompliment für den Möbelpionier Michael Tonet. Die Stühle wurden vor fast 200 Jahren erfunden, sehen aber bis heute nicht alt aus, findet auch Restauratorin Sabine Zabel.
5: Der passt überall hin, würde ich unterstreichen, ja.
0: Der Meister der gebogenen Stuhlgestelle, Michael Tonet, heute vor 230 Jahren wurde er geboren in Boppard. Matthias Trapp war das für Westart.

0: Musik der Punch Brothers aus den USA haben wir gehört. Jumbo, das Stück. Sie kennen das möglicherweise, wenn Sie im Museum stehen und Informationen zu einem Bild oder einem Kunstwerk haben wollen. Vielleicht auch, weil Sie nicht so ganz begreifen, was da vor Ihnen sich abspielt. Einfach ein bisschen näher herangehen, nicht so nah, dass die Aufseher böse gucken oder der Alarm schrillt, und sich dann die entsprechenden Beschreibungen zu den Bildern oder Kunstwerken durchlesen. Also, das machen Museen. Die liefern sehr genau Informationen über Werke, aber das Ganze geht auch im Netz, beziehungsweise bei Social Media, bei Instagram oder TikTok, denn auch auf sozialen Medien wird Kunst vermittelt und erklärt. Katharina Sager ist im Studio und hat sich mal thematisch durch dieses Thema geklickt. Was für Kunsterklärformate finde ich denn da?
1: Also ich würde erstmal unterscheiden, auf der einen Seite gibt es da private Accounts, die das machen, und auf der anderen Seite ja Accounts von Institutionen. Privat heißt jetzt erstmal, dass sich irgendwie kunstaffine Menschen vor die Kamera stellen und dann Content über die Kunst ihrer Wahl machen. Zum Beispiel die Kunsthistorikerin und Museumsführerin Marlin Heinecker, die macht das. Die erklärt mit Fun Facts bestimmte Kunstwerke, gibt auch mal aktuelle Ausstellungstipps. So Erklärformate gibt es dann aber auch ja von den Museen selbst oder auch von Sendern, wie zum Beispiel von dem ZDF. Das ist also Kunst, ist ein Beispiel, hat circa 230.000 Follower auf Instagram und arbeitet für die Reels dann auch mit so bekannten Creatoren von der Plattform zusammen, die einem dann die Story hinter bestimmten Kunstwerken vermitteln sollen. Klingt dann zum Beispiel so.
2: Warum ist diese Frau nackt, während alle anderen um sie herum Kleidung tragen? Und wie der Künstler es schaffte, mit diesem Stilmittel große Kritik an seiner Gesellschaft zu üben, das erzähle ich dir jetzt. Seid gegrüßt zu den Geheimnissen der Kunstgeschichte.
1: Ja, hier erklärt zum Beispiel die Präsenterin Melina das Bild Frühstück im Freien von Edouard Manet von 1863. Vielleicht hast du es irgendwie auch vor Augen gerade, wo die nackte Frau zwischen zwei angezogenen Männern im Grünen sitzt. Und ja, das war dann damals eben durchaus revolutionär.
0: Absolut. Bleiben wir doch mal bei dem Beispiel, das ist also Kunst. Erklär noch mal ein bisschen, worum geht's bei diesem Format genau?
1: Ja, darüber habe ich mit Ludmila Graf gesprochen. Sie ist seit 2020 als Social-Media-Redakteurin bei ZDF Kultur, war auch an der Entwicklung des Formats beteiligt und sie verantwortet es gerade auch. Und sie sagt, es war genau das Ziel, junge Menschen ohne direkten Bezug zur Kunst anzusprechen.
3: Man kennt vielleicht die Namen wie Monet, Manet, Michelangelo, also die drei großen M's. Aber was dahinter ist, was noch so zu entdecken ist, warum kennt man vielleicht keine Frauen? Oder man sieht ein Stillleben, versteht aber nicht, warum das so berühmt ist. Und das sind so die kleinen Details, die kleinen Geschichten, genau dieses Nischige, das vielleicht sehr viele Menschen auch anspricht und sie so ein bisschen in den Bann für ein Kunstwerk ziehen kann.
1: Also die Idee ist Kunstvermittlung für eine breite Zielgruppe über Bekanntes oder auch weniger Bekanntes und mit ganz viel Storytelling.
0: Breite Zielgruppe ist ein ganz gutes Stichwort, weil so ein Video wird ja bei vielen Menschen einfach viel angezeigt. Wie holt man denn Menschen ab, die so gar nicht vielleicht so im Kunstkosmos zu Hause sind?
1: Ja, genau. Also die Leute, wenn sie ins Museum gehen, haben sich ja eine Eintrittskarte gekauft. Die wissen auch, was sie gleich irgendwie erwarten könnte. Mhm. Das ist dann die Herausforderung. Es ist aber sicherlich auch die Chance. Also in ganz wenigen Sekunden entscheidet sich dann, ob jemand bei einem Reel oder bei einem TikTok weiterschaut oder weiter scrollt. Das heißt, diese Videos funktionieren über catchy Opener, wie jetzt bei dem Reel eben auch, über provokante Einstiegsfragen, ja, und auch viel Comedy, sagt Ludmila Graf.
3: Ein Element ist wirklich, humorvolle, unterhaltsame Videos zu schaffen, die Menschen eben an irgendeinem Punkt, während sie gerade vielleicht Feierabend sind, ein bisschen scrollen, darüber zu catchen. Also, dass wir so ein bisschen so ein Potpourri anbieten wollen zwischen Comedy, aber auch gleichzeitig eben zwischen diesen kunsthistorischen Facts, die dann so kommuniziert werden können, und das Ganze eben nicht zu überladen, nicht zu viel. Die Herausforderung ist wirklich sehr auf die Aufmerksamkeitsspanne.
0: Jetzt gibt's ja Kunstwerke, die immer wieder vermittelt bzw. besprochen werden. Also keine Ahnung, Edvard Munchs Der Schrei oder so, der sehr häufig zu sehen ist und man dann vielleicht auch schon popkulturelle Bezüge herstellt. Werden denn in solchen Formaten auch, ja, ich sag mal, abstraktere Werke besprochen bzw. die Kunst vermittelt, wo man vielleicht noch so ein bisschen mehr Hintergrund liefern muss?
1: Ja, also das ist auch mein Eindruck, dass sich so Gemälde, Munchs Der Schrei wäre ein gutes Beispiel, wo Personen auch drauf sind oder das, wo das Motiv schon so bekannt ist, die eignen sich total gut für diese kleinen Funny-Erklärvideos, ne? Mhm. Also das Mädchen mit dem Perlenohrring, der Wanderer über dem Nebelmeer von Caspar David Friedrich. Mhm. Marlin Heinecker von dem Account Kunstpausen zum Beispiel, die stellt aber auch, ich würde sagen, ein bisschen sperrigere Kunst vor. Vielleicht auch mal Kunstobjekte oder Fotografien, oder auch Objekte wie zum zum Beispiel von Josef Beuys Die Badewanne.
4: Das Werk, das 1973 von zwei Mitgliedern der SPD zerstört wurde, weil die nach einem Fest die Gläser abspülen wollten und dafür die Wanne putzten und damit war das Kunstwerk kaputt. Die Anekdote, die das Synonym geworden ist für ist das Kunst oder kann das weg?
0: Ja, schon mal gehört. Aber das hattest du auch eben schon angesprochen, das ist ja alles, wie wir das jetzt auch hören, oft sehr schnell zusammengefasst. Vermittelt sich denn die Kunst wirklich in so kleinen Häppchen?
1: Ja, ich finde, das ist schon auch der Knackpunkt. Also es gäbe einfach so viel mehr noch dazu zu sagen und dafür ist in so einem kurzen Reel einfach gar kein Platz. In dem Fall hat das in den Kommentaren noch jemand geschrieben, ob sie irgendwie mehr erzählen könnte darüber, was denn jetzt Kunst ist, was nicht. Ist eine Riesenfrage. Ich glaube, solche Formate können als Appetizer gut funktionieren, um einem ja vielleicht interessierten, aber nicht fachlich versierten Publikum so ein bisschen zu zeigen, schau mal, das gibt es alles. Und das ist vielleicht auch gerade für jüngere Leute cool.
0: Kunst erklärt bekommen, wie das auf Instagram und Co. abläuft und funktionieren kann und wie es vielleicht auch ganz gut gemacht ist. Das hat uns Katharina Sager erklärt und gezeigt. Dankeschön.
1: Danke.

in Anlehnung an die gute alte 50er Jahre Filmschlager Klassiker Melodie, allerdings ein aktuelles Stück der isländischen Sängerin Laufey. Clockwork, das Stück, was wir gehört haben, hier in Westart, und zwar um kurz vor 13 Uhr, das heißt, für mich heißt es schon wieder Abschied nehmen. Benedikt Schulz übernimmt dafür um kurz nach 13 Uhr hier in WDR 3, und zwar mit klassischer Musik, dem Lunchkonzert. Ich wünsche Ihnen dabei viel Vergnügen und viel Spaß. Sebastian Wellendorf ist mein Name. Bis bald.

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2: Die Nachrichten mit Martin Günther. Guten Tag.
3: Wir wollen Deutschland wieder flott kriegen. Jetzt ist klar, dass das möglich ist.
2: Bundeskanzler Merz hofft, dass die Pläne aus dem Koalitionsausschuss Wirkung zeigen werden. Die Spitzen von Union und SPD haben sich auf ein Reformpaket geeinigt, zu dem unter anderem der Abbau von Bürokratie und die Verschärfung der Regeln für Krankschreibungen gehören. Zentraler Punkt ist eine Steuerreform, die vor allem niedrige und mittlere Einkommen entlasten soll. Georg Schwarte, WDR Berlin.
4: 1. Januar 2027 soll sie kommen, die Reform. Entlastungen durch Anhebung des Kinderfreibetrages, Erhöhung des Kindergeldes, Anhebung des Grundfreibetrages, das Ganze in voller Wirkung ab 2028 für Normalverdiener, eine Durchschnittsfamilie, plus 600 Euro im Jahr. Da ist gleich die Frage, wer soll es bezahlen? Stichwort Reichensteuer. Die greift etwas früher als bisher ab 250.000 und wird dann auch noch erhöht ab 280.000 auf 47%. Das war der Kompromiss.
2: Die Reaktionen auf die Reformpläne sind sehr unterschiedlich. Die Entlastung bei der Einkommenssteuer und der geplante Abbau der Bürokratie für Unternehmen kommen allgemein gut an. Wolfgang Luck, WDR aktuell.
5: Vor allem von der Wirtschaft kommt Lob. Das sei ein wichtiger Schritt zur Überwindung der Stagnation, sagt das IFO-Institut. Und Arbeitgeberpräsident Dulger meint, das sei ein überfälliger Kurswechsel, zum Beispiel, weil es einfacher werden soll, Arbeitsverträge zu befristen. Diesen Punkt kritisieren zwar die Gewerkschaften, insgesamt sprechen aber auch sie von richtigen Signalen, vor allem weil Arbeitnehmer finanziell entlastet werden sollen. Sehr viel Kritik gibt es am Plan, die telefonische Krankschreibung abzuschaffen. Und wer krank wird, soll sich schon am ersten Tag einen Attest beim Arzt holen müssen. Das nennt der Hausärzteverband katastrophal. Da entstehe eine neue, riesige Bürokratiewelle. Patienten müssten sich auf noch längere Wartezeiten einrichten. Die Kassenärztliche Bundesvereinigung spricht von einer Zumutung, die an Unverschämtheit grenzt.
2: Weitere Meldungen im Überblick. Aus dem Bundesrat kommt offenbar die Initiative, Autofahrer wieder zu entlasten nach dem Ende des Tankrabatts. Die Rheinische Post berichtet, dass sich der Wirtschaftsausschuss der Länderkammer für staatlich festgelegte Obergrenzen beim Sprit ausgesprochen hat, um überhöhte Gewinne der Mineralölkonzerne zu verhindern. Eine Entscheidung im Bundesrat soll am 10. Juli fallen. In Nordrhein-Westfalen haben so viele Haushalte im vergangenen Jahr Wohngeld bekommen wie noch nie. Ende des Jahres waren es insgesamt fast 350.000, teilt das Statistische Landesamt mit. Im Vergleich zu 2024 ist das ein Plus von 7,5%. Im Schnitt gab es 322 Euro Wohngeld. Die meisten Haushalte haben es im NRW-Vergleich in Hamm bekommen, die wenigsten in Olpe. Eine europäische Milliardengeldstrafe gegen Google ist rechtmäßig. Der Europäische Gerichtshof hat die Strafe aus dem Jahr 2018 bestätigt. Die EU-Kommission hatte gegen Google eine Geldbuße von mehr als 4 Milliarden Euro verhängt, weil das Handybetriebssystem Android eigene Apps damals bevorzugte.
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2: Nach den tödlichen Polizeischüssen auf einen Mann in Remscheid hat NRW-Innenminister Reul eine sorgfältige Untersuchung des Falls zugesichert. Der 42-Jährige soll zwei Mädchen mit Pfefferspray bedroht und Werkzeug in Richtung der Polizisten geworfen haben. Antje Passenheim, WDR Landespolitik.
6: Momentan sei bekannt, dass der Mann aggressiv gegen Polizisten vorgegangen sei und diese sich mit unterschiedlichen Mitteln gewehrt hätten, sagte Reul dem WDR. Nun werde genau untersucht, ob die Schüsse notwendig und berechtigt oder leichtfertig gewesen seien. Ein Beamter

0: Beamter hatte offenbar auf den Mann geschossen, nachdem ein Taser-Einsatz misslungen war. Trotz Wiederbelebungsversuchen war der Mann noch am Einsatzort in Remscheid gestorben. Die Ermittlungen leitet nun die Polizei Hagen.
1: Das war WDR aktuell. Das Wetter in Nordrhein-Westfalen aus Richtung Niederlande zieht sich immer mehr zu und es kann etwas regnen. In Attendorn höchstens 23 Grad, in Viersen 24 und in Warburg heute bis 26 Grad. Morgen Sonne und Wolken und bei ähnlichen Temperaturen meistens trocken. Die Zeit 13.04 Uhr.
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3: Schön, dass Sie zuhören. Mein Name ist Benedikt Schulz und das wird jetzt heute auf jeden Fall zu Beginn ein geradezu märchenhaftes Lunchkonzert. Es gibt außerdem gleich eine Reise zu den malerischen Landschaften Mittelböhmens, eine Reise nach Sevilla und dazwischen finden wir noch ein bisschen Zeit, Johann Sebastian Bach beim Umarbeiten eines Violinkonzerts zuzuhören. Aber wie gesagt, wir beginnen märchenhaft und zwar mit der Sagengestalt der Melusine. Eine Frau, die einen Tag in der Woche in ihrer wahren Gestalt als Meerjungfrau verbringen muss. Ein Geheimnis, das der Mann, der sie heiratet, nicht entdecken darf und es dann trotzdem tut. Diese Gestalt oder vielleicht besser gesagt die Idee dahinter, also eine überirdische Frau, die mehr ist, als sie zu sein scheint, findet sich in vielen Kulturen der Welt. Und sie hat übrigens nicht nur Kunst inspiriert, sondern auch einen berühmten Fernsehkoch. Der hat nämlich ein Rezept für überbackenen Blumenkohl tatsächlich so genannt. Die schöne Melusine. Das nur am Rande. Sie sind ja hier nicht in einer Kochsendung. Also jetzt also zur schönen Melusine von Felix Mendelssohn Bartholdy. Seine Konzertouvertüre Opus 32. Wir hören das Chamber Orchestra of Europe, geleitet von Nikolaus Harnoncourt.

Das Märchen von der schönen Melusine, so der Titel von Felix Mendelssohn Bartholdys Konzertouvertüre, die wir hier gerade gehört haben. Gespielt vom Chamber Orchestra of Europe, geleitet hier von Nikolaus Harnoncourt. Wir bleiben märchenhaft, jetzt aber kammermusikalisch mit einem Klavier und einem Cello. Leoš Janáček ist der Komponist und der erzählt uns jetzt die Geschichte vom Zarensohn Iwan. Es ist eine in Russland bekannte, sehr beliebte Märchengestalt, die in ganz vielen sehr unterschiedlichen Geschichten auftaucht und in manchen davon gemeinsam mit einer Prinzessin namens Maja. Und die beiden sind jetzt hier bei Leoš Janáček die Protagonisten dieser musikalischen Erzählung, wobei das Klavier in gewisser Weise die Rolle der Prinzessin und das Cello die Rolle des Zarensohns übernimmt. Übrigens, ohne dass der Komponist jetzt genaue Hinweise gibt auf die Handlung. Also da bleibt noch eine ganze Menge Raum für die eigene Fantasie. Wir hören in dieser Aufnahme Anuschka Hack am Cello und Katharina Hack am Klavier.

Ein kammermusikalisches russisches Märchen für Cello und Klavier von Leos Janacek aus dem Jahr 1911. Wir haben gehört, Anuschka Hack am Cello, gemeinsam mit ihrer Schwester Katharina Hack am Klavier. Leos Janaceks Zeitgenosse und Landsmann Antonín Dvořák, der hat sich ja bekanntlich auch für Sagen und Märchen begeistern können, vor allem in seinen symphonischen Dichtungen. Um die geht's jetzt nicht, denn begeistern konnte sich Dvořák auch für die Schönheit seiner böhmischen Heimat. Und das findet seinen Ausdruck zum Beispiel in seiner berühmten G-Dur-Sinfonie, also nach der neueren Zählung seine Nummer 8, die nach eigener Aussage inspiriert wurde von der Landschaft Mittelböhmens, also dort, wo der Komponist viele Jahre lang seine Sommer verbracht hatte. Und der wirklich in diesem ja wundervollen, wirklich großen Werk regelrecht in Melodien zu schwimmen scheint. Hören Sie hier die tschechische Philharmonie, geleitet von Jiří Bělohlávek.

0: Jiří Bělohlávek hat hier die Tschechische Philharmonie geleitet bei dieser Aufnahme von Antonín Dvořáks Sinfonie Nummer 8 G-Dur, Opus 88. Und das ist wirklich, ja, eines der prächtigsten Werke der Sinfonik überhaupt, mit so vielen Ideen und Melodien. Das hätte glatt für 2 Sinfonien gereicht, ist meine persönliche Meinung.
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0: Und jetzt sind Sie im Lunchkonzert. Ich bin Benedikt Schulz und zu Beginn dieser Sendung habe ich ihn ja schon mal fallen lassen, den Namen Johann Sebastian Bach, und dass wir dem gewissermaßen zuhören können beim Umarbeiten eines Violinkonzerts. Von Bach sind ja 7 Konzerte für Cembalo, Streicher und Basso Continuo erhalten in einer gemeinsamen Sammelhandschrift. Und das sind offenbar alles Umarbeitungen von Konzerten, die ursprünglich mal eben nicht für Cembalo gedacht waren. Und im Fall des Konzerts Nummer 3 in D-Dur ist das eben ein Werk, das eigentlich mal ein Violinkonzert war. Und das übrigens in E-Dur. Wegen des leicht geringeren Tonumfangs des Cembalos musste Bach das Werk um einen Ganzton eben nach unten transponieren. Wir hören es jetzt, und zwar das britische Kammerorchester Britain Sinfonia spielt es, und der Solist am Cembalo ist Mahan Esfahani.

Das war das Konzert für Cembalo, Streicher und Basso, Continuo Nummer 3, D-Dur, Bachwerkeverzeichnis 1054 von Johann Sebastian Bach. Und Mahan Esfahani war der Solist gemeinsam mit der Briten Sinfonia aus Cambridge. Zumindest eine ganz neue Aufnahme, das Album ist erst vor 3 Wochen ungefähr erschienen. So, jetzt zur anfangs versprochenen Reise nach Sevilla. Was ich Ihnen da aber verschwiegen habe, um ehrlich zu sein, diese Reise, die führt uns jetzt mal direkt ins Gefängnis. Und da sind wir bei Ludwig van Beethovens Oper Fidelio und dem Chor der Gefangenen. Fidelio ist ja eine politische Oper mit ja kaum verhüllter Botschaft gegen Unterdrückung und Tyrannei. Und diese Nummer aus dem ersten Akt, die bringt's auf den Punkt. Also die Unterdrückung genauso wie den unbedingten Freiheitswillen. Und das alles in unter 8 Minuten. Bernhard Haitink leitet hier Chorus and Orchestra of the Royal Opera House Covent Garden.

Oh, welche Lust, den Atem leicht zu heben. So singen sie die Gefangenen im Staatsgefängnis von Sevilla in Ludwig van Beethovens Oper Fidelio. Bernhard Haitink hat hier Chorus and Orchestra of the Royal Opera House Covent Garden geleitet. Und zum Ende der Sendung jetzt ein Werk, das mindestens für mich eine Entdeckung ist. Ein Klarinettenkonzert vom Niederländer Gottfried Hendrik Mann. Der ist insgesamt eher unbekannt, aber er ist in den vergangenen Jahren und vor allem eben durch dieses Klarinettenkonzert wieder ein bisschen bekannter geworden. An mir ist das ehrlich gesagt vorbeigegangen. Also wenn ich jetzt sage, das Klarinettenkonzert C-Moll Opus 90 von Gottfried Hendrik Mann, das ist ein echter Geheimtipp, da bin ich ehrlich gesagt ja mindestens 10 Jahre zu spät dran. Aber es ist auch nicht zu spät, um auf den Zug noch aufzusteigen. Und dieses Werk aus dem Jahr 1885, das lohnt sich. Hören Sie das Osnabrücker Symphonieorchester, geleitet von Hermann Bäumer. Und der Solist ist hier Sebastian Manz.

Das war das Klarinettenkonzert C-Moll Opus 90 von Gottfried Hendrik Mann und das war das Osnabrücker Sinfonieorchester geleitet von Hermann Bäumer. Das war außerdem Sebastian Manns als Solist und das war das Lunchkonzert für heute. Heißt also jetzt erstmal die Nachrichten und dann geht's weiter mit der Tonart. Da ist dann Anna Nowak am Start und bei ihr geht's heute um einen neuen Kinofilm und zwar The Piano Tuner. Und fürs Lunchkonzert war das heute Benedikt Schulz. Ich wünsche Ihnen noch einen schönen Tag. Tschüss, machen Sie es gut.

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1: Es ist 15 Uhr. 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
2: Die Nachrichten mit Martin Günther. Guten Tag. Reiche Menschen sollen in Deutschland in Zukunft mehr Steuern zahlen. Das ist Teil der Reformpläne, auf die sich die Spitzen der schwarz-roten Koalition geeinigt haben. Der Höchststeuersatz soll von 45% auf 47% steigen und früher, nämlich ab 250.000 Euro Jahreseinkommen, greifen. Normalverdiener sollen entlastet werden. Wie, das erklärt Tim Aßmann, WDR Berlin.
3: Besonders Familien sollen steuerlich besser gestellt werden. Unter anderem durch Erhöhungen von Grundfreibetrag, Kinderfreibetrag und Kindergeld. Spätestens 2028 soll eine Familie mit einem Haushaltseinkommen von rund 60.000 Euro dann jährlich rund 600 Euro weniger Steuern zahlen als jetzt. Auch kleine Gewerbeunternehmen wie Handwerksbetriebe sollen durch die Einkommensteuerreform entlastet werden. Insgesamt beträgt das Entlastungsvolumen nach Angaben des Finanzministeriums rund 10 Milliarden Euro. Im Vorfeld des Koalitionsgipfels standen deutlich größere Entlastungssummen im Raum.
2: Der Sony-Konzern hat unter Videospielfans massive Proteste ausgelöst. Der Multimedia-Konzern hat angekündigt, neue Spiele für die PlayStation ab 2028 nur noch als Downloads zu verkaufen. Daraufhin lassen viele im Netz jetzt ihrem Frust freien Lauf. Stefan Haase, WDR aktuell.
4: Die Reaktionen reichen von nichts mehr mit Gebraucht kaufen und verkaufen, nichts mehr mit leihen oder testen, bis hin zu, es ist vorbei, mein Vertrauen hat Sony verloren. Nur wenige finden Sonys Entscheidung gut. Inzwischen sind allein im offiziellen PlayStation-Blog über 6.000 Kommentare eingegangen. In den sozialen Medien häufen sich ebenfalls die Beschwerden. Auch die Verbraucherzentrale NRW kritisiert Sonys Vorgehen. Spiele tauschen oder gebraucht kaufen und verkaufen sei ohne physische Datenträger nicht mehr möglich. So habe Sony in Zukunft die komplette Kontrolle über die Preise und auch die Archivierung von Spielen. Es wäre besser, Spielern weiter die Wahl zu lassen, ob sie Videospiele als Download oder als Disc kaufen.
2: Weitere Meldungen im Überblick. In Wuppertal rollt der Regionalverkehr bei der Bahn wieder an. Auch die zweite Stellwerksstörung ist behoben. Damit können S-Bahn und Regionalzüge auf der Strecke Düsseldorf-Wuppertal-Hagen wieder fahren. Eine erste Störung hatte 2 Wochen gedauert. Als die heute früh behoben war, fiel überraschend ein zweites Stellwerk aus. Das konnte offenbar schneller wieder in Betrieb genommen werden. Nach den tödlichen Polizeischüssen auf einen Mann in Remscheid hat NRW-Innenminister Reul eine sorgfältige Untersuchung des Falls zugesichert. Momentan sei bekannt, dass der 42-Jährige aggressiv gegen Polizisten vorgegangen sei. Nun werde genau untersucht, ob die Schüsse berechtigt oder leichtfertig gewesen seien. Dann würden entsprechende Konsequenzen gezogen. Bei russischen Luftangriffen auf die ukrainische Hauptstadt Kiew sind mindestens 18 Menschen getötet worden. Bürgermeister Klitschko spricht von den schwersten Angriffen seit Kriegsbeginn. Wohnblocks wurden getroffen. Der ukrainische Präsident Selenskyj forderte mehr internationale Hilfe bei der Luftabwehr.
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2: An 5 Schulen in Düsseldorf haben Schülerinnen und Schüler heute für den Sanitätsdienst trainiert, also vor allem für Erste Hilfe. Unterstützt hat den Aktionstag der Arbeiter-Samariter-Bund. Markus Gröters, WDR Düsseldorf.
5: Die Jugendlichen lernen an mehreren Stationen, wie sie im Notfall eine Person wiederbeleben können oder wie sie anpacken müssen beim Transport von Verletzten. Dazu gibt es eine Brandschutzübung und die Schülerinnen und Schüler dürfen einen Rettungswagen und einen LKW vom Katastrophenschutz inspizieren. Das Thema Schulsanitätsdienst bekommt durch einen Erlass des NRW-Schulministeriums neues Gewicht. Ab dem kommenden Schuljahr ist Reanimationsunterricht in den Klassen 7 bis 9 Pflicht.
2: Das war WDR aktuell. Das Wetter in Nordrhein-Westfalen aus Richtung Niederlande zieht sich's immer mehr zu und es kann etwas regnen. In Aachen höchstens 24 Grad, in Hamm 25 und in Brühl heute bis 26 Grad. Morgen Sonne und Wolken und bei ähnlichen Temperaturen meist trocken. Samstag oft länger sonnig bei bis zu 28 Grad und am Sonntag wieder mehr Wolken bei 27 Grad. Die Zeit 15.04 Uhr.
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6: Hier ist Anna Nowak und ich habe mich heute tatsächlich schon ein bisschen geärgert, als mir nämlich aufgefallen ist, dass gestern internationaler Witzetag war. Ja, habe ich komplett vergessen, Ihnen gestern von zu erzählen und damit die Chance vertan, ausgiebig Bratschenwitze zu erzählen. Ja, kleiner Trost, heute feiern die Amerikaner den sogenannten Hab-ich-vergessen-Tag. Ich würde sagen, da bin ich also wieder up to date. Soweit für Sie die News.

Il Cimento dell'Armonia e dell'Invenzione, das ist eine Sammlung von 12 Konzerten von Antonio Vivaldi, die hier diesen wunderschönen italienisch klingenden Titel haben, der Wettstreit zwischen Harmonie und Erfindung. Das ist die Sammlung, aus der auch die berühmten 4 Jahreszeiten sind und eben unter anderem dieses Konzert La Caccia, die Jagd. Daraus haben wir den ersten Satz gehört mit einem Solist aus den eigenen Reihen des Ensembles Il Giardino Armonico. Enrico Onofri hat hier Geige gespielt, das alles unter der Leitung von Giovanni Antonini. Ja, und diese Musik voll Energie und auch diesen bisschen ruppigen, treibenden, rhythmischen Motiven von Vivaldi, die können wir eben auch aus den Jahreszeiten. Jetzt gibt's für Sie hier Musik einer Frau in der WDR 3 Tonart. Einer Frau, die immer berühmter wird. Und das zu Recht. Louise Farranque.

0: Dirigentin Laurence Ekelberg mit ihrem Insula Orchestra und diesem Minuetto, dem dritten Satz aus der ersten Sinfonie von Komponistin Louise Farranque. Und gehört haben Sie das Ganze hier in der WDR3-Tonart. Ein Klavierstimmer als Kinoheld. Also ich glaube, das hat es wirklich noch nicht gegeben, denn eigentlich ist das ist ja ein nicht so furchtbar dramatischer Job. Ne? Man hat vielleicht mal mit heruntergekommenen Instrumenten zu tun und kämpft darum, die wieder zum Leben zu erwecken. Aber das reicht ja ehrlicherweise nicht für knapp 2 Stunden Unterhaltung. Deshalb gibt es im neuen Kinofilm The Piano Tuner, der Klavierstimmer, der heute startet, eine besondere Theorie. Mit den Fähigkeiten eines Klavierstimmers könnte man auch Safes knacken. Ja, Stefan Keim hat sich nicht nur den Film für uns angeschaut, sondern auch mit Klavierstimmern aus NRW darüber gesprochen, wie realistisch das wohl ist.
1: Dustin Hoffman wollte mal Konzertpianist werden. Deshalb braucht der inzwischen 88-jährige Hollywood-Star kein Double, wenn er im Film The Piano Tuner Klavier spielt und singt. Dustin Hoffman spielt Harry Horowitz, einen erfahrenen Klavierstimmer. Er hört nicht mehr gut und ist manchmal etwas verwirrt, aber er hat seinen Lehrling Nicky, mit dem er zusammen durch New York fährt, von Klavier zu Klavier. Nicky leidet an Hyperakusis, ist also extrem geräuschempfindlich. Deshalb läuft er immer mit Stöpseln in den Ohren herum. Außerdem ist Nicky sehr schüchtern. Harry versucht, ihn zu verkuppeln.
2: Das ist Nicky, mein Klavierstimmerlehrling. Er ist sowas wie mein Neffe, obwohl wir nicht verwandt sind. Und eins kann ich dir sagen, er ist noch zu haben. Aber er hat ein Gehörleiden, wie du an diesen Ohrstöpseln sehen kannst. Das ist kein Hörgerät, auch wenn es viele annehmen.
1: Der Film The Piano Tuner beginnt als leichtfüßige Liebeskomödie. Nicky lernt die Kompositionsstudentin Ruthie kennen. Sie ist erst genervt, weil sie üben will und er den Konzertflügel an der Akademie stimmen muss. Doch Nicky hat eine besondere Fähigkeit, die sie aufmerksam werden lässt.
3: Hast du das absolute Gehör?
4: Ja.
3: Was ist das?
4: E. G. C.
1: Ruthie glaubt, dass Nicky schwindelt und gestaltet die Höraufgaben etwas schwieriger.
4: C-Dur 7 Kreuz 11 B 13 Fis Moll 7 B 6 E 7 Kreuz 9 G Moll 11 E-Dur 7 Kreuz 5 Dis Moll B 5. Und ein Cis-Dur-Akkord über einem offenen E-Moll-Akkord. Der Elektra-Akkord von Strauss.
1: Dann wird der Film dramatisch. Harry kommt ins Krankenhaus. Er hat seine Versicherung nicht bezahlt. Seine Frau ist in heftiger Geldnot. Und Nicky entdeckt, dass er mit seinem überempfindlichen Gehör nicht nur Klaviere stimmen kann, sondern auch Safes knacken. Mit absoluter Konzentration kann Nicky hören, wann das Rädchen ganz leise einen Haken touchiert. Und als Klavierstimmer ist er gewöhnt, auch mit den Händen sehr präzise zu arbeiten, um genau den richtigen Moment zu erwischen. Mit schlechtem Gewissen schließt er sich einer aus Osteuropa stammenden Gangsterbande an und verdient zunächst eine Menge Geld. Soweit die Filmhandlung. Aber ich frage mich, wie realistisch ist diese Geschichte? Ich treffe 2 Klavierstimmer und möchte wissen, ob sie einen Safe knacken können. Gregor Brass aus Bochum sagt:
5: Ich weiß es nicht, ich hab's nie probiert.
1: Und auch Petra Held aus Hohenlimburg ist skeptisch. Allerdings meint sie:
6: Man lernt, wenn man den Beruf des Klavierbauers, des Klavierstimmers erlernt, sein Gehör zu trainieren, auf ganz bestimmte Feinheiten zu hören. Und das ist eine Grundfähigkeit, wo ich mir vorstellen könnte, dass ich die auch dafür einsetzen könnte.
1: Gregor Brass meint ebenfalls, die Idee des Films sei keine pure Fantasy.
5: Das kann ich ein Stück weit tatsächlich nachvollziehen. Ich glaube trotzdem, nachdem ich aus meiner eigenen Praxis erfahren habe, dass man ungefähr 500 Klaviere gestimmt haben muss, damit man so anfängt zu verstehen, was man macht, bevor man auch schnell genug wird, um das dann kommerziell anbieten zu können, um eventuell dann irgendwann auf einer Bühne auch stimmen zu können, glaube ich, dass man fürs Safeknacken wahrscheinlich ähnlich lange Erfahrung und Übung braucht. Man braucht ja auch ein Verständnis dafür, was da passiert.
1: Nicht jeder Klavierstimmer könnte also wie Niki im Film eine Gangsterkarriere starten. Sonst wird die Arbeit im Film realistisch gezeigt, meint Petra Held.
6: Also da fand ich jetzt aus meiner Sicht nichts dran auszusetzen. Ich habe auch im Abspann gelesen, dass sie natürlich eine Betreuung hatten, eine klavierbauerische, und das hatte alles Hand und Fuß. Auch wie er gestimmt hat, die Bewegung, das sah alles sehr, sehr authentisch aus.
1: Petra Held ist selbst auch Jazzpianistin. Deshalb freut sie sich besonders über einen Weltstar, der sich in The Piano Tuner selbst spielt.
6: Mich hat der Film überzeugt, auf der ganzen Linie. Dass dann auch noch Herbie Hancock einen Gastauftritt hat, von dem ich großer Fan bin. Auch die Filmmusik war exzellent ausgewählt. Das erste Stück war auch von Herbie Hancock.
1: Hancock, der legendäre 86-jährige Jazzpianist, spielt einen Freund des von Dustin Hoffmann verkörperten alten Klavierstimmers. Auch sonst hat der Film einen ausgezeichneten Soundtrack. Die Stücke der Kompositionsstudentin wurden eigens für The Piano Tuner komponiert, und zwar von Marius de Vries. Es sind spannende Stücke mit Jazz- und Klassikeinflüssen, die an die Zeit von Gershwin und Ravel erinnern. Die jungen Hauptdarsteller Leo Woodall und Havana Rose Liu agieren differenziert und glaubwürdig. Dustin Hoffmann versprüht einen unwiderstehlichen Charme. Einziger Kritikpunkt: Daniel Rojas Film wechselt etwas wild zwischen Komödie, Drama und Thriller. Allerdings finde ich das gerade interessant, denn weil ich nie ahne, was als nächstes passiert, wird The Piano Tuner niemals langweilig.
0: Na, das klingt doch nach einem abwechslungsreichen Kino, Nachmittag oder Abend. The Piano Tuner kommt heute in die Kinos, auch hier bei uns in Nordrhein-Westfalen.

0: vollkommener Frieden in dieser Musik von Avo Pärt. Pari Intervallo, so heißt dieses Stück. Und es klingt ja, als wäre es nur eine Person, die da spielt. In Wahrheit sind es aber zwei. Es ist nämlich ein Stück für zwei Klaviere. Gespielt hat hier das Klavierduo Jeroen und Sandra van Veen. Und die beiden sind nicht nur im beruflichen, sondern auch im privaten ein Paar. Und vielleicht haben sie genau deswegen diese totale Synchronisation. Da hört man wirklich gar nicht, wo fängt das eine Klavier an, wo hört das andere auf. Ja, ganz schwerelose Musik an diesem Donnerstagnachmittag.
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0: Ja, da klingt sie ganz lang und majestätisch aus, diese Musik von Sergei Rachmaninow, dritter seiner sinfonischen Tänze aus seinem Opus 45, hier gehört mit dem Philadelphia Orchestra. Und am Pult ein Mann, der sich ja vor allem fürs Tennis begeistern kann, bei dem ich mir aber sicher bin, dass er sich schon auch gefreut hat, dass Kanada, sein Heimatland, es ins Achtelfinale bei der Fußball-WM geschafft hat, Yannick Nesse-Seger.
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0: Frankreich, ein Unwetter und eine Stimme wie eine Naturgewalt. Sviatoslav Richter hört Jesse Norman singen an einem für alle unvergesslichen Abend.
2: Tour, 2. Juli 1982. Das malerische Loiretal hatte sich Sviatoslav Richter in den Kopf gesetzt. Hier fuhr er entlang, auf der Suche nach einem geeigneten Ort für ein Musikfestival. Fündig wurde der sowjetrussische Pianist in Tours, Département Indre-et-Loire, westlich von Orléans, östlich von Saumur. Links und rechts die prunkvollen französischen Schlösser, Montsoreau, Brissac, Ussy. Richter entscheidet sich für eine Scheune aus dem Mittelalter.
3: In der Scheune von Millet, unter dem Holzgewölbe des 13. Jahrhunderts, erklingt die Musik im Unisono mit der bewundernswerten Architektur.
2: Sviatoslav Richter weiht La Grange de Millet mit Prokofjews zweiter Klaviersonate selbst ein. Wichtiger sind ihm aber jedes Jahr die Kammerkonzerte und Liederabende seiner Kolleginnen und Kollegen. Jesse Norman kommt mit Philipp Moll an jenem 2. Juli 1982, an dem ein heftiges Unwetter wütet.
3: Das Ereignis dieses Abends spielte sich unter Blitz und Donner ab. Der Strom fiel aus und der Saal musste mit Kerzen erleuchtet werden. Was gab das gleich für eine Atmosphäre?

0: Noch mehr begeistert Richter die Aura der großen Diva.
1: Jessie ist eine gigantische Persönlichkeit. Halb bedrohlich, halb triumphierend. Die Allmacht von Schubert kann nur sie so singen. Es war wirklich ein fantastisches Konzert, bei dem die Musik mit der Natur im Widerstreit lag, während die Letztere drohte. Pracht und Freude.
0: Jessie Norman singt außer Schubert Mahler und Brahms. Ihre Zugabe allerdings überfordert Richter.
1: Zum Schluss gab es Spirituals. Das ist nichts für mich. Hingegen ist es ihre Welt. Sie ist da zu Hause.
0: Die Landschaft, das Gewitter, die Aura, an was es auch lag. Am Ende wird das Konzert in der Scheune von Mellet für alle ein denkwürdiger Abend.
1: Donnernder Applaus drinnen, draußen die letzten Donnerschläge. Wir gingen hinaus in den aufgeweichten Hof der Scheune. Es roch nach Regen, nach Frische. Es war wie eine Befreiung.
2: Ja, was für eine wunderschön mächtige Sommererinnerung aus dem Jahr 1982. Das war unser WDR 3 Musikkalender, heute von und mit Annika Teuschel.

Ja, rein musikalisch sind das natürlich keine Klänge aus dieser Zeit. Es klingt eher ein bisschen nach Filmmusik, aber thematisch hat Alexander Glasunow uns auf jeden Fall mitgenommen in die Welt des Mittelalters. Es gibt Ritter und Totentänze und eben diese Serenade des Troubadours in seiner Orchestersuite aus dem Mittelalter. Dieser dritte Satz hier, wo die Harfe so prominent besetzt ist. Mit dem Royal Scottish National Orchestra haben Sie das Ganze gehört. Unter der Leitung von Neeme Järvi. Hier ist WDR 3, jetzt mit Musik von Antonio Rossetti.

Der Schweizer Flötist Bruno Meier hier beim Prager Kammerorchester zu Gast unter der Leitung des tschechischen Dirigenten Antonín Radil. Erster Satz aus diesem C-Dur-Konzert von Antonio Rossetti. Hier ist die Tonart auf WDR3 und wir gucken schon mal vorsichtig rüber in die kommende Stunde nach den 16 Uhr Nachrichten. Da kann ich sprechen mit Sopranistin Dorothee Mielz in unserer Rubrik Herzensthema. Was ihr Herzensthema ist, das verrate ich Ihnen jetzt noch nicht. Aber der kleine Hinweis, es ist etwas, das Sie vielleicht auch in Ihrem Alltag finden können. Bleiben Sie also unbedingt dran. Ich bin Anna Nowak. Wir hören uns dann gleich wieder. Bis zu den Nachrichten noch ein bisschen Musik von Eduard Lalo.

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0: Und Arbeitgeberpräsident Dulger meint, das sei ein überfälliger Kurswechsel, zum Beispiel, weil es einfacher werden soll, Arbeitsverträge zu befristen. Diesen Punkt kritisieren zwar die Gewerkschaften, insgesamt sprechen aber auch sie von richtigen Signalen, vor allem weil Arbeitnehmer finanziell entlastet werden sollen. Sehr viel Kritik gibt es am Plan, die telefonische Krankschreibung abzuschaffen. Und wer krank wird, soll sich schon am ersten Tag ein Attest beim Arzt holen müssen. Das nennt der Hausärzteverband katastrophal. Da entstehe eine neue riesige Bürokratiewelle. Patienten müssten sich auf noch längere Wartezeiten einrichten. Die Kassenärztliche Bundesvereinigung spricht von einer Zumutung, die an Unverschämtheit grenzt.
1: Unternehmen können bei Krankschreibungen eigene Regeln treffen. Bei schweren russischen Luftangriffen auf die ukrainische Hauptstadt Kiew sind mindestens 17 Menschen getötet worden. Fast 100 weitere wurden verletzt. Das Auswärtige Amt in Berlin spricht von massivem Drohnen- und Raketenterror. Die Menschen seien im Schlaf getötet worden. Rebecca Barth, WDR Kiew.
2: Noch am Morgen hängt dicker schwarzer Rauch in der Luft. Dutzende Wohngebäude seien schwer beschädigt oder teilweise zerstört worden, geben die Behörden an. Nach Angaben von Präsident Zelensky hatte Russland in der Nacht fast 500 Drohnen und mehr als 70 Raketen gegen die Ukrainer eingesetzt. Die Ukraine ist hier bei der Verteidigung besonders abhängig vom amerikanischen Flugabwehrsystem Patriot. Außenminister Andriy Sybiha forderte die Partner der Ukraine am Morgen dazu auf, bei der Unterstützung mit weiteren Mitteln zur Luftverteidigung nicht zu zögern. Den russischen Angriff bezeichnete er als massives Kriegsverbrechen.
1: Weitere Meldungen im Überblick. SPD und CDU planen, dass öffentliche Büchereien bundesweit auch sonntags öffnen dürfen. Das soll zum 1. Januar umgesetzt werden. Außerdem sollen Bäckereien länger öffnen können. Bislang regelt das Arbeitszeitgesetz hier, dass sie an Sonn- und Feiertagen nur bis zu 3 Stunden öffnen dürfen. Sexpuppen, die wie Kinder aussehen, sind in Deutschland auch weiterhin nicht erlaubt. Das Bundesverfassungsgericht sieht das Verbot nicht als verfassungswidrig, auch wenn es das Recht auf Entfaltung der eigenen Sexualität einschränke. Der deutsche Halbleiterkonzern Infineon hat eine neue Chipfabrik in Dresden eröffnet. Die Chips werden für Elektroautos, Rechenzentren und Industrieanlagen benötigt. Der neue Infineon-Standort schafft 1000 neue Jobs und wird mit fast 1 Milliarde Euro staatlich gefördert.
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1: Der Bahnverkehr um Wuppertal läuft wieder. Die beiden neuen Stellwerksstörungen sind behoben. Hakan Eckemann, WDR Wuppertal.
4: Nachdem gegen 9 Uhr zunächst das Stellwerk in Schwelm ausgefallen war, kam es rund eine Stunde später auch zu einer Störung am Stellwerk in Oberbarmen. Deshalb konnten keine Regionalzüge und S-Bahnen fahren. Pendler mussten teilweise auf Ersatzbusse umsteigen. Das betraf auch Reisende von Düsseldorf nach Hagen. Mittlerweile laufen beide Stellwerke wieder, versicherte ein Bahnsprecher dem WDR. Dabei hatte der Tag gut angefangen. Zum Betriebsbeginn um 5 Uhr rollten die Linien wieder an, die von der ursprünglichen Stellwerkstörung in Wuppertal-Vohwinkel betroffen waren, nach rund 14 Tagen Fehlersuche. Dann folgte die nächste Panne.
1: Das war WDR aktuell. Das Wetter in Nordrhein-Westfalen. Wolken und Regenschauer ziehen bis zum Abend in den Südosten Richtung Rothaargebirge. Vom Niederrhein her lockert es auf und wird wieder sonniger. Abends noch 15 bis 22 Grad. Morgen Sonne und Wolken im Wechsel und meistens trocken bei maximal 23 Grad in Coesfeld, 24 in Hagen und bis zu 25 Grad in Dormagen. Am Samstag oft sonnig bei 24 bis 28 Grad. Sonntag auch einzelne Schauer bei bis zu 27 Grad. Die Zeit 16.04 Uhr.
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5: Haben Sie diese Bilder gesehen? 2 russische Extremkletterer sind auf die Spitze vom Empire State Building in New York gekraxelt, also ganz nach oben, wirklich ganz nach oben auf die Antenne und haben da so ein Plakat entrollt, auf dem stand: Wenn die Macht der Liebe die Liebe zur Macht besiegt, wird die Welt Frieden finden. Ja, das ist ein Zitat, das dem US-Musiker Jimi Hendrix zugeschrieben wird. Und dann kam nämlich raus, die beiden haben sich da oben verlobt. Es ist natürlich ein einzigartiger Ort, aber ein bisschen gefährlich ist es auch und leichtsinnig und natürlich total verboten. Die New Yorker Polizei war not amused, hat die beiden da runtergeholt. Ich weiß ja nicht. Es gibt auch andere Optionen für so eine ganz große Geste, was den Heiratsantrag angeht, oder? Ich finde ja, Musik ist immer die beste Idee. Und wenn man ganz viel Verlobungsdrama will, warum nicht einfach mal ein großes Orchester irgendwo hinstellen, oder? Genug Musikvorschläge finden Sie in der kommenden Stunde. Ist hier es für Sie heute, Anna Nova.

Geiger Gilscher haben hier mit dem russischen Nationalorchester unter der Leitung von Michail Pletnyov das Scherzo aus Souvenir d'un lieu cher hier in der Orchesterfassung. Musik ist das von Peter Tchaikovsky, bearbeitet von Alexander Glasunow. Und Sie sind hier in der WDR 3 Tonart an diesem Donnerstagnachmittag. Was liegt Ihnen wirklich am Herzen? Das fragen wir regelmäßig Musikerinnen und Musiker in unserer Rubrik Herzensthemen. Da dürfen Sie dann auch mal über ein ganz anderes Thema als die Musik reden. Heute spreche ich dazu mit Sopranistin Dorothee Mielz und ihr Herzensthema ist etwas, das Sie alle auch selbst im Alltag in Ihrem Leben finden können. Die kleinen Dinge. Jetzt hören wir sie aber erst nochmal singen. Musik, die ganz aktuell aufgenommen wurde vor ein paar Wochen hier bei einem Konzert bei uns in Köln. Musik von Niccolò Grimaldi. Dorothee Mielz.

0: Chi maldita la mia pace aus der Kantate La Ministra son io. Musik ist das von Niccolò Grimaldi hier mit dem Ensemble Nuovo Aspetto in einer Live-Aufnahme aus dem WDR Funkhaus aus dem Mai dieses Jahres und mit der Sopranistin, der alte Musikspezialistin, die hier gesungen hat. So traumhaft schön kann ich jetzt sprechen. Dorothe Mielz, hallo.
1: Ja, hallo, moin aus Bremen.
0: Aus Bremen zu uns in die Heimat,
1: ja.
0: Nach NRW.
1: Ja, nach Hause.
0: Ja, Sie sind ja in Gelsenkirchen geboren. Ne?
1: Genau.
0: Ja, in der WDR3-Tonart sprechen wir beide jetzt in unserer Rubrik Herzensthemen über Themen, die neben der Musik einen wichtigen Platz im Leben der Musikerinnen und Musiker einnehmen. Und Sie haben uns vorab schon verraten, dieses Herzensthema, das ist bei Ihnen die kleinen Dinge, also die kleinen Dinge im Alltag, die Freude machen, die Bewusstsein schärfen. Was ist denn heute schon so ein kleines Ding gewesen, über das Sie sich gefreut haben?
1: Ach, das war eigentlich auch zum Beispiel, gerade wie ich in meinen verspäteten Überlandbus gestiegen aus Worpswede.
0: Oh.
1: Und da war wieder der nette schwarze Busfahrer und der lächelt immer so nett. Und das gefällt mir. Wir sind leider dann meistens ein bisschen zu spät, weil der ist einfach sehr nett und der muss immer noch mal einen kleinen Plausch halten, irgendwie mit den Leuten, die noch ein Ticket brauchen. Das dauert. Aber ich finde das trotzdem, also der versüßt mir jede Busfahrt. Ich freue mich so, wenn ich den sehe.
0: Wie schön. Warum ist es Ihnen denn so wichtig, sich das zu bewahren, sich über diese kleinen Dinge so freuen zu können?
1: Ja, ich denke immer, sei bloß mal freundlich zu jedem und mit jedem, wer weiß, wie man gerade mal wieder den Tag rettet. Und manchmal auch einfach sich selber. Ne? Das ist das eine. Also das sind so meine beiden Herzensthemen eigentlich. Die Freundlichkeit und der Respekt auch vor den kleinen Dingen. Dass man die auch mal wahrnimmt. Weil ich habe das Gefühl, ich verbinde mich mehr mit mir selber, mit der Natur, mit meiner Umgebung, mit meinen Mitmenschen. Und ich habe das Gefühl, das Leben wird damit deutlich lebenswerter.
0: Das wäre eine Frage, die ich jetzt auch gestellt hätte, weil diese kleinen Dinge und auch diese Freundlichkeit, das hat ja ganz viel mit dem Leben zu leben, zu tun, was wir jeden Tag leben. Ja. Und es ist ja eine Welt, wo man schon auch verzweifeln kann an Dingen, die passieren oder wo der Weltschmerz eben so sehr hinter der Tür wartet. Helfen da die kleinen Dinge im Alltag?
1: Total. Also gerade wenn ich jetzt den Blick in das Große richte, dann könnte ich auch einen Strick nehmen. Mache ich aber nicht. Sondern erfreue mich zum Beispiel an meinen 119 Häuserschnecken, die ich gerade im Garten habe.
0: Haben Sie die gezählt?
1: Vor 2 Jahren, da hatten wir doch so einen nassen Winter, so einen feucht-nassen, nicht so kalten Winter hier im Norden. Und das war offenbar ein gutes Schneckenjahr. Und auf einmal merkte ich, Mann, haben wir viele, also wir haben viele Nacktschnecken und wir haben viele Häuserschnecken. Und die Häuserschnecken übrigens fressen ja die Eier von den Nacktschnecken. Und dann habe ich irgendwann Edding genommen und habe halt die Häuserschnecken alle durchnummeriert. Und da kam ich auf 119. Leider muss ich sagen, nicht nachmachen. Der Edding geht durch das Haus durch. Und dann haben die Stinkzeug in der Bude. Und ich glaube, so richtig begeistert waren sie wahrscheinlich nicht. Ist jetzt aber wieder fast ab, die Farbe. Also man sieht noch so knapp, ne? Und man merkt dann, es gibt dann so richtig Residente und andere sehr reisefreundliche Schnecken, also die gerne wanderlustig sind, ne? Also meine Lieblingsschnecke übrigens war die Nummer 39. Die wohnte hauptsächlich grundsätzlich eigentlich vor der Haustür. Da ist so ein kleiner Busch. Aber manchmal dann hat die Wanderlust gepackt. Dann habe ich die ganz hinten im Garten beim Komposthaufen war sie dann auch mal. Aber dann war sie auch wieder vorne. Also weil da vorne hat sie gewohnt. Und das ist meine Lieblingsschnecke.
0: Ich finde das ganz herrlich, dass Sie sich über die Schnecken freuen. Und ich finde, da kommt schon durch, so diese kleinen Dinge, die einen im Alltag glücklich machen, die sind auch sehr individuell.
1: Ja.
0: Würde ich jetzt mal sagen. Was sind denn aber so kleine Dinge, die Ihnen zum Beispiel rund um Ihre Konzerte wichtig sind?
1: Früher habe ich mich zum Beispiel gedacht, wenn wieder so ein Blumenstrauß kommt hinterher, dachte ich so, oh nee, wohin denn damit? Und ich muss doch jetzt irgendwie wieder in den nächsten Zug und das überlebt er nicht. Und jetzt freue ich mich immer wahnsinnig, weil dann gibt's immer irgendjemanden nach dem Konzert, der dann kommt, so eine ältere Dame oder irgendjemand, ne, und will noch mal irgendwas sagen zu dem Konzert oder so. Und dann kriegen die den Blumenstrauß.
0: Wie schön.
1: Und da bin ich froh, weil ich ne? Also ich weiß, da kommt die gute Handy, dieses gute teure Stück, ne? Und für die Leute ist das auch da. Seitdem freue ich mich und denke mal, hoffentlich gibt's einen Blumenstrauß. Dann würde ich dir weiterschenken.
0: Und das ist auch so schön, weil für sie ist das in dem Moment dann ein kleines Ding, was sie glücklich macht und für die Person, die den Blumenstrauß bekommt, wahrscheinlich eine sehr große Geste und auch ein kleines großes Glück in diesem kleinen Ding.
1: Ja.
0: Ja, Sie sind ja wahnsinnig viel unterwegs, auch als Musikerin, auch international. Gibt's denn auch so kleine Dinge, die Ihnen zum Beispiel beim Reisen dann an bestimmten Orten immer wieder Freude machen?
1: Also ja, zum Beispiel, ich glaube, ich bin unter den Obdachlosen an den deutschen Großstadtbahnhöfen der Geheimtipp. Wenn da dieser kleine Wombat mit dem güldenen Koffer und dem erbsengrünen Regenmantel kommt, dann wissen sie, da gibt es was. Da gibt es irgendwie ein bisschen Kohle. Ich sehe dann immer zu, dass ich so ein bisschen Silbergeld in der Tasche noch habe. Ne? Und einen Schnack gibt's vor allen Dingen, weil wir unterhalten es dann einfach auch so ein bisschen. Ne? Und da habe ich fast das Gefühl, das ist noch mehr wert als das Geld selbst. Da hatte ich letztens so eine nette Sache. Da stehe ich in Frankfurt am Bahnhof und dann kommt wieder so einer, ne, ohne Obdach, hat so mal einen Euro und so. Ne. Und ich sage, warte mal, ich guck mal, ich glaube, deine Kollegen haben mich schon alles abgeknöpft, aber ich guck mal, was ich noch habe. Oh, da waren jetzt noch mal so ein paar Cent und so gekropselt. Und dann habe ich mein Portemonnaie ausgegeben und habe gesagt, hier hast du den Rest. Ne. Mehr habe ich jetzt nicht, aber beim nächsten Mal. Und dann irgendwie haben wir uns noch irgendwie weise, nee, ist ja wieder kälter geworden und ja Gott sei Dank und vorher war so warm und ne, was man, ist ja egal eigentlich, aber irgendwie so ein bisschen Kontakt einfach und in die Augen gucken und so ein Schnack halt, ne, was Normales. Und dann ist er abgezogen und dann kam er, bevor mein Zug ist, kam er nochmal zurückgerannt und hat gesagt, warte, ich gebe dir 1 Cent, ich schenke dir 1 Cent zurück, weil das bringt Glück.
0: Och.
1: Und das finde ich so süß, fand ich so süß und ich habe den immer noch, den Cent, und ich gucke in mein Portemonnaie und den Cent und ich muss so grinsen. Ich denke so oft an den. Und das ist ein wunderschönes, gar nicht mal so kleines Ding, ne? Ja. Wenn man dann nachdenkt, wie groß diese Dinger werden.
0: Also das nehme ich auf jeden Fall mit jetzt in den Rest des Tages und bestimmt auch viele Hörerinnen und Hörer von uns. Freundlich sein, die kleinen Dinge sehen, sich in die Augen gucken, sich gegenseitig sehen. Das
1: ganz
0: hilft in dieser
1: eigentlich
0: wilden Welt schon ganz, ganz viel. Dorothee Mielz, vielen, vielen Dank. Dieses kleine Ding, was jetzt hier unser Gespräch war, hat mich auch froh gemacht heute.
1: Super.
0: Dankeschön,
1: ja.
0: Bis dass bald. Wir hier sprechen konnten in der WDR3 Tonart über das Herzensthema von Dorothee Mielz. Bis bald und vielen Dank.
1: Ja. Tschö. Tschüss.

Mit der Einspielung der Beethoven-Sinfonien sind Sie als Dreamteam weltberühmt geworden. Die Deutsche Kammerphilharmonie Bremen und Ihr Chefdirigent Paavo Järvi. Und jetzt sind Sie gemeinsam Schubert auf den Fersen. Die Sinfonien 4, 5, 6 und 7 haben Sie schon eingespielt. Das war ein Ausschnitt aus der 6. der kleinen C-Dur-Sinfonie, der 4. Satz daraus. Und man hört hier schon, dass die sich einfach gemeinsam komplett einlassen können auf ein Musikerlebnis, dass die sich vertrauen. Und dass sie hellwach sind miteinander. Ja, hellwach ist auch das Tier, das Josef Haydn inspiriert hat zu diesem berühmten Geigenthema im ersten Satz seines D-Dur-Streichquartetts, das wir jetzt hier hören auf WDR 3. Die Lerche nämlich. Die Lerche ist ein tolles Tier. Schon alleine, weil die Lerchenmännchen in diesen besonderen, immer kleiner werdenden Spiralen hoch in den Himmel steigen und dabei singen. Und weil die nicht absetzen müssen beim Ein- und Ausatmen, können diese Lerchen bis zu 5 Minuten ununterbrochen singen. Wow, die Lerche also prominent drin in dieser Musik von Josef Haydn.

Das Kalidor Quartett hat hier Musik von Joseph Haydn gespielt. Erster Satz aus dem D-Dur Streichquartett, dem Lerchenquartett. Und ich habe es gerade nochmal nachgeguckt. 2019 war die Feldlerche Vogel des Jahres hier bei uns in Deutschland. Und in diesem Jahr, falls Sie das auch interessiert, ist der Vogel des Jahres das Rebhuhn. Die nächste Musik, die ist auch was für Tierliebhaber. Filmmusik hier auf WDR 3 zu einem Film aus dem Jahr 1966. Die Geschichte des Ehepaars Adamson, die ein verwaistes Löwenbaby adoptieren. Die Filmmusik geschrieben hat John Barry und das Hauptthema daraus klingt so.

0: Filmmusik von John Barry aus dem Film Born Free, die Königin der Wildnis, The City of Prague Philharmonic Orchestra hat hier gespielt.
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0: Es ist höchste Zeit, dass endlich die Schubladen in den alten Musikschränken mal ganz weit aufgemacht werden und alle Frauen, die die Musikgeschichte in den vergangenen Jahrhunderten systematisch vergessen hat, wieder rausgeholt werden. Zum Glück gibt es immer mehr Musikerinnen und Musiker, die sich den Komponistinnen annehmen und sich für eine Wiederbelebung ihrer Werke stark machen. So auch die polnische Flötistin Marta Gawlas. Gemeinsam mit der Cembalistin Natalia Olczak hat sie auf ihrem neuen Album Kompositrice, Komponistinnen, Kompositionen für historische Traversflöte und Basso Continuo aus dem mittleren 18. Jahrhundert aufgenommen, ausschließlich von Frauen komponiert. Wie das klingt, das hat sich Jan Ritterstedt für uns angehört.
2: Manchmal geht es auf diesem Album klanglich richtig zur Sache. Und das, obwohl nur zwei Instrumente spielen, Flöte und Cembalo.

Flötistin Marta Gavlas wirkt ein wenig verloren in den Cembalo-Kaskaden ihrer Musizierpartnerin Natalia Olczak. Die Cembalistin schlägt hier einen massiven, fast orchestralen Ton an, gegen den die Flötistin etwas ankämpfen muss. Wilhelmine von Bayreuth heißt die blaublütige Komponistin dieser Musik. Sie selbst war Cembalistin, ihr Bruder Friedrich der Große ein begeisterter Flötenspieler.

Das klingt genau nach dem Stil der Zeit. Empfindsamkeit, so lautet das Motto dieser Epoche. Entsprechend ruhig und anmutig spielt Flötistin Marta Gavlas ihren Part mit den sanften Seufzern. Cembalistin Natalia Olczak begleitet bei diesem Stück eher dezent. Anna Bonn di Venezia heißt die Komponistin. Sie hat lange am Bayreuther Hof unter Markgräfin Wilhelmine gewirkt und ist mit gleich zwei Flötensonaten auf diesem Album vertreten.

Durchaus selbstbewusst spielt Natalia Olczak die Bassstimme in der linken Hand, ganz ohne die sonst üblichen ergänzten Akkorde. So kann sich Marta Gavlas ohne größere Kraftanstrengung darüber ganz frei entfalten. Warum sich beide Musikerinnen grundsätzlich gegen ein zusätzliches Bassinstrument wie etwa Cello oder Gambe entschieden haben, verraten sie im Booklet nicht. Aber die Musik funktioniert auch so sehr gut, finde ich.

Was für ein hübscher kleiner Dialog zwischen Flöte und Cembalo. Dazu wechselt Natalia Olczak geschmackvoll die Register ihres Instruments. Die Komponistin Elisabeth Jacquet de la Guerre hat diese Sonate eigentlich für Violine und Generalbass geschrieben. Flötistin Marta Gavlas hat sie für ihr Instrument eingerichtet. Das bringt nur ein kleines Problem mit sich. Die Violine braucht keine Pausen zum Atmen.

Etwas hektisch muss Martha Gavlas irgendwo in dieser langen Melodielinie atmen. Das gelingt ihr mal besser, mal schlechter, finde ich. Alle eingespielten Sonaten auf diesem Album leben von melodischem Charme gemischt mit einer Prise Eleganz. Und diesen Tonfall treffen die beiden Musikerinnen sehr gut, finde ich. Manchmal kommt noch ein Schuss französischer Tanz dazu.

0: Elegant und schwebend interpretieren Marta Gavlas und Natalia Olczak diese Courante. Mit ihrem Album mit dem schlichten Titel Compositrice, Komponistinnen, brechen sie eine Lanze für diese selten gespielte Musik. Auch wenn ich mir manchmal etwas mehr Ruhe bei der Gestaltung und dezentere Klänge im Cembalo gewünscht hätte. Unter dem Strich aber dennoch ein sehr hörenswertes Album.
1: Das sagt mein Kollege Jan Ritterstedt über die CD Compositrice, das neue Album mit der Flötistin Marta Gavlas, mit Cembalistin Natalia Olczak. Und eine Entdeckungsreise können Sie mit dieser Aufnahme auf jeden Fall antreten. Unter anderem in Musik dieser Frau, Elisabeth Jacquet de la Guerre. Wir hören Musik aus ihrer D-Moll-Sonate.

Elisabeth Jacquet de la Guerre hat diese Musik komponiert im 18. Jahrhundert. Ihre D-Moll-Sonate, daraus hier ein Ausschnitt gehört mit Flötistin Marta Gavlas und Natalia Olczak am Cembalo. Hier gibt's gleich für Sie die 17 Uhr Nachrichten auf WDR 3 in der kommenden Stunde. Dann unter anderem das Musikgeflüster für Sie. Viel tolle Musik und ich bin auch wieder dabei. Ich bin Anna Nowak und das hier ist Musik von Theodor Guvi. Spielt die Deutsche Radio Philharmonie Saarbrücken-Kaiserslautern.

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1: Die Nachrichten mit Christine Lagner. Guten Tag. Die Zukunft von Bundestrainer Julian Nagelsmann bleibt ungewiss, auch nach einem dreistündigen Treffen mit der DFB-Spitze. Nach dem Aus der deutschen Fußballnationalmannschaft bei der WM musste sich Nagelsmann erklären. Tim Brockmeier, WDR Sport.
2: Da ging es natürlich um das Sportliche, aber auch um Fragen wie die viele

0: Präsidium. Klopp und Watzke kennen und schätzen sich ja noch aus gemeinsamer Zeit bei Borussia Dortmund.
1: Für das Reformpaket der Bundesregierung gibt es noch keinen klaren Zeitplan. Die Spitzen von CDU, CSU und SPD haben sich zwar grundsätzlich verständigt, es müssen aber noch mehrere Gesetze beschlossen oder abgeändert werden. Überwiegend positiv aufgenommen werden die Pläne von der Wirtschaft, unter anderem, weil es leichter werden soll, sich von Arbeitnehmern wieder zu trennen. Die Regeln für befristete Arbeitsverträge sollen gelockert werden. Annalene Bergentum, WDR Wirtschaft.
2: Laut Reformpaket sollen Arbeitsverträge maximal 4 Jahre lang ohne sachlichen Grund befristet und in dieser Zeit bis zu 6-mal verlängert werden können. Das ist eine Verdopplung im Vergleich zu den bisherigen Regelungen. Arbeitgeber begrüßen diese Entscheidung. Sie könnte dafür sorgen, dass Neueinstellungen in wirtschaftlich unsicheren Zeiten einfacher werden. Kritik kommt aber vom Deutschen Gewerkschaftsbund, der das Ganze als unnötigen Einschnitt bezeichnet. Betroffen sein könnten davon vor allem junge Menschen. Zahlen der gewerkschaftsnahen Hans-Böckler-Stiftung aus dem Jahr 2024 zeigen, fast jede zweite Neueinstellung bei den unter 25-Jährigen ist befristet.
1: Weitere Meldungen im Überblick. In Wuppertal rollt der Regionalverkehr bei der Bahn wieder. Auch die neuen Stellwerksstörungen sind behoben. Damit können S-Bahnen und Regionalzüge auf der Strecke Düsseldorf-Wuppertal-Hagen wieder fahren. Eine erste Störung hatte 2 Wochen gedauert. Als die heute früh behoben war, fielen überraschend 2 weitere Stellwerke aus. Die konnten schneller wieder in Betrieb genommen werden. In Großbritannien hat sich Premierminister Starmer für Zwangsadoptionen von Babys unverheirateter Mütter entschuldigt. In England und Wales wurden zwischen 1949 und 1976 schätzungsweise 185.000 Babys zur Adoption freigegeben. Unverheiratete Frauen wurden damals unter Druck gesetzt, getäuscht oder bedroht. Beim Tennisturnier von Wimbledon ist Jan-Lennard Struff aus Warstein eine Runde weiter. Am Mittag beendete er das gestern begonnene Match gegen den US-Amerikaner Brandon Nakashima mit einem Sieg im Tiebreak im 5. Satz. In der 3. Runde geht es für Struff gegen Daniil Medvedev aus Russland.
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1: Eines der beliebtesten Ausflugsziele in Ostwestfalen-Lippe ist seit heute um eine große Attraktion reicher. Das Freilichtmuseum in Detmold hat einen neuen Eingangs- und Ausstellungsgebäude. Bei der Eröffnungsfeier war Jan-Ole Niermann für WDR aktuell dabei.
4: Das sind langgezogene Treppen, viel Holz, große Glasfronten, die für Licht sorgen. Und das alles mit Fokus auf nachhaltige Bauweise. Nach 4 Jahren und mit neuem Namen soll das Freilichtmuseum Heller Lecht in Detmold zu einem Modellprojekt für dieses nachhaltige Bauen werden. Und auch Vorbild für andere Museen in ganz Deutschland sein. Der LWL will damit eben auch ein Zeichen setzen, was man aus der Vergangenheit lernen kann.
1: Das war WDR aktuell. Und das Wetter in Nordrhein-Westfalen bleibt zum Abend hin wechselhaft bei noch 22 Grad. Morgen geht's windig weiter bei einem Mix aus Sonne und Wolken. In Herford dann bis 22, Wesel kommt auf 23 und Bonn auf 24 Grad. Die Zeit 17.04 Uhr.
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5: Ja, Sie haben es im Wetterbericht gehört. Heute Nachmittag so eher wechselhaftes Wetter hier bei uns in NRW. Bei mir vom Studiofenster ist es ziemlich grau, muss ich sagen. Ich hoffe, bei Ihnen ist es vielleicht ein bisschen heiterer. Und ansonsten schieben wir die Wolken jetzt einfach weg mit ganz sommerlicher, ganz wärmender Musik von Gaspar Sanz. Hier ist für Sie heute Anna Nowak. Ich freue mich.

Da ist man auch wieder wach an diesem Donnerstagnachmittag. Die Tarantella von Gaspar Sanz für Gitarre und Schlagzeug hier mit dem Gitarristen Javier Díaz-Latorre und Pedro Esteban am Schlagzeug. Und Sie hören die WDR3-Tonart. Der französische Komponist Francis Poulenc, der war als einer bekannt, der gerne gespielt hat. Er hat gern gespielt mit Farben, er hat gespielt mit Klängen. Der hat Musik immer auch ein bisschen leichtfüßig genommen. Das folgende Stück, das war von der BBC bestellt zum 10-jährigen Jubiläum von deren Klassikprogramm damals. Und die BBC hatte ein sinfonisches, großes Werk bei ihm bestellt bekommen, haben die Auftraggeber eine Sinfonietta. Wir hören den zweiten Satz daraus, ganz tänzerisch, typisch Francis Poulenc.

0: Molto vivace, der zweite Satz aus der Sinfonietta von Francis Poulenc, hier gehört mit dem Orchestre National de Lille. Die Leitung hatte Alexandre Bloch bei uns bei WDR 3. Wenn man sich mal so umguckt in der Welt und auch in der Literaturgeschichte zum Beispiel, dann gibt's ja jede Menge schöne Liebesgeschichten. Die liebsten sind mir persönlich aber die, die mit Musik zu tun haben. Und so war das auch bei den Eltern unseres Hörers Wolfgang Reder aus Unkel im Landkreis Neuwied. Da hatte nämlich ausgerechnet ein Musikstück von Mozart weitreichende Folgen.
1: Also meine Eltern haben sich in den 40er Jahren kennengelernt. Und meine Mutter war bei meinem Vater zu Gast und er legte Mozart D-Moll Klavierkonzert auf und prüfte mit dem Rücken zu der jungen Frau, wie die junge Frau auf diese Musik reagierte. Und sie reagierte offensichtlich sehr berührt. In dem Augenblick beschloss mein Vater, diese Frau werde ich heiraten. Und als sie sich darüber dann später verständigten, haben sie beide beschlossen, dass wenn sie einen Sohn bekommen, dieser Sohn Wolfgang heißen muss. So ist mein Vater zu seiner Frau und bin ich zu meinem Namen gekommen.
0: Das sagt Wolfgang Reder. Das Wolferl war also schuld oder besser, seine Musik war schuld. Lieber Herr Reder, da würde ich sagen, ist jetzt hier für Sie das Stück, das Ihre Eltern zusammengeführt hat. Wolfgang Amadeus Mozart, D-Moll Klavierkonzert. Daraus die Romanze, natürlich, der zweite Satz.

0: Zauberhafte Musik von Wolfgang Amadeus Mozart. Romanze, der zweite Satz aus diesem Klavierkonzert D-Moll. Das Konzert mit der Nummer 20. Solistin war Pianistin Hélène Grimaud hier bei der Camerata Salzburg.
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0: Ja, und da gibt's immer donnerstags Themen aus der Kulturwelt, die uns in dieser Woche beschäftigen und Termine, die noch wichtig werden in den kommenden Tagen. Die gibt's jetzt für Sie von Paul Littich. Zuerst geht's ums liebe Geld.
2: Ohne Geld geht nichts. Und das spürt vor allem die freie Kulturszene. Also die Theater, Bühnen und Konzertveranstalter, die unabhängig von großen staatlich geförderten Institutionen über die Runden kommen müssen. Und in einer Zeit, in der sehr viele Dinge teurer werden, ist es vor allem die freie Szene, die oft um ihre Existenz bangen muss. Die Stadt Köln steuert dem jetzt aber erneut entgegen. Bereits in der aktuellen Spielzeit 25/26 gibt es den sogenannten Kultursoli. Und der wird jetzt um ein weiteres Jahr verlängert. Das haben die demokratischen Fraktionen in den Betriebsausschüssen der Stadt abgesegnet. Kultursoli, was heißt das eigentlich? Ticketpreise für Oper, Schauspiel, Tanz und Konzerte des Gürzenich-Orchesters werden um 1 Euro, den Kultursoli, erhöht. Und das dadurch gesammelte Geld kommt dann vollständig der freien Kulturszene in Köln zugute. Im Jahr 2025 konnten so knapp über 230.000 Euro gesammelt werden. Jedes Jahr wird in verschiedensten Städten Deutschlands der CSD, der Christopher Street Day, gefeiert. Die meisten Paraden gibt es in NRW, von Mai bis September. Die Stadt Köln ist mit der größten CSD-Veranstaltung dann immer ganz vorne mit dabei und feiert als Höhepunkt der zweiwöchigen Cologne Pride ein ganzes Wochenende lang queere Menschen in NRW. Aus diesem Anlass spielt unser WDR-Funkhausorchester die größten Hits und Hymnen der queeren Musikszene. Also zum Beispiel Musik von Elton John. Oder von Lady Gaga. Morgen Abend um 20 Uhr findet das Konzert unter dem Motto The Sound of Pride in der Rudolf-Oetker-Halle in Bielefeld statt, am Samstag dann in der Kölner Philharmonie. Für den Gesang sind Armani Robinson und Markus Vetter dabei.
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0: Reinvention Nummer 1 für Violine und Ensemble. Das ist Musik der Komponistin Elena Katz-Czernin und gespielt hat Geigerin Angèle Dubeau mit ihrem Ensemble La Pietà.
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0: Hier ist die WDR 3 Tonart, jetzt mit Musik von Felix Mendelssohn Bartholdy. Und das war damals nicht anders, als es heute ist. Italien, für viele Menschen Sehnsuchtsort, auch für den Komponisten. Er ist hingefahren und hat Musik mit zurückgebracht. Seine berühmte italienische Sinfonie. Wir hören den vierten Satz daraus, in dem er einen wilden, wirbelnden Tanz mit eingebaut hat, den Saltarello.

Saltarello, der vierte Satz aus der vierten Sinfonie der italienischen von Felix Mendelssohn Bartholdy. Das Orchester der Scala hier unter der Leitung von Riccardo Chailly. Und damit sind wir schon am Ende für heute von der WDR 3 Tonart. Ich bin Anna Nowak. Wenn Sie mögen, bin ich gleich morgen wieder für Sie da. Morgen dann auch eine besondere Sendung, denn wir haben eine Live-Musik. Die Pianistin Shachayeh Nosrati wird da sein und live für Sie spielen. Freue mich schon sehr drauf. Die Sendung startet wie immer 15.04 Uhr hier bei WDR 3. Hier gibt es jetzt gleich für Sie das Zeitzeichen. Vielen Dank an Katrin Paulsen in der Redaktion. Und bis zum Zeitzeichen habe ich noch ein bisschen Musik für Sie von Michel Blavet aus seinem A-Moll-Konzerto für Flöte, Violin und Basso Continuo. Musiker Antiqua Köln spielt für Sie unter der Leitung von Reinhard Göbel. Ich sage tschüss, wünsche Ihnen noch einen sehr schönen Abend.

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1: Ob die Kriege im Nahen Osten oder den Terroranschlag auf das World Trade Center, der Astrologe Nostradamus soll sie vor fast einem halben Jahrtausend vorhergesagt haben. Jedenfalls glauben das seine Anhänger. Ich bin Christoph Formweg und erzähle heute, wie die Zukunftsangst seiner Zeitgenossen für Nostradamus zum perfekten Geschäftsmodell wurde.
2: 2. Juli 1566, Todestag des französischen Arztes und Astrologen Nostradamus.
1: Bis ins Jahr 3797 reichen die Prophezeiungen von Nostradamus. Auch heute noch hat der weltberühmte Sternendeuter der Renaissancezeit eine eingeschworene Fangemeinde, die sogenannten Nostradamiker.
3: Es ist unfassbar, dass ein Mensch vor fast 500 Jahren so präzise beschreiben konnte, was zu Beginn des dritten Jahrtausends auf unserer Welt passieren würde.
1: Schreibt der Astrologe Kurt Allgeier 2014 in seinem Buch Nostradamus, was jetzt auf uns zukommt.
3: Wir stecken mitten in den blutigen Auseinandersetzungen im Nahen Osten, die der Prophet als den Anfang des Dritten Weltkriegs beschrieben hat.
1: An die 1000 rätselhafte Vierzeiler hat Nostradamus hinterlassen, angeordnet in Zenturien, also zu je 100 Stück. Der folgende Vierzeiler gilt als düstere Prophezeiung für das Jahr 2026. Die Tageszeitung Die Welt zitiert ihn in folgender Übersetzung.
4: Der große Bienenschwarm wird aufsteigen, sodass man nicht wissen wird, woher sie gekommen sind. Bei Nacht der Hinterhalt, der Wächter unter den Reben, die Stadt ausgeliefert durch 5 Schwätzer, die nicht nackt sind.
1: Ist der Bienenschwarm das Symbol für eine neue Großmacht? Und wird diese Großmacht eine neue Weltordnung durchsetzen?
5: Es geht ja immer wieder um die Frage, lassen sich diese dunklen Verse in dieser merkwürdigen Mischform eben interpretieren, dechiffrieren, sodass man weiß, was sozusagen die Zukunft mit uns vorhat.
1: Eberhard Bauer. Er forscht im Freiburger Institut für Grenzgebiete der Psychologie und Psychohygiene.
5: Das war eben einer der Gründe, warum es Tausende von Interpretationsversuchen gibt. Wer hat die richtige Nostradamus-Deutung? Und das ist dasjenige, was ja dann auch die Geschäftemacher an diesem Thema immer wieder interessiert hat. Gibt es da einen Deutungsschlüssel dazu? Das war ein Thema, was die sogenannte Nostradamus-Forschung, wenn es denn eine ist, seit Jahrhunderten beschäftigt hat.
2: Die Prophezeiung des Nostradamus, die man unterscheiden muss von den Vorhersagen für das nächste Jahr, diese 4000 Verse sind sehr schwer verständlich.
1: Mireille Huchon hat 2021 eine neue Nostradamus-Biografie publiziert.
2: Neuinterpretationen gibt es vor allem im Nachhinein, nach dem Ereignis. Man sagt dann, Nostradamus habe das vorausgesehen. Das ist so, seit er seine Prophezeiungen gemacht hat.
1: Im 16. Jahrhundert erhebt die Renaissance die Antike zum Vorbild. Nostradamus, Arzt und Apotheker aus der Provence, zählt nicht nur zu den Sehern der Zukunft, sondern auch zu den Leseratten. Die für ihn zugänglichen Texte zum Okkultismus, der sich mit übersinnlichen Kräften beschäftigt, kennt er aus dem FF. 1555 beginnt er damit, erste Vorhersagen zu veröffentlichen.
5: Einer der kritischen Okkultismusforscher war der Max Dessoir. Der hat ein bekanntes Buch geschrieben vom Jenseits der Seele. Und von Dessoir gibt es eben ein Bonmot, was ich immer wieder zitiere.
3: Das Wunder bei Nostradamus ist nicht sein Text, sondern die Auslegekunst seiner Erklärer.
1: Liegt es in den menschlichen Genen, dass wir über die Zukunft Bescheid wissen wollen? Sicher ist, Nostradamus schreibt seine düsteren Vierzeiler vor dem Hintergrund einer düsteren Zeit. Immer wieder wütet die Pest, eine lebensgefährliche Infektionskrankheit im Süden Frankreichs. Ständig brechen Kriege aus und die Katholiken lassen die Protestanten blutig verfolgen. Überall geht die Angst um.
4: Michel de Notre-Dame
1: lautet 1503 der Geburtsname des Nostradamus. Das heißt so viel wie
4: Michael von der Madonna.
1: Der Name des Kleinen soll besonders christlich klingen, um keinen Verdacht zu erregen. Denn die jüdische Familie ist erst vor kurzem zum katholischen Glauben übergetreten. Da sein Vater Händler und Notar ist, kann Michel de Notre-Dame Medizin studieren. Ob er einen Abschluss macht, ist nicht bekannt. Doch die Pest, genannt der Schwarze Tod, stellt ihn auf eine harte Probe. Er tritt für mehr Hygiene ein, entwickelt Medikamente und Kuren. Seinen Namen überträgt er ins Lateinische und nennt sich von nun an Nostradamus. 1534 heiratet er. 4 Jahre später sterben seine Ehefrau und die beiden Kinder, wahrscheinlich an der Pest. Nostradamus begibt sich auf Wanderschaft und kehrt erst Jahre später in die Provence zurück. Im Alter von 44 Jahren heiratet er zum zweiten Mal eine vermögende Witwe. Die Kleinstadt Salon ist so düster wie seine Verse.
6: Hier, wo ich lebe, setze ich mein Werk unter stumpfsinnigen Tieren, rohen Menschen, Todfeinden der Gelehrsamkeit und des Schrifttums fort.
1: Trotzdem gelingt Nostradamus der Neustart, dank der Astrologie, die in Mode kommt. Die hat er zwar nicht studiert, aber als selbsterklärter Sternenfreund verkauft er Almanache mit Vorhersagen für das folgende Jahr. Zudem geben ihm nächtliche Trancezustände Prophezeiungen für die ferne Zukunft ein. Die Vorrede seines ersten Bandes mit 4 Zeilern richtet Nostradamus 1555 an Cäsar, seinen ersten Sohn aus 2. Ehe.
6: Deine späte Geburt hat mich veranlasst, dir in schriftlicher Form zu offenbaren, was mir der Geist Gottes durch die astronomischen Bewegungen kundgetan hat.
1: Mit Anfang 50 glaubt sich Nostradamus aber zu alt, um seine Fähigkeiten dem Sohn noch weiterzugeben.
6: Die ererbte Fähigkeit zur Weissagung wird mit mir enden.
1: Nostradamus zeugt 2 weitere Söhne, eine 2. und 3. Tochter. Es sind die Jahre seines großen Erfolgs.
3: Nostradamus war von stämmigem Körperbau, behend und lebhaft.
1: So beschreibt ihn sein Sekretär.
3: Er besaß eine breite, offene Stirn, eine gerade, nicht gebogene Nase, graue Augen, die im Allgemeinen freundlich blickten, aber Feuer sprühten, wenn er in Wut geriet. Sein Bart war lang und dicht und alle seine Sinne scharf und ohne Ausfälle. Schnell und impulsiv, anfällig für Zornesaufwallungen, geduldig bei der Arbeit.
1: Die Mächtigen und Reichen stehen Schlange beim Seher aus dem provenzalischen Salon. Die französische Königin Katharina von Medici fragt wegen Horoskopen für ihre Kinder an. Karl IX. Ernennt Nostradamus zu seinem Berater und Leibarzt. In den 1980er Jahren werden Briefe entdeckt. Mireille Huchon ist Professorin an der Pariser Universität Sorbonne.
2: Besonders bemerkenswert ist das Gewicht der Korrespondenz mit Deutschen. Von den 50 aufgetauchten Briefen sind mehr als die Hälfte an Deutsche gerichtet.
1: Herausragendes Beispiel für das große Interesse in den deutschen Regionen ist das über 100 Seiten lange Geburtshoroskop für Rudolf, den Sohn des habsburgischen Kaisers.
2: Also hier hat man mit der Zeit, denn die Ereignisse liegen hinter uns, natürlich sehen können, was von den Voraussagen des Nostradamus über Rudolf wirklich stimmt. Und um ehrlich zu sein, glaube ich, es ist besser, darüber zu schweigen.
1: Denn die Fehlerquote des Horoskops ist enorm. Was seine 4 Zeiler betrifft, so schreibt Nostradamus dem französischen König:
6: Es sind die meisten meiner prophetischen Strophen dermaßen holprig, dass man weder einen Weg darin finden, noch sie interpretieren kann.
1: Ein weiterer Grund dafür, dass die Verse des Nostradamus so schwer durchschaubar sind, dürfte seine Furcht vor dem Scheiterhaufen der katholischen Inquisition sein. Unter seinen Zeitgenossen gibt es nicht nur die Bewunderer und Käufer seiner Horoskope, sondern auch Kritiker und Neider, also mögliche Denunzianten. Sie nennen Nostradamus
3: einen hirnlosen Trottel, einen Scharlatan, einen listenreichen Betrüger.
1: Manche sehen den Grund für seine nächtlichen Trancezustände im Alkohol. Denn der beliebte Absinth hat halluzinogene Wirkung. Doch gibt es noch eine andere Theorie über den Motor seiner Visionen.
2: Als Hypothese ist eine Form von Epilepsie genannt worden. An ihr könnte Nostradamus gelitten haben. Sie würde Elemente wie Déjà-vu erklären oder zyklische Wiederkehr, die man ständig in seinen Vierzeilern findet.
1: Die meisten seiner Geheimnisse nimmt Nostradamus heute vor 460 Jahren, am 2. Juli 1566, mit ins Grab. Auf seinem Gedenkstein in der Laurentiuskirche in Salon-en-Provence, nördlich von Marseille, steht:
3: Er allein ward unter allen Sterblichen für wert befunden, unter dem Einfluss der Sterne mit geradezu göttlich inspirierter Feder vom künftigen Geschehen der ganzen Welt zu künden.
1: Je kritischer die Weltlage, desto besser die Konjunktur für Nostradamiker. In schöner Regelmäßigkeit finden sie Verse, die zu neuen Ereignissen von historischer Dimension passen, sei es zum Holocaust, zum Attentat auf John F. Kennedy oder zum Unfalltod von Lady Diana. Wissenschaftlerinnen und Wissenschaftler entlarven dabei immer wieder Peinlichkeiten.
2: Hier zum Beispiel der Vierzeiler über Varennes, einer der berühmtesten von Nostradamus in Frankreich. Man hat darin die Weissagung der Flucht von Ludwig dem 16. nach Varennes gesehen.
1: Gemeint ist der 1791 gescheiterte Versuch des französischen Königs und seiner Gemahlin Marie Antoinette, sich aus dem revolutionären Frankreich ins Ausland abzusetzen.
4: Nachts insgeheim zwei durch den Wald von Rennes. Gewundenen Weges, Herne, der weiße Stein, der schwarze Mönch in Grau, Halt in Varennes. Erkornes Haupt ruft Sturm, Blut, Feuer, Schneide.
1: Nostradamus-Biografin Mireille Huchon.
2: Dieses Varennes, und hier liegt das Problem, ist aber nicht das lothringische Varennes, wo sich Ludwig der 16. befand, sondern das Rennes in der Bretagne. Denn der ganze Vierzeiler baut auf Bestandteilen auf, die sich in einem französischen Straßenführer der Zeit finden.
1: In vielen Literaturgeschichten taucht der Name Nostradamus gar nicht auf. Von der Wirkung her gehören seine Verse jedoch zur Weltliteratur. Kaum jemand hat posthum so viele Kontroversen ausgelöst wie der Seher aus Salon.
5: Alle Beschäftigungen mit diesem Nostradamus und seinen Zenturien sind irgendwie eingebettet in ein ganz bestimmtes Zeitklima,
1: sagt Dr. Eberhard Bauer vom Institut für Grenzgebiete der Psychologie und Psychohygiene.
5: Dieses Zeitklima wird eben bestimmt von kollektiven Fantasien, von Ängsten, von Hoffnungen, wie auch immer, und die kehren periodisch wieder. Das heißt, wenn man die Zenturien des Nostradamus durch die Jahrhunderte hindurch interpretiert, dann ist es sozusagen wie das Fühlen des Pulses des Zeitgeistes.
1: Angst vor der Klimakatastrophe, Angst vor dem Dritten Weltkrieg, Angst vor der Apokalypse. Die Liste für kollektive Paranoia und Verschwörungserzählungen ist endlos.
5: Dann kommen Sie natürlich auch auf den Nostradamus, weil der sozusagen immer mitläuft, wenn es darum geht, wie die Menschheit in irgendeiner Weise kollektive Prozesse versucht zu prophezeien.
1: Wegen der Düsternis seiner Weissagungen sehen viele in Nostradamus einen Botschafter der Hölle, einen Schwarzseher, einen
3: Monstradamus.
5: Sie müssen doch nur jede Sekunde in die Nachrichten schauen, in die unseligen, in die Internetforen, nicht wahr, was da los ist.
4: Die Schatten werden fallen, aber der Mann des Lichts wird aufsteigen.
5: Das finde ich höchst amüsant, weil Sie da immer wieder auch zum Teil klischeeartige Wiederholungen finden. Der Wundertäter oder so etwas, oder derjenige, der vom Teufel geschickt wurde, oder umgekehrt, der von Gott geschickt, finden Sie ja alles. Das ist ja nun unter den Interpreten des Nostradamus ein heißes Thema. Was findet sich wirklich an zeitgenössischen Elementen darin? Da kann man natürlich jetzt stunden- oder tagelang drüber reden.
1: Nostradamus hat der Welt ein perfektes spekulatives Geschäftsmodell hinterlassen für Jahrhunderte. Das lässt sich mit Sicherheit vorhersagen.
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7: Mit Anne Barsack. Neue Regeln fürs Krankschreiben, Stellwerkschaos in Wuppertal und neuer Fußball-Bundesliga-Spielplan.
8: Wir wollen Deutschland wieder flott kriegen. Jetzt ist klar, dass das möglich ist.
7: Hat Bundeskanzler Merz heute Morgen vor der Presse gesagt und ein ganzes Paket an Reformplänen vorgelegt, auf das sich CDU, CSU und SPD geeinigt haben. Niedrige und mittlere Einkommen sollen bei der Steuer entlastet werden, sehr gut verdienende mehr zahlen. Viel Bürokratie für Unternehmen wird eingestampft und auf Arbeitnehmer kommen Änderungen zu, unter anderem beim Krankmelden. Einfach mal blau machen, das soll nicht mehr gehen. Mehr von Isabel Karas, WDR Berlin.
9: Bisher gilt, wer krank wird, kann in der Regel bis zu 3 Tage zu Hause bleiben, ohne eine Arbeitsunfähigkeitsbescheinigung vorzulegen. Genau das will die Koalition ändern. In Zukunft soll die Krankschreibung schon ab dem 1. Tag verpflichtend sein. Das würde bedeuten, wer morgens aufwacht und nicht arbeiten kann, müsste sich in der Regel direkt um einen Arzttermin kümmern. Denn gleichzeitig soll

0: Patientinnen oder Patienten sind. Schon in ihrem Koalitionsvertrag hatten Union und SPD angekündigt, die telefonische Krankschreibung so zu verändern, dass Missbrauch ausgeschlossen werde. Merz begründet die geplante Verschärfung nun mit den aus seiner Sicht zu hohen Krankenständen in Deutschland. Kritikerinnen und Kritiker bezweifeln allerdings, dass die telefonische Krankschreibung dafür verantwortlich ist. Ihr Anteil liegt nach Angaben des Zentralinstituts der Kassenärztlichen Bundesvereinigung nur bei rund 1% aller Krankschreibungen. Viele Expertinnen und Experten führen die gestiegenen Fehlzeiten der letzten Jahre vor allem darauf zurück, dass Krankmeldungen seit der Einführung der elektronischen Arbeitsunfähigkeitsbescheinigung deutlich vollständiger erfasst werden.
1: Daran erinnern sich vielleicht noch einige.
2: Die Bahn kommt.
1: Tja, die Bahn kommt, war ein Werbeslogan der Deutschen Bahn Ende der 90er. Heute nicht mehr ganz so aktuell. Schließlich kommt die Bahn ja viel zu oft nicht. Und besonders gebeutelt waren da in den letzten Wochen Menschen, die von, nach oder über Wuppertal fahren wollten. Da läuft ja eine Generalsanierung und zusätzlich fiel dann auch noch 2 Wochen lang ein Stellwerk aus. Und als das heute früh wieder ging, machten direkt 2 andere schlapp. Zum aktuellen Stand Nathalie Stöber, WDR Wuppertal.
3: Seit dem Nachmittag läuft's wieder, zumindest fahren Bahnen. Allerdings kann es laut Bahnsprecher auch weiterhin zu Teilausfällen und Verspätungen kommen. Für die Pendler also weiterhin eine echte Geduldsprobe. Dass nach 2 Wochen Störung im modernen elektronischen Stellwerk in Vohwinkel heute dann noch die 2 Störungen dazu kamen, war echt hart. Ich habe viele Reisende getroffen, die frustriert und wirklich ganze 3 Stunden unterwegs waren. Wie zum Beispiel Annika Strauch aus Wuppertal, die auf dem Weg zur Arbeit in Wuppertal-Oberbarmen festhing.
4: Ich wollte eigentlich von Wuppertal-Barm nach Dortmund fahren zur Arbeit. Allerdings zeigt die App mal an, dass der RE4 fährt, dann fährt er wieder nicht. Am Gleis steht, er fährt nicht. In Barm stand es, hier steht gar nichts mehr. Also lasse ich mich mal überraschen, ob und wann ich bei der Arbeit ankomme, vielleicht zur Mittagspause.
3: Laut Bahn seien das heute allerdings normale Stellwerksstörungen gewesen, die wohl leider hin und wieder vorkommen könnten. Nur halt die direkte Nähe zu den vergangenen Wochen und der großen Generalsanierung generell rund um Wuppertal hat heute vielen Bahnpendlern dann einfach doch irgendwie den Rest gegeben.
1: Weitere Meldung jetzt mit Christine Langner.
5: Bei russischen Luftangriffen auf die ukrainische Hauptstadt Kiew sind mindestens 17 Menschen getötet worden. Bürgermeister Klitschko spricht von den schwersten Angriffen seit Kriegsbeginn. Auch Wohnblocks wurden getroffen. 8 Tage nach den Beben in Venezuela haben Rettungskräfte einen Mann lebend aus den Trümmern gerettet. Der 43-Jährige hatte als Wachmann in einem Gebäude gearbeitet, das bei den Erdstößen eingestürzt war. Sexpuppen, die wie Kinder aussehen, bleiben in Deutschland verboten. Das Bundesverfassungsgericht hat das entschieden, denn durch die Nutzung kindlicher Sexpuppen könnten Hemmschwellen fallen und echte Kinder in Gefahr geraten. Die Ausstellung der japanischen Künstlerin Kusama wird die erfolgreichste Schau in der Geschichte des Museums Ludwig in Köln. Bisher lag der Rekord bei 380.000 Besuchern. Die sind jetzt schon in Reichweite. Voraustickets gibt es nicht mehr.
1: Fußballfans in Deutschland haben die WM ja quasi hinter sich, jedenfalls was die deutsche Nationalmannschaft betrifft. Der Deutsche Fußballbund hat Bundestrainer Nagelsmann nach dem WM-Aus nach Sportschau-Informationen übrigens den Rücktritt nahegelegt. Gedanklich kann man sich da schon mal der Zukunft widmen. Und der nächsten Bundesliga-Saison. Seit heute gibt's den neuen Spielplan. Los geht's am 28. August, traditionell mit einem Freitagabendspiel. Mehr von Anke Feller.
6: In diesem Jahr empfängt Meister Bayern München den VfB Stuttgart. Die Deutsche Fußballliga hat heute den kompletten Spielplan veröffentlicht. Damit stehen auch die beiden Termine für das Revierderby zwischen Aufsteiger Schalke und Borussia Dortmund fest. Beide treffen zum ersten Mal am 12. Spieltag am 1. Dezemberwochenende auf Schalke aufeinander. In Dortmund wird dann am 29. Spieltag gespielt. Aufsteiger Schalke fühlt sich nach der erfolgreichen Zweitligaspielzeit für das Oberhaus gewappnet und möchte gleich von Beginn an nichts mit dem Abstiegskampf zu tun haben. Der BVB möchte den Bayern Paroli bieten und eine erfolgreiche Champions-League-Saison spielen. Auch für die zweite Liga ist der Spielplan herausgekommen. Bochum und Hertha treffen am 7. August um 20.30 Uhr im Ruhrstadion aufeinander. Für Hertha ist es das 2. Zweitliga-Eröffnungsspiel in Folge. Erstmals gibt es in der kommenden Saison eine verlängerte erste Länderspielpause vom 21. September bis zum 9. Oktober. Eine zweite Länderspielpause gibt es dann im November. Dafür entfällt eine weitere Länderspielpause in der Hinrunde komplett. Die letzte Länderspielpause der Saison findet dann wie gewohnt im März statt.
1: Fehlt noch das Wetter und das hat Inga Hinnenkamp.
7: Aktuell haben wir immer noch viele Wolken und ein paar Schauer, die begleitet von böigem Wind über uns hinwegziehen. In den kommenden Stunden wird es aber vom Niederrhein her wieder sonniger. Die Abendtemperaturen liegen bei 15 bis 22 Grad. Morgen ist es nach einer sternklaren Nacht dann weiterhin windig, dazu überwiegend trocken. Im südlichen Rhein

0: Inland gibt es morgen insgesamt mehr Sonnenschein als Wolken und in Ostwestfalen wird es Stand jetzt andersrum. Da ist es dann eher bewölkt. Es könnte auch im Mindener Land einzelne Schauer geben, aber wie gesagt, sonst meistens trocken und die Temperaturen gehen dann morgen hoch auf ähnliche Werte wie heute bis 26 Grad.
1: Dankeschön und das war wieder aktuell der Tag um 6 mit Anne Barsack.
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3: Mit Annette Hager herzlich willkommen und mit einer Empfehlung von Nils Landgren. Sollten Sie derartiges in Erwägung ziehen, rät er, don't take your love to Hollywood.

Don't Take Your Love to Hollywood, feines Zusammenspiel des schwedischen Posaunisten und Sängers Nils Landgren mit dem legendären Jazz- und Soul-Pianisten Joe Sample. Apropos Hollywood, über die Macht der Inszenierung wollen wir sprechen. Kurz vor der wohl meist beachteten Promi-Hochzeit des Jahres fragen wir, wie entsteht ein globales Phänomen wie Taylor Swift? Sie ist Marke, Erzählung, Wirtschaftsfaktor und für Millionen Fans Projektionsfläche. Was das über sie und vielleicht über uns sagt, fragen an einen Popkulturforscher gleich zu Beginn dieser Sendung. Der Juni und oft auch mit Tagen im Juli ist auch bei uns als Pride Month ausgerufen, um für die Rechte und Sichtbarkeit von queeren Menschen einzustehen. In diesem Jahr findet die große CSD-Parade vielerorts unter erschwerten Bedingungen statt, weil Anfeindungen zunehmen und Sponsoren, auch besonders von US-Firmen, abnehmen. Über Vielfalt unter Druck und amerikanische Einflüsse sprechen wir nach 19 Uhr in diesen Resonanzen. Schön, dass Sie hier sind bei WDR 3.

0: Mit Distant Dreams war das einer der großen Grenzgänger der britischen Musikszene. Der Komponist, Produzent und Multiinstrumentalist Nitin Soheni verbindet seit Jahrzehnten Elektronik mit Jazz, indischen Klängen, Soul und orchestraler Filmmusik. Ihre Musik ist, glaube ich, nicht des Rätsels Lösung, keine ausreichende Erklärung für das wohl komplexere Phänomen Taylor Swift. Zudem gehört, dass sie rund um den Globus Stadien füllt, Milliarden in der Musikindustrie bewegt und regelmäßig die Schlagzeilen bestimmt, derzeit auch mit ihrer bevorstehenden Hochzeit. Taylor Swift erzählt Geschichten, schafft Nähe und kontrolliert ihre öffentliche Erzählung so geschickt wie kaum ein anderer Weltstar. Was macht diese Form der Inszenierung so wirkungsvoll? Um das ein wenig aufzudröseln, haben wir Christoph Jacke eingeladen. Er leitet die Studiengänge Populäre Musik und Medien an der Universität Paderborn und ist dort stellvertretender geschäftsführender Direktor am Forschungszentrum C-Pop für Popmusik, Popkultur und die Kreativwirtschaft. Und jetzt ist er für uns am Telefon. Willkommen bei WDR 3, Herr Professor Jacke.
1: Hallo, Frau Hager.
0: Kurz vor der Hochzeit von Taylor Swift, über die es vor allem Gerüchte und Indizien gibt, scheint die ganze Welt mit zu feiern und mit zu fiebern. Was macht den Sog von Taylor Swift aus?
1: Naja, der Sog ist gewissermaßen der Sog. Das heißt, wir sind ja hier auf einer massenwirksamen Ebene, die kaum jemand anders weltweit hat. Also ab und zu mal noch in der Popmusik. Wir kennen sowas aus dem Sport oder jetzt gerade aktuell zur WM, aus der Politik. Also Taylor Swift ist einfach bekannt und immer bekannter geworden, weil sie immer bekannter wurde. Das ist die eine Ebene. Die andere ist natürlich dann mit der geballten Medien-, Popmusik- und Kulturkraft, die sie sehr geschickt, sie heißt ihr Unternehmen gewissermaßen. Das ist ja nicht nur sie einsetzen, würden wir wahrscheinlich, sie und ich, auch erfolgreicher sein, als wir es gerade sind, denn wir machen ja auch an dem bei dem Spiel mit. Also das ist sozusagen das Selbstverstärkende, gleichzeitig eben auch das sehr kompetente und geschickte Nutzen aller digitalen Medien, aber auch herkömmlichen Medien und ihrer sehr großen Fankulturen der Swifties. Diese Klaviatur wird hier perfekt gespielt.
0: Ja, die Fans, die Swifties, faszinierend ist ja ihr Umgang. Und ihre Nähe zu ihren Fans, dass es ihr gelingt, als Milliardärin von vielen jungen Frauen als eine von uns gesehen zu werden.
1: Absolut, das ist ja auch das Positive. Ja, also ich wäre da sehr vorsichtig gleich wieder mit einem Ermächtigungsbegriff. Aber in Fankulturen sehen wir ja oft sehr starke Identifikationen, weniger das Pathologische, das ist ein Extrem, genauso wie das Lustlose, aber eher der reflektierte Umgang und manchmal aber auch das Emotionale. Und das wird hier sehr stark ausgelebt und genutzt gewissermaßen, die Inszenierung von Nähe. Denn natürlich, oder besser gesagt, kulturell ist Taylor Swift nie nah.
0: Ja, Inszenierung von Nähe. Ja, das andere, was ist denn da? Sie haben Ihre Firma angesprochen. Was ist denn da Persönlichkeit oder eben Inszenierung? Kann man das noch trennen? Können Sie da was vermuten?
1: Also ich habe jetzt keine empirische Studie gemacht, das wäre hochspannend, und Doktorarbeiten dazu laufen ja auch schon seit geraumer Zeit und erst recht bei uns in der Starkholt-Forschung etwa, aber aktuell habe ich jetzt natürlich den Diskurs vor allen Dingen vor ihrer Hochzeit nicht ausgewertet, aber da hat dann schon sozusagen die Computer für die Auswertung sicherlich, ich glaube, dass wir hier einen ganz besonderen Zusammenhang haben aus einem sehr effektiven Einsetzen des vermeintlichen Privatlebens. Natürlich scheint die Hochzeit tatsächlich stattzufinden und das sei ihr gegönnt. Gleichzeitig hat sie perfekt diese privat-öffentliche Ebene. Die kennen wir sonst auch aus Skandalen, aus Ruckeleien, aus Negativschlagzeilen, aber manchmal auch positiv. Dieses vermeintliche Private, was wir nie erfahren werden, außer wir sind mit ihr befreundet oder wirklich nah dran, wird eben, und das kann ich nicht von außen beurteilen, wer im Management welche Rolle spielt, welche Rolle sie selbst spielt. Sie wird da mitreden, davon gehe ich mal stark aus. Aber wie das jetzt genau kanalisiert und funktionalisiert wird, kann ich jetzt, das ist eine Blackbox, da schauen wir in der Forschung gerne mal rein, aber Sie können sich auch vorstellen, dass die Managements in der Musik- und Medienindustrie einen auch nicht immer gleich durch die Tür reinschauen lassen, denn das ist so eine Geheimniskommunikation, die ja den Laden gewissermaßen am Laufen hält. Wenn wir alle alles wirklich wüssten über sie, wäre ja das Geheimnis weg und wären auch die Fans nicht mehr interessiert. Es geht ja eben darum, zu provozieren, Gerüchte zu provozieren. Was macht sie jetzt? Was macht sie als nächstes? Denken Sie an die US-Wahlen einst und jetzt eben mit der Hochzeit. Was, Also ich habe mal im Netz so ein bisschen grob recherchiert, was da alles schon an Gerüchtekommunikation abläuft. Perfekt. Und das macht ja auch den Spaß. Wir sind ja hier immer noch auf der Popmusikebene.
0: Und das macht einen Teil ja ihrer, ich sage jetzt mal, Taktik aus, weil sie ja auch immer so ein bisschen Rätsel aufgibt. Ne? In ihren Texten gibt es Rätsel und genau. Immer wieder irgendwas zu entdecken. Jetzt Authentizität war ja lange das Zauberwort. Wird die heute hergestellt statt gelebt oder umgekehrt? Ist Inszenierung heute überhaupt noch was Negatives oder gehört die zwangsläufig zum öffentlichen Leben?
1: Also da mit dem Soziologen Irving Goffman aus den 50er Jahren, also da war das schon Thema, wir alle spielen Theater, Inszenierung war nie negativ belegt und Authentizität nie positiv durchweg, in der Wissenschaft sowieso nicht. Authentizität heißt hier einfach nur, und das ist Taylor Swift ein super Beispiel, aus meiner Sicht heißt das Glaubwürdigkeit, Stimmigkeit, hat auch manchmal mit der Stimme tatsächlich zu tun und das spielt dann eine Rolle für die Fans. Dieses Private, das Privatöffentliche, die Hochzeit im Madison Square Garden und das Öffentliche, der Auftritt, das, was sie eigentlich tun soll, wenn sie singt und Konzerte performt, das muss irgendwie stimmen. Wenn da Brüche drin sind, also jemand, Sie kennen das aus dem Star-Business, jemand sagt die ganze Zeit, stimmt für Klimaschutz und Nachhaltigkeit und fällt auf einmal durch Skandale in eine andere Richtung auf. Also Taylor Swift hat da eine gute Mischung und sie ist trotz Milliardärstum so eine merkwürdige, im wahrsten Sinne des Wortes, normale Figur geblieben, die eben diese Inszenierung von Nähe betreibt und eine Nahbarkeit signalisiert. Das macht sie schon perfekt. Sie ist ja keine absolute Kunstfigur, wobei sie eben gleichwohl, wie Sie schon sagten, ganz weit weg eigentlich ist. Mhm. Ja, in weiter Ferne so nah gewissermaßen. Das funktioniert. Und ob das mit, da wäre ich sehr vorsichtig, also diese Entschuldigung, aber etwas altbackenen Diskurse um Qualität, Echtheit, Genialität sind hier fehl am Platze. Man kann es auch drehen und sagen, das macht sie genial. Sie spielt das Medien- und Popmusikspiel genial und das heißt noch lange nicht, dass das schlecht oder gut ist, fragen Sie die Swifties. Die finden das super. Die Forschung würde jetzt versuchen zu gucken, wie diese Diskussionen, die Sie und ich jetzt in diesem Moment auch führen, wie die ablaufen, was sind da Schwerpunkte. Und dann kann man sagen, jetzt kann man mal gucken, prozentual bei einer groben Drübersicht heute wenig verwunderlich, im Netz mal geguckt, wie gesagt, habe ich vorhin, spielt die Musik von Taylor Swift keine Rolle. Mhm. Aber das ist auch nicht verwunderlich, wenn sie morgen heiratet, sozusagen.
0: Sie haben Stimmigkeit gesagt. Das ist so ein Stichwort. Was können vielleicht Politik, Wirtschaft oder sogar Wissenschaft von solchen Strategien lernen?
1: Sie sollten lernen, also da bin ich, wenn ich das so sagen darf, wir sind ja im WDR ganz systemtheoretisch immer noch geprägt, wissenschaftlich. Also sozusagen jeder Teilbereich der Gesellschaft sollte auf seine eigenen Regelungen achten. Also die Politik und die Wirtschaft sollten nicht meinen, sie seien identisch mit dem Showbusiness oder mit der Popmusik- und Medienindustrie.
0: Nee, nicht identisch, aber wenn wir darüber nachdenken, warum so viele sich angezogen fühlen davon, so viel Zeit damit verbringen, das ist doch, oder ist das zu oberflächlich gedacht, irgendwie auch ein Zeichen für ein Defizit für andere Geschichten?
1: Jein, weil die Rahmung ist ja eine andere. Also wir sind in einem Vergnügungssektor und das meine ich außerordentlich als komplexen Sektor. Ja, wir sind in der Popmusikkultur. Und das kann man nicht gleichsetzen mit Wirtschaft oder Politik. Die Erwartungen sind andere, die Regelungen sind andere. Insofern tun wir den einzelnen Bereichen Unrecht. Eine Chippe von Taylor Swift, also wenn ich jetzt tatsächlich so erfolgreicher Politikberater wäre, würden wir gar nicht telefonieren. Ich bin aber Wissenschaftler und Journalist, also sage ich gerne, vermute ich, und das würde ich gerne analysieren auch mal, dass sozusagen eine Schippe von Taylor Swift interessant ist, und zwar diese Ecke, die ich eben erwähnte. Ihr wird verziehen, dass sie ja eigentlich das Establishment schlechthin ist, weil sie so eine Normalität und Nähe ausstrahlt. Das wird ja auch viel diskutiert, versus die ganz großen Autokraten. Aber selbst die versuchen ja, denken Sie an Donald Trump, irgendetwas fasziniert ja an ihm, weil er alle Regeln immer bricht und so in Anführungsstrichen anti und normal ist, alles in Anführungsstrichen. Aber ich tue mich schwer, jetzt Taylor Swift als Modell für Friedrich Merz aufzubauen.
0: Nee, das möchte ich auch gar nicht hören, glaube ich. Danke sehr nach Paderborn, Herr Jacke. Das angeheizte Rätsel der Hochzeit zwischen Taylor Swift und Travis Kelce können wir an dieser Stelle nicht lösen. Es gibt keine offizielle Bestätigung, aber Indizien. Die New Yorker Behörden bereiten einen Großeinsatz vor. Straßensperrungen rund um den Madison Square Garden wurden für den Zeitraum 2. bis 4. Juli beantragt. Wir werden davon hören. Und hier war zu hören, hören Christoph Jackel, Professor für Popmusik und Medienkultur an der Universität Paderborn und stellvertretender Leiter des Forschungszentrums C-Pop für Popkultur und Kreativwirtschaft. Danke.
1: Danke.
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Die polnische Sängerin, Gitarristin und Schauspielerin und Wahlpariserin Aldona verbindet Folk, Chanson und slawische Melancholie zu einer ganz eigenen Klangsprache. Wir spielten Bluebirds of Blanka. Aus der New Yorker U-Bahn-Linie A, die nach Harlem führt, wurde Musik, und zwar dieser Jazz-Standard, der ab 1941 zur Erkennungsmelodie des Orchesters von Duke Ellington avancierte. Take the A-Train. Hier spielen ihn die Streicher von Strings Up.

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2: Der Deutsche Bibliotheksverband fordert einheitliche Regeln für die Öffnung von Büchereien an Sonntagen. Der Koalitionsausschuss hatte beschlossen, dass öffentliche Bibliotheken ab dem nächsten Jahr sonntags öffnen dürfen, aber nicht müssen. Jede Bücherei soll das in Absprache mit ihren Personalvertretungen selbst entscheiden. In NRW ist das schon seit ein paar Jahren erlaubt. Der Entwurf für die neue bundesweite Regelung sieht bisher Sonntagsöffnungszeiten von maximal 6 Stunden für Bibliotheken vor. Diese Einschränkung gibt es für andere Kultur- und Freizeiteinrichtungen nicht. Der Bibliotheksverband sieht darin eine ungleiche Behandlung. Theaterleute aus ganz Deutschland haben die Initiative Antisemitismus, Kritik und Theater gegründet. Für die Gründung kamen laut Initiative rund 60 Personen in Augsburg zusammen. Mitarbeitende von Stadt- und Staatstheatern und von freien Theatergruppen. Auch das Theaterkollektiv KGI aus Mülheim an der Ruhr ist dabei. Die Mitglieder des neuen Netzwerks wollen sich gegen Antisemitismus in den darstellenden Künsten einsetzen. Dazu sind Workshops und Fortbildungen angedacht und Leitfäden zum Umgang mit judenfeindlichen Vorfällen. Auch die Beteiligung jüdischer und israelischer Künstlerinnen und Künstler soll thematisiert werden. In nächster Zeit will das Netzwerk weitere Bühnen für die Zusammenarbeit gewinnen. Der bekannte türkische Comedian Deniz Göktaş ist bei seiner Rückkehr aus dem Urlaub am Flughafen von Istanbul festgenommen worden. Wie die staatliche türkische Nachrichtenagentur Anadolu meldet, wird gegen ihn wegen strafbarer Handlungen in seinen Social-Media-Videos ermittelt. Der 32-Jährige hatte in der vergangenen Woche in Istanbul sein neues Programm vorgestellt und anschließend eine Aufnahme der Show bei YouTube hochgeladen. In dem Programm äußert sich der Comedian unter anderem zum türkischen Präsidenten Erdogan. Das Video wurde inzwischen mehr als 8,5 Millionen Mal geklickt und sorgt derzeit in der Türkei für rege Diskussionen.
1: Das waren Kulturnachrichten in diesen Resonanzen. In einer Stunde gibt's eine aktualisierte Fassung. Danke, Nina Lindfer.
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Das waren Michelle David und The True Tones. Mit ihnen hat sich die amerikanische Sängerin und Wahlholländerin zu einer der spannendsten Retro-Soul-Formationen Europas entwickelt. Das war ihre neue Single You'll Never Know, eine dankbare, beinahe hymnische Hommage an die Menschen, die Licht bringen, wenn es dunkel wird. Und hier spielen Quadro Nuevo, Wind Whistles of Your Mind.

0: Ein Oscar-prämierter Filmsong, unzählige Male interpretiert. The Windmills of Your Mind von Michel Legrand ist ein musikalischer Gedankenstrom voll kreisender Bilder und Melodien. Hier haben Quadro Nuevo ihn sich im besten Sinne angeeignet.
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0: Dass das Mittelalter nicht dunkel und finster, sondern sehr bunt, vielfältig, lebendig ist, hat sich inzwischen herumgesprochen. Sachbücher, Filme und Podcasts über das die politische und die Kulturgeschichte des Mittelalters erleben seit Jahren Hochkonjunktur. Der Historiker und Autor Tilman Benidowski hat sich in seinem Sachbuch Ein Jahr im Mittelalter auf die Zeit um 1200 konzentriert und seine Themen im Jahreslauf von Juni bis Juli gegliedert. Er schaut dabei nicht nur auf Kaiserkriege und Klöster, sondern auch auf das alltägliche Leben in allen Schichten. Jetzt ist bei DAV das Hörbuch Ein Jahr im Mittelalter erschienen, als ungekürzte Lesung über 12 Stunden mit Daniel Buser. Christian Coesfeld hat zugehört.
2: Es geht laut zu in den engen Gassen der Stadt. Es wird gedrängelt, geflucht und gelacht. Priester und Mönche stimmen fromme Gesänge an, Händler bieten ihre Waren feil, Kinder toben umher.
3: Tausende Menschen drängen sich in den Gassen der Stadt Köln. Doch es ist kein verkaufsoffener Sonntag oder Karneval, sondern ein heißer Julitag im Jahr 1164.
2: Quiekend springen die Schweine zur Seite, die wie immer zwischen den Häusern herumlaufen. Bettler flehen um eine milde Gabe. Es ist laut und heiß ist es obendrein. Ein Hochsommertag am Rhein.
3: Mit dieser lebendigen Stadtszenerie eröffnet Tilman Benidowski seinen faszinierenden Streifzug durch das Mittelalter. Er beginnt damit, wie die Ankunft der Reliquien der Heiligen Drei Könige die Stadt Köln in Aufruhr versetzt. Doch Autor Benidowski geht es nicht nur um historische Höhenkammereignisse, sondern auch um das alltägliche Leben im Hochmittelalter. Wie wohnen, arbeiten die Menschen? Was essen sie? Welche Kleidung tragen sie? Welche Bedeutung haben Glaube, Recht, Liebe, Gewalt und Bildung? Und warum riecht es eigentlich so schlimm?
2: Noch wollen die Ratsherren in den allermeisten Städten das freie Herumstreifen der Schweine nicht verbieten. So wird es noch 2 bis 3 Jahrhunderte dauern, bis sich in deutschen Städten die Vorschrift durchsetzt, der zufolge diese Tiere grundsätzlich nur noch in Ställen gehalten werden dürfen. Und selbst das reicht den empfindlichen Nasen oft nicht aus. Schließlich dürfen nur noch besonders privilegierte Einwohner Schweine halten.
3: Benidowski gliedert seine Themen nach Monaten im Jahreskreislauf. Politische Ereignisse, Ernten, kirchliche Feste und unternimmt erläuternde Exkurse, historisch genau und sehr anschaulich. 12 Stunden lang kann man mit Sprecher Daniel Buser in das Mittelalter abtauchen. Buser gelingt es, mit seiner ruhigen, gliedernden Sprechweise die Detailfülle zu bändigen, zugleich den Alltag der Menschen lebendig zu schildern. Etwa wenn es darum geht, was und wie gegessen wurde. Nicht nur bei wohlhabenden Städtern oder dem Adel, sondern auch bei den einfachen Menschen, die jeden Tag ums Überleben kämpften.
2: Die allermeisten Menschen löffeln Tag ein, Tag aus im Prinzip die gleiche Suppe oder besser gesagt den gleichen Brei. Dafür wird grobes Mehl zu einer fleischlosen Masse gekocht. Dieser Brei ist das tägliche Brot der armen Leute. Das wichtigste Breigetreide ist der Hafer. Haferbrei, die Grundnahrung schlechthin.
3: Im Hörbuch erzählt Sprecher Daniel Buser anschaulich, wie die Menschen in Dörfern oder Städten zusammenlebten, wie sie Handel trieben, Recht sprachen, Stadtmauern und Kathedralen bauten, von Symbolen wie Kerbhölzern oder dem Mantel des Papstes, von Medizin und Aberglaube. Zudem werden auch Themen wie Ehe und Intimität, Nacktheit und Gewalt, das Verhältnis von Mann und Frau behandelt. Manche Frauen forderten die Ordnung von Kirche und Machthabern heraus, etwa die Nonne Hildegard von Bingen oder die adlige Elisabeth von Thüringen, die sich für ein Leben in Armut entschied.
2: Die Tochter aus dem ungarischen Königshaus verzichtet auf ein prunkvolles Leben als Landesfürstin von Thüringen und entschließt sich für eine Existenz in Armut und als Dienerin der Armen und Aussätzigen. Gegenüber ihren Dienerinnen legt sie alles höfische Gebaren ab, sie lässt sich von ihnen bewusst duzen und befiehlt ihnen sogar, bei Tisch an ihrer Seite zu sitzen. Ohne Scheu nimmt Elisabeth sich der Hilfsbedürftigen ihrer Zeit an. Die Chronisten berichten davon ebenso erstaunt wie ehrfürchtig.
3: Auch dieses Hörbuch über das Mittelalter kann einen immer wieder ins Staunen versetzen. Denn so fern die Lebenswelten sind, so wirken manche Aspekte aktuell. Der Gedanke etwa, den Papst Gregor I. über die Lesbarkeit von Bildern formulierte, würde heute auch zu TikTok und Instagram passen. Das Mittelalter, es ist offenbar noch nicht vergangen.
2: Was Schrift den Lesern, das ist das Bild, welches sie sehen, für diejenigen, welche nicht lesen können. Die Unwissenden sehen darin, was sie zu tun haben, und die, welche die Lesekunst nicht verstehen, lesen einigermaßen in den Gemälden.
0: Tilman Bendikowskis Sachbuch »Ein Jahr im Mittelalter« als Hörbuch gelesen von Daniel Buser. Erschienen bei der Audioverlag, über 12 Stunden, kosten ca. 21 €.

0: Weltberühmt durch den Film Frühstück bei Tiffany, da sang Audrey Hepburn. Dieser Song Moon River gewann sowohl den Oscar als bester Filmsong als auch einen Grammy. Und wir spielten die Version vom katalanischen Jazzmusiker Joan Chamorro und Andrea Motis. Sie war bei der Aufnahme gerade mal 16. Es wird weiter nach Überlebenden gesucht in der ukrainischen Hauptstadt Kiew, für die die letzte Nacht eine der schwersten seit Kriegsbeginn war. Mit Raketen, Marschflugkörpern und Drohnen hat Russland die 3-Millionen-Stadt attackiert. Mindestens 20 Menschen kamen ums Leben, weitere 80 wurden nach Behördenangaben verletzt. Besonders schwer getroffen wurde ein neunstöckiges Wohnhaus. Beschossen wurde aber auch ein Hotel, in das mehrere internationale Korrespondenten erst kurz zuvor aus einem anderen umgezogen waren, aus Sicherheitsgründen, weil Hotels, in denen ausländische Journalisten, Hilfsorganisationen oder Diplomaten unterkommen, seit einiger Zeit als besonders gefährdet gelten. Ausgerechnet das Hotel, in das einige Teams dann gewechselt waren, wurde in der Nacht getroffen. Nach bisherigen Informationen gab es keine Todesopfer. Schon Mitte Juni flog eine russische Drohne in die wichtigste Kirche des Kiewer Höhlenklosters. Jetzt, gut 2 Wochen später, ist dort der erste Schock verflogen, aber die Beseitigung der Folgen wird noch lange dauern und teuer werden. Für uns berichtet Friedrich Rother.
1: Dutzende Mitarbeiter des Katastrophenschutzes arbeiten auf der Maria-Entschlafenskathedrale, hämmern und sägen. Aus Holz zimmern sie einen provisorischen Dachstuhl und spannen eine Plane darüber, damit es nicht reinregnet. Das bisherige Dach der Kirche, die wichtigste auf dem Gelände des Kiewer Höhlenklosters, wurde Mitte Juni durch einen Großbrand zerstört. Eine russische Drohne war eingeschlagen. Pavlo Petrov vom Katastrophenschutz ist froh, dass die Rettungskräfte schnell am Einschlagort waren.
2: Im Grunde genommen konnten wir die Flammen sehr schnell unter Kontrolle bringen, sodass sie sich nicht nach unten ausbreiten konnten. Auch alle Kuppeln sind ganz geblieben. Das Feuer hatte nicht genug Zeit, die Baukonstruktion zu beeinträchtigen oder zu beschädigen. Dennoch sind in der Kirche Fenster kaputt gegangen. Löschwasser ist ins Innere eingedrungen. Wichtige Objekte wie die 25 Meter hohe Ikonostase, eine mit Ikonen geschmückte Wand, sind nass geworden. Noch immer riecht es verbrannt, Trocknungsgeräte sind im Einsatz. Glücklicherweise gab es keine Verletzten und die Rettungskräfte haben nicht nur den Brand gelöscht, sondern auch dabei geholfen, die Exponate aus der Kirche zu holen, um sie dann an einen sicheren Ort bringen zu können. Das war eine der größten Sorgen, dass die vielen Exponate, die opulenten Deckenmalereien zerstört werden. Aber das Schlimmste konnte offenbar verhindert werden. Das Kiewer Höhlenkloster ist eine der bedeutendsten Stätten des orthodoxen Christentums. Für die ukrainische Geistesgeschichte ist das Kloster wichtig. Das erste in Kiew gedruckte Buch entstand hier, theologische Strömungen wurden hier geprägt, bekannte Gelehrte lebten hier. Die Bilder des lichterloh brennenden Dachstuhls haben die Menschen in der Ukraine aufgewühlt. Lyudmila Filipowitsch, Philosophieprofessorin an der Nationalen Wissenschaftsakademie und Religionswissenschaftlerin. Das Kloster ist eines der wichtigsten Symbole unserer nationalen Identität. Eine Nation ohne Wurzeln ist wie eine Distel. Sie bleibt nirgendwo haften, wird durch die Welt getragen von Land zu Land. Und die Tatsache, dass das Kloster erbaut wurde, dass es hier bereits seit dem 11. Jahrhundert besteht, macht es zu einem sakralen und sehr geschätzten Ort. Wie könnte das einen nicht bestärken, nicht wärmen? Viel deutet darauf hin, dass Russland gezielt einen Krieg gegen die ukrainische Kultur führt und solche Treffer kein Zufall sind. In der Nacht, als das Höhlenkloster angegriffen wurde, wurden auch weitere Kulturstätten in Kiew beschädigt. Lyudmila Filipowitsch. Gerade jetzt zerstören sie die ukrainische Kultur allein deshalb, weil sie nicht russisch, sondern ukrainisch ist. Stand heute verfügen wir über eine Liste zerstörter Kulturstätten, die etwa 700 Einträge umfasst. Wie geht es weiter? Die ukrainische Regierung will Gelder für die Reparatur der Kathedrale bereitstellen. Die Schweiz und wohl auch andere internationale Partner wollen helfen. Eine Bank hat eine Spendenkampagne gestartet. Zurzeit untersuchen Experten die Schäden genau. Das provisorische Dach ist mittlerweile fertig, aber es ist nicht wintertauglich. Da muss eine neue Lösung her. Der Wiederaufbau könnte rund 2 Jahre dauern, heißt es. Die Kosten werden auf mehrere Millionen Euro geschätzt. Das alles im Krieg ist ein Kraftakt. Aber dass die Maria-Entschlafenskathedrale wieder in altem Glanz erstrahlen soll, steht für die Ukrainer außer Frage.

Ein Lied gewordenes Plädoyer gegen Entfremdung und digitale Dauerbeschallung. Der britische Singer-Songwriter Passenger mit Scare Away the Dark. Wie Kulturkampf und Rechtsruck aus den USA bei uns spürbar sind im Pride Month, das erfragen wir hier gleich. Erstmal folgen Hörtipp und Nachrichten. Ich bin Annette Hager und begrüße Sie dann wieder um 19:04 Uhr. Gern also bis gleich.

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2: Die Nachrichten mit Christine Langner. Guten Abend. Bei einem der schwersten russischen Luftangriffe auf die ukrainische Hauptstadt Kiew seit Kriegsbeginn sind 21 Menschen getötet worden. Mindestens 80 weitere wurden verletzt. Russland hatte hunderte Drohnen und Raketen eingesetzt. Wassily Golot, WDR Kiew, beschreibt die Lage vor Ort.
3: Es wurden viele Wohnhäuser getroffen. Es gab nach Informationen des Kiewer Bürgermeisters Vitali Klitschko, gibt es keinen Stadtteil, der nicht betroffen war von den Angriffen, die dann noch mit Marschflugkörpern und Raketen verstärkt wurden. Wir wissen nach Angaben der Kiewer Metro, dass mehr als 50.000 Menschen in dieser Nacht Schutz gesucht haben in verschiedenen Metrostationen. Das ist eine Rekordanzahl an Menschen. Das gab es bisher in dieser Anzahl nicht. Man muss sich aber auch vergegenwärtigen, in dieser Stadt, in Kiew, leben mehr als 3 Millionen Menschen und es ist nach wie vor so, dass es nicht genügend Schutzräume gibt. Das ist auch der Grund, warum wir auch heute viele Todesopfer und auch viele Verletzte hier zählen.
2: Der Deutsche Fußballbund bereitet nach dem Aus bei der WM den Abschied von Bundestrainer Nagelsmann vor. Am Mittag gab es ein Krisentreffen in Frankfurt am Main. Was dabei herauskam, berichtet Heiko Neumann für WDR aktuell.
4: Es war ein gut dreistündiges Treffen mit Julian Nagelsmann, in dem er sich erklären musste zu diesem krachenden Ausscheiden. Es ging aber auch um die Kaderzusammenstellung für diese WM, um sportliche Entscheidungen vor Ort in den USA und man hat ihm nahegelegt,

0: Im Bund der Steuerzahler fallen allerdings die geplanten Steuerentlastungen für niedrige und mittlere Einkommen zu gering aus. Und Ärztevertreter halten die geplanten strengeren Regeln bei Krankschreibungen für katastrophal. Allerdings können Unternehmen da auch eigene Regelungen mit ihren Mitarbeitern vereinbaren. Internationale Ermittler sind gegen Online-Netzwerke von Männern vorgegangen, die ihre Partnerinnen betäuben und dann sexuell missbrauchen. 57 Verdächtige wurden festgenommen und rund 160 Opfer in Sicherheit gebracht. An der Aktion von Europol waren auch deutsche Ermittler beteiligt. Der deutsche Tennisprofi Alexander Zverev hat die dritte Runde beim Turnier in Wimbledon erreicht durch einen klaren Dreisatzsieg gegen den Franzosen Valentin Royer. Zuvor war bereits Jan-Lennart Struff in die nächste Runde eingezogen.
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0: In Köln ist im Streit um mehr Trainingsflächen für den 1. FC Köln ein wichtiger Beschluss gefasst. Der Stadtrat hat dafür gestimmt, dass der Verein 3 Sportplätze in der Nähe modernisieren und nutzen darf. Sabine Büttner, WDR Köln.
2: Schon lange fordert der Fußball-Bundesligist mehr Trainingsplätze. Jetzt wurde ein Kompromiss gefunden. Er darf tagsüber städtische Trainingsplätze in der Nähe des FC-Geländes nutzen, muss aber im Gegenzug die Plätze modernisieren, etwa mit Kunstrasen und Flutlichtanlagen. Die Kölner Sportvereine dürfen diese Plätze dann abends und am Wochenende nutzen. Der FC drängt seit Jahren auf mehr Platz und kämpft vor Gericht darum, im Naturschutzgebiet Gläuler Wiese bauen zu dürfen.
0: Das war WDR aktuell. Das Wetter in Nordrhein-Westfalen, vor allem Richtung Niederrhein, zeigt sich auch mal die Sonne. Sonst halten sich viele Wolken am Abend. Letzte Schauer ziehen dann nachts ab. Es kühlt dann ab auf bis zu 8 Grad. Morgen ist es windig und sonnig mit mal mehr, mal weniger Wolken. In Olpe morgen bis 21 Grad. Bielefeld kommt auf 23 und Grevenbruch auf 25 Grad. Die Zeit 19.04 Uhr.
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3: Herzlich willkommen, Annette Hager, mein Name. Schön, dass Sie noch oder frisch eingeschaltet mit uns sind. Der Pride Month steht in diesem Jahr unter etwas anderen Vorzeichen. Unternehmen ziehen sich zurück, Veranstaltungen verschärfen ihre Sicherheitskonzepte und vielerorts wächst die Sorge vor Anfeindungen. Kurz vorm CSD fragen wir nach der Feierlaune in Köln. Die Band Deep Purple, die sind ab morgen mit neuem Album und auf Tour zu hören und gleich bei uns, ehe wir uns gegen 20 vor 8 einen Spiegel vorhalten bzw. erzählen lassen, wie die Amerikaner auf uns in Deutschland schauen. Und hier ist eine der spannendsten Stimmen zwischen Musica Popular, Brasileira, Jazz und Electronica. Seu.

0: Die Brasilianerin Seu erzählt in Falter GR wörtlich Luftnot von dem Moment, in dem Gefühle einen den Atem nehmen. Vielleicht passt das zum Thema. Der diesjährige Cologne Pride läuft bereits seit dem 19. Juni und endet am Sonntag mit der großen CSD-Parade, die dann von der Deutzer Brücke durch die Kölner Innenstadt ziehen wird. Für viele einfach Party, für andere ein großer Tag und ein stolzes Fest für manche, aber auch Anlass zur Sorge. Wenn auch Regenbogenfahnen gerade in Köln längst zum Stadtbild gehören, manches wirkt unsicherer. Sponsoren sagen ab, Sicherheitsbedenken nehmen zu und viele fragen sich, weht queeren Menschen und ihren Unterstützern gerade ein neuer Wind entgegen. Wie groß ist der gesellschaftliche Umbruch tatsächlich und was ist die Richtung zwischen Regenbogen und Rollback? Dass Unternehmen, besonders solche mit Sitz auch in den USA, ihre Unterstützung zurückziehen, ist ein Aspekt, über den ich jetzt mit Uwe Weiler sprechen kann, Geschäftsführer der Cologne Pride, dem Verein hinter dem CSD in Köln. Hallo Herr Weiler.
1: Schönen guten Abend.
0: War dieses Jahr anders als andere? Wie viele Sponsoren haben sich zurückgezogen? Wie merken Sie sowas?
1: Also wir haben es schon im letzten Jahr gemerkt. Also Präsident Trump hat ja im letzten Jahr ein Dekret erlassen, wo er sagt, dass alle Diversity- und Inklusionsprogramme, die amerikanische Unternehmen haben, abgeschafft werden sollten. Und Unternehmen, die Gleichstellungsprogramme trotzdem durchführen, die erhalten eben keine Regierungsaufträge mehr. Und so haben wir halt auch in Deutschland gemerkt, dass eben Unternehmen, die hier ansässig sind, mit US-amerikanischer Beteiligung, sich, die seit 28 Jahren bei uns als Sponsoren unterwegs waren, zum Beispiel einer der größten Automobilarbeitgeber hier aus Köln, die haben 28 Jahre unser Sponsoring gemacht und durften das dann einfach nicht mehr. Ne?
0: Die durften
1: also
0: das
1: nicht. Also wir haben es ganz deutlich gemerkt.
0: Und haben die das denn als Begründung auch so angegeben? Oder haben die
1: die haben uns genauso angegeben. Also wir haben ja eine sehr langjährige Partnerschaft mit den hier ansässigen Unternehmen. So. Aber bei größeren Summen, die aus dem Marketing kommen, die werden eben in den USA freigegeben und die wurden dann eben nicht mehr freigegeben. Auch wenn die Menschen, die hier bei uns in Köln arbeiten und auch die hier in Köln in der Leitung sitzen, das super gerne machen würden und die das auch mit Herzblut machen und die ja auch große Diversity-Programme hier in Deutschland haben, sie können aber leider, dürfen es leider nicht.
0: Dürfen es nicht. Das heißt, es war deutlich eine politische und keine wirtschaftliche Entscheidung. Dieses veränderte Klima schwappt so rüber. Köln, würde ich ja denken, ist eine vergleichsweise sichere Blase. Wie erleben Sie das? Also was so die Stimmung angeht?
1: Naja, wir leben ja in den Zeiten, in denen wir leben. Also wenn man sich die Gesellschaft heute anguckt, ne, die queerfeindlichen Übergriffe, Hasskriminalität, die nimmt deutlich zu.
0: Auch
1: das kann man auch hier in Köln ganz klar sagen. Also ne, wir haben ja seit einiger Zeit auch hier in Köln bei uns einen Diversity-Beauftragten bei der Polizei, bei der Staatsanwaltschaft. Und da werden eben diese Fälle auch gesondert erfasst seit einiger Zeit und die steigen stetig an, leider.
0: Letztes Jahr waren viele CSD-Veranstaltungen auch Ziel von Angriffen oder Störaktionen viele Fälle waren dann auch rechtsextremen Gruppen oder Tätern zugeordnet worden. Wie haben Sie das erlebt?
1: Bei uns in Köln, da muss man sagen, wir sind halt sehr, sehr groß. Und wir haben bisher das hier in Köln, da kann man sagen, leben wir vielleicht ein wenig in einer Blase, sodass wir haben hier auch Störer gehabt. Das fällt aber bei der Größe der Veranstaltung nicht so auf, sage ich mal. Ne? Wenn man da hingegen in mehr im Osten in der Republik schaut, da ist das schon eine ganz andere Nummer. Also da sind wir auch, ne, auch wir aus Köln, wir fahren durchaus zu kleineren Pride-Veranstaltungen und unterstützen die KollegInnen da. Die haben mit wirklich da in der Richtung mit viel, viel größeren Herausforderungen zu kämpfen, auf jeden Fall.
0: Da ist die Größe ein Schutz. Ja. Ich habe ein schönes Zitat von Ihnen gefunden. Pride heißt, Erfolge feiern zu können. Die Ehe für alle und die Blutspende für schwule Männer waren vor ein paar Jahren noch nicht selbstverständlich. Wenn über 1 Million Menschen in Köln auf die Straße gehen, ist das ein starkes politisches Signal. Es geht eben nicht nur um Geld, sondern um dieses Signal, um Sichtbarkeit. Was bedeutet das, wenn bekannte Unternehmen ihre Regenbogenflaggen einrollen? Hat das auch eine Signalwirkung? Fürchten Sie die?
1: Natürlich. Also wenn man sieht, dass diese Unternehmen, es sind ja meist nicht die Unternehmen, die großen Unternehmen, die sich hier bei uns anmelden, um bei der Demonstration mitzugehen, sondern es sind die Mitarbeitenden, die in diesen Unternehmen arbeiten und eben aus diesen Diversity-Gruppen, die jedes große Unternehmen mittlerweile hat, diese Gruppe bilden und da mitgehen. Ja. So, und wenn die das dann von ihrem Arbeitgeber verboten kriegen, das ist ja schon eine Aussage. Ne? Also das ist ja wirklich, sind ja ein paar Schritte zurück. Mhm. In der Vergangenheit war das bei einigen Unternehmen eben überhaupt kein Thema und sie haben das sehr gerne gemacht. Nur man merkt, dass selbst wenn in den USA eben diese Politik sich durchsetzt, merken selbst wir das hier in Köln ganz deutlich.
0: Ja, selbst Sie hier in Köln. Sie wollen ja ausdrücklich auch nicht nur die erreichen, die Sie eh schon haben, die da eh feiern und mitgehen, sondern auch andere. Mit welchen Argumenten? Wie werben Sie für den CSD zum Beispiel?
1: Naja, wir sind, also das, was ich, Sie haben ja gerade mein Zitat genannt. Das ist ja schon ein Zeichen, wenn bei uns über eine Million Menschen auf die Straße gehen und in den 2 Wochen Columbine, wir haben über 100 queerpolitische Veranstaltungen in 2 Wochen. Das geht von der Lesung bis zu Partys natürlich auch, ne, um eben das Erreichte auch zu feiern, um eben auch mal stolz nach draußen zu gehen, um so sein zu können, wie man will. Das ist ja auch eine empowernde Veranstaltung für viele, viele Menschen. Wir haben in Köln ungefähr 13% queere Bevölkerung und ja, dann kann man eben mal 3 Tage genauso sein, wie man möchte und muss eben keine Angst haben, weil wir dann deutlich in der Mehrzahl sind, dass man eben vielleicht, wenn man abends über den Kölner Ring geht, wenn ich mit meinem Freund abends über die Ringe gehe, laufe ich mit dem eben nicht mehr Hand in Hand über die Ringe. Das war vor ein paar Jahren anders.
0: Ja, ist das denn immer noch eine Veranstaltung, Sie haben eben empowernd gesagt, die auch ermutigt, mal so zu sein, wie man ist, vielleicht auch zum ersten Mal, auch noch in dieser Zeit?
1: Das sind genau die kleinen Geschichten, die wir immer wieder hören und wo wir auch Zuschriften kriegen, wo Personen eben nicht mal nur aus Köln, wir haben ja ein riesengroßes Einzugsgebiet, die Leute kommen ja aus ganz Deutschland und darüber hinaus, die eben aus kleineren Städten kommen, die nach Köln kommen und sagen, so ich habe so viel Mut gefasst, ich konnte mich in meiner Familie, ich habe mich getraut, mich zu outen, die sich hinterher bedankt haben. Das sind, solche Geschichten hören wir immer wieder.
0: Dann könnte man ja sagen, ein sichtbarer Pride ist wichtiger denn je. Wird das in diesem Jahr vielleicht auch zum zusätzlichen Antrieb? Konnten Sie ausgleichen, was Sie an finanziellen Verlusten hatten?
1: Dadurch, dass wir es letztes Jahr schon öffentlich gemacht haben, sind natürlich auch auf der anderen Seite lokale und regionale Unternehmen auf uns zugekommen und haben gesagt, so, wir unterstützen euch jetzt erst recht. Mhm. So, und das war eben auch ein kleiner Wermutstropfen, den wir gesehen haben, wo wir dann gesagt haben, vielleicht hatte das auch ein bisschen was Gutes. Dann sind es halt die regionalen Unternehmen und auch die Spenden aus der Bevölkerung. Wir haben ja eine Veranstaltung, wir nehmen ja keinen Eintritt. Das ist eine sehr niederschwellige Veranstaltung. Jeder kann bei uns auf die Plätze kommen in den nächsten 3 Tagen und kann sich alles ansehen und zahlt keinen Eintritt. Es gibt die Rheinenergie stellt kostenloses Wasser zur Verfügung. Also man braucht im Prinzip keinen Cent ausgeben, so niederschwellig wie es geht. Und das ist eben so ein schöner Nebeneffekt, dass wir sagen konnten, okay, so ein bisschen sind dann eben regionale und deutsche Unternehmen gekommen und haben gesagt, jetzt erst recht, wir unterstützen euch. Und das war eben auch schön zu sehen, dass dann doch irgendwo eine Solidarität in der Bevölkerung und bei den Unternehmen da war.
0: Absolut. Sehr schön. Come together. Herr Weiler, danke sehr. Viel Erfolg und viel Spaß. Uwe Weiler.
1: Vielen lieben Dank.
0: Uwe Weiler, Geschäftsführer der Cologne Pride, war Gast dieser WDR 3 Resonanzen. Danke.

0: aus Kanada war das Logan Richard, Gitarrist, Songwriter und einer der spannendsten neuen Folk-Pop-Künstler der Atlantikprovinzen. Yet to Let Me Down, ein Stück seines aktuellen Albums, eine Hymne auf Verlässlichkeit in einer Welt, in der sich ständig alles verändert, mit sanften Americana-Sound und den Harmoniegesängen von Emily McLellan. Deep Purple bringen morgen ihr neues Album Splat heraus. Es ist ihr 24. Studioalbum. Und wer sich wundert, dass es die Band noch gibt, ja, die legendären Briten, die in den 70ern mit langen Haaren und langen Songs das Genre Hardrock mit erfanden, wollen nicht in den Ruhestand gehen. Warum auch? Die Band um Sänger Ian Gillan ist weiterhin erfolgreich und es gibt ausverkaufte Konzerte. Anja Kaspari hat den 80-jährigen Ian Gillan getroffen, der heute so nicht mehr zu hören ist.
1: Ian Gillans Schreie im Song Child in Time sind legendär. Für seinen beeindruckenden Stimmumfang wurde er sogar von Opernstar Luciano Pavarotti gelobt. Aber schon lange kommt er nicht mehr so hoch, aus Altersgründen. Also lässt er es lieber. Der Song ist bei Konzerten von der Setlist gestrichen.
2: I was always singing really, really high. My voice changed. It's normal.
1: Die Fans nehmen es nicht übel. Die Purple haben genug andere Klassiker. Und außerdem ist irgendwann die Tatsache der bloßen Existenz der Band wichtiger als ein einzelnes Lied. Diese Nostalgie erklärt auch, warum die letzten vier Alben der Briten alle auf Platz 1 in Deutschland waren.
2: Germany's always been a good place for Deep Purple.
1: Die deutschen Fans sind treu. Ian Gillan rechnet damit, dass das neue Album Splat genauso erfolgreich wird. Auch wenn keine Ballade drauf ist. Einfach nur 12 kernig zeitlose Gitarrenrocksongs. Splat ist aber auch ein Konzeptalbum. Und wenn Gillan die Story erklärt, beginnen seine Augen zu leuchten.
2: Through my head goes King Arthur and the Roman Empire. And the whole of humanity, through the whole of history, out into space, joined together as an energy force.
1: Von König Arthur, den Römern, der gesamten Menschheit bis ins All. Alles ist in einer Dimension vereint. Der 80-jährige Ian Gillan mag Parkinson haben, sehr langsam laufen und schon recht fragil wirken. Aber ein neues Album promoten, das kann er. Und im Anschluss 92 Konzerte hintereinander geben, das auch. Man fragt sich wie.
2: We work. Like a military. Routine is the same every day. Leave the hotel 11 o'clock in the morning, go to the airport. One mistake and it's no concert. The discipline is really very important.
1: Disziplin wie beim Militär. Jeden Tag der gleiche Ablauf. Nur dann funktioniert die alte Maschine, deren Rhythmusbasis Schlagzeuger Ian Paice und Bassist Roger Glover ja auch schon 77 und 80 Jahre alt sind. Wie war das eigentlich früher? Sex, Drugs und Rock'n'Roll, oder?
2: You can't perform this kind of music if you're drunk, if you're stoned, if you're tired, if you're ill-disciplined, if you don't rehearse.
1: Da kann er nur lachen. Denn wer Alkohol trinkt, Drogen nimmt und nicht übt, aus dem wird nichts. Ohne Fleiß kein Fame, sagt Rocklegende Ian Gillan.
0: Und morgen erscheint mit Splat ein neues Album von Deep Purple. Ian Gillan, Roger Glover und Ian Paice gehen mit Unterstützung an Gitarre und Orgel, denn Ritchie Blackmore und der verstorbene John Lord müssen ja ersetzt werden. Auch auf Tour am 4.11. zum Beispiel spielen sie in Berlin in der Uber Arena.

0: Eine Sängerin, für die Musik die Rettung war, Melody Gardot. Nach einem Unfall musste sie neu gehen und sprechen lernen und fand dabei ihre Stimme. Aus der Musiktherapie heraus entstand ihr wunderbares Debüt und das war daraus der Titelsong Worrisome Heart.
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0: Und die hat jetzt Nina Lendföhr für Sie.
2: Der Deutsche Bibliotheksverband fordert einheitliche Regeln für die Öffnung von Büchereien an Sonntagen. Der Koalitionsausschuss hatte beschlossen, dass öffentliche Bibliotheken ab dem nächsten Jahr sonntags öffnen dürfen, aber nicht müssen. Jede Bücherei soll das in Absprache mit ihren Personalvertretungen selbst entscheiden. In NRW ist das schon seit ein paar Jahren erlaubt. Der Entwurf für die neue bundesweite Regelung sieht bisher Sonntagsöffnungszeiten von maximal 6 Stunden für Bibliotheken vor. Diese Einschränkung gibt es für andere Kultur- und Freizeiteinrichtungen nicht. Der Bibliotheksverband sieht darin eine ungleiche Behandlung. Theaterleute aus ganz Deutschland haben die Initiative Antisemitismuskritik und Theater gegründet. Für die Gründung kamen laut Initiative rund 60 Personen in Augsburg zusammen, Mitarbeitende von Stadt- und Staatstheatern und von freien Theatergruppen. Auch das Theaterkollektiv KGI aus Mülheim an der Ruhr ist dabei. Die Mitglieder des neuen Netzwerks wollen sich gegen Antisemitismus in den darstellenden Künsten einsetzen. Dazu sind Workshops und Fortbildungen angedacht und Leitfäden zum Umgang mit judenfeindlichen Vorfällen. Auch die Beteiligung jüdischer und israelischer Künstlerinnen und Künstler soll thematisiert werden. In nächster Zeit will das Netzwerk weitere Bühnen für die Zusammenarbeit gewinnen. Deutschlands Kulturhaus Villa Aurora in den USA wird Ende August wieder öffnen. Das Haus war nach den verheerenden Bränden in Los Angeles für 1,5 Jahre geschlossen. Es mussten unter anderem Rauchschäden beseitigt und die Bausubstanz geprüft werden. Jetzt soll die Künstlerresidenz wieder Stipendiaten aufnehmen und für die Öffentlichkeit zugänglich sein. Die Villa Aurora und das Thomas-Mann-Haus im kalifornischen Los Angeles dienten während der Nazi-Zeit als Treffpunkte für Exildeutsche und sind heute Orte der Kultur und Begegnung. Für beide Kulturhäuser werden regelmäßig Aufenthaltsstipendien ausgeschrieben.
0: Danke, Dila Lendföhr, für die Kulturnachrichten in diesen Resonanzen.
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Bekannt für ihre ganz eigene Mischung aus Folk, Jazz und Chanson, die belgische Sängerin Sarah Ferry mit ihrem verspielten Gute-Laune-Lied Bambouling. Unser Album der Woche in den Resonanzen kommt von der Cookie Gang, eine Band um den Sänger Francesco Wilking. Zum wiederholten Mal nehmen sie sich deutschsprachige Songs vor und transformieren sie direkt nach Italien. Sie machen aus ihnen so eine Art italienische Schlagerpop, der direkt Lust auf Urlaub macht. Ombreloni und Gru haben sie ihr drittes Album genannt, übersetzt heißt das Sonnenschirme und Kräne, und inspiriert haben sie zu diesem Titel die Fotos des italienischen Fotografen Massimo Vitali. Der fotografiert seit 40 Jahren Strände und Urlauber in Italien. Und dieses eine Foto, das Coverfoto der Platte, zeigt eben einen Strand mit vielen Urlaubern und Sonnenschirmen. Und direkt dahinter befindet sich ein Industriegebiet mit vielen Kränen. Das zeigt ganz schön, wie dicht Freizeit, Urlaub, Arbeit und Industrie in Italien beieinander liegen. Also einfach ein Stück italienischer Alltag, den die Cookie Gang uns ein bisschen näher bringen will. Und das hören wir uns heute an, heute mit einem alten Hit der Band Ideal, Blaue Augen, und die heißen jetzt Occhi Blu, und hier ist die Cookie Gang zusammen mit Phil Borivo und Ali Neumann.

0: Blaue Augen, ursprünglich von der Band Ideal, hier heißen sie Oki Blue, auf dem Album Der Crook Again, hier zusammen mit Fibu Riever und Ali Neumann. Ombreloni und Gru heißt die Platte, für uns das Album der Woche in diesen WDR3 Resonanzen. Auf Reisen und in Urlauben in Italien und anderswo können wir ja hören, wenn wir hören wollen, was für eine Vorstellung von unserem Land da dominiert. In den USA war das traditionelle Deutschlandbild immer sehr bayernlastig. Oktoberfest, Schuhplattler, Trachten, Bratwurst, Schnitzel und Autobahn. Doch entspricht dieses Klischee noch dem aktuellen Image, das Deutschland und die Deutschen in den USA haben? Welche Erfahrungen machen Amerikaner mittlerweile in Deutschland? Und gilt die deutsche Wirtschaft in den USA noch als Powerhouse Europas? Martin Ganselmeier mit einer aktuellen Bestandsaufnahme.
1: Egal, ob man Amerikaner irgendwo im Mittleren Westen nach ihrer Meinung über Deutschland fragt oder in Kalifornien oder wie hier in Manhattan. Die Antworten fallen ähnlich aus wie die von Bob.
2: Automobiles, Volkswagen, the Autobahn.
1: Oder wie die von Nikki.
3: Lederhosen and beer and like hot dogs, but like your hot dogs.
1: Und obwohl die deutsche Wirtschaft seit einigen Jahren schwächelt, bewundern viele Amerikaner deutsche Produkte und German Engineering, deutsche Ingenieurskunst. Eddie ist Gerüstbauer für Fensterputzer in Manhattan. Er lobt die echt guten Autos aus Deutschland und schwärmt, deutsche Gerüste sind die besten.
4: Really good cars, really. I install and maintain the window washing scaffolds, German scaffolds, the best.
1: Aber wie viele ältere Amerikaner denkt er bei Deutschland auch an?
4: Nazis.
1: Damit gehört Eddie allerdings zu einer immer kleiner werdenden Minderheit in den USA. Denn in den vergangenen 20 Jahren ist das Image von Deutschland und den Deutschen in den USA kontinuierlich besser geworden. Die deutsche Botschaft in Washington ermittelt dies in regelmäßigen Abständen in einer repräsentativen Umfrage, gemeinsam mit dem Meinungsforschungsinstitut Pew Research. Kurz nach der Jahrtausendwende hatten etwa 40% der befragten Amerikaner einen ausgezeichneten oder guten Gesamteindruck von Deutschland. 2015 waren es schon 55%, Tendenz seitdem weiter steigend. Vor 2 Jahren bezeichneten 8 von 10 Amerikanern das Verhältnis zu Deutschland als gut. Und auf die Frage nach dem wichtigsten Verbündeten der USA wird Deutschland meist auf Platz 3 genannt, nach Großbritannien und Israel. Zum insgesamt positiven Deutschlandbild tragen auch Amerikaner bei, die in Deutschland leben und in den sozialen Medien über ihr Leben in Good Old Germany berichten. Eine von ihnen ist Ashton Schottler, die aus dem Mittleren Westen kommt und seit 8 Jahren in der Nähe von Freiburg lebt.
5: Coming from the Midwest myself, there are a lot of
6: Im Mittleren Westen leben viele Familien mit deutschen Vorfahren und viele dieser Familien haben immer noch Kontakt zu Verwandten in Deutschland. Das schafft eine angenehme Vertrautheit.
1: Ashton Schottler hatte auch viele Klischeevorstellungen über Deutschland, bevor sie nach Freiburg kam. Manche fand sie bestätigt, zum Beispiel, dass Deutsche ziemlich schroff und unverblümt sein können.
5: Germans may be a bit more blunt.
6: Die Deutschen sind im Umgang miteinander sehr direkt. Sie sagen, was sie denken, ehrlich und wahrheitsgetreu. Dagegen sind Amerikaner nicht so direkt.
1: Positiv beeindruckt ist sie vom staatlichen Gesundheitssystem in Deutschland, dass man für vergleichsweise geringe Beiträge eine insgesamt recht gute Gesundheitsversorgung für die ganze Familie bekommen kann. Das hätte sie vor ihrem Umzug nach Deutschland nicht für möglich gehalten.
6: Es gibt viele falsche Vorstellungen unter Amerikanern, was es bedeutet, in einem staatlichen Gesundheitssystem zu leben. Oder was es bedeutet, wenn der Staat die Arbeitszeit regelt. Oder dass es eine gesetzliche Rente gibt und Gewerkschaften geschützt sind.
5: Pensions and protects workers' unions.
1: Was viele Amerikaner als Sozialismus kritisieren, empfindet Ashton in ihrem Alltag in Deutschland als deutlichen Gewinn an Lebensqualität.

Trompeter Richard Koch verbindet auf seinem neuen Album Rays of Light Jazz mit europäischer Folklore und einer großen Lust am Erzählen. Wir spielten seinen Titel Ringy. Mit einem Swing-Klassiker aus den 40ern, berühmt vor allem durch Dean Martin, dessen Version von 1964 zum Evergreen wurde, ist jetzt Jamie Cullum zu hören. You're Nobody Till Somebody Loves You. Er nahm den Titel 2002 auf, lange bevor er mit 20-Something international bekannt wurde.

0: Jamie Cullum. Um ganz andere Musik geht es im weiteren Verlauf des Abends, nämlich um die eines Ausnahmekomponisten des 20. Jahrhunderts, nämlich die von Hans-Werner Henze, der gestern vor 100 Jahren in Gütersloh geboren wurde, in den 50er Jahren nach Italien übersiedelte und zeitlebens Ideale von Schönheit und Sanglichkeit hochhielt, auch in der experimentellen neuen Musik. Heute Abend können Sie seine Musik erleben. Wir senden den Mitschnitt eines Konzerts, das am 2. Mai in der Kölner Philharmonie stattgefunden hat, im Rahmen unserer Reihe Musik der Zeit. Meine Kollegin Cornelia Bittmann wird Sie durch diesen Abend begleiten und sie ist schon bei mir im Studio und kann uns einen Ausblick geben. Cornelia, Hans-Werner Henze hat in seinen 86 Lebensjahren ganz unterschiedliche musikalische Formen bedient. Was hören wir heute Abend?
1: Ja, wir hören einen sinfonischen Henze mit dem WDR-Sinfonieorchester und einen frühen Henze, nämlich aus den 50er, frühen 60er Jahren. Da ist auf der einen Seite die dritte Sinfonie, die hat er mit Anfang 20 geschrieben, und auf der anderen Seite die Caprichos nach Francisco de Goya. Goya, kennst du vielleicht, diesen spanischen Künstler, der so mit einem Bein in der Romantik schon steht und sehr groteske Arbeiten gemacht hat, Radierungen oft. Und diese Orchesterminiaturen, die Henze nach Goya geschrieben hat, diese Caprichos, die haben auch was. Irgendwie Karikaturenhaftes, Comicartiges, da flackern ganz unterschiedliche Emotionen auf. Und diese Sanglichkeit, die du auch schon angesprochen hast, die Henze so wichtig war, die kann man aber eben auch hören, zum Beispiel in diesem Ausschnitt, den ich mitgebracht habe.

0: Die Reihe Musik der Zeit hat ja meistens auch eine Uraufführung im Programm. Was war das diesmal?
1: Das war diesmal das Violinkonzert des slowenischen Komponisten Vito Juraj, geschrieben mit Z-U-R-A-J, Jahrgang 1979. Dieses Konzert heißt Desorption und das bezieht sich auf einen Prozess aus der Physik, der sich Desorption nennt. Das ist die Ablösung von Teilchen aus einem Festkörper oder einer Flüssigkeit. Das wird für ihn zu einer Chiffre der Emanzipation, des Sichlösens von Erwartungen, von einem Druck, einem gesellschaftlichen Druck um einen herum. Das ist eine sehr temporeiche, farbenreiche und originelle Musik, sehr spektakulär und man kann wirklich diesen Emanzipationsprozess, also dieses sich entziehen und hinwegschweben auf der Grundlage von so einem extremen Druck, das kann man sehr gut hören in diesem Stück. Er hat dann auch eine Technik eingesetzt aus der rumänischen Folklore, genauer aus der Musik der Roma. Da wird eine Hanfschnur oder in diesem Fall ist es ein Bündel Bogenhaare um die tiefste Seite der Geige geschlungen und wenn man daran zieht, dann entsteht so ein gepresster Klang. Das hat die Geigerin Isabel Faust, die das Konzert uraufgeführt hat, mir auch erklärt, wie das funktioniert. Wir hören das gleich jetzt auch mit einem Beispiel einer traditionellen Aufnahme aus der rumänischen Folklore von dieser Technik. Ja, man hört schon, das knarzt ziemlich, sorgt aber auch doch für einen ganz schönen Groove. Wie ist das? Nimmt so ein kostbares Instrument nicht Schaden durch so eine Technik?
2: Nicht bei dieser Technik. Manchmal bei zeitgenössischen Werken muss man auch ein bisschen sich um das Instrument sorgen. Es kann manchmal wirklich wild hergehen. Hier ist aber allerdings diese geflochtene Schnur wirklich an der G-Seite angeknotet und ich ziehe einfach nur an dieser Schnur. Es hat mit dem Instrumentkorpus eigentlich gar nichts zu tun.
0: Isabel Faust ist in dieser Saison Artist in Residence beim WDR-Sinfonieorchester und sie ist keineswegs auf neue Musik abonniert. Sie spielt Barockmusik und Mozart.
1: Ja, sehr vielseitige Künstlerin. Sie ist für alles offen und geht an alles sehr professionell, aber auch mit Enthusiasmus ran. Sie hat sehr intensiv gearbeitet an diesem Violinkonzert. Ich habe die drei zusammen, die Köpfe zusammenstecken sehen, den Komponisten, den Dirigenten und eben Isabel Faust. Und ich habe sie gefragt, was sie denn eigentlich daran reizt, neue Musik zu spielen.
2: Das ist immer sehr aufregend für mich und man muss auch gut gegessen haben vorher, um die Nerven zu stärken. Aber es ist natürlich fantastisch, einem Werk bei der Entstehung zuschauen zu können und teilweise auch sogar ein bisschen mitwirken zu können und vor allem den Komponisten dieses Werkes vor sich stehen zu haben und fragen zu können, was er eigentlich damit meint und wie es denn eigentlich sich vorgestellt hat. Das haben wir eben sonst nicht mit dem größten Teil unseres Repertoires.
0: Heute Abend stammt ein Stück von einer isländischen Komponistin und auch wenn Musik abstrakt ist, hört man das vielleicht ein bisschen, Island?
1: Oh ja, doch sehr. In dem Stück Seasons von Bára Gísladóttir hier, da ist eigentlich alles nur Klang. Das ist ein stetiges Rauschen, Pulsieren, Glitzern und Flimmern. Das ist also sehr überwältigend, wenn man im Konzertsaal sitzt und ich hoffe, das vermittelt sich auch noch am Radio.
0: Musik der Zeit gleich um kurz nach 8 hier bei WDR 3. Eine Hommage an Hans-Werner Henze zum 100. Geburtstag und ein Einblick in die Kompositionswerkstätten von heute. Cornelia Bittmann führt sie durch den Abend und gab uns einen akustischen Appetizer. Cornelia, vielen Dank dir und allen, die uns hören. Einen schönen Abend. Wir machen für heute Schluss mit diesen WDR 3 Resonanzen. Ich bin Annette Hager und jetzt raus. Machen Sie es gut.

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0: 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Es ist 20 Uhr. 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
2: Die Nachrichten mit Christine Langner. Guten Abend. Europäische Ermittler haben Online-Netzwerke von Männern aufgedeckt, die ihre Partnerinnen betäubt und sexuell missbraucht haben sollen. An den Ermittlungen war auch das Bundeskriminalamt beteiligt. Rund 150 mutmaßliche Opfer und Täter wurden identifiziert. Andreas Meyer-Feist, WDR Brüssel.
3: Woher die mutmaßlichen Täter und Opfer kommen, teilten die Ermittler noch nicht mit, um die weiteren Nachforschungen nicht zu gefährden. Europol spricht von fast 280 neuen Ermittlungsansätzen. Und dabei geht es um Vergewaltigung, sexuelle Nötigung, gefährliche Körperverletzung bis hin zum Vorwurf des versuchten Mordes. Im Mittelpunkt stehen frauenfeindliche Online-Communities. In den sozialen Medien würden nicht nur Bilder verbreitet. Die mutmaßlichen Täter hätten sich in verschiedenen Chatgruppen auch über die Wirksamkeit von Betäubungsmitteln ausgetauscht und wo und wie diese Mittel beschafft und wie sie angewendet werden können.
2: Der NRW-Landesvorstand der AfD ist damit gescheitert, einen der umstrittensten Hardliner aus der Partei auszuschließen. Es geht um den Dortmunder Bundestagsabgeordneten Helferich. Nach dpa-Informationen hat das Bundesschiedsgericht der AfD entschieden, dass Helferich in der Partei bleiben darf. Er soll unter anderem Deutsche mit Migrationshintergrund als Viecher beleidigt haben. Der ukrainische Präsident Selenskyj hat Russland mit Vergeltung für den massiven Angriff auf Kiew gedroht. 21 Menschen wurden in der vergangenen Nacht getötet und weitere 80 verletzt. Russland hatte mit fast 600 Drohnen und Raketen angegriffen. Mehrere Wohnhäuser in Kiew stürzten ein. Bei der Fußball-WM kämpfen heute die nächsten Teams um den Einzug ins Achtelfinale. Den Anfang macht Österreich. Das Team von Trainer Ralf Rangnick trifft im 16. Finale auf Europameister und Topfavorit Spanien. Anpfiff ist in einer Stunde. In der Nacht spielen dann noch Portugal gegen Kroatien und die Schweiz gegen Algerien.
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2: Ein Cyberangriff auf die Gemeinschaftsstadtwerke Kamen-Böhnen-Bergkamen macht doch immer noch große Probleme. Der Energie- und Wasserversorger ist weiter offline und nur per Telefon zu erreichen. Die Staatsanwaltschaft ermittelt mittlerweile wegen versuchter Computersabotage. Christoph Vogt für WDR aktuell.

0: kommt auf 24. Die Zeit, es ist 20 Uhr.
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2: Im Studio ist Cornelia Wittmann. Guten Abend. Am 1. Juli 1926, also gestern vor 100 Jahren, kam in Gütersloh Hans-Werner Henze zur Welt. Einer der produktivsten Komponisten der Nachkriegsgeneration und gleichzeitig jemand, der quer zu den gängigen Schulen und Denkrichtungen stand. Ein Individualist mit einem großen Sinn für Schönheit und Eleganz, ein politischer Musiker, der durchaus Botschaften vermitteln wollte. Von der europäischen Avantgarde der Nachkriegszeit mit Karl-Heinz Stockhausen, Pierre Boulez oder später auch Helmut Lachenmann als Leitsternen fühlte sich Henze ideologisch eingeengt. Auch mit Luigi Nono, der sich wie Henze selbst für den Marxismus engagierte, gab es ästhetische Differenzen. Vor allem die strenge Kompositionsweise des Serialismus, bei der alle Parameter des Klangs durchorganisiert wurden, lehnte Henze ab und propagierte stattdessen eine Musica impura, eine unreine Musik, in die alles Mögliche, auch Popularmusik oder Stilmittel früherer Epochen, Eingang finden durften. Wir erleben heute Abend zwei Werke des jungen Hans-Werner Henze. Zum einen seine Caprichos nach Radierungen von Francisco de Goya, zum anderen seine dritte Sinfonie von 1950, die auf antike Tänze und Rituale anspielt, dabei aber auch auf die Zwölftontechnik zurückgreift, mit der einst Arnold Schönberg die Musik revolutionierte. Beide Werke sind erklungen bei einem Konzertabend am 2. Mai in der Kölner Philharmonie im Rahmen unserer Reihe Musik der Zeit. Im selben Programm gab es auch eine Uraufführung des slowenischen Komponisten Vito Juraj und eine deutsche Erstaufführung der Isländerin Bára Gísladóttir. Ich hatte das Vergnügen, durch den Abend führen zu dürfen und freue mich jetzt, das Konzert mit Ihnen Revue passieren zu lassen. Schalten wir also um in die Kölner Philharmonie.

Guten Abend und herzlich willkommen hier in der Kölner Philharmonie zur Musik der Zeit. Grape, Traube, steht über dem heutigen Programm. Das war eigentlich eine Farbverteilung über die Saison hinweg eher zufällig gewählt, aber die Assoziationen mit der Frucht und der Farbe passen ganz gut zum heutigen Programm. Die Traube, eine Frucht, die frisch gepflückt und genossen werden kann, die aber auch nach langer Reifezeit ein ganz eigenes Potenzial entwickelt, die Möglichkeit zum Rausch. Für Lebensfreude und Schönheit für den Süden und das Dionysische hatte sich Hans-Werner Henze entschieden, als er Anfang der 50er Jahre nach Italien ging und blieb. Das Werkstattfestival im toskanischen Montepulciano, das er gegründet hat, besteht noch immer. Am 1. Juli wäre Henze 100 Jahre alt geworden und wir werden heute Abend hören, wie gut seine Werke der 50er und 60er Jahre gereift sind. Ganz frische Kost liefert uns heute Abend der slowenische Komponist Vito Juraj. Sein Violinkonzert Desorption erlebt gleich seine Uraufführung mit der Geigerin Isabel Faust. Und ebenfalls neue Ernte kommt von der isländischen Komponistin Bára Gísladóttir. Ihr Orchesterstück Sea Sons Seasons nimmt uns mit in ozeanische Tiefen. Zurück zu Hans-Werner Henze. 1963, da lebte er schon seit 10 Jahren in Italien, damals in Castel Gandolfo, südöstlich von Rom, dem Ort der Papstresidenz. Und es war ein produktiver Sommer für Hans-Werner Henze, allerdings weniger aus Lebensfreude als aus Kummer. Die Gefühle schleifen am Boden, mein Herz liegt auf der Straße. Komponieren ist das einzig Richtige, schreibt er in seiner Autobiografie. Auslöser war irgendein Gerede in New York über seinen Party-Talk mit der Wagner-Enkelin Friedelind, eine Bekanntschaft, die man Henze als alte rechte Seilschaft unterschieben wollte, was ziemlich absurd war, denn Friedelind war Nazi-Gegnerin und Henze überzeugter Antifaschist. Das

Hereinbrechen des Nationalsozialismus in seine behütete und unbeschwerte Kindheit, das Umkippen des Vaters vom Freigeist zum NS-Parteigänger hat Henze sein ganzes Leben lang verfolgt. Und umso schmerzhafter müssen Vorwürfe dieser Art gewesen sein. Im Schaffensrausch des Sommers 63 ist unter anderem die Orchesterfantasie Los Caprichos entstanden nach den gleichnamigen Radierungen des spanischen Hofmalers Francisco de Goya. Die Blätter zeigen groteske Szenen und Henzes Orchesterstück scheint diesen Stil aufzugreifen. Sie wirken szenisch, gestisch, karikaturenhaft. Immer wieder treten einzelne Instrumente hervor wie Figuren aus dem Bild. Dass uns Henze mit dieser Vorlage auf eine falsche Fährte lockt, darauf hat der Musikpublizist Ilja Stefan hingewiesen. Demnach basieren Teile der neuen Capriccios auf einem früheren Variationensatz Henzes über eine Opernarie von Vincenzo Bellini. Ich denke, beides ist richtig. Das musikalische Material mag Bellini entlehnt sein, aber Henzes Umsetzung lebt von der Skurrilität, die Goya mit seinen glücklosen Galanen und zahnlosen Weiblein, mit seinen Hexenritten und Ungeheuern vorgegeben hat. Hans-Werner Henzes Orchesterfantasie Los Caprichos hören wir jetzt mit dem WDR-Sinfonieorchester unter der Leitung von Bas Wiechers.

Der Schlaf der Vernunft gebiert Ungeheuer, so heißt eine der Radierungen von Francisco Goya, vertont von Hans-Werner Henze in seinen Capriccios. Und es zeigt sich, dass die Begegnung von Vernunft und Ungeheuern, von ordnendem Geist und schlummernden Ängsten und Wünschen bis heute zentral ist für die Hervorbringung von Kunst und neuer Musik. Vito Juraj, geboren 1979 in Maribor in Slowenien, nimmt in seiner Musik viele Inspirationen von außen auf und ordnet sie minutiös. Entengeschnatter, Tennisspiel, betende Gläubige im Petersdom. Er hat sogar mal ein Stück für Orchester und Sternekoch komponiert. Das konnten Sie bei uns im WDR hören. Sein neues Violinkonzert trägt einen Titel aus der Physik, Desorption. Unter Desorption versteht man die Ablösung von Teilchen aus einem Festkörper oder einer Flüssigkeit. Beim Zusammenspiel einer solistischen Geige mit einem großen Orchester ahnt man schon, dass es hier um Ablösungsprozesse gehen könnte im Sinne einer Selbstfindung und Selbstbehauptung. Und tatsächlich, Juraj versteht sein Stück als Coming-of-Age-Konzert, als Befreiung des Individuums von den Erwartungen und Determinationen seines Umfelds. Judais emanzipatorischer Ansatz geht aber noch weiter, denn er verwendet eine Geigentechnik, die aus der Musik der rumänischen Roma stammt, die Sfoara. Die Sfoara, das ist eine Schnur, in diesem Fall einige zusammengebundene Bogenhaare, und die wird um die G-Seite, also die tiefste Seite der Geige, gewickelt, geknotet, fest, aber verschiebbar zwischen Griffbrett und Steg. Und wenn man an dieser Schnur zieht, dann entsteht ein schnarrender, gepresster Ton. Man kann damit sogar Melodien spielen, aber die Klangfarbe dieses Schnarren bleibt erhalten. Die Rom-Musiker haben auf diese Spieltechnik zurückgegriffen, um ihre Unterdrückung und Vertreibung durch das Ceausescu-Regime auszudrücken. Dieser gepresste, erstickte Klang spricht für sich. Und ist in Judais Stück das Gegenteil, das Gegenstück zum immer wieder frei aufsteigenden, flötenhaften Flageolettklang, der durch die hauchzarte Berührung der Finger mit der Saite entsteht und die Obertöne abruft. Naturlaute, wie wenn der Wind über ein Rohr bläst. Die Geigerin Isabel Faust hat sich auf das Experiment eingelassen. Sie wird gleich erscheinen mit einer Saite, einer Schnur um ihre G-Saite. Um ihr kostbares Instrument müssen wir uns übrigens keine Sorgen machen. No violin was harmed in this piece. Man kann verstehen, dass eine Geigentechnik, die so aus einer musikantischen, geigerischen Tradition kommt, dass die der Geige keinen Schaden zufügt. Hören wir jetzt die Uraufführung des Violinkonzerts Desorption von Vito Juraj, ein Kompositionsauftrag des Westdeutschen Rundfunks und des Festivals Milano Musica mit Isabel Faust und dem WDR-Sinfonieorchester Köln unter Bas Vigas.

Herzlich willkommen zum zweiten Teil unseres Abends mit Musik der Zeit hier in der Kölner Philharmonie. Das Meer in Island ist kein Ort für den unbeschwerten Badespaß. Bei Maximaltemperaturen von 13 Grad im August bleibt das Schwimmen nur den ganz hartgesottenen vorbehalten. Für die Warmduscher gibt's ja noch die heißen Quellen. Umso größer ist die Faszination, die das Meer rund um diese Insel ausübt. Denn so lebensfeindlich es scheint, so sehr wimmeln doch seine Tiefen von Kreaturen aller Art. Und so sehr glitzert seine Oberfläche im Schein von Polarlichtern, Mitternachtssonne oder einem arktisch klaren Himmel. Sea, Suns, Seasons, so nennt die isländische Komponistin Bára Gísla dort hier ihr neues Orchesterwerk. Ein Wortspiel rund um die Begriffe für Meer, Söhne, Klänge, Jahreszeiten. Und wenn Sie Bárás Programmtext lesen, dann können Sie sich verlieren in Alliterationen und Homophonen und Mehrdeutigkeiten rund um das Meer. Und so wie der Ozean eine gerade Linie am Horizont bildet, unter der es dennoch in ständiger Bewegung ist, so lebt auch Bára Gísla dort hier das Stück von der Gleichzeitigkeit aus Stillstand und Bewegung. Die Tonhöhe ändert sich nur wenig in diesem Stück. Alles passiert in der Klangfarbe und alles vibriert und pulsiert. Das Streicher-Vibrato, das im Zuge historischer Informiertheit heute nur noch sparsam dosiert wird, hier darf es über alle Stränge schlagen. Shake out birds, so nennt es die Komponistin in ihrer Partitur. Und sie liefert per QR-Code ein kleines Video dazu, wie man diese Vögel ausschüttelt mit dem ganzen Handgelenk. Im Video für die Kontrabässe tritt Bára Gísla dort hier sogar selbst in Erscheinung. Sie ist nämlich Kontrabassistin und Mitbegründerin des isländischen Eyja-Ensembles, also mit der Praxis bestens vertraut. Auch die anderen Instrumentengruppen bekommen ungewöhnliche Aufgaben. Die Bläser haben Linienverläufe, die wie Wolkentürme aussehen. Ein handelsüblicher Abzieher, so wie für Fensterscheiben, zieht über die Klaviersaiten im Wechsel mit einer Angelschnur. Und im Schlagzeug sorgt unter anderem eine Stichsäge ohne Sägeblatt für die richtige Schwingung der Ölfässer. Die Harfenistin greift sogar zur Massagepistole und Klangregisseur Paul Jökendrup sorgt am Mischpult für das elektronische Fundament. Auf dem Höhepunkt ist dieser Klangrausch mehr als die Summe seiner Teile. Man glaubt, menschliche Stimmen zu hören, obwohl die gar nicht dabei sind. Wobei man in Island, dem Land der Elfen und Trolle, noch nie überzeugt war, dass nur das Sichtbare und Fühlbare real ist. Sea, Suns, Seasons von Bára Gísla dort hier ist ein Auftrag des WDR-Sinfonieorchesters, des Orchestre Philharmonique de Radio France, des Copenhagen Philharmonic Orchestra und des Festival d'Automne. Hören wir jetzt die deutsche Erstaufführung mit dem WDR-Sinfonieorchester unter Leitung des niederländischen Dirigenten Bas Wiechers.

Ja, wir hätten sehr gerne Bara Gisler dort hier selbst hier auf der Bühne begrüßt, aber sie lässt sich entschuldigen. Sie steht in diesen Tagen kurz vor der Geburt ihres dritten Kindes. Ob Sea Son oder Sea Daughter wurde uns nicht mitgeteilt. Einen 100. Geburtstag feiern wir in diesem Juli, den von Hans-Werner Henze. Und bei allen Würdigungen und Einordnungen trifft man immer wieder auf die seltsame Tatsache, dass Henze, einer der produktivsten und begabtesten Komponisten der Nachkriegsgeneration in Deutschland, einen Außenseiterstatus hatte und bis heute hat. Henze saß zwischen allen Stühlen. Er hat sich mit der Dodekaphonie, der Zwölftontechnik, beschäftigt, noch bevor seine Generationsgenossen das taten. Als die dann aber die strengen Kompositionsregeln noch ein bisschen strenger fassten, da war Henze schon ganz woanders. Physisch in Italien und geistig frei. Auf der Suche nach Ausdruck und Schönheit, nach Kantabilität, im festen Glauben, dass auch das noch gehe. Die Nachkriegsavantgarde und ihren Serialismus fand er ideologisch einengend. In Donaueschingen kam es 1957 zum Eklat, als Pierre Boulez, Karl-Heinz Stockhausen und der eigentlich befreundete Luigi Nono demonstrativ den Saal verließen, kaum dass ein paar, sagen wir, neo-wohlklingende Töne von Henze erklungen waren. Als konservativ oder gar reaktionär konnte man ihn aber auch nicht einstufen. Er fühlte sich einer politisch engagierten Musik verpflichtet, schrieb gegen das Unrecht in der Welt an und liebäugelte eine Zeit lang mit marxistischen Ideen. Daher auch die Enttäuschung, als der Freund Gigi Nono von ihm abrückte. Heute scheinen die Grabenkämpfe von damals weit weg. Und wenn man ein Werk hört wie Henzes dritte Sinfonie, dann kann man nur staunen, wie souverän ein junger Komponist von gerade mal 23 Jahren mit dem Orchesterapparat umgeht. Die dritte Sinfonie ist zwischen 1949 und 50 entstanden. Kurz nach der Uraufführung 1951 hat Henze sie in einem Ballettabend eingesetzt. Und das passt. Die Musik ist szenisch bewegt. Sie folgt einer Art Programm. Anrufung Apolls heißt der erste Satz. Dithyrambe der zweite und beschwört damit den Gegenspieler des maßvollen Schöngeists Apoll herauf, nämlich den Dionysos, den Gott des Rausches und der ausschweifenden Vergnügungen. Der dritte Satz heißt Beschwörungstanz, auch dies ein Hinweis auf choreografische Möglichkeiten und auf eine archaische Welt, in der sich diese Tänze abspielen. Denn ja, Apollon und Dionysos, mit diesem Gegensatzpaar ist der Charakter der Sinfonie ganz gut umrissen, so wie nämlich hier noch die Zwölftontechnik durchscheint, die alle Halbtöne der Tonleiter gleichwertig verwenden sollte. So gerne arbeitet Henze andererseits mit Wiederholungen, die ja bei der Zwölftonmusik eigentlich verpönt waren. Regelrechte kleine Loops, also Motivschleifen, entstehen da. Und der markante Ruf der Bläser aus dem ersten und zweiten Satz bleibt einem noch lange im Ohr, genau wie der Boogie-Woogie, der sich zwischendurch einschleicht. Eine sinnliche, farbenreiche Musik und ein frühes Bekenntnis Henzes zu einem Leben wie die Götter. Hans-Werner Henze, Sinfonie Nummer 3, es spielt noch einmal für Sie das WDR-Sinfonieorchester unter Bas Wirels.

Hans-Werner Henze, Sinfonie Nummer 3. Sie hörten einen Mitschnitt vom 2. Mai dieses Jahres aus der Kölner Philharmonie. Das WDR-Sinfonieorchester spielte unter der Leitung von Bas Wiechers. Henzes dritte Sinfonie, entstanden zwischen 1949 und 50, bildete den Abschluss unseres Konzerts der Reihe Musik der Zeit unter dem Titel Hashtag Grape. Eine Hommage an Hans-Werner Henze zum 100. Geburtstag, aber auch ein Forum für die Musik, die heute geschrieben wird. Von den berauschenden Meeresklängen der Isländerin Bára Gísladóttir bis zum expressiven Violinkonzert des Slowenen Vito Juraj, für das die Geigerin Isabel Faust die G-Seite ihrer kostbaren Violine mit einer Schnur umgerüstet hat, wie es die Roma-Musiker Rumäniens tun. Wenn Sie Lust haben, das ganze Konzert nochmal zu erleben, es steht im Anschluss an die heutige Sendung bereit bei wdr3.de. Dann können Sie auch noch einmal die Zugabe hören, mit der Isabel Faust uns alle im Publikum verzaubert hat. Ein berührendes Violinsolo von Morten Feldman. Unsere Zugabe heute Abend ist noch einmal eine Hommage an Hans-Werner Henze, aber auch an seine Freundin und Seelenverwandte Ingeborg Bachmann, deren 100. Geburtstag wir ja auch gerade erst gefeiert haben. Sie war nur 6 Tage älter als Henze. In seinen Nachtstücken und Arien hat Hans-Werner Henze 1957 auch ihr Gedicht »Freies Geleit« vertont. Ein Text, der in seiner liebevollen Sorge um den Planeten Erde unerwartete Aktualität beweist. Für eine Dokumentation zu Henzes 100. Geburtstag hat die Sopranistin Sarah Maria Sun das Lied neu aufgenommen, am Klavier begleitet von Jan-Philipp Schulze.

WDR3-Konzert. Das war zuletzt Freies Geleit, ein Lied von Hans-Werner Henze aus seinen Nachtstücken und Arien auf ein Gedicht von Ingeborg Bachmann. Die Sopranistin Sarah Maria Sun wurde begleitet von Jan-Philipp Schulze am Klavier. Diese Aufnahme ist entstanden für eine neue Dokumentation über Hans-Werner Henze von Holger Preuße und Philipp Quiring. Seit gestern ist dieser Film in der Arte Mediathek abzurufen. Schauen Sie doch mal rein. Damit geht unsere Konzertsendung zu Ende. Die Redaktion hatte Anselm Zibinski. Sie können den Konzertmitschnitt vom 2. Mai aus der Kölner Philharmonie in Kürze nachhören. Schauen Sie dazu bei wdr3.de. Einfach nach dem Titel des Konzerts Musik der Zeit, Hashtag Grape, wie die Traube. Hier folgen gleich die Nachrichten. Danach präsentiert Ihnen Niklas Wand in WDR 3 Jazz Neues aus der Posaunenwelt. Bis 10 Uhr hören wir nochmal Musik von Hans-Werner Henze. Aus dem Jahr 1963 stammen seine Lucy Escort Variations für Klavier. Jan-Philipp Schulze spielt einen Ausschnitt. Mein Name ist Cornelia Bittmann. Ich freue mich, dass Sie uns heute zugehört haben und wünsche Ihnen noch einen geruhsamen Abend.

0: 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Es ist 22 Uhr. 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
1: Die Nachrichten mit Christine Langner. Guten Abend. Bundeskanzler Merz hat Kritik am Reformpaket von Union und SPD zurückgewiesen. In der ARD sagte Merz, dass die Krankenstände in Deutschland zu hoch seien. Dass man in Zukunft wieder ab dem ersten Tag einen Test braucht, solle dabei helfen, das zu ändern. Dietrich Karl Meurer, WDR Berlin.
2: Ein weiterer Baustein des Reformpakets ist die Steuerreform. Die schwarz-rote Koalition will Menschen mit kleinen und mittleren Einkommen entlasten. Eine Familie mit 2 Kindern und 60.000 Euro Einkommen spare dadurch rund 600 Euro im Jahr. Merz betont in der ARD, die Entlastung komme bei den Familien an. Für die Wirtschaft plant die Bundesregierung unter anderem weniger Bürokratie und Änderungen im Datenschutzrecht. Merz erwartet davon deutliche Vorteile für Unternehmen. Für das kommende Jahr strebt er wieder ein Wirtschaftswachstum von mehr als 1% an.
1: Der NRW-Landesvorstand der AfD ist damit gescheitert, einen der umstrittensten Hardliner aus der Partei auszuschließen. Es geht um den Dortmunder Bundestagsabgeordneten Helferich. Das Bundesschiedsgericht der AfD hat entschieden, dass Helferich in der Partei bleiben darf. Er soll unter anderem Deutsche mit Migrationshintergrund als Viecher beleidigt haben. 8 Tage nach den Erdbeben in Venezuela ist ein Mann lebend aus den Trümmern gerettet worden. Er war als Wachmann in einem Einkaufszentrum, als das Gebäude einstürzte. Helfer hatten ihn schon vor einigen Tagen geortet und über einen Schlauch mit Wasser versorgt. Bei den Erdbeben in Venezuela kamen mindestens 2200 Menschen ums Leben. Tausende werden noch vermisst. Der deutsche Tennisprofi Alexander Zverev hat die 3. Runde beim Turnier in Wimbledon erreicht durch einen klaren Dreisatzsieg gegen den Franzosen Valentin Royer.
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1: Die Stadt Mönchengladbach hat eine Haushaltssperre verhängt, um nicht tiefer in die Schulden zu rutschen. Ab morgen werden deshalb viele Ausgaben gestoppt. Christoph Wegener, WDR aktuell.
3: Wie viele andere Städte und Gemeinden kämpfe Mönchengladbach mit steigenden Kosten, etwa im Personalbereich und bei den Sozialleistungen, erklärte ein Stadtsprecher auf Anfrage. Um die finanzielle Handlungsfähigkeit der Stadt zu sichern, sei eine Haushaltssperre deswegen unumgänglich. Die gilt bis Ende des Jahres und bedeutet vor allem eins: sparen, wo immer es geht. So wird kein Geld mehr für Aufgaben ausgegeben, zu denen die Stadt nicht verpflichtet ist. Dazu zählen Zuschüsse für Veranstaltungen, Kultur- oder Sportprojekte. Auch wenn jemand bei der Stadt in Rente geht, wird diese Stelle erstmal nicht neu besetzt.
1: Das war WDR aktuell. Das Wetter in Nordrhein-Westfalen. In der Nacht ist der Himmel klar. Es kühlt ab auf 13 bis 8 Grad. Morgen ist es dann windig und oft bewölkt. Die meiste Sonne gibt's im südlichen Rheinland. Dazu in Steinfurt morgen bis 23 Grad. Mörs kommt auf 24 und Bergheim auf 25. Die Zeit 22.03 Uhr.
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4: Mit Niklas Wandt. Schönen guten Abend. Für die heutige Sendung habe ich aktuelle Einspielungen von Posaunistinnen und Posaunisten ausgewählt. Trilogue Plus 15 heißt das liebevolle Tribut von Nils Wogram und der HR Big Band an Albert Mangelsdorf, den großen Innovator der Posaune, und seine historische Einspielung Trilogue. Mana heißt das neue Album der New Yorkerin Kalia Vandeveer. Eine

0: faszinierende Klangskulpturen von beträchtlicher Fülle und mikrotonaler Detailverliebtheit. Up and Down von Bonecrusher, dem Ensemble um Posaunist Matthias Muche. In Bonecrusher spielen neben ihm noch 11 weitere Posaunisten und ein Perkussionist. Die gemeinsamen Glissandi der 12 Posaunen sind lustvoll ausgewalzt. Bei aller Strenge des Gestus ist doch auch die große Freude spürbar, die die Arbeit in einer so ungewöhnlichen Besetzung gemacht haben muss. Das Stück Up and Down stammt aus dem treffend betitelten Album Densities. Mitte April ist es erschienen. Und 2 Wochen später hat Matthias Muche noch ein Soloalbum nachgelegt. Trombone Alone heißt die Platte. Aufgezeichnet in der Zionskirche in Matthias Muches alter Heimat Bielefeld. Verblüffend, was er der Posaune hier im hallreichen Raumklang der Kirche für Sounds entlockt. Atmen, Grummeln, Schmatzen, Pfeifen, tiefe Drones, durchdringende Schreie, metallisches Klackern und Stimmen imaginärer Kreaturen. Matthias Muche sieht die Posaune als Klangerzeuger im Raum. So simpel und doch so vielgestaltig. Muche nutzt seine Platzierung vor dem Mikrofon geschickt, um die Posaune durch das Stereofeld flackern zu lassen. Im Stück Beller klingt es zeitweilig danach, als sprächen mehrere Stimmen zugleich. Und tatsächlich ist die Performance auch noch untermalt von einem programmatischen Text von Anthony Moore, Musiker und Hochschullehrer an der Kölner KHM. Seine Stimme erklingt entkörpert und wird von den durchdringenden, hohen Frequenzen von Matthias Muches Posaune fast ein wenig an den Rand gedrängt.
1: Hello. This is the beginning of a sentence, which by the time you reach its end, would have mostly disappeared. For you, it will have traveled into your past. For itself, it continues to journey on into its own future.

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WDR 3 Jazz mit aktuellen Einspielungen von Posaunistinnen und Posaunisten. Matthias Muchel setzt die Posaune hier als umfassenden Klangerzeuger ein, der den herkömmlichen Sound dieses Instruments oft weit hinter sich lässt und der an so vielen Stellen im Raum aufflackert, dass man Schwierigkeiten hat, ihn genau zu verorten. Ein Klangkaleidoskop. Beller von Matthias Muchel aus seinem aktuellen Soloalbum Trombone Alone. Im Vergleich dazu setzt die junge US-Amerikanerin Kalia Vandeveer die Posaune traditioneller ein, als Melodieführer und für mehrstimmige Sätze, verwischt und in die Tiefe des Raums geöffnet mit Hall-Effekten. Schön nachzuvollziehen ist es auf ihrem aktuellen Album Mana, eine Solo-Einspielung von den Synthesizer-Atmosphären, Piano und Stimme hin zu ihrem Hauptinstrument, der Posaune. Jazz, Ambient und Elektropop verschwimmen zu einem eigenwilligen Hybrid. Durchaus melancholische, schwermütige Klänge. Vielleicht liegt es daran, dass Kalia Vandeveer Musik auch als Heilmittel in der Auseinandersetzung mit der eigenen Vergangenheit benutzt, mit erlittenem Unrecht und traumatischen Situationen. Hier ist das wunderbare, sehnsuchtsvolle Stück Waiting.

Waiting, ein zartes, sehnsuchtsvolles und auch merkwürdig verschwommenes Stück von Kalia Vandeveer aus ihrem Album Mana. Ambient, Modern Jazz und Spielarten des Indie, vor allem Dream Pop und Shoegaze kommen hier ganz organisch zusammen. Ich fühle mich beim Hören in diesen merkwürdigen Übergangsbereich zwischen Schlafen und Wachen versetzt. Dafür sorgen an vielen Stellen der Platte die konstant durchlaufenden, hallschweren Drones und mehrstimmigen Chöre der Posaune, die Kalia Vandeveer im Studio übereinander geschichtet hat. Es ist schon erstaunlich, was für eine klangliche Vielfalt sie der Posaune hier entlockt. Etwa im Stück Murmuray mit den sanften Fanfaren der Solostimme,

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Gerade verklungen Murmuray von Kalia Vandeveer. Ein pastorales, weitläufiges Stück für eine Vielzahl von Posaunenspuren aus ihrem Soloalbum Mana. Die Posaune wurde schon in der Frühphase des Jazz eingesetzt und hat heute eine große Spieltradition und eine Ahnenreihe der Innovatoren. Der Frankfurter Albert Mangelsdorf war zweifellos einer von ihnen. Ein Musiker, der mit großem Fleiß und einem fast masochistischen Übepensum zu Werk ging und zu einem großen Virtuosen wurde. Mit seiner Geschwindigkeit, seiner Breite des Ausdrucks und auch seinem Humor ist der 2005 verstorbene Albert Mangelsdorf noch immer eine feste Referenz für Posaunistinnen und Posaunisten. Auch für Nils Wogram ist Mangelsdorf ein prägender Einfluss, am Instrument und auch als Komponist. Gemeinsam mit der HR Big Band unter Jim McNeely hat Nils Wogram ein liebevolles Tribut an Albert Mangelsdorf eingespielt. Trilogue plus 15, A Tribute to Albert Mangelsdorf, heißt das Album. Der Ausgangspunkt dieser Musik steckt schon im Titel. Trilogue heißt das im Jahr 1976 bei den Berliner Jazztagen aufgenommene Album von Albert Mangelsdorf mit Bassist Jaco Pastorius und Drummer Alphonse Mouzon, zwei Stars der damaligen US-Szene des Jazzrock. Eine Aufnahme, die heute noch lebendig und frisch klingt. Mangelsdorfs Stücke sind hier eher Skizzen zum Einstieg in ausgedehnte Improvisationen. Jim McNeely dienten die Stücke und auch viele der improvisierten Motive dieser Aufnahme als Ausgangspunkte für seine Big Band Arrangements. Und auch Nils Wogram zitiert immer wieder Albert Mangelsdorf Soli. Die Mehrstimmigkeit durch Singen zusätzlicher Noten erzeugt, das virtuose, sprachhafte Spiel mit dem Dämpfer. Bassist Hans Klawischnik liefert ebenfalls einen belebenden Beitrag, analog zum großen Jaco Pastorius, aber mit deutlich kantigerem, zupackenderem Sound. Hier ist das Titelstück der Platte. Trilogue.

Es beginnt und endet mit dem grummeligen, mehrstimmigen Röhren der Posaune. Trilogue von Nils Wogram und der HR Big Band unter Jim McNeely. Ein Tribut an das gleichnamige Live-Album von Albert Mangelsdorf, dessen Themen und Improvisationen als Ausgangspunkt für die vielgestaltigen und spannenden Arrangements dienten. Zum Ende dieser Sendung noch einmal ein Sprung nach Nordrhein-Westfalen. Wir bleiben im Bereich der großen Klangkörper. Carla Köllner aus Essen hat kürzlich ihr Big Band-Album veröffentlicht. Eine Platte mit dem etwas lakonischen Titel Not Obsessed, but Kinda Into It. Nicht total begeistert, aber irgendwie angetan. So ließe sich das übersetzen. Die Anfang 30-jährige Carla Köllner hat zunächst Posaune und später auch das Schreiben für Big Band studiert und auch bereits mit der WDR Big Band zusammengearbeitet. An ihrem Stamminstrument, der Posaune, ist Carla Köllner auf ihrem neuen Album nicht zu hören. Dafür als ideenreiche Komponistin und Arrangeurin von Stücken für eine eigens zusammengestellte Big Band mit ganzen 23 Musikerinnen und Musikern. Die Möglichkeiten einer solchen Vielzahl von Stimmen nutzt Carla Köllner gekonnt und auch ziemlich ökonomisch aus. Etwa im Stück mit dem freundlich verschrobenen Titel »Nicht schubsen, habe Joghurt im Rucksack«. Detailverliebter Modern Jazz mit subtil schimmernden Bläsersätzen. Das letzte Stück der heutigen Sendung. Das war WDR 3 Jazz. 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Mein Name ist Niklas Wandt. Tschüss und auf Wiederhören.

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1: Es ist 23 Uhr. 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
2: Die Nachrichten mit Christine Langner. Guten Abend. Die Pläne der Koalition aus Union und SPD in Sachen Krankschreibung sorgen für Diskussionen. In Zukunft sollen Beschäftigte ab dem ersten Krankheitstag ein Attest vorlegen. Dafür müssen sie zum Arzt oder zur Ärztin. Die telefonische Krankmeldung soll abgeschafft werden. Bei diesen Menschen in Aalen kommt das unterschiedlich an.
3: Also ich persönlich finde es ehrlich gesagt sehr gut, weil doch da ein bisschen Schindluder getrieben wird.
4: Für einen Tag ist es dann vielleicht doch viel Aufwand, aber grundsätzlich gegen Leute, die sich vielleicht auch einfach mal so krank melden, könnte das schon ganz gut sein.
5: Wenn man morgens aufwacht und erkältet ist, dann bleibt man halt einen Tag zu Hause und dann braucht man keine Krankmeldung.
2: Die Bundesregierung plant noch weitere Reformen. Unter anderem sollen die Steuern für Reiche erhöht werden. Familien sollen dagegen entlastet werden. Nach den tödlichen Polizeischüssen auf einen Mann in Remscheid hat NRW-Innenminister Reul eine sorgfältige Untersuchung des Falls zugesichert. Momentan sei bekannt, dass der 42-Jährige aggressiv gegen Polizisten vorgegangen sei. Nun werde genau untersucht, ob die Schüsse berechtigt oder leichtfertig gewesen seien. Dann würden entsprechende Konsequenzen gezogen. Im Süden von Frankreich haben sich mehrere Waldbrände ausgebreitet. Hunderte Feuerwehrleute sind im Einsatz, auch mit Löschflugzeugen. In der Nähe der Grenze zu Spanien mussten 3 Campingplätze evakuiert werden. Verletzt wurde niemand. Nach der großen Hitzewelle sind viele Böden in Südfrankreich extrem trocken. Österreich ist bei der Fußball-WM ausgeschieden. Die Mannschaft verlor gegen Europameister Spanien 0:3. Spanien steht damit im Achtelfinale. Auf wen die Spanier dann treffen, wird heute Nacht ermittelt zwischen Portugal und Kroatien.
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2: Ein Cyberangriff auf die Gemeinschaftsstadtwerke Kamen-Böhnenberg-Kamen macht noch immer große Probleme. Der Energie- und Wasserversorger ist weiter nur per Telefon zu erreichen. Die Staatsanwaltschaft ermittelt mittlerweile wegen versuchter Computersabotage. Christoph Vogt für WDR aktuell.
6: Mehr als 60.000 Kunden sind von dem Ausfall der IT betroffen. Normalerweise würden seit gestern die Juli-Abschläge abgebucht. Die bleiben.
2: Und wir unterbrechen die Nachrichten kurz für eine Falschfahrermeldung. Auf der A4 Köln-Aachen zwischen Kreuzkerpen und Langer Wehe. Da kommt Ihnen ein Falschfahrer entgegen, fahren Sie äußerst rechts und überholen Sie nicht. Auf der A4 Köln-Aachen zwischen Kreuzkerpen und Langer Wehe. Und jetzt geht's hier weiter mit dem Wetter. Morgen ist es windig und oft bewölkt. Die meiste Sonne gibt's im südlichen Rheinland. In Ibbenbüren bis 23 Grad. Herne kommt auf 24. Das war WDR aktuell.
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7: Being the Beatles. Eine Pop-Revolution. Ist ein 6-teiliger Podcast von NDR Kultur. Das hier ist die 4. Folge. An einem Mittwoch, kurz nach 7, fühlt man sich im Londoner Doppeldeckerbus praktisch als Einheimischer. Zum Glück ist Katharina, die mit mir den Podcast macht, auch Frühaufsteherin. Wir haben uns Kaffee und Croissants gekauft und auf dem Weg zum Bus gefrühstückt. Wir wollen die Ersten sein. Am berühmten Zebrastreifen in der Abbey Road. Einmal in Ruhe dort lang gehen, wo die Beatles lang gegangen sind. Wir müssen dann allerdings doch den Busfahrer fragen, welche Haltestelle die richtige ist.
8: Okay.
7: Grove End Road. Alles klar. Ein Wohnviertel. Gute Lage.

0: mache einen Film, du gehst nochmal, ich mache ein Foto. Fertig.
1: Sie steht mitten auf der Straße und filmt.
0: Schaffen wir.
1: Noch einmal, schneller. Katharina ist streng. Das brauchen wir später für Social Media. Es soll genau so aussehen wie auf dem Plattencover der Beatles. Ich habe es sogar dabei.
2: Es gibt natürlich mehrere Gänge.
1: Ausgestreckte Beine, Blick geradeaus. Leider habe ich keinen weißen Anzug an wie John Lennon und bin auch nicht barfuß wie Paul McCartney. Dafür ist es doch etwas zu kalt. Aber sonst?
0: Ich muss viel näher ran.
1: Ich gehe ein paar Mal hin und her und habe ein bisschen Angst, dass Katharina überfahren wird.
0: Ja. Dann machen wir noch ein Foto mit der Platte.
1: Endlich haben wir es und gehen zu dem weißen Gebäude direkt neben dem Zebrastreifen. Ein zweistöckiges Stadthaus mit Flachdach.
2: Guck mal, da hinten ist das. Das ist das Heilige Studio.
1: Genau hier kommen die Beatles im November 1966 wieder zusammen. Seit Monaten waren sie mehr oder weniger verschwunden aus der Öffentlichkeit. George Harrison war in Indien. John Lennon hat einen Film gedreht. Ringo Starr war mit seiner kleinen Familie beschäftigt. Und Paul McCartney ist abgetaucht in London. Hat nur selten seine Villa verlassen. Jetzt sind sie wieder im Studio. Das bleibt erst unbemerkt von Reportern oder Fans. Aber irgendwann wird man aufmerksam. Und am 20. Dezember will es ein Reporter des britischen Fernsehens wissen. Er bezieht Position vor dem Eingang der Studios in der Abbey Road. Steht stundenlang in der Kälte und wartet auf die Beatles. Er ist sich sicher, die kommen heute. Man hat sie in der letzten Zeit immer mal ein- und ausgehen sehen. Was genau machen sie hier? Welche Pläne haben die Beatles nach diesen desaströsen Tourmonaten 1966? Am späten Nachmittag kommt endlich ein schwarzer Mini angefahren und hält vor dem Studio. John Lennon steigt aus. Rollkragenpullover, Sakko, Schnurrbart. Sein neuer Look.
3: Hey, can I have a word? All the Beatles are gonna go their own ways in 1967. Yeah?
1: Gehen die Beatles weiter getrennte Wege? Fragt der Reporter.
3: They couldn't be, you know, on our own as together. We're always involved with each other, whatever we're doing.
1: Nur weil sie mal was allein machen, heißt das ja nicht, dass es mit der Band vorbei ist.
3: Yeah, we'll probably carry on writing music forever, you know.
1: John ist zum Quatschen aufgelegt. Reporterglück. Kurz darauf kommt Paul. Er trägt auch einen Schnurrbart und den gleichen hellen Rollkragenpullover wie John. Würde es dir etwas ausmachen, wenn ihr nie wieder auftreten würdet? Fragt der Reporter. Und da druckst Paul herum. Er sieht ein bisschen so aus, als sei er erwischt worden.
3: Yeah, we want to do it, but if we're not listened to, then and we can't even hear ourselves, then we can't improve in that. We can't get any better. So we're trying to get better with things like recording.
1: Die Konzerte funktionieren nicht mehr. Die Fans sind in ihrer Begeisterung für die Beatles einfach zu laut und die Musik dringt gar nicht mehr durch. So kann sich die Band nicht weiterentwickeln. Deshalb wollen sich die Beatles auf die Arbeit im Studio konzentrieren. Inzwischen ist es dunkel und dann fahren Ringo Starr und George Harrison vor. Beide tragen Schnurrbärte. Kein Witz. Trägt man jetzt so, es ist der Beginn der Hippie-Zeit.

Ich bin Oke Bandixen und das ist Being the Beatles, ein Podcast von NDR Kultur. Das ist die vierte Folge. Nothing is real.

Wenn man als Reporter etwas unbedingt haben will, muss man immer bereit sein, sich auch ein bisschen zum Horst zu machen. Ich kenne das. Let me take you down, 'cause I'm going to... Und fühle mit diesem Reporter, als ich mir die Aufnahmen aus dem Dezember 66 angucke. Stundenlang vor diesem Studio stehen, das ist nicht nur kalt, anstrengend und super öde, es ist auch unangenehm. Wie viele Leute sind an ihm vorbeigegangen und haben gefragt, was machst du denn hier? Geh mal von der Tür weg. Wir arbeiten hier. Sowas. Und dann stand da auch noch ein Kamerateam. Man muss schon sehr an sein Thema glauben, um das durchzuziehen. Und in diesem Fall würde ich sagen, hat es sich gelohnt. Der Reporter hat die Beatles gekriegt. John zum Beispiel stellte sich auf der kleinen Treppe zur Tür immer wieder ein bisschen in den Weg. Ein

Alter Trick, damit man noch eine Frage stellen kann. Er erfährt nicht besonders viel. Ja, wir verstehen uns gut und Musik machen wir auch noch zusammen. Besser als gar nichts. Aber was der Kollege nicht weiß, die Jungs bereiten im Studio den größten Coup der Popgeschichte vor. Das klingt wie eine abgegriffene Phrase, aber ich meine es genau so. Der größte Coup der Popgeschichte.

0: Schon im November haben die Beatles angefangen mit den Aufnahmen für ihr nächstes Album. Sie werden knapp 6 Monate dauern. Im Vergleich dazu, das erste Album hatten sie in 12 Stunden eingespielt. Sgt. Pepper's Lonely Hearts Club Band heißt ihr Meisterwerk. In der Popmusikgeschichte gibt es eine Zeit vor Sgt. Pepper und eine danach. Die Beatles definieren mit diesem Album neu, was Popmusik sein kann. Was genau heißt das? Und wie haben sie das gemacht? Darum geht es in dieser Folge des Podcasts. Macht euch bereit für einen musikalischen Deep Dive. Abbey Road Studios. Hier in London wurde Beatles-Geschichte, Musikgeschichte geschrieben. Es ist gleich neben dem berühmten Zebrastreifen, hinter einer kleinen weißen Backsteinmauer mit Zaun. Abbey Road Studios steht heute über der Eingangstür. In den 60er Jahren hieß es noch EMI Recording Studios. Bis zum Eingang gehen, wie der Reporter damals, kann ich nicht.
1: Jetzt sind leider noch zu.
0: Das Tor ist geschlossen. Morgens um 7:30 kommen die ersten Mitarbeiter. Es ist ja immer noch ein gefragtes Studio.
2: Wollen wir nochmal warten?
1: Ja.
0: Als das Tor kurz einen Spalt offen steht, mache ich einen Schritt aufs Grundstück. Ist besser fürs Foto, sagt Katharina. Gibt aber auch direkt ein bisschen Ärger. Wir mögen doch bitte hier weggehen. Ich frage noch hektisch eine junge Frau, die gerade reingeht, was sie hier macht.
3: You're a musician.
2: Part of the engineering.
0: Okay, ich habe auch schon mal schlauere Fragen gestellt. Sie gehört zum Team der Tontechnik.
3: What's it like working here?
2: Yeah, really good.
3: It's good.
0: Gucken wir uns also noch ein bisschen die weiß gestrichenen Pfeile an.
2: Don't write here.
0: Darauf stehen unendlich viele Grüße, Sprüche, Zitate.
2: Josh, I love you.
0: Oh. We love the Beatles, Ringo forever, Places I Remember.
4: There are places I remember.
0: Alles ist vollgeschrieben von Fans aus der ganzen Welt. Die Mauer, wie man sieht, wurde dutzendfach übergemalt und wird immer wieder neu bekritzelt. Soll ich auch? Nein, lieber nicht. Nebenan ist ein Abbey Road Fanshop. Ich schätze mal, sowas haben nicht viele Aufnahmestudios.
5: So, Uke, was kaufen wir?
1: Alles, wir kaufen alles.
5: Gitarrengut?
0: Es gibt das Abbey Road Straßenschild als Schlüsselanhänger. Auf Tassen und T-Shirts. Eine hübsche Zeichnung des Studios auf Geschirrtüchern. Klar, ein Muss in England. Untersetzern, auch unentbehrlich für die Briten anscheinend, Kissen und Ofenhandschuhe. Außerdem alles von den Beatles. Im Grunde jedes Plattendesign in allen Souvenirformen. Und natürlich Platten, Bücher, Gitarrengurte, Plektren.
1: Oder so eine rote Recording-Lampe. Das wäre für unsere Podcast-Aufnahmen wäre das auch super.
5: Das wäre sehr cool. Oder so ein Kofferanhänger. Kannst du damit nicht nach Hause fahren?
1: Damit ich meinen Koffer.
0: Ein Yellow Submarine. Schön quietschbunt.
5: Okay, das nehmen wir mit. Würdest du das an deinen Koffer machen, wenn ich das für dich kaufe?
1: Ja, natürlich.
5: Okay.
1: Das mache ich selbstverständlich.
0: Deal.
5: Alles für das.
0: Ich kaufe noch einen Bleistift mit Zebrastreifen. Muss ich. Und dann stehe ich noch eine Weile vor dem Album, um das es jetzt gehen soll. Das wird hier natürlich auch verkauft. Sgt. Pepper. Ich habe das zu Hause, klar, als LP. Meine 3 älteren Geschwister haben zusammengelegt, um es mir zu Weihnachten 1983 zu schenken. Da war ich 13. Ich sehe mir das berühmte Cover noch einmal genau an. Die Beatles in komischen, bunten Fantasieuniformen. Daneben und dahinter viele Menschen. Die Köpfe. Eine Collage aus Fotos von 70 Prominenten. Einige erkennt man. Bob Dylan, Oscar Wilde, Marlene Dietrich. Ganz links ist Stuart Sutcliffe, der alte Freund der Beatles, mit dem sie auch in Hamburg waren und der tragisch jung gestorben ist. Ich habe mir dieses Bild früher schon stundenlang angesehen und mehr erkannt. Da ist Edgar Allan Poe, das ist Karl Marx, der da ist Karl-Heinz Stockhausen, von rechts Shirley Temple. Es sind keine Fotos von den echten Menschen, sondern eine Mischung aus lebensgroßen Fotoaufstellern und mehreren Wachsfiguren, die teilweise von Madame Tussauds extra für das Shooting angefertigt wurden. Die Beatles sind zweimal im Bild. Einmal in echt, aber halt verkleidet als Fantasiekapelle und daneben nochmal als Wachsfiguren in ihren klassischen dunklen Anzügen und mit Pilzkopf. Das Cover ist ein Kunstwerk und genauso neu und ungewöhnlich wie die Musik darauf.
6: It was very harmonious. And Peppertime, we were having fun. Mm. And they were having fun. A lot of giggles in the studio.
0: Peppertime. So nennt Produzent George Martin die Zeit, die im November 1966 im Studio in der Abbey Road beginnt. Die Beatles sind wieder zurück. Zusammen. Eine Band. Eine Gang, die wieder Spaß am Musikmachen hat.
6: It was like they had a new canvas on which to paint.
0: Ich finde, das sagt alles. Leere Leinwand. Viele neue Farben.
6: They had enormous musical curiosity. They always wanted to find out what was beyond the next bit, you know. And they wanted to explore. They loved all the gimmicks and the tricks.
0: Zu Beginn dieser Session, die zwei geniale Singles und dieses unglaubliche Sgt. Pepper Album hervorbringen wird, fragt George Martin wie immer, was habt ihr mitgebracht? Und meint die Ideen für neue Lieder. John hat da was.

0: Strawberry Field. Das ist das Gelände neben seinem Zuhause, wo er als Junge oft mit dem Nachbarsjungen gespielt hat. Darum ging es schon in der ersten Folge dieser Staffel. Das Lied beginnt als eine Kindheitserinnerung. John singt von seinem Baum, dem Baumhaus im Garten. Aber dann wird das Lied immer mehr zu einem surrealen Bild, auch weil John ein bestimmtes Instrument benutzt.
1: Had an introduction for the first time, which was played on that weird instrument, the mellotron.
0: Das Mellotron ist damals eine heiße Sache im Studio. Eine Art Ur-Synthesizer, ein elektromechanisches Tasteninstrument, das Klänge von bestimmten Musikinstrumenten wie zum Beispiel Violine oder Trompete gespeichert hat, die beim Spielen imitiert werden. Noch heute erkennt man diese Melodie sofort wieder, die darauf gespielt wurde.
1: And became a really key feature. And it started with the chorus rather than the verse. Strawberry feels immediately, isn't it?
0: Nothing is real. Eine songgewordene, weirde Traumsequenz. Bald wird klar, in diese Richtung soll es weitergehen. Jedes Lied des neuen Albums soll einen besonderen Studio-Kniff bekommen. Etwas, das andere Bands nicht machen, was so noch nie jemand gemacht hat. Penny Lane, there is a fireman with an hourglass. Paul hat auch eine Erinnerung an Liverpool geschrieben. Sein Song handelt von einer belebten Straße, der Penny Lane, etwas nördlich von seinem und Johns Zuhause damals, mit Bushaltestelle, Friseur und Kreisverkehr. So klingt die erste Fassung. Die Melodie ist schön, der Text passt, aber irgendwas kickt doch nicht so richtig. Paul ist nicht zufrieden.
2: When they'd been working on Penny Lane for absolutely ages, it was pretty much done. And then Paul McCartney comes in. He says, I happened to see Brandenburg Concerto. Last night there was a guy playing a really high trumpet.
0: David Hepworth, der britische Musikjournalist, erzählt mir die Geschichte, als wir in London im St. James Park zusammensitzen. In dieser intensiven, mehrere Monate dauernden Studiozeit zappt sich Paul eines Abends, es ist der 11. Januar 1967, durch die Fernsehprogramme. Naja, zappen, damals gibt es drei BBC-Programme, schwarz-weiß und keine Fernbedienung. Wahrscheinlich hat Paul eine Serie geguckt, Doctor Who oder Zap Cars, eine Polizeiserie, die in Liverpool spielt. Und als danach ein Konzertmitschnitt läuft, ist er zu faul aufzustehen, um umzuschalten. Das Brandenburgische Konzert Nummer 2 von Johann Sebastian Bach. Hört er das hier zum ersten Mal? Sicher ist, auch bei McCartneys Zuhause wurde mal Klassik gehört, neben Jazz- und Dancehall-Schlagern. Paul bleibt hängen. Da ist die Stelle mit dieser sehr hoch klingenden Trompete. Könnte man die nicht in Penny Lane einbauen? Ein barockes Trompetenmotiv in einem Popsong. Ziemlich gewagt. Paul spricht mit George Martin darüber. Der weiß natürlich sofort, dass in dem Bach-Stück eine Piccolo-Trompete gespielt wird. Ein Instrument, das aussieht wie die gestauchte Version einer normalen Trompete. Damit kann man sehr gut so hoch spielen, aber das beherrschen nicht viele Musiker.
2: And so George Martin thinks, well, there's only one person in the UK who can play the piccolo trumpet, David Mason.
0: David Mason, der kann es, als einziger. Mason ist damals Mitglied des Royal Philharmonic Orchestra in London und hat sich für eine Fernsehdokumentation an den Beatles-Moment in seinem Leben erinnert.
3: Well, I received a phone call the next day from George Martin. And George said, well, are you free on tomorrow? And can you come along to Abbey Road? And I said, yes. And we arranged it, and just as an afterthought, I said, oh, who's this for? He said, oh, it's the Beatles.
0: Als David Mason dann am nächsten Abend in die Abbey Road Studios kommt, wundert er sich, wie die Beatles aussehen. Bunte Hemden, gemusterte Krawatten, geblümte oder gestreifte Hosen.
3: So I went along the next night, and in walked these four, and I thought they were in fancy dress. So I said, have you just come off a film set? Oh, no, mate, we always dress like this.
4: Who said that?
3: George Lennon. John Lennon. See, I didn't even know their names at that time. It was terrible.
0: David Mason muss selbst lachen. Er kannte sich offensichtlich nicht so gut mit Popmusik aus. Das zeigt, was für getrennte Welten es damals waren. Klassische, also ernste Musik und Popmusik. Die Beatles bringen das jetzt zusammen.
2: McCartney sings the line that he wants him to sing. George Martin turns that into, you know, notation, hands it to David Mason, who plays this thing perfectly.
0: Paul singt und spielt am Klavier vor, was er sich vorstellt. George Martin schreibt die Noten auf und gibt sie David Mason. Der spielt. Perfekt. Aber...
2: And Paul McCartney being a kind of rock star who sort of doesn't believe that you can do anything without warming up first, says, I think you should give it another pass.
0: David Hepworth, der Beatles-Experte, erzählt diese Anekdote sehr gern. Wie der Profi-Trompeter leicht angefasst ist, als Paul McCartney fragt, ob er das nochmal machen kann. Ein Durchgang, das kann's ja noch nicht sein.
2: And George Martin has to explain to him that it's physically impossible to do that twice in, you know, in a 10-minute. That's the thing, mate.
0: Rein physisch kann man diesen Piccolo-Trompetenpart nicht zweimal innerhalb von 10 Minuten spielen, weil die Lippenmuskulatur extrem beansprucht wird dabei. David Mason bekommt 27 Pfund und 10 Schilling für seine Arbeit. Das sind umgerechnet etwa 80 Euro. Die Single mit Strawberry Fields und Penny Lane erscheint am 13. Februar 1967 und kommt zur richtigen Zeit. Es war zu lange still um die Band.
1: Brian Epstein, their manager, was worried and said to me, the boys need a lift, they need a great single. What have you got? Well, I said, we've got 2 wonderful songs.
0: 2 wunderbare Songs kündigt George Martin an und das sehen die Fans genauso. Innerhalb der ersten Tage nach der Veröffentlichung wird die Single mehr als 2 Millionen Mal

Moment, was ist jetzt mit dem Album? Sgt. Pepper. Dafür sind die Beatles doch ins Studio gekommen. Ist das schon fertig? Nein, die Beatles arbeiten parallel daran. Songideen fliegen herum, technische Tricks werden ausprobiert. Alles braucht mehr Zeit als sonst. Also, let the magic begin. Ich nehme an, jeder hat das Cover von Sgt. Pepper vor Augen. Es ist wild, bunt, crazy. Und die Beatles sehen nicht aus wie die Beatles. Und genau das ist der Punkt. Den Beatles gefällt nicht mehr, dass sie die Beatles sind. Wie die Beatles sind, beziehungsweise wie sie wahrgenommen werden. Wie wäre es also, wenn sie so tun, als seien sie eine ganz andere Band? Diese Band könnte heißen Sgt. Pepper's Lonely Hearts Club Band. Die Idee für den Namen hat Paul, als ihn der Roadie Mel Evans nach Salz und Pfeffer fragt. Can you pass the salt and pepper? Paul versteht Sgt. Pepper. Und das gefällt ihm. Sgt. Pepper, das klingt nach jemandem. Dazu kommt, lange Bandnamen sind gerade in Mode. Big Brother and the Holding Company. Captain Beefheart and his Magic Band. Warum also nicht Sgt. Pepper's Lonely Hearts Club Band? Wenn sie in die Rollen einer altmodischen, exzentrischen englischen Blaskapelle schlüpfen, könnten sie machen, was sie wollen. Sie müssten keine Beatles-Songs mehr schreiben, sondern Songs, die zu dieser anderen Band passen. Und dann könnten sie, das ist die nächste Idee, sogar ein Konzert geben. Also für das Album so tun, als ob. Schräg. Neu. Radikal. Und so wird das Album die Illusion einer Live-Show einer fiktiven Band.

Und das Konzept ziehen sie durch. Zwischen einigen Liedern wird Applaus eingeblendet oder Lacher werden eingespielt, als sei etwas Lustiges auf der Bühne passiert. What would you think if I sang out of tune? Would you stand up and walk out on me? Die Beatles hängen Lied an Lied, manchmal eben nur vom Klatschen unterbrochen, etwa wie eine Nummernrevue in einem altmodischen Musik.

Und kurz vor Schluss, wenn die Musikshow vorbei ist, kommt das Anfangslied noch einmal. Wie in einigen klassischen Werken. Reprise nennt man das. Und spätestens dadurch geht das Konzept auf.

0: Die Beatles als komplett neue, fiktive Charaktere. Dazu diese Live-Atmosphäre, alles schon ziemlich abgefahren für die damalige Zeit. Aber die Innovation in diesem neuen Album ist noch viel tiefgreifender. Es ist ein Stück Musikgeschichte. Deshalb nehmen wir das Wunderwerk Sgt. Pepper jetzt genauer unter die Lupe.
1: Moin Götz. Ja, freut mich sehr.
2: Zum ersten Mal.
1: Ja, genau.
2: Wir kennen uns
1: gleich. Grüß dich. Komm, wie schön.
0: Götz Steger ist Musiker und langjähriger Kollege beim NDR. Er hatte in den 80er Jahren eine legendäre Sendereihe, in der er aktuelle Lieder zerlegt und erklärt hat, wie die eigentlich gemacht wurden.
3: Popkocher.
0: Habe ich schon als Schüler gehört. Für diese Podcast-Folge wollen wir den Popkocher
4: heiße Hits
0: nochmal aufleben lassen im Studio von NDR Kultur.
3: Eiskalt sind

0: Als erstes wollen wir uns dieses Lied vornehmen. Being for the Benefit of Mr. Kite, den 7. Titel der A-Seite von Sgt. Pepper. An diesem Song kann man nämlich besonders gut erklären, was die Beatles hier geschaffen haben. Technisch, aber auch musikalisch. John Lennon hat ein altes Zirkusplakat bei einem Trödler gefunden und aus dem Text ein Lied mit Kirmesstimmung gemacht. Mit Akrobaten, Pferden, reißerischen Ankündigungen. Für die Produktion gibt er George Martin nur ein paar Stichworte.
1: He wanted to hear the sawdust in the ring. Yeah, that was the kind of brief he gave me for the sound picture.
0: John will die Sägespäne in der Manege hören. Wie soll das gehen? Um zu verstehen, wie das gelingt, hat Götz uns mit eigenen Instrumenten und dem Rechner das Lied in Einzelteile zerlegt und die Aufnahme nachgebaut. Stück für Stück, Spur für Spur. Erst jetzt unser George Martin. Und noch kurze Info vorweg, damit man gleich alles kapiert. Eine Harmonika, das ist eine Mundharmonika. Und ein Harmonium ist eine Art altmodische Heimorgel mit Tasten und einem Blasebalg, den man mit den Füßen tritt. War früher beliebt in eher bürgerlichen Haushalten, wenn man musizierte. Und jetzt geht es los mit dem versprochenen Deep Dive. Achtung, es wird nerdig.
2: Soll ich einfach mal einstarten gucken mal? Also, dann lassen wir mal.
3: For the benefit of Mr. Kite, this is take one.
2: Das ist die Originalsituation im Studio. Und es geht hier los mit dem Schlagzeug. Das hat einen sehr archaischen Beat. Hier kann man sich noch nicht vorstellen, was daraus werden soll. Aber hier kommen die Harmonikas. 4 Harmonikas in allen Größen von allen 4 Beatles gespielt, auf eine Spur aufgenommen. Hier haben wir ein Harmonium, das hat, glaube ich, George Martin gespielt. Okay, und hier kommt Bass und das Mellotron mit der entscheidenden Melodie. Okay, so, wir kommen in die Strophe und hier haben wir so ein Unter-Unter-Beat von Ringo, dazu der Bass.
4: Das ist ein Marsch, ist das quasi? Das ist
2: ein richtiger Marsch. Allerdings, wenn man Paul mal so genauer zuhört, macht er da enorme Kapriolen zwischendurch, wie immer. Hier haben wir das Harmonium. Genau, das ist die Strophe, hier mal ins Original rein.
0: Wir hören hier einfach mal ein bisschen zu.

0: Achtung, gleich kommt die wichtige Stelle.
1: Genau, das wollte ich abwarten. Henry the Horse dances the waltz. Und hier hört man die Sägespäne. Das hat John Lennon, wie wir eben schon sprachen, eingefordert. Durch eine Orgel, die rauf und runter läuft. Dazu hat George Martin wahrscheinlich Bandschnipsel von Kirmesereignissen aus dem BBC-Archiv geholt. Teilweise auch umgedreht, das Band, sodass es ein bisschen weird klingt. Dazu wieder diese Orgelsägespäne. Man ist im Zirkus quasi. Die harmonische Grundlage kommt vom Harmonium. Zwar diese schönen Akkorde, auch die Harmonikas machen das mit. Dazu wieder die Sounds vom Zirkus und die Sägespäne. Und hier haben wir noch gleich was Interessantes. Wenn man einen Moment weiter, eine Dampforgel, die noch dazu kommt. Die ist aber auch aus dem Archiv, weil ich glaube, die haben sie nicht im Studio aufgebaut. Hier hören wir sie mal alleine.
2: Ah ja, richtig.
1: Genau, Dampforgel.
2: Die mit das kriegt natürlich auch noch so einen Hall da drauf.
1: Ja, da liegt ein Hall drauf, genau. Die Gitarrenmelodie hier, auch irre, wenn man sich das mal überlegt. Hier kommt nämlich gleich ein Echo dazu. Das Echo ist lauter als das eigentliche Signal selbst. Und es gab ja damals noch keine Echo-Geräte. Das hat man mit Tonbändern, also mit Tonbandgeräten gemacht, durch die Verzögerung. Weiter im Original, würde ich sagen.

0: Okay. Wollen wir den Song zu Ende hören?
1: Nee, wir können mal eben unterbrechen vielleicht.
0: Machen wir gerne.
1: Aber das ist in der Tat natürlich unheimlich faszinierend. Das türmt sich ja quasi richtig auf, dieser Song. Und trotzdem hat man eigentlich das Gefühl, ich habe jetzt schon bei 3 Elementen den Überblick total verloren. Aber die offenbar nicht irgendwie, ne? Also die wussten genau, was sie da drauf packen müssen.
0: Ich glaube, das liegt auch ein bisschen in der Tücke des technischen Vorgehens. Denn man hatte nur 4 Spuren. Was wir hier gehört haben, dafür bräuchte man 24 Spuren so insgesamt. Das heißt, man musste immer eine Anzahl von Instrumenten runtermischen auf eine Spur. Die existiert dann fest und da gibt es kein Rütteln mehr. Genau. Wenn man jetzt wieder zurück will, weil doch irgendwas anders ist und doch nicht so cool passt, dann muss man alles nochmal machen.
1: Okay, die Instrumentierung löst die Sägespäne-Forderung voll ein, würde ich sagen.
0: Absolut,
1: oder?
0: Ja.
1: Also absolut. Man hat wirklich das Gefühl, es dreht sich was.
0: Was muss das für ein Gefühl sein, diese Sicherheit zu haben, zu sagen so, das geht ab jetzt, wo wir das gemacht haben, geht das. Das ist irgendwie unser State of the Art. Damit kommen wir jetzt raus.
2: Auch auf den Beatles-Alben davor gibt es ja schon ungewöhnliche Songs, neue Instrumente, Klangexperimente, Anleihen bei klassischer Musik, indischer Folklore, Jazz, habe ich ja schon in den vorherigen Folgen erzählt. Aber auf Sgt. Pepper wird das zum Grundprinzip. Jeder Song wird in besonderer Weise bearbeitet im Studio und mit dem speziellen Sgt. Pepper-Zauber versehen. Zum Beispiel hier. Send me a postcard, drop me a line, stating Paul McCartneys Stimme klingt hier etwas höher und heller als sonst. Das Band wurde einfach ein bisschen schneller abgespielt. Das Lied klingt daher so, als würde es von einem Grammophon kommen. Dieses Lied geht zum Beispiel auf eine Kinderzeichnung zurück.
3: My son came home with a drawing and showed me this strange-looking woman flying around.
2: Auf der Zeichnung von Johns kleinem Sohn ist eine fliegende Frau zu sehen.
3: I said, what is it? He said, it's Lucy in the sky with diamonds. I thought, that's beautiful. I immediately wrote a song about it.
2: Es soll also Julians Freundin Lucy sein.

0: Mit LSD hat es übrigens nichts zu tun, stellt John später in einem Fernsehinterview klar.
1: And somebody noticed that the letters spelled out LSD. And I had no idea about it.
0: Zurück zu Götz Steger. Er nimmt noch ein anderes Lied für uns auseinander. Lovely Rita. Den Titel hat er ausgesucht, weil auch der mehr in sich hat, als man zunächst mitbekommt.
2: Und hier machen wir mal weiter. Hier der wunderbare Ringo-Auftakt. Und hier haben wir alle Instrumente. Genau, auch mit dem Chor. Und wir switchen mal in die Strophe rein. Und hier kommt wieder die kleine nette Besonderheit. Achtung! Kammblasen. Ein bisschen gibt es ja die Geschichte, dass John Lennon nicht der größte Fan dieses Songs war. Und da gab es diese Spur des Rumalberns. Und das Kammblasen wurde aber dann doch musikalisch richtig eingebaut. Zum Beispiel mit diesem
3: Klang. Können wir das nochmal hören?
2: Ja. Ich darf mir die Bemerkung erlauben, dass diese Kammblaserei hier, die habe ich nachgestellt in mühevoller Kleinarbeit und habe eine Weile damit
3: zu tun. Okay, bitte. Okay.
2: Achtung.
0: Da gehe ich noch mal kurz rein in unser Gespräch. Götz hat nämlich wirklich alle Instrumente nachgespielt. Also auch für uns auf dem Kamm geblasen, wie die Beatles damals. Und noch erklären will ich die von Götz sogenannte Spur des Rumalberns. Die Beatles hatten sich eine Spur für Quatsch aufgehoben, für Geräusche und eben das Herumalbern mit Musik.
2: Hier habe ich gedacht, wir hören mal Paul alleine.
3: Ja, der macht immer wilde Sachen auf.
2: Weil der so schöne Walking-Bässe spielt, die so toll ausgedacht sind. Und das ist diese Alberspur, wo John dachte, er macht ein bisschen Percussion mit einem Echo versehen, was so im Playback ganz gut sich eigentlich dann doch macht, wie wir hier hören.
3: Ihm war es zu simpel, ne? Oder ihm war es?
2: Eigentlich simpel, genau. Und hier diese Kammblas-Melodie, die ist auch schick. Genau. Okay. Hier mache ich mal Stopp. Du kannst alles mittrommeln, mein Gott. Du hast dein Handwerkzeug gelernt. Nee,
3: das ist reine Angeberei. Entschuldige, es ist mit mir durchgegangen.
2: Das ist doch schön.
0: Es ist mir in der Tat ein bisschen peinlich. Ich kann gar nicht richtig Schlagzeug spielen. Aber der Beat und das ganze Lied hat mich einfach mitgerissen und zum Luftschlagzeugspielen im Studio gebracht.

0: Während der Pepper-Zeit im Studio schäumen die Beatles über vor Ideen. Das heißt vor allem John Lennon und Paul McCartney. Der Produzent George Martin weiß manchmal nicht genau, was er zuerst machen soll.
1: The first time I had to split myself in three ways because we were recording at any one time in different studios. So you might have, you know, John in one studio and Paul in another. And George and Ringo sort of going between.
0: George Harrison und Ringo Starr sind immer irgendwo dazwischen. Tatsächlich befasst sich George zunehmend mit indischer Kultur und ist nicht so bei der Sache. Und Ringo? Na, der langweilt sich ein bisschen, denn nach einem Basisschlagzeug, das aufgenommen wird, passiert lange erstmal nichts.
2: And then it would be days or weeks. And even months sometimes to come back to the track and put on, you know, overdub like the Hi-Hat or, you know, listening again.
0: Und manchmal, Wochen oder Monate später, wurde dann nochmal was ergänzt. Da war zwischendurch reichlich Zeit für andere Sachen.
2: So there was a lot of huge gaps. You know, the biggest memory I have of Sgt. Pepper is I learned to play chess on it.
0: Schachspiel zum Beispiel. Auch das Ende des Sgt. Pepper-Albums ist, wie gesagt, sehr besonders. Das Grundthema wird nochmal aufgenommen, die Reprise. Und es gibt Applaus, wie bei einem richtigen Konzert eben. Und dann kommt noch was. Klar, eine Zugabe. A Day in the Life heißt der Song. Eine musikalische Ungeheuerlichkeit. Beispiellos in der Popmusik. Zwei Lieder werden zu einem verbunden und das mit technischen und musikalischen Ideen, die vorher noch niemand hatte.
3: Es waren zwei Songfragmente. Also John hatte eine Idee und Paul und die hatten nichts miteinander zu tun. Und der, ich würde mal sagen, Geniestreich bestand darin, die miteinander zu verbinden zu einem Drama, das bis jetzt völlig für sich steht in der Popwelt, würde ich sagen.
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0: Es gibt sogar einen Mitschnitt von der Aufnahme im Studio.
3: John Lennon sitzt da und hat gewisse Wünsche, was er im Kopfhörer lauter und leiser hören will. Und er zählt gleich ein, und zwar mit den Worten Sugar Plum Fairy. Einfach statt 1, 2, 3, 4. Und dann beginnt der Song. Wir hören uns das an.
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3: Und hier ist die akustische Gitarre, die zunächst mal, ja, gefällige, schöne Akkorde spielt. Und wir haben aber auch noch andere Dinge. Das ist eine Kleinbesetzung hier, nämlich George, glaube ich, spielt die Maracas und Ringo die Bongos, damit er sich nicht zu sehr langweilt. Hat ja auch was zu tun. Das Klavier setzt hier an, das ist von Paul McCartney gespielt. Und wir hören Ringo mit seinen großartigen Drumbacks, Breaks immer dazwischen.

0: Okay, I'd love to turn you on. Und hier sind wir ja genau an der entsprechenden Stelle. Ich stoppe mal
1: kurz. Ja, stopp mal bitte, ja. Mhm.
0: Weil das muss man ja doch mal genauer erklären. Das war der erste Songpart von John. Mhm. 20 Takte liegen zwischen dem ersten und zweiten Songpart. Jemand zählt, und zwar die Takte bis 20. Und damit auch jeder, der vielleicht im Studio eingeschlafen ist, merkt, hier sind diese 20 Takte vorbei und Part 2 beginnt, klingelt nachher auch noch der Wecker. Ich mache das mal kurz an hier. Klavierakkorde, und das Zählen wird auch in so ein Echo gelegt, damit es ein bisschen mystisches, psychedelisches Drama bekommt.
1: Ist der verspielt? Da verspielt sich ja jemand quasi.
0: Ja, ja, der verspielt. Es war auch gar nicht klar, was das eigentlich werden soll. Und hier sind die Takte vorbei und es klingelt der Wecker. Und irgendwann kam man dazu, natürlich auch in Gedanken an, welche Superlative haben wir hier noch nicht abgefeuert auf dem Album. Ein 40-Mann-Orchester. Das 40-Mann-Orchester spielt einfach ein enormes Crescendo von leise bis zum unerträglichen Lärm. Und dieses Orchester fand sich dann ein im Studio. Man muss sich das vorstellen, Orchestermusiker, die von irgendwelchen Pop-Heinis ins Studio bestellt werden und die sagen, spielt mal irgendwas, macht mal Krach hier.
1: Ja, aber vor allem, das ist wirklich schon eine großartige Szene, finde ich auch. Und das hat stattgefunden, ich habe es mir notiert, es hat stattgefunden am 10. Februar und die waren angehalten, auch eben in ihre Abendgarderobe zu kommen. Also die kamen dahin und wussten einfach nicht, was sie spielen sollten, weil keiner das ihnen richtig sagen konnte.
0: Ja, genau so.
1: Also Paul McCartney oder John Lennon haben nicht gesagt, nee, spielt mal das ungefähr so, sondern die haben gesagt, spielt mal irgendwie irgendwas in der Zeit.
0: Genau, aber werdet lauter und fangt unten an und werdet, ja genau, steigert euch und irgendwann, wir winken euch ab, wenn wir fertig sind.
1: Und das war ja doch sehr, vermutlich sehr ungewöhnlich für diese ernsten Musiker.
0: Absolut.
1: Irgendwann hatten die dann irgendwie losgelassen, den Ernst der Sache, die Musiker, und haben gesagt, okay, hier ist auch mal eine Party, dann machen wir mal mit irgendwie. Also und haben sich dann eben auch darauf eingelassen, wie man ja hören kann, auch darauf eingelassen.
0: Ja, absolut. Und was jetzt die Verewigung in den Song, wie sie sich darauf eingelassen haben, das hören wir hier mal kurz. Und zwar in der Form, wie es eben da üblich war, mit den vier Spuren. Ein 40-Mann-Orchester mal drei. Jetzt haben wir das quasi getrippelt auf drei Spuren. Das ist also gigantisch groß.
2: Es geht einfach um einen Tag im Leben. A day in the life. Im ersten Teil beschreibt John Lennon, dass er in der Zeitung etwas über einen Autounfall liest und dass er einen Film guckt. Nach dem Übergang singt Paul weiter. Er beschreibt einen hektischen Morgen. Aufstehen, frühstücken, zum Bus hetzen. Diese Sachen werden nacheinander gestellt und verbunden mit musikalischen Traumsequenzen.
0: Schönes Klavier, ein bisschen schneller, aber eigentlich geht das direkt weiter, so wie vorher das Klavier schon. Und hier haben wir wieder dieselbe Kleinbesetzung. Maracas, Bongos und akustische Gitarre mit so kleinen Akzenten, die zwischen den Gesangszeilen kommen. Und da steht jemand auf und muss sich beeilen und alles ist hektisch und schnell, deswegen dieses Hecheln hier,
1: so, das als
0: Percussion-Ding,
1: ja,
0: haben wir ja eben auch schon
1: gehört. Ja, genau, lustig, ja.
0: Ja, genau. Hier ist Schlagzeug dabei und der Bass spielt mit. Wieder typisch Paul, der spielt die linke Hand vom Klavier mit und macht so einen schicken Walking-Bass. Genau, und hier haben wir mal in das Original übergeblendet und Paul singt. Dieser schöne Part hier ist ja genau die Überleitung wieder zu Teil 1, der sich wiederholt.
1: Und das Orchester spielt ja auch dann diesen Übergang mit.
0: Ja.
2: Und die Musik verbindet die beiden Liedteile immer wieder.
0: Das ist ja quasi derselbe Part nochmal als großes Finale. Und hier wird's noch lauter.

0: Ja, da mag man kaum was sagen, ne? Bei diesem bahnbrechenden monumentalen Schlussakkord.
1: So endet das Lied und so endet das Album. Ich bin, ich gebe es zu, ein bisschen erschöpft. Dabei habe ich ja nur zugehört und gequatscht und nicht Musik gemacht.
2: Danke, Götz. Großartig.
0: Mir hat das große Freude gemacht. Es gibt ja kaum ein schöneres Thema als die Beatles und Sgt. Pepper im Speziellen.
1: Ich habe viel verstanden von dem, was die Beatles wollten, wie sie gearbeitet haben. Aber eine Frage habe ich noch. Und zwar an David Hepworth, den britischen Musikjournalisten und Abbey Road Experten. Damals konnte ja niemand wissen, wie genial das Sgt. Pepper Album wird. Warum hat also bei all diesen verrückten Ideen eigentlich niemand im Studio gesagt, hallo, das geht jetzt aber zu weit. Wie soll das funktionieren? Das ist Quatsch, Jungs. George Martin als Produzent, der hätte ja Einhalt gebieten können.
3: George Martin regards that as a great challenge. Why would he not?
1: Aber Martin sieht das Ganze als Herausforderung. Und er hat das nötige Know-how.
3: I think I know a way you can do this. And by, you know, bringing in all kinds of arcane instruments and using backwards tape and all kinds of things, he puts together this thing. George Martin again and again is the person who gives it the finesse, who makes it make sense.
1: Und deshalb gilt George Martin für viele als der fünfte Beatle. Er gibt der Musik den entscheidenden Schliff. Hat übrigens auch oft selbst mitgespielt. Und auch die Techniker haben Spaß daran, sich immer neue Tricks auszudenken mit Bandmaschinen und Mikrofonen. Oder einfach mal am Anfang eines Songs einen Hahn krähen lassen. Das neue Album ist ein Ende der bisherigen Beatles und ein Neuanfang. Am 26. Mai 1967 wird Sgt. Pepper's Lonely Hearts Club Band, das achte Studioalbum, veröffentlicht. Die große Frage ist, werden die Fans hier mitgehen? Bei diesem Experiment? Ihre Band als Blaskapelle in seltsamen Kostümen? Ja. Nicht nur die Fans. Auch die Kritiker sind hin und weg. Sgt. Pepper ist mehr als ein überwältigender Erfolg. Das Album ist ein Triumph. Das Album zur Zeit. Ein Meilenstein der Popmusik. Und das ist wörtlich zu verstehen. Ich habe es ja am Anfang schon mal mit viel Pathos angekündigt. Es gibt ein Vor- und nach Sgt. Pepper. Diese Platte gilt als das erste sogenannte Konzeptalbum der Popmusik. Also ein Album, auf dem eine Grundidee über alles gelegt wird und alle Titel miteinander zusammenhängen. Sicher ist, das, was die Beatles hier geschaffen haben, definiert die Popmusik neu. Und das Genre wird jetzt auch von Leuten wahrgenommen, die Beatles bisher als Teenie-Band belächelt haben. Wenige Tage nach dem Album-Release, am 4. Juni 1967, tritt Jimi Hendrix in London auf. Ein Konzert, das sich die Beatles nicht entgehen lassen wollen, denn Hendrix gilt gerade als der neue Wundermann der Rockmusik. Beim Konzert ist auch Klaus Voormann dabei, der alte Freund der Beatles aus Hamburg.
4: Ich war im Savile Theatre und da spielte Jimi Hendrix und es war Wahnsinn.
1: Der erste Song. Die Beatles sind elektrisiert.
4: Da hat Sgt. Pepper Lonely Hearts Club Band gespielt und die Beatles saßen da vorne und hörten das Stück.
1: Diese Konzerteröffnung ist eine Verbeugung vor den Beatles und zeigt, wie wichtig diese Liverpooler Band für die Musikwelt ist. Gerade jetzt nach diesem neuen Album. Einen Monat später legen die Beatles noch einmal nach. Für die erste weltweit ausgestrahlte Live-Fernsehproduktion sollen sie ein Lied schreiben. Es sollte einfach sein, verständlich auch für Leute, die kein Englisch sprechen. Okay, kein Problem. Wie beginnt man so ein internationales Lied? Am besten, Vielleicht mit der Marseillaise?

In wenigen Tagen geschrieben und komponiert. Auch hier hat George Martin wieder viel beigetragen. Eingängig und einfach. Und perfekt im sogenannten Summer of Love 1967, als seien die Beatles die Antennen, die die Botschaft der Zeit auffangen und in Musik

Summer of Love. Das ist der Höhepunkt der sogenannten Hippie-Bewegung. Bunte, indisch inspirierte Kleidung, lange Haare, Bärte, viel Schmuck für Männer und Frauen, Musik, Drogen, ein großes Wir-Gefühl junger Leute, Blumen in Gewehrläufen und vor allem die freie Liebe. Am 25. Juni 1967 hat der Song Premiere. Im Refrain haben viele andere Stars mitgesungen, wie Eric Clapton, Mick Jagger und Marianne Faithfull. Das Lied wird natürlich sofort ein Hit. Die Beatles sind sowas von zurück. Ein Jahr nach der Horrortour durch die USA. Aber die Hochstimmung hält nur wenige Wochen an. Genauer gesagt, bis zum 27. August. An diesem Morgen wird Brian Epstein in seiner Wohnung in London gefunden. Der Manager der Beatles. Der Entdecker. Der Visionär, der die Fäden aller Bandgeschäfte immer noch in der Hand hält. Der enge Freund der vier Jungs ist tot. Ein Schock. Und ein Verlust, der die Beatles im Innersten trifft. Was ist passiert? Nächstes Mal bei Being the Beatles, eine Pop-Revolution. 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Being the Beatles, eine Pop-Revolution, ist eine Produktion von NDR Kultur. Ich bin Oke Bandixen. Story-Editing und Redaktion Katharina Marenholz. Unsere Producerin ist Hanna Brünjes. Sounddesign Kickerdips und Hanna Brünjes mit Originalmusik der Kickerdips. Mischung Jan Stahlmann. Marketing und Distribution Birgit Labs und Julia Kaiser. Projektleitung und Executive Producer Torben Steenbuck. Ein besonderer Dank geht an Aline König für die tolle redaktionelle Unterstützung. Außerdem natürlich an Götz Steger und David Hepworth und alle, die mit mir ihre Beatles-Erinnerungen geteilt haben. Habt ihr eine eigene Geschichte zu der Band? Dann schickt sie mir doch an beatlespodcast@ndr.de. Da freue ich mich auch über euer Feedback zu dem Podcast und empfehlt ihn allen weiter, die gute Geschichten mögen und gerne Beatles-Songs hören. Und das sind auch alle, oder?

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1: Die Nachrichten mit Ronald Lessig. Guten Abend.
2: Das Ziel ist klar, wir müssen die hohen Krankenstände in Deutschland runterbringen. Und das ist unsere Antwort oder das ist unser Angebot.
1: Bundeskanzler Merz hat in der ARD die Pläne seiner Regierung in Sachen Krankschreibung verteidigt. Wer nicht zur Arbeit kann, soll in Zukunft ab dem ersten Krankheitstag ein Attest vorlegen. Die telefonische Krankschreibung soll wieder abgeschafft werden. Der Chef der Kassenärztlichen Bundesvereinigung Gassen kritisiert das.
3: Das, was jetzt bezüglich der Krankschreibung beschlossen wurde, ist natürlich das Gegenteil von Bürokratieabbau. Also es bedeutet mehr Arbeit für die Praxen und eine gewisse Misstrauenskultur den Menschen in diesem Land gegenüber.
1: Die Koalition aus Union und SPD hat außerdem weitere Reformen beschlossen, etwa Entlastungen für Familien und höhere Steuern für Reiche. Im April war auf einem Kreuzfahrtschiff das tödliche Hantavirus ausgebrochen. Jetzt hat die Weltgesundheitsorganisation den Ausbruch für beendet erklärt. Die letzte Kontaktperson habe die Quarantäne verlassen. Insgesamt wurden mehr als 650 Menschen in 33 Ländern überwacht. Drei Passagiere des Kreuzfahrtschiffes waren am Hantavirus gestorben, darunter eine Deutsche. Der NRW-Landesvorstand der AfD ist damit gescheitert, einen der umstrittensten Hardliner aus der Partei auszuschließen. Es geht um den Dortmunder Bundestagsabgeordneten Helfferich. Das Bundesschiedsgericht der AfD hat entschieden, dass Helfferich in der Partei bleiben darf. Er soll unter anderem Deutsche mit Migrationshintergrund als Viecher beleidigt haben. Die Stadt Mönchengladbach hat eine Haushaltssperre verhängt, um nicht tiefer in die Schulden zu rutschen. Ab heute werden viele Ausgaben gestoppt, zum Beispiel Zuschüsse für Kultur- oder Sportobjekte. In der Verwaltung dürfen keine neuen Stellen mehr eingerichtet werden. Die Stadt Mönchengladbach rechnet in diesem Jahr mit einem Minus von mehr als 79 Millionen Euro.
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1: Für Österreich ist die Fußball-Weltmeisterschaft vorbei. Die Mannschaft hat gegen Europameister Spanien verloren mit 0:3. André Siems, WDR Sport.
4: Die Mannschaft von Trainer Luis de la Fuente hat Österreich über das ganze Spiel dominiert und hätte locker höher gewinnen können. Oyarzabal hat zweimal getroffen, Pedro Porro einmal. Vor allen Dingen in der ersten Halbzeit haben sich die Österreicher sehr schwer getan und waren viel zu weit weg von den Gegenspielern. Im zweiten Durchgang hat sich das Team von Ralf Rangnick zwar mehr zugetraut, aber nach vorne ging einfach zu wenig. Mit 3:0 gewinnt also Spanien und steht verdient im Achtelfinale.
1: Das Wetter in Nordrhein-Westfalen. In der Nacht klar bei 13 bis 8 Grad. Tagsüber sonnig, in Ostwestfalen wolkiger, dort auch einzelne Schauer. Dazu in Detmold bis 23 Grad, in Bochum bis 24 und in Aachen bis 25 Grad. Am Samstag und Sonntag oft sonnig, nur vereinzelt Schauer bis 28 Grad. Das war WDR aktuell.
5: Uhr 3.
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7: Guten Abend, ich bin Benedikt Schregle und begleite Sie gern ein Stück durch diese Nacht. Die Aufnahmen kommen in den ersten beiden Stunden vom Bayerischen Rundfunk und da hören wir gleich mal das Symphonieorchester des Bayerischen Rundfunks unter Leitung von Maris Jansons mit dem Concertone für zwei Solo-Violinen, Oboe, Violoncello und Orchester C-Dur von Wolfgang Amadeus Mozart, Köchelverzeichnis 190. Also ein Werk am Übergang zwischen dem barocken Concerto Grosso und der späteren Sinfonia Concertante. Hier sind als Solisten Antonio Spiller, Violine, Irina Simon-Renes, Violine, Ramon Ortega-Quero, Oboe und Sebastian Klinger, Violoncello.

Ein Werk, das Wolfgang Amadeus Mozart mit 18 Jahren komponiert hat, mit besonderen Solopassagen für zwei Violinen, Oboe und Cello zum Orchester dazu. Dieses Concertino in C-Dur für diese Besetzung, Köchelverzeichnis 190, haben gespielt Antonio Spiller, Violine, Irina Simon-Renes Violine, Ramon Ortega-Quero Oboe und Sebastian Klinger Cello zusammen mit dem Symphonieorchester des Bayerischen Rundfunks unter Leitung von Maris Jansons. Im ARD-Nachtkonzert jetzt für Sie ein Auszug aus der Oper Lucia di Lammermoor von Gaetano Donizetti. Und zwar Szene und Arie des Edgard aus dem dritten Akt. Was passiert an dieser Stelle? Wir befinden uns auf dem düsteren Friedhof der Familie Ravenswood. Dort wartet der verzweifelte Edgard auf seinen Duellgegner, bereit für den Tod, weil er fälschlicherweise glaubt, dass Lucia ihn betrogen habe und eben nicht weiß, dass seine geliebte Lucia in Wahrheit dem Wahnsinn verfallen ist und im Sterben liegt. Inmitten der Gräber seiner Ahnen beklagt Edgard also sein bitteres Schicksal und besingt ein letztes Mal seine tiefe, scheinbar verratene Liebe. Und das hören wir jetzt, gesungen vom Tenor Ramon Vargas.

Ein verzweifelter Edgardo in der Oper Lucia di Lammermoor von Gaetano Donizetti. Szene und Arie des Edgardo aus dem dritten Akt hat hier der Tenor Ramon Vargas gesungen, begleitet vom Münchner Rundfunkorchester unter der Leitung von Marcello Viotti. Musik ist ein göttliches Geschenk, das Sorgen vertreibt und Freude bringt. Und wenn sich Menschen der Musik hingeben, dann weicht das Böse. So die Idee von Christoph Kuffner in seinen Texten, die Ludwig van Beethoven vertont hat. In der Chorfantasie in C-Moll. Und die hören wir jetzt in einer Aufnahme mit Jefim Bronfmann und dem Chor sowie dem Symphonieorchester des Bayerischen Rundfunks. Die Leitung hat Lorin Mazel.

Nehmt denn hin, ihr schönen Seelen, froh die Gaben schöner Kunst, schreibt Christoph Kuffner in seinem Gedicht, das Ludwig van Beethoven vertont hat in seiner Chorfantasie in C-Moll Opus 80. Wir haben sie gehört in einer Aufnahme mit Jefim Bronfmann Klavier sowie dem Chor und dem Symphonieorchester des Bayerischen Rundfunks. Die Leitung hatte Lorin Masell. Jetzt hören wir Mitglieder der Akademie des Symphonieorchesters des Bayerischen Rundfunks hier im ARD-Nachtkonzert. Und zwar mit einem Nonett für Flöte, Oboe, Klarinette, Horn, Fagott, Violine, Viola, Violoncello und Kontrabass von Bohuslav Martinu.

Dieses Nonett hat Bohuslav Martinu geschrieben für Flöte, Oboe, Klarinette, Horn, Fagott, Violine, Viola, Violoncello und Kontrabass. Gespielt worden ist das Nonett in dieser Aufnahme von Mitgliedern der Akademie des Symphonieorchesters des Bayerischen Rundfunks. Für Sie jetzt im ARD-Nachtkonzert Musik von Johann Sebastian Bach, und zwar aus dem ersten Teil seines wohltemperierten Klaviers, die Nummer 24, Präludium und Fuge in H-Moll mit Dina Ugorskaya.

Präludium und Fuge in H-Moll, Bachwerke Verzeichnis 869 von Johann Sebastian Bach aus dem ersten Teil des Wohltemperierten Klaviers. In dieser Aufnahme haben wir die Pianistin Dina Ugorskaja gehört. Jetzt steht im ARD-Nachtkonzert das Cello im Mittelpunkt, und zwar im Konzertstück für Cello und Orchester D-Dur von Ernst von Dohnányi. Solist ist David Pier und das Münchner Rundfunkorchester wird geleitet von Ulf Schirmer.

David Pier war hier der Solist im Konzertstück für Violoncello und Orchester D-Dur von Ernst von Dohnányi. Das Münchner Rundfunkorchester ist geleitet worden von Ulf Schirmer. Und gleich haben wir im ARD-Nachtkonzert noch ein Solowerk fürs Cello für Sie, und zwar von Georges Enescu. Gleich nach den 2 Uhr Nachrichten.

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1: Die Nachrichten mit Ronald Lessig. Guten Morgen. Bundeskanzler Merz hat Kritik am Reformpaket von Union und SPD zurückgewiesen. In der ARD sagte Merz, dass die Krankenstände in Deutschland zu hoch seien. Dass man in Zukunft wieder ab dem ersten Tag ein Attest braucht, solle dabei helfen, das zu ändern. Dietrich Karl Meurer, WDR Berlin.
2: Ein weiterer Baustein des Reformpakets ist die Steuerreform. Die schwarz-rote Koalition will Menschen mit kleinen und mittleren Einkommen entlasten. Eine Familie mit 2 Kindern und 60.000 Euro Einkommen spare dadurch rund 600 Euro im Jahr. Merz betont in der ARD, die Entlastung komme bei den Familien an. Für die Wirtschaft plant die Bundesregierung unter anderem weniger Bürokratie und Änderungen im Datenschutzrecht. Merz erwartet davon deutliche Vorteile für Unternehmen. Für das